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0: Es ist 5 Uhr.
1: 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Gott tut große Dinge, die wir nicht begreifen. Diese Aussage finden wir in Hiob 37, Vers 5. Träumende Fliegen. Sie scheinen so überflüssig zu sein wie ein zweiter Kropf. Sobald etwas schimmelt, gammelt oder gärt, sind sie zur Stelle. Die winzigen Taufliegen, auch Frucht- oder Gärfliegen genannt. Sie sind aufdringlich und scheinen sich wirklich exponentiell zu vermehren. Wohl keiner hat sie gern in der Küche. Doch selbst diese kleinen, unscheinbaren und lästigen Lebewesen sind wunderbar ausgestattet. Sie können sogar helfen, Probleme von Menschen zu erforschen und zu lindern. Wie das? Schlafforscher in Kalifornien arbeiten schon länger mit diesen Tierchen, deren Schlafgewohnheiten den unseren gar nicht unähnlich sind. Sie haben einen erkennbaren Schlaf-Wach-Rhythmus, wobei ihr Schlafverhalten von äußeren und inneren Einflüssen bestimmt wird. Und sie träumen sogar, zucken mit ihren Beinen, als würden sie im Schlaf allerlei erleben. Aus ihrem Schlafverhalten erhoffen sich die Forscher Hinweise darauf, was Schlafprobleme verursachen kann und wo es Lösungsansätze oder Linderung geben könnte. Träumende Fliegen. Ja, und das, obwohl ihr Gehirn so winzig klein ist. Aber dieses winzige Hirn bringt noch mehr fertig. Es kann bis zu 250 Bilder in der Sekunde verarbeiten und sehr schnell darauf reagieren. Gott muss das Leben lieben, denn er hat eine außerordentlich abwechslungsreiche und ausgefeilte Fülle davon geschaffen. Das motiviert auch uns, achtsam mit der Schöpfung umzugehen. Vor allem natürlich mit unseren Mitmenschen, unseren Nächsten. Und wir wollen Gott, den Schöpfer, von Herzen loben.

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Wir lesen aus dem 2. Buch Könige die Kapitel 20 und 21 aus der Übersetzung Neues Leben. Hiskias Krankheit und Genesung. Damals war Hiskia todkrank geworden und der Prophet Jesaja, der Sohn des Amos, besuchte ihn. Er brachte ihm folgende Botschaft. So spricht der Herr. Bring deine Angelegenheiten in Ordnung, denn du wirst sterben. Du wirst nicht mehr von dieser Krankheit genesen. Da drehte er sein Gesicht zur Wand und betete zum Herrn: Denke doch daran, Herr, wie ich dir immer von ganzem Herzen treu war und stets getan habe, was dir Freude machte. Und Hiskia weinte bitterlich. Daraufhin erhielt Jesaja folgende Botschaft des Herrn, noch bevor er den Hof verlassen hatte. Geh noch einmal zurück zu Hiskia, dem Fürsten meines Volkes. Sag ihm: So spricht der Herr, der Gott deines Stammvaters David. Ich habe dein Gebet gehört und deine Tränen gesehen. Ich will dich gesund machen. In 3 Tagen wirst du in das Haus des Herrn gehen. Ich will deinem Leben noch 15 Jahre hinzufügen und dich und deine Stadt vor dem König von Assyrien retten. Das tue ich um meiner Ehre willen und meinem Diener David zuliebe. Dann ordnete Jesaja an: Holt einen Feigenkuchen. Sie brachten ihn und legten ihn auf das Geschwür, und Hiskia wurde wieder gesund. Hiskia hatte Jesaja gefragt: Welches Zeichen wird mir der Herr geben, dass er mich heilen wird und ich in 3 Tagen zum Haus des Herrn gehen kann? Jesaja antwortete: Der Herr gibt dir folgendes Zeichen als Beweis dafür, dass er sein Versprechen halten wird. Möchtest du, dass der Schatten der Sonnenuhr 10 Striche vorwärts oder 10 Striche rückwärts wandern soll? Der Schatten geht immer vorwärts, sagte Hiskia. Lass ihn 10 Striche rückwärts gehen. Jesaja bat den Herrn darum, und dieser ließ den Schatten an der Sonnenuhr des Ahas 10 Striche rückwärts gehen. Gesandte aus Babel. Bald darauf schickte Merodach Baladan, der Sohn Baladans und König von Babel, Hiskia einen Brief und Geschenke, denn er hatte gehört, dass Hiskia sehr krank gewesen war. Hiskia hieß die Gesandten willkommen und zeigte ihnen den Inhalt seiner Schatzkammern, das Silber, das Gold, die Gewürze und die Duftöle, auch seine Waffen und die anderen Schätze. Er zeigte ihnen einfach alles in seinem Palast und in seinem Königreich. Kurz darauf kam der Prophet Jesaja zu König Hiskia und fragte ihn: Was wollten diese Männer? Woher kamen sie? Hiskia antwortete: Sie kamen aus dem fernen Babel. Was haben sie in deinem Palast gesehen? Fragte Jesaja. Sie sahen alles, antwortete Hiskia. Ich habe ihnen alles gezeigt, was ich besitze, all meine Schätze. Da sagte Jesaja zu Hiskia: Lass dir Folgendes vom Herrn sagen. Es wird eine Zeit kommen, in der alles, was du besitzt, alles, was deine Vorfahren bis heute gesammelt haben, nach Babel gebracht wird. Es wird nichts hier bleiben, spricht der Herr. Deine eigenen Nachkommen werden verschleppt werden. Sie werden dort im Palast dem König von Babel dienen. Da sagte Hiskia zu Jesaja: Diese Botschaft des Herrn, die du mir überbracht hast, ist gut. Denn er dachte sich: Immerhin werden zu meinen Lebzeiten Frieden und Sicherheit herrschen. Die übrigen Ereignisse während Hiskias Herrschaft, das ganze Ausmaß seiner Macht und wie er einen Teich baute und einen Tunnel grub, um die Stadt mit Wasser zu versorgen, sind im Buch der Geschichte der Könige Judas beschrieben. Als Hiskia starb, wurde sein Sohn Manasse König. Manasse herrscht in Juda. Manasse war 12 Jahre alt, als er König wurde, und er regierte 55 Jahre in Jerusalem. Seine Mutter war Hephzibba. Manasse tat, was dem Herrn missfiel. Er ahmte all die abscheulichen Praktiken der Völker nach, die der Herr vor den Israeliten vertrieben hatte. Die Höhenheiligtümer, die sein Vater Hiskia zerstört hatte, ließ er wieder aufrichten. Dazu baute er dem Baal Altäre und ließ ein Aschera-Bild aufstellen, wie König Ahab von Israel es schon getan hatte. Er verneigte sich vor den Mächten des Himmels und betete sie an. Sogar im Haus des Herrn, dem Ort, von dem der Herr gesagt hatte, in Jerusalem soll für immer mein Name verehrt werden, stellte er Altäre auf.
und er baute den Mächten des Himmels Altäre und stellte sie in beiden Vorhöfen des Hauses des Herrn auf. Schließlich opferte Manasse sogar seinen eigenen Sohn im Feuer. Außerdem trieb er Zauberei und Beschwörung, befragte Totengeister und Wahrsager. So tat er vieles, was dem Herrn missfiel, um ihn zu kränken. Manasse stellte sogar im Haus des Herrn ein Aschera-Bild auf, das er hatte anfertigen lassen, an dem Ort, an dem der Herr David und seinem Sohn Salomo verkündet hatte: Hier wird mein Name für immer verehrt werden, in diesem Haus und in Jerusalem, der Stadt, die ich aus allen Stämmen Israels erwählt habe. Wenn sie meine Gebote befolgen, das ganze Gesetz, das mein Diener Mose ihnen gegeben hat, werden sie für immer in diesem Land, das ich ihren Vorfahren geschenkt habe, wohnen. Doch das Volk wollte nicht hören, und Manasse verleitete sie noch zu weit Schlimmerem als alles, was jene Völker getan hatten, die der Herr vernichtet hatte, als Israel das Land in Besitz nahm. Da ließ der Herr durch seine Diener, die Propheten, verkünden: König Manasse von Juda hat abscheuliche Dinge getan. Er ist noch schlimmer als die Amoriter, die vor ihm in diesem Land lebten. Er hat das Volk Juda zum Götzendienst verleitet. Deshalb spricht der Herr, der Gott Israels: Ich will so großes Unglück über Jerusalem und Juda bringen, dass es allen, die davon hören, in den Ohren schmerzen wird. Ich will Jerusalem mit demselben Maß messen, das ich an Samaria und das Geschlecht Ahabs angelegt habe. Ich will die Einwohner Jerusalems auslöschen, wie man einen Teller abspült und die Unterseite nach oben dreht. Ja, ich werde selbst die wenigen aus meinem Volk verwerfen, die noch übrig sind, und sie ihren Feinden ausliefern, dass sie für sie zur Beute werden. Denn seit ihre Vorfahren aus Ägypten kamen, bis heute, haben sie getan, was mir missfällt, und haben meinen Zorn erregt. Manasse vergoss so viel unschuldiges Blut, dass ganz Jerusalem voll davon war. Das kam noch zu der Sünde hinzu, zu der er das Volk von Juda verleitete, das zu tun, was dem Herrn missfiel. Die übrigen Ereignisse während der Herrschaft Manasses und seine Taten, einschließlich der Sünde, die er beging, sind im Buch der Geschichte der Könige Judas beschrieben. Als Manasse starb, wurde er im Palastgarten, dem Garten Usas, begraben. Nach ihm wurde sein Sohn Amon König. Amon herrscht in Juda. Amon war 22 Jahre alt, als er König wurde, und er regierte 2 Jahre in Jerusalem. Seine Mutter war Meschulemet, die Tochter von Harus aus Jotbar. Amon tat, was dem Herrn missfiel, so wie sein Vater Manasse es getan hatte. Er folgte ganz dem Beispiel seines Vaters und betete die gleichen Götzen an, die sein Vater angebetet hatte. Er wandte sich vom Herrn, dem Gott seiner Vorfahren, ab und verließ seine Wege. Schließlich verschworen sich Amons eigene Diener gegen ihn und ermordeten ihn in seinem Palast. Doch das Volk des Landes tötete die Verschwörer gegen den König und machte Josia, seinen Sohn, zum König. Die übrigen Ereignisse während Amons Herrschaft und seine Taten sind im Buch der Geschichte der Könige Judas beschrieben. Er wurde in seinem Grab im Garten Usas bestattet. Nach ihm wurde sein Sohn Josia König. Aus der Übersetzung Das Buch lesen wir aus der Apostelgeschichte, Kapitel 21, die Verse 15 bis 40. Ankunft in Jerusalem. Nach diesen Tagen bereiteten wir alles vor und zogen dann hinauf nach Jerusalem. Einige Jesus-Nachfolger aus Caesarea kamen zusammen mit uns und brachten uns zu unserem dortigen Gastgeber, Mnason, einem schon alt gewordenen Christen aus Zypern. Als wir in Jerusalem angekommen waren, nahmen uns die Christen dort voller Freude auf. Am nächsten Tag ging Paulus zusammen mit uns zu Jakobus, und alle leitenden Leute fanden sich dort ein. Nachdem er sie gegrüßt hatte, erzählte er der Reihe nach ganz genau, was Gott durch seinen Einsatz unter den nichtjüdischen Völkern getan hatte. Als sie das hörten, lobten sie Gott. Dann sagten sie: Bruder, du siehst, wie viele Tausende von den Juden zum Glauben an Jesus gekommen sind. Sie alle befolgen voller Eifer das Gesetz, das Mose gegeben hat.
Über dich ist ihnen berichtet worden, dass du alle Juden, die verstreut unter den anderen Völkern wohnen, dahingehend unterrichtest, dass sie sich von Mose abwenden sollen und ihnen sagst, sie sollten ihre Kinder nicht mehr beschneiden und auch ihr Leben nicht mehr nach den jüdischen Gebräuchen führen. Was sollen wir jetzt machen? Auf jeden Fall werden sie ja erfahren, dass du hierher gekommen bist. Tu deshalb das, was wir dir sagen. Hier bei uns sind 4 Männer, die ein Gelübde abgelegt haben. Die nimm zu dir und unterzieh dich gemeinsam mit ihnen der rituellen Reinigung. Trage dabei die Kosten für sie, die dann anfallen, wenn sie sich zum Abschluss ihres Gelübdes ihre langgewachsenen Haare abschneiden lassen. Auf diese Weise werden alle erkennen, dass an dem, was über dich berichtet worden ist, ganz und gar nichts dran ist, sondern dass du selbst zum Gottesgesetz stehst und es auch befolgst. Was nun die an Jesus Glaubenden betrifft, die aus den anderen Völkern stammen, so haben wir ihnen ja einen Brief geschrieben und festgelegt, dass sie sich fernhalten sollen von Opfern für die heidnischen Götter, dem Blutvergießen, von Fleisch, in dem noch Blut ist, und von außerehelichen sexuellen Beziehungen. Da nahm Paulus die Männer mit sich, und als er sich am darauffolgenden Tag rituell gereinigt hatte, ging er zusammen mit ihnen in den Tempelhof und rief öffentlich aus, dass die Tage der Reinigung dann zu Ende sein werden, wenn das Opfer für jeden einzelnen von ihnen dargebracht wurde. Die Verhaftung des Paulus. Als die 7 Tage der Reinigung fast vorüber waren, entdeckten die Juden aus der Provinz Asia Paulus, der dort wieder im Tempelgelände war. Sie brachten die gesamte Volksmenge in Aufruhr und packten ihn. Sie schrien: »Ihr Männer von Israel, kommt und helft! Das ist der Mann, der überall mit seiner Lehre gegen das jüdische Volk, gegen das Gottesgesetz und gegen diese heilige Stätte auftritt. Außerdem hat er auch Griechen in das Tempelgelände geführt und damit diesen heiligen Ort verunreinigt.« Sie hatten nämlich vorher Trophimus, den Epheser, zusammen mit Paulus in der Stadt gesehen und sie meinten, Paulus hätte ihn mit sich in den Tempel gebracht. So geriet die ganze Stadt in Aufruhr. Das gesamte Volk lief zusammen. Sie packten Paulus und schleppten ihn aus dem Tempelgelände hinaus. Sofort danach wurden die Tempeltore geschlossen. Während sie versuchten, Paulus umzubringen, erreichte den Kommandanten der dort stationierten römischen Kohorte die Nachricht, dass ganz Jerusalem in Aufruhr war. Der nahm sofort seine Soldaten und Offiziere mit und rannte auf sie zu. Als die Leute den Offizier sahen und die Soldaten, hörten sie auf Paulus einzuschlagen. Da kam der Offizier heran, packte ihn und befahl, ihn mit 2 Ketten zu binden. Dabei erkundigte er sich, wer er war und was er getan hatte. Die einen in der Volksmenge riefen dieses, die anderen etwas anderes. Weil er aufgrund des Aufruhrs nichts Eindeutiges erfahren konnte, befahl er, Paulus in die Garnisonsfestung zu führen. Als er an die Stufen kam, die vom Tempel zur Garnisonsfestung hochführten, musste Paulus wegen der Gewalttätigkeit der Menge von den Soldaten getragen werden. Die Volksmenge drängte nämlich hinter ihnen her und schrie: »Weg mit ihm!« Als sie ihn gerade in die Festung führen wollten, sagte Paulus zum Kommandanten: »Ist es mir erlaubt, etwas zu dir zu sagen?« Da sagte der: »Du verstehst Griechisch? Du bist also gar nicht der Ägypter, der vor einiger Zeit einen Aufstand gemacht und die 4000 Revolutionäre in die Wüste geführt hat?« Paulus sagte: »Nein, vielmehr bin ich ein jüdischer Mann aus Tarsus in Zilizien, Bürger einer nicht unbedeutenden Stadt. Ich bitte dich aber, gib mir die Erlaubnis, einige Worte an das Volk zu richten.« Als er das erlaubt hatte, stellte sich Paulus auf den Stufen hin und machte Zeichen mit der Hand. Als es ganz still geworden war, sprach er sie in hebräischer Sprache an. Aus der Übersetzung Das Buch lesen wir Psalm 150. Alles, was atmet, lobe Gott. Halleluja! Lobt Gott in seiner Heiligkeit. Lobt ihn unter dem Weltall, das seine Macht zeigt. Lobt ihn wegen seiner gewaltigen Taten. Lobt ihn, weil er so unermesslich groß ist. Lobt ihn und stoßt in das Horn. Lobt ihn mit Harfe und Zither. Lobt ihn mit Tamburin und Tanz. Lobt ihn mit Saiten und mit Flöten. Lobt ihn mit klingendem Becken. Lobt ihn mit schallenden Becken. Alles, was atmet, lobe Jah. Halleluja.
Aus der Übersetzung Neues Leben lesen wir noch aus Sprüche Kapitel 18, die Verse 9 und 10. Ein fauler Mensch ist genauso schlecht wie ein zerstörerischer. Der Name des Herrn ist eine feste Burg. Der Gottesfürchtige flüchtet sich zu ihm und findet Schutz.

Es ist nichts, was hier bleibend ist. Ist es dir nicht auch schon aufgefallen? Heute sind wir gesund, voller Energie. Morgen vielleicht krank oder sogar nicht mehr da. Was hast du aus dem Leben gemacht, das dir gut geschenkt hat?

0: Es ist 5 Uhr und 30 Minuten.
1: Der Drache an der Schnur. Wenn dich etwas nach unten zieht. Er hat zu mir gesagt, meine Gnade genügt dir, denn meine Kraft wird in Schwachheit vollbracht. Daher will ich mich am allerliebsten vielmehr meiner Schwachheiten rühmen, damit die Kraft des Christus über mir wohne. 2. Korintherbrief, Kapitel 12, Vers 9. Paulus hat einen Dorn für das Fleisch bekommen, der ihm viel Mühe bereitet und ihn besonders in seinem Dienst für den Herrn zu behindern scheint. Dreimal fleht er zum Herrn, dass diese Prüfung aufhören möge. Doch seine Gebete werden nicht erhört. Er soll sich an der Gnade seines Meisters genügen lassen, der ihn in der Schwachheit stark macht. Vielleicht gibt es auch in deinem Leben etwas, von dem du meinst, dass es die Wirksamkeit deines Dienstes nur dämpfen und deine geistliche Entwicklung bremsen würde. Du bist irritiert, dass der Herr dieses Problem nicht wegnimmt. Eine Illustration von dem Bibelausleger F.B. Hall kann an dieser Stelle hilfreich sein. Ein Junge lässt im Herbstwind seinen Drachen steigen. Sobald die Schnur abgewickelt ist, hat der Drache seine endgültige Flughöhe erreicht. Wenn der Drache sprechen könnte, wäre vielleicht nun zu hören, »Wozu ich die Flügel habe, weiß ich, aber ich kann mir nicht vorstellen, wofür die Schnur gut sein soll. Wenn nicht dieser dumme Junge an dem anderen Ende der Schnur hänge, gewiss könnte ich meinen Flug zu den Wolken erheben.« Was würde jedoch geschehen, wenn der Junge die Schnur losließe? Der Drache würde rasch zu Boden stürzen. Das, was angeblich einen Höhenflug verhinderte, ist gerade das, was ihn oben hält. Könnte es in deinem Leben nicht genauso sein? Wenn Gott den schmerzhaften Dorn nicht aus deinem Fleisch wegnimmt, dann will er dir etwas Großartiges geben, seine Gnade.

wenn ich mit Menschen und Engelzungen redete und hätte der Liebe nicht, so wäre ich ein tönend Erz oder eine klingende Schelle. Und wenn ich alle meine Habe den Armen gebe und hätte der Liebe nicht, so wäre mir es nichts nützen. So aber bleibt Glaube, Hoffnung, Liebe. Die Liebe aber ist die größte unter ihnen.

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1: Liebe Hörer, wir wollen Sie InfoG ganz herzlich begrüßen. Am Mikrofon begleiten Sie meine Frau Tabea, unsere Sprecher Wolf-Dietrich Malitte und Günter Klause. Mein Name ist Marc Thorsten Wardein. Die evangelische Kirche in La Laguna auf den Kanarischen Inseln hat neue Gemeinderäume eingeweiht. Wir berichten mehr über dieses Zentrum in den christlichen Nachrichten aus Spanien. Anschließend geht die Reise an den Rhein. Die Arche Noah hat in Köln angelegt. Am Schluss spricht Günter Klause über die Wegwerfgesellschaft.

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1: Neue Gemeinschaftsräume in La Laguna, Kanarische Inseln. La Laguna. Am 22. Januar 2011 eröffnete die evangelische Kirche in La Laguna ihre neuen Gemeinderäume. Die beiden Pastoren Frank Quintin und Noemi Arteaga leiteten den Festakt. Domingo Galván nahm im Auftrag der Stadtverwaltung von La Laguna an der Veranstaltung teil. Er ist als Stadtrat für die Bildung verantwortlich. Die Kirche wurde extra mit den Farben der kanarischen Flagge geschmückt. Stadtrat Galván betonte die gute Zusammenarbeit mit der evangelischen Gemeinde bei sozialen Projekten und Bildungsangeboten. Im Namen der Gemeinde überreichten beide Pastoren eine wertvolle Bibelausgabe an Galván. Heute treffen sich 150 Besucher regelmäßig zum Gottesdienst in den Räumen der Kirche von La Laguna. Die Stadt liegt auf der Insel Teneriffa, die zu der kanarischen Inselkette gehört.
0: Anglikanische Kirche in Salamanca wird von einer Frau aus Honduras geführt. Salamanca. Seit dem 30. Januar 2011 führt die Pastorin Cruz Zenaida Aguilar Rodriguez aus Honduras die anglikanische Kirche in Salamanca. Sie studierte in Honduras am Anglikanischen Theologischen Seminar. Die anglikanische Kirche mit dem Gemeindezentrum Atelano Coco befindet sich im Weg Olivos. Zu den Diensten der Gemeinde gehört ein Sozial- und Kulturdienst, eine Arbeit für Einwanderer und ein Tourenservice für Touristen. Ein Studienzentrum für internationale Beziehungen rundet das Angebot der Anglikaner in Salamanca ab. Das Zentrum arbeitet eng mit der Universität von Salamanca zusammen und wurde 2005 gegründet. Im Jahr 1808 wurde der erste anglikanische Gottesdienst mit Lord Wellington gefeiert. 1869 entstand eine anglikanische Schule, die 1935 von der Guardia Civil geschlossen wurde. 1835 verteilte der bekannte Anglikaner George Borrow Bibeln an die Bevölkerung.

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1: Arche Noah auf dem Rhein. Holländisches Holzschiff in Köln. Biblische Geschichten werden lebendig. Welche Tiere hatte Noah auf die Arche geholt? Und wie war es, mit so vielen Tieren auf einem Schiff zu leben? Im Sommer können Besucher den Selbsttest machen. Dann kommt die niederländische Erlebnisausstellung Arche Noah nach Köln. Auf 4 Etagen bietet das 70 Meter lange Holzschiff biblische Geschichten zum Anfassen. Die Geschichten spiegeln Gut und Böse, Mut und Feigheit, Liebe, Hoffnung und Enttäuschungen wider. Es ist die Dramaturgie des Lebens, sagte der niederländische Premier AD Ruud Lubbers über den schwimmenden Bibelerlebnispark. Im Oktober 2010 hatte der Puppenspieler und Fernsehproduzent Art Peters die Arche Noah gekauft und umgebaut. Wenn du Rotkäppchen treffen willst, gehst du in einen Märchenpark. Aber wohin geht man, wenn man Adam und Eva treffen will? Sagte er zu seiner Idee. Die Arche ist eine gute Möglichkeit, nicht nur Adam und Eva, sondern viele andere biblische Figuren zu sehen. Das riesige Holzschiff ist der erste schwimmende Bibelgeschichtenpark und einzigartig in Europa. Voraussichtlich ab Anfang Juli können Schulklassen, Gruppen, Vereine und Einzelpersonen die Arche in Köln besichtigen. Weitere Infos unter www.diearchenoah.com.
0: Auferstehung ist möglich. Erlanger Professor Thiele: Glaube und Wissenschaft müssen kein Widerspruch sein. An der Auferstehung von Jesus Christus scheinen sich die Geister. Für die einen ist Jesus tatsächlich auferstanden, andere sehen im leeren Grab Spielraum für ganz verschiedene Deutungen und Spekulationen. Wieder andere halten die Auferstehung für ein Produkt der Fantasie. Die Auferstehung kann jedoch nicht durch naturwissenschaftliche Argumente widerlegt werden.
2: Das hat der Erlanger Theologieprofessor Werner Thiele jetzt gegenüber der evangelischen Nachrichtenagentur IDEA erläutert. Laut Thiele könne die Naturwissenschaft über die verborgene Seite des Todes grundsätzlich weder positive noch negative Aussagen machen. Allerdings sollte zumindest die internationale wissenschaftliche Erforschung sogenannter Nahtoderfahrungen nachdenklich stimmen. Man könne daher eine Lebensdimension jenseits des Todes nicht einfach verneinen, so Thiele. Eine Ablehnung des Glaubens an die Auferstehung sei genauso eine Glaubenssache wie der Glaube an die Auferstehung Jesu. Wer heute meine, die Naturwissenschaft gegen den Glauben ins Feld führen zu können, sei nicht auf dem aktuellen Stand der wissenschaftlichen Debatte. Er solle sich lieber intensiv mit den Argumenten im Dialog zwischen Theologie und Naturwissenschaft auseinandersetzen, so der Wissenschaftler, der über das Thema Auferstehung der Toten promoviert hat.

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1: Günter Klause spricht heute über die Wegwerfgesellschaft.
2: Ich genieße es sehr, meinen eigenen Garten zu haben, vor allem eigenes Obst und Gemüse. Kirschen gab es dieses Jahr viele, allerdings gehören die Bäume nicht mir. Aber die Himbeeren und Erdbeeren habe ich gepflanzt und die genieße ich zurzeit. Beim Gemüse waren es als erstes die Radieschen und nun sind es Zucchini und Erbsen. Zum Glück bin ich mit meinem eigenen Obst und Gemüse nicht an die ganzen EU-Normen gebunden. In der EU ist ja alles genormt. Gurken, Äpfel, Tomaten, Eier und so weiter. Was nicht der Norm entspricht, muss auf die Müllhalde. Bei Äpfeln besteht wenigstens noch die Chance, dass sie zu Saft verarbeitet werden oder Eier zu Nudeln. Hinzu kam dann noch die Krise in der Landwirtschaft, weil der EHEC-Virus unterwegs war. Viele Tomaten, Gurken und Salat mussten wegen Absatzmangel auf die Halde geworfen werden. Mich stört diese Wegwerfgesellschaft. Was wird nicht alles bei uns in den Haushalten an Lebensmitteln weggeworfen? Wenn es nicht mehr ganz frisch ist, ab in die Mülltonne. Gut ist, dass viele Lebensmittelketten und Bäckereien Lebensmittel, die zu viel sind, an die Lebensmitteltafeln abgeben. Dort können es dann Bedürftige gegen ein kleines Entgelt abholen. Bei uns sind das 1,50 Euro für das Lebensmittelpaket und 50 Cent fürs Mittagessen, einmal die Woche. Ich muss immer an Afrika denken, wenn ich sehe, was bei uns in Europa an Lebensmitteln weggeworfen wird. Mit wie wenig an Lebensmitteln müssen die Menschen dort auskommen. Und wie viele Menschen in dieser Welt verhungern auch heute noch. Natürlich verdirbt auch bei mir manches im Kühlschrank, wenn ich nicht aufpasse. Ich versuche aber mit den Lebensmitteln verantwortlich umzugehen, denn ich sehe auch hier meine Verantwortung Gott gegenüber. Es ist nicht nur die Verantwortung mit dem Umgang mit Lebensmitteln, sondern der Umgang mit meinem ganzen Leben. Was mache ich aus meinem Leben? Was ist der Sinn meines Lebens? Wie viele, auch junge Leute, begehen Selbstmord. Sie haben ihr Vertrauen vielleicht auf eine Freundschaft gelegt oder den Job. Die Frage, die ich stelle, ist, wie gehe ich mit meinem Leben um? Worin liegt der Sinn meines Lebens? Ist es immer das Beste, zu essen zu haben, das schöne Auto, Geld haben oder was ist es sonst? Doch das sind alles vergängliche Dinge. Die Bibel spricht davon, dass alles vergänglich ist. Nur die Liebe Gottes ist nicht vergänglich. Und darin liegt meine Hoffnung und Zuversicht. Jesus ist für mich der Lebensinhalt geworden. Zu Ihrem auch?
3: Liebe Hörer, wir stellen heute christliche Nachrichten aus Spanien und aller Welt vor. Falls Sie Fragen oder Anregungen haben, können Sie uns anrufen oder schreiben. Die Angaben folgen mit der nächsten Melodie. Wir wünschen Ihnen noch Gottes Segen.
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1: Ganz nebenbei. Carsten denkt immer nur an gute Noten. Tanja kämpft sich ab, um im Beruf erfolgreich zu sein. Oliver fragt sich ständig, ob er seiner Familie alles gibt, was sie zum Leben brauchen. Bei Volker dreht sich alles um ein tolles Auto. Maike hat in jeder Situation Angst zu versagen. Und alle sind sie Christen. Anders als zu Jesu Zeiten müssen wir uns um Essen, Trinken, Kleidung zwar nicht sorgen. Aber dafür haben wir andere alltägliche Sorgen, die uns beschäftigen. Ja, allzu oft knechten und langsam zermürben. Wer möchte schon gern hinabsteigen auf ein niedriges Niveau? Also gilt es noch eine Schippe draufzulegen. Das Meer hat schließlich seinen Preis. Welchen Stellenwert hat Gottes Sache in unserem Leben? Ist sie eine feierliche Nebensache? Hat das Evangelium die frohe Botschaft von der Befreiung nur bei festlichen oder schmerzlichen Anlässen für uns Bedeutung? Darüber sollen wir heute nachdenken. Im Matthäusevangelium Kapitel 6, Vers 33, in der Bergpredigt, lesen wir: Trachtet zuerst nach dem Reich Gottes und nach seiner Gerechtigkeit, so wird euch das alles zufallen. Jesus weiß von all unseren Sorgen und ruft uns zu: Lass dich davon nicht beherrschen, sondern orientiere dich neu. Sorge dich darum, dass du dich der Herrschaft Gottes unterstellst, in allen Lebensbereichen. Und sorge dich darum, dass du in deinem Leben die Hand Gottes erkennen kannst. Sie wird dir helfen, dankbar zu sein. Ja, sorge dich nicht nur um dein Verhältnis zu Gott. Tu auch alles in deiner Kraft Stehende, dass die Herrschaft Gottes ausgebreitet wird, dass möglichst viele Menschen in deinem Freundeskreis, in deinem Wohnort und Heimatland mich als Retter und Herrn annehmen. Wir verdanken Jesus unsere Rettung aus den Zwängen der Sünde, des Todes und des Teufels. Wir dürfen nun auf Kosten Jesu leben als seine gerechtfertigten Brüder. Und gleichzeitig gibt er uns die feste Zusage: Alles, was du zu einem erfüllten Leben brauchst, wird Gott der Herr dir schenken, ganz nebenbei. Du wirst keinen Mangel leiden. Der ewige Gott geizt nicht. Welche Sorgen dich auch heute beherrschen und dir den Blick versperren für das, was der Herr mit dir vorhat. Im Gebet kannst du das alles abgeben. 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
1: Herzlich willkommen zu einer weiteren Ausgabe der Sendereihe Durch die Bibel. Wir machen weiter mit dem recht umfangreichen Römerbrief des Paulus. Der Apostel hat sich zunächst seiner Leserschaft vorgestellt. So ist nun der erste Teil des Römerbriefes wie ein Ausweis zu verstehen, den der Briefschreiber vorzeigt. Einen weiteren Teil in seinem Brief gebraucht Paulus für den Zweck, seine Leser anzusprechen. Und zwar will er sie so ansprechen, dass es gelingt, sie für das Thema, das er im Brief entfaltet, zu gewinnen. Und das führt Paulus im ersten Kapitel des Römerbriefs ab Vers 7 näher aus. Paulus kehrt in Kapitel 1, Vers 7 zu der üblichen Einleitung bei einem Brief zurück. Dazu gehört, dass der Apostel nach seiner Selbstvorstellung nun die Adressaten des Briefs in Rom persönlich anspricht. An alle Geliebten Gottes und berufenen Heiligen in Rom, Gnade sei mit euch und Friede von Gott, unserem Vater und dem Herrn Jesus Christus. Römer 1, Vers 7. Paulus schreibt an die Geliebten Gottes. Ist das nicht schön? Er gibt damit zu verstehen, Gott liebt diese Gläubigen da in Rom. Wenn man heute dorthin fährt, kann es passieren, dass es gerade einen Streik gibt und dann fällt das Liebhaben der Römer etwas schwer. Besonders dann, wenn man allein die Koffer zum Zimmer schleppen muss und keinerlei Service bekommen kann, zum Beispiel ein Taxi. Aber Gott liebt uns einfach. Wie wunderbar. Berufene Heilige werden die römischen Christen noch genannt. Das waren sie und das ist keinesfalls als besondere Hervorhebung zu verstehen. Es ist der Name für jeden Gläubigen. Ein Heiliger ist keiner, dem man Ehre erweisen soll. Ein Heiliger ist einer, der Jesus Christus ehrt. Jemand wird zu einem Heiligen, indem er Jesus Christus als seinen Erlöser akzeptiert. Somit gibt es nur zwei Arten von Menschen in der Welt. Die Heiligen und die, die es nicht sind. Auch sie sind ein Heiliger oder eine Heilige, wenn sie nicht zu denen gehören, die es nicht sind. Der ist ein Heiliger, der sein Vertrauen auf Jesus gesetzt hat. Es ist nicht etwas in ihrem Charakter, das sie zu einem Heiligen macht. Es ist ihr Glaube an Jesus Christus und die Tatsache, dass sie exklusiv für ihn da sind, ausgesondert sind für ihn. Und genau so hat es Paulus von sich selbst am Anfang des Römerbriefes gesagt. Paulus, ein Knecht Christi Jesu, berufen zum Apostel, ausgesondert zu predigen das Evangelium Gottes. Römer 1, Vers 1. Paulus, ein Knecht, das heißt ein Leibeigener Jesu Christi. Was hat dieser Paulus den Römern mitzuteilen? Es sind die beiden Worte Gnade und Friede, die das ausdrücken. Auch das ist nichts Außergewöhnliches, wenn man einmal in die Briefe des Paulus hineinschaut. Gnade und Friede bilden die formelle Einführung in allen Paulusbriefen. Das Wort Gnade, das Paulus hier verwendet, Charis, war die Grußform für die griechisch sprechenden Leser. Und Friede, Shalom, ist die typisch jüdische Grußform. Paulus kombiniert beides. Die Absicht des Paulus spricht er

Gemeinden bestellt ist. Wie ist es in der Gruppe in der Gemeinde, zu der Sie gehören? Hat irgendjemand schon von Ihrer persönlichen Glaubensüberzeugung gehört? Welchen Stellenwert hat das heute für uns überhaupt? Erstaunlich, was für einen Ruf diese Gemeinde in Rom ganz am Anfang hatte. Paulus fährt fort in Vers 9. Denn Gott ist mein Zeuge, dem ich in meinem Geist diene am Evangelium von seinem Sohn, dass ich ohne Unterlass euer gedenke. Das Evangelium von seinem Sohn. Im ersten Vers seines Briefes sprach Paulus vom Evangelium Gottes und später nennt er es sein Evangelium. Ohne Unterlass gedenke ich euer in meinem Gebet. Paulus hatte offenbar eine lange Gebetsliste. Man kann sich leicht einen Überblick darüber verschaffen. Es ist eine spannende Aufgabe, sich einmal Zeit zu nehmen und jede Bibelstelle aufzuschreiben, in der Paulus sagt, dass er für jemanden betet. Wenn Sie das getan haben, werden Sie tief beeindruckt sein von der Länge der Gebetsliste des Paulus. Er sagt hier, dass er unablässig für die römischen Gläubigen betet. Und allezeit in meinem Gebet flehe, ob sich's wohl einmal fügen möchte durch Gottes Willen, dass ich zu euch komme. Römer 1, Vers 10. Paulus betet um eine glückliche Fügung, dass er nach Rom kommt. Was von seiner Reise in der Apostelgeschichte zu lesen ist, sieht nicht gerade wie eine gute Fügung aus. Schon beim Aufbruch startet er seine Reise als Gefangener. Dann gerät er auf hoher See in einen schrecklichen Sturm. Schließlich geht das Schiff verloren und er wird von einer Giftschlange gebissen, kaum hat er das Land erreicht. Und doch ist es eine von Gott ermöglichte Reise, eine gute Fügung. Denn mich verlangt danach, euch zu sehen, damit ich euch etwas mitteile an geistlicher Gabe, um euch zu stärken. Römer 1, Vers 11. Paulus möchte nach Rom kommen, um das Wort Gottes zu lehren. Er liebte nichts so sehr wie dies, das Wort Gottes zu lehren. Wer als Prediger das Wort Gottes nicht lehren möchte, wird ein Kirchenfunktionär. Er wird ein Verwaltungsmensch, er wird ein PR-Manager oder Publizist, aber er ist kein Diener des Wortes Gottes mehr. Leute in dieser Position gibt es viele. Einer sagte zu mir, ich habe keine Freude mehr am Predigen. Dem musste ich sagen, geben Sie bloß Ihren Dienst auf. Sie haben nichts darin verloren, wenn Ihnen keine Freude mehr macht, das Wort Gottes zu lehren. Aber das war nicht die Situation des Paulus. Er fährt in Vers 12 fort. Das heißt, damit ich zusammen mit euch getröstet werde durch euren und meinen Glauben, den wir miteinander haben. Mit anderen Worten, Paulus will ihnen etwas mitteilen, aber auch die Gläubigen in Rom sollen ihm genauso etwas mitteilen. Sie werden auf diese Weise gegenseitig gesegnet durch den Zuspruch des Wortes Gottes. Das kann man sich an einem Beispiel veranschaulichen, wie ich es schon erlebt habe. Ich hatte einen Vortrag vor über 1000 Studenten zu halten. Ohne Umschweife sprach ich zu ihnen, offen und direkt. Dann konnte ich bald feststellen, wie sie positiv reagierten, und es wurden mir die Augen für eine neue Welt geöffnet. Beim Verlassen des Vortragssaales hatte ich ein Loblied auf den Lippen. Ein Dank Gott gegenüber für die Chance, dort gewesen zu sein. Während ich ihnen diente, dienten sie mir. Das ist es, was Paulus hier meint, und darin schließt er in Vers 13 ein sehr konkretes Ziel an. Ich will euch aber nicht verschweigen, liebe Brüder, dass ich mir oft vorgenommen habe, zu euch zu kommen, wurde aber bisher gehindert, damit ich auch unter euch Frucht schaffe wie unter anderen Heiden. Paulus war bisher nicht in der Lage, zu ihnen zu kommen, obwohl er sich danach sehnte. Von diesen Leuten waren viele von ihm Bekehrte, weil er sie zum Glauben an Jesus Christus geführt hatte. Das war geschehen, als er ihnen in verschiedenen Teilen des Römischen Reiches begegnete. Sein Verlangen, Frucht unter ihnen zu schaffen, bezieht sich wahrscheinlich nicht auf das zahlenmäßige Wachstum der Gemeinde, das Gewinnen von Seelen. Vielmehr ist dabei an die Frucht des Geistes im Leben der Gläubigen zu denken. Siehe Galater 5, Vers 22 und 23.
Nach diesen einleitenden Worten, die einer vertrauensbildenden Maßnahme gleichen, kommt der Apostel auf das eigentliche Thema.

seines Briefes auf seine Mission zu sprechen. Er beginnt dazu mit drei persönlichen Aussagen. Die erste findet sich in Vers 14 und lautet: Ich bin ein Schuldner der Griechen und der Nichtgriechen, der Weisen und der Nichtweisen. Die Griechen haben einst die gesamte Menschheit in Griechen und Nichtgriechen aufgeteilt. Die Griechen hielten sich selbst für kultiviert, gebildet und zivilisiert. Die Nichtgriechen waren dagegen die Leute, die wir heute als Heiden und Ungläubige bezeichnen. Im Grunde ist es eine falsche Einteilung, aber sie umfasst alle Menschen und war auch für Römer verständlich. Paulus sagte: Ich bin ein Schuldner der Griechen und der Nichtgriechen. Wie hat er sich verschuldet? Hat sich bei ihm ein hoher Rechnungsbetrag für Krawatten und Schuhe angesammelt? Dafür ist Rom heute bekannt. Und hat er schlicht vergessen, sie zu bezahlen? Nein. Mit diesen Leuten hat Paulus geschäftlich nichts zu tun gehabt. Aber er hatte einen persönlichen Geschäftsvertrag mit Jesus Christus. Und das machte ihn jedem Menschen zum Schuldner, weil er von der Gnade Gottes so reichlich profitierte. Paulus stand gegenüber einer verlorenen Welt in der Schuld. Was ist davon zu halten, wenn Christen sagen: Ich bezahle ehrlich meine Schulden? Tatsächlich? Nicht bevor jeder Mensch das Evangelium von Jesus Christus gehört hat, haben Sie und ich unsere Schulden ehrlich abgetragen. Ich war einmal mit einem Freund, der Prediger war, im Innern der Türkei. Die Türkei ist für das Evangelium verschlossen. Man kann in Schwierigkeiten kommen, sobald man dort als Christ nur den Mund aufmacht. Als wir dort mit dem Wagen unterwegs waren, kamen wir zu einer kleinen Stadt. Da gab es nur Schilder in türkischer Sprache und wir fühlten uns eben wie Ausländer im Ausland. Dann sahen wir am Ende der Straße ein großes Schild mit der Aufschrift Coca-Cola. Ich sagte zu meinem Freund: Es ist doch wirklich interessant, dass Coca-Cola nur wenige Jahre brauchte, um bessere Werbung zu machen und seine Botschaft besser unters Volk zu bringen, als wir mit dem Evangelium in über 1900 Jahren. Wir haben unsere Schuld noch nicht bezahlt, bis alle die gute Nachricht gehört haben. Und noch immer gibt es viele, die sie noch nicht gehört haben. Paulus sagte: Ich bin ein Schuldner. Und das war ein weiterer Grund für ihn, nach Rom zu kommen. Doch Paulus hat noch eine weitere persönliche Aussage, die im Vers 15 zu finden ist. Darum, so viel an mir liegt, bin ich willens, auch euch in Rom das Evangelium zu predigen. Paulus hat zuvor gesagt, dass er ein Schuldner ist, jetzt sagt er, dass er bereit ist zu zahlen. Paulus sagt sinngemäß: Was meine Seite angeht, bin ich bereit. In seinem Römerbrief-Kommentar schreibt Dr. James Stifler über Paulus: Er ist ein Experte, was seine Absicht angeht, aber nicht hinsichtlich seiner Umstände. Er ist nicht nur bereit, er ist arbeitsam, er will predigen. Wir könnten was davon gebrauchen, von dieser Begeisterung und Vorfreude darauf, das Wort Gottes an den Mann zu bringen. Im nächsten Vers haben wir es mit der dritten persönlichen Aussage des Paulus zu tun. Außerdem enthalten die Verse 16 und 17 den Schlüssel für diesen großartigen Brief an die Römer. Denn ich schäme mich des Evangeliums nicht, denn es ist eine Kraft Gottes, die selig macht alle, die daran glauben, die Juden zuerst und ebenso die Griechen. Römer 1, Vers 16. Ich schäme mich des Evangeliums nicht. Paulus sagt: Ich bin Schuldner, ich bin bereit, ich schäme mich nicht. Ich bin Schuldner, da gibt er etwas zu. Ich bin bereit, da spricht Paulus vom Zurückzahlen, vom zukünftigen Besuch. Ich schäme mich nicht, da geht es um ein Zugeständnis. Weshalb betont Paulus: Ich schäme mich des Evangeliums nicht? Als ich einmal die Straßen von Ephesus entlang ging und mir die Ruinen der Marmortempel ansah, wurde mir klar, dass es im ersten Jahrhundert kein Kirchengebäude in Ephesus gab. In Ephesus gab es zwar eines der sieben Weltwunder der antiken Welt, der prachtvolle Tempel der Diana oder Artemis, aber kein Kirchengebäude. Es ist vorstellbar, dass es in Rom Leute gab, die sagten:
Offenbar ist dieser Bruder Paulus nicht nach Rom gekommen, weil er nur eine auf arme Leute ausgerichtete Botschaft hat. Die Botschaft, die er predigt, hat kein Prestige, keine bekannten Tempelgebäude stehen damit in Verbindung. Er müsste sich schämen, mit seiner Botschaft an einen so bedeutenden Ort wie Rom zu kommen. Deshalb sagt Paulus: Ich schäme mich des Evangeliums nicht. Aber weshalb schämt sich Paulus des Evangeliums nicht? Es ist die Kraft Gottes. Das mit Kraft übersetzte griechische Wort ist Dynamis, von dem unser Wort Dynamit herkommt. Kraft wie Dynamit. Es ist die Art von Kraft, von der Dr. Marvin Vincent, einer der prominentesten Bibelgelehrten des 19. Jahrhunderts, als göttliche Energie bezeichnet hat. Das Evangelium hat in sich selbst Kraft, eine ihm innewohnende Kraft. Es hat die Kraft zu etwas ganz Bestimmten. Es ist die Kraft Gottes zur Erlösung. Das ist das Ziel und die Wirkung des Evangeliums. Erlösung ist der allumfassende Ausdruck für das Evangelium und das bedeutet einfach Befreiung. Sie schließt alles ein, von Rechtfertigung bis zur Verherrlichung. Sie ist sowohl eine Tat als auch ein Prozess. Genauso wahr ist, dass ich erlöst worden bin, wie dass ich auf dem Weg bin, erlöst zu werden und dass ich erlöst sein werde. Das Evangelium richtet sich zuerst an die Juden und ebenso an die Griechen. Es richtet sich also an jedermann. Das schließt die ganze menschliche Gattung ein, ohne Rücksicht auf ethnische oder religiöse Barrieren. Und das Evangelium ist etwas Persönliches. Es richtet sich an jede einzelne Person. Es hat eine universale Reichweite, aber es ist beschränkt auf alle, die daran glauben. Diese Aussage bindet die Erwählung durch Gott und den freien Willen des Menschen in einem einzigen Paket zusammen. Es gibt nur beides zugleich. Der einzige Weg, sich das Heil anzueignen, ist der persönliche Glaube. Die Juden zuerst und ebenso die Griechen bedeutet nicht, dass den Juden die höchste Priorität einzuräumen ist, wenn es um das Evangelium geht. Die Hauptsache ist die, dass die Juden den Heiden bei der Evangelisierung gleichgestellt sind. Chronologisch betrachtet kam das Evangelium zuerst zu den Juden. Wer damals am Pfingsttag in Jerusalem dabei gewesen ist, der hat ein ausschließlich jüdisches Treffen erlebt. Und Paulus verkündete auf seinen Missionsreisen das Evangelium zuerst in jüdischen Synagogen. Aber dann heißt es in Apostelgeschichte 13, Vers 46, Paulus und Barnabas aber sprachen frei und offen, euch musste das Wort Gottes zuerst gesagt werden. Da ihr es aber von euch stoßt und haltet euch selbst nicht für würdig des ewigen Lebens, siehe, so wenden wir uns zu den Heiden. Das Evangelium nahm seinen Anfang in Jerusalem, einer jüdischen Stadt, und breitete sich dann nach Judäa, nach Samarien und bis an die Enden der Erde aus. Dr. Stifler macht auf drei sehr wichtige Gesichtspunkte in diesem Vers aufmerksam. Die Wirkung des Evangeliums ist Erlösung, und zwar mit einer Reichweite, die die ganze Welt in den Blick nimmt. Sie gilt jedem. Bedingung für die Erlösung ist der Glaube an Jesus Christus. Und auf den kommt Paulus im Römerbrief Kapitel 1, dann im 17. Vers zu sprechen. Denn darin wird offenbart die Gerechtigkeit, die vor Gott gilt, welche kommt aus Glauben, in Glauben, wie geschrieben steht in Habakuk 2, Vers 4, der Gerechte wird aus Glauben leben. Eine Gerechtigkeit, die von Gott mitgeteilt wird, ist die im strengen Sinne wörtliche Übersetzung. Sie gibt am besten wieder, was gemeint ist. Es ist nicht die Rede von der Gerechtigkeit Gottes, denn sie wäre eine Eigenschaft Gottes. Doch Gott teilt seine Eigenschaft mit niemandem. Es ist eine Gerechtigkeit und sie ist von Gott. Es ist nicht die Gerechtigkeit des Menschen. Gott hat schon gesagt, dass er menschliche Gerechtigkeit nicht annehmen wird, denn menschliche Gerechtigkeit ist in Gottes Sicht wie ein fleckiges Kleid, siehe Jesaja 64, Vers 6. Paulus spricht von einer zuerkannten Gerechtigkeit,
die Gerechtigkeit Christi, die uns Menschen angerechnet wird. Gott platziert einen verlorenen Sünder dorthin, wo Christus ist. In Christus, und damit sieht er ihn zugleich mit Christus an. Der Gläubige ist uneingeschränkt angenommen mit Blick auf das, was Jesus für ihn getan hat. Es gibt nur eine einzige Methode, sich diese Gerechtigkeit anzueignen: durch Glauben. Es ist eine Gerechtigkeit durch den Glauben. Du kannst nicht dafür arbeiten. Du kannst keine Anzahlung dafür leisten. Du kannst sie nicht kaufen. Du kannst gar nichts tun, außer sie im Glauben anzunehmen. So beschreibt es Paulus auch im Brief an die Philipper. Dort legt er einen großen Wert darauf zu betonen, dass er eine feste Beziehung zu Jesus Christus hat. Die drückt sich darin aus, so Paulus im Brief an die Philipper, dass er in ihm gefunden werde, dass ich nicht habe meine Gerechtigkeit, die aus dem Gesetz kommt, sondern die durch den Glauben an Christus kommt, nämlich die Gerechtigkeit, die von Gott dem Glauben zugerechnet wird. Philipper 3, Vers 9. Das Wort für Gerechtigkeit ist dikaiosyne. Dieses Wort erscheint 92 Mal im Neuen Testament, davon allein 36 Mal im Römerbrief. Die Formulierung Gerechtigkeit von Gott wird 8 Mal in diesem Brief verwendet. Die sprachliche Wurzel dike bedeutet einfach richtig. Gerechtigkeit und Freisprechen kommen von demselben Wort. Gerecht sein ist die primäre Bedeutung, das Gegenwort zu Sünde. Dr. Hermann Krämer, der Verfasser eines theologischen Wörterbuchs, gibt die folgende zutreffende Definition der Gerechtigkeit. Sie ist der Zustand, den Gott geboten hat und der die Prüfung durch sein Gericht besteht. Der Charakter und die Taten eines Menschen, den Gott billigt, aufgrund dessen der Mensch ihm und seinem Willen als dem Ideal und Standard Gottes entspricht. Die Gerechtigkeit, so führt er aus, ist das, was Gott verlangt und das, was Gott bereitstellt. Es ist eine Gerechtigkeit, die von Gott kommt. Aus Glauben in Glauben bedeutet einfach aus dem Glauben heraus wieder hin zum Glauben. Gott rettet dich durch Glauben, du lebst durch Glauben, du stirbst durch Glauben und du wirst durch Glauben im Himmel sein. Ich will mal ein Bild aus meiner Heimat dafür gebrauchen. Geboren bin ich vor ziemlich langer Zeit im Herzen von Texas. Meine Mutter erzählte, als ich geboren wurde, hat mich der Arzt an den Fersen hochgehoben, gab mir einen Klaps und ich stieß einen Schrei aus, den man an allen Grenzen dieses großen Staates hören konnte. Ich wurde in eine Welt mit Sauerstoff hineingeboren und jener Klaps brachte mich zum Atmen. Von jenem Tag an bis heute habe ich Sauerstoff eingeatmet. Von Luft zu Luft, vom Sauerstoff zum Sauerstoff. Viel später, im Staat Oklahoma, wurde ich von Neuem geboren. Ich wurde durch Glauben erlöst. Und von da an lebte ich durch Glauben. Aus Glauben in Glauben. Wie geschrieben steht, bezieht sich auf Habakuk 2, Vers 4, wo die Aussage gemacht wird: Der Gerechte wird aus Glauben leben. Sie wird in 3 wichtigen Briefen des Neuen Testaments zitiert, im Römer, im Galater und im Hebräerbrief. Der Gerechte wird aus Glauben leben. Rechtfertigung aus Glauben bedeutet, dass einem Sünder, der Christus vertraut, nicht nur verziehen wird, weil Christus starb, sondern er steht auch vor Gott völlig intakt, und das in Christus. Rechtfertigung bedeutet nicht nur Abzug, Subtraktion der Sünde, sondern auch Hinzurechnung, Addition der Gerechtigkeit. Er wurde um unserer Sünden willen dahingegeben und um unserer Rechtfertigung willen auferweckt. Römer 4, Vers 25. Damit wir in Christus völlig intakt vor Gott stehen können. Was Gott tut bei dieser Rechtfertigung durch Glauben, entspringt nicht einer willkürlichen Entscheidung Gottes. Er legt nicht einfach seine Heiligkeit und sein gerechtes Urteil beiseite. Da Gott uns aus Gnade erlöst, heißt das, es gibt keine Leistung in uns. Er erlöst uns auf keiner anderen Grundlage als der, dass wir Jesus vertrauen.
Gott liefe Gefahr, sein eigenes gerechtes Urteil in Frage zu stellen, wenn keine Strafe gezahlt wird. Er macht nicht einfach eine Hintertür zum Himmel auf und lässt die Sünder im Schutz der Dunkelheit herein, sondern weil er dich geliebt hat, ist Christus für dich gestorben und machte den Weg frei. Der Herr Jesus Christus ist selbst der Weg zum Himmel. Weil Christus die Strafe für unsere Sünde bezahlte, gehört uns die Errettung für den Glauben hingestellt als Sühne in seinem Blut. Römer 3, Vers 25. Der Liederdichter hat recht. Jesus zahlt die Schuld, ihm danke ich allein. Ist die Schuld wie Blut so rot, nur Jesus macht sie rein. Damit ist Paulus am Ende seiner Einleitung angekommen. Es beginnt nun ein neuer Abschnitt, in dem es um die Sünde des Menschen geht. Das ist ein regelrechtes Sündenpanorama. Die universale Wahrheit ist, dass der Mensch Sünder ist. Die weltumspannende Tatsache ist, dass wir fern von Gott sind. Die Welt ist sprichwörtlich schuldig vor Gott. Alle brauchen Gerechtigkeit. In der nächsten Ausgabe der Sendereihe durch die Bibel steht also der zweite Teil des ersten Kapitels des Römerbriefs im Mittelpunkt. In diesem Abschnitt macht Paulus nicht etwa den Versuch zu beweisen, dass der Mensch Sünder ist. Wer versucht, ihn so zu verstehen, übersieht das Entscheidende. Was Paulus macht, ist nur, dass er feststellt, dass der Mensch Sünder ist. Er zeigt nicht nur, dass es eine Offenbarung der Gerechtigkeit Gottes gibt, sondern auch eine Offenbarung des Zornes Gottes gegenüber der Sünde des Menschen. Bis dahin, auf Wiederhören und Gott befohlen.

0: Es ist 7 Uhr.
1: 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Gott tut große Dinge, die wir nicht begreifen. Diese Aussage finden wir in Hiob 37, Vers 5. Träumende Fliegen. Sie scheinen so überflüssig zu sein wie ein zweiter Kropf. Sobald etwas schimmelt, gammelt oder gärt, sind sie zur Stelle. Die winzigen Taufliegen, auch Frucht- oder Gärfliegen genannt. Sie sind aufdringlich und scheinen sich wirklich exponentiell zu vermehren. Wohl keiner hat sie gern in der Küche. Doch selbst diese kleinen, unscheinbaren und lästigen Lebewesen sind wunderbar ausgestattet. Sie können sogar helfen, Probleme von Menschen zu erforschen und zu lindern. Wie das? Schlafforscher in Kalifornien arbeiten schon länger mit diesen Tierchen, deren Schlafgewohnheiten den unseren gar nicht unähnlich sind. Sie haben einen erkennbaren Schlaf-Wach-Rhythmus, wobei ihr Schlafverhalten von äußeren und inneren Einflüssen bestimmt wird. Und sie träumen sogar, zucken mit ihren Beinen, als würden sie im Schlaf allerlei erleben. Aus ihrem Schlafverhalten erhoffen sich die Forscher Hinweise darauf, was Schlafprobleme verursachen kann und wo es Lösungsansätze oder Linderung geben könnte. Träumende Fliegen. Ja, und das, obwohl ihr Gehirn so winzig klein ist. Aber dieses winzige Hirn bringt noch mehr fertig. Es kann bis zu 250 Bilder in der Sekunde verarbeiten und sehr schnell darauf reagieren. Gott muss das Leben lieben, denn er hat eine außerordentlich abwechslungsreiche und ausgefeilte Fülle davon geschaffen. Das motiviert auch uns, achtsam mit der Schöpfung umzugehen. Vor allem natürlich mit unseren Mitmenschen, unseren Nächsten. Und wir wollen Gott, den Schöpfer, von Herzen loben.

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Wir lesen aus dem 2. Buch Könige die Kapitel 20 und 21 aus der Übersetzung Neues Leben. Hiskias Krankheit und Genesung. Damals war Hiskia todkrank geworden und der Prophet Jesaja, der Sohn des Amos, besuchte ihn. Er brachte ihm folgende Botschaft. So spricht der Herr. Bring deine Angelegenheiten in Ordnung, denn du wirst sterben. Du wirst nicht mehr von dieser Krankheit genesen. Da drehte er sein Gesicht zur Wand und betete zum Herrn: Denke doch daran, Herr, wie ich dir immer von ganzem Herzen treu war und stets getan habe, was dir Freude machte. Und Hiskia weinte bitterlich. Daraufhin erhielt Jesaja folgende Botschaft des Herrn, noch bevor er den Hof verlassen hatte. Geh noch einmal zurück zu Hiskia, dem Fürsten meines Volkes. Sag ihm, so spricht der Herr, der Gott deines Stammvaters David, ich habe dein Gebet gehört und deine Tränen gesehen. Ich will dich gesund machen. In 3 Tagen wirst du in das Haus des Herrn gehen. Ich will deinem Leben noch 15 Jahre hinzufügen und dich und deine Stadt vor dem König von Assyrien retten. Das tue ich um meiner Ehre willen und meinem Diener David zuliebe. Dann ordnete Jesaja an, holt einen Feigenkuchen. Sie brachten ihn und legten ihn auf das Geschwür und Hiskia wurde wieder gesund. Hiskia hatte Jesaja gefragt, welches Zeichen wird mir der Herr geben, dass er mich heilen wird und ich in 3 Tagen zum Haus des Herrn gehen kann? Jesaja antwortete, der Herr gibt dir folgendes Zeichen als Beweis dafür, dass er sein Versprechen halten wird. Möchtest du, dass der Schatten der Sonnenuhr 10 Striche vorwärts oder 10 Striche rückwärts wandern soll? Der Schatten geht immer vorwärts, sagte Hiskia. Lass ihn 10 Striche rückwärts gehen. Jesaja bat den Herrn darum, und dieser ließ den Schatten an der Sonnenuhr des Ahas 10 Striche rückwärts gehen. Gesandte aus Babel. Bald darauf schickte Merodach Baladan, der Sohn Baladans und König von Babel, Hiskia einen Brief und Geschenke, denn er hatte gehört, dass Hiskia sehr krank gewesen war. Hiskia hieß die Gesandten willkommen und zeigte ihnen den Inhalt seiner Schatzkammern, das Silber, das Gold, die Gewürze und die Duftöle, auch seine Waffen und die anderen Schätze. Er zeigte ihnen einfach alles in seinem Palast und in seinem Königreich. Kurz darauf kam der Prophet Jesaja zu König Hiskia und fragte ihn, was wollten diese Männer? Woher kamen sie? Hiskia antwortete, sie kamen aus dem fernen Babel. Was haben sie in deinem Palast gesehen? Fragte Jesaja. Sie sahen alles, antwortete Hiskia. Ich habe ihnen alles gezeigt, was ich besitze, all meine Schätze. Da sagte Jesaja zu Hiskia, lass dir Folgendes vom Herrn sagen. Es wird eine Zeit kommen, in der alles, was du besitzt, alles, was deine Vorfahren bis heute gesammelt haben, nach Babel gebracht wird. Es wird nichts hier bleiben, spricht der Herr. Deine eigenen Nachkommen werden verschleppt werden. Sie werden dort im Palast dem König von Babel dienen. Da sagte Hiskia zu Jesaja, diese Botschaft des Herrn, die du mir überbracht hast, ist gut. Denn er dachte sich, immerhin werden zu meinen Lebzeiten Frieden und Sicherheit herrschen. Die übrigen Ereignisse während Hiskias Herrschaft, das ganze Ausmaß seiner Macht und wie er einen Teich baute und einen Tunnel grub, um die Stadt mit Wasser zu versorgen, sind im Buch der Geschichte der Könige Judas beschrieben. Als Hiskia starb, wurde sein Sohn Manasse König. Manasse herrscht in Juda. Manasse war 12 Jahre alt, als er König wurde, und er regierte 55 Jahre in Jerusalem. Seine Mutter war Hephzibah. Manasse tat, was dem Herrn missfiel. Er ahmte all die abscheulichen Praktiken der Völker nach, die der Herr vor den Israeliten vertrieben hatte. Die Höhenheiligtümer, die sein Vater Hiskia zerstört hatte, ließ er wieder aufrichten. Dazu baute er dem Baal Altäre und ließ ein Aschera-Bild aufstellen, wie König Ahab von Israel es schon getan hatte. Er verneigte sich vor den Mächten des Himmels und betete sie an. Sogar im Haus des Herrn, dem Ort, von dem der Herr gesagt hatte, in Jerusalem soll für immer mein Name verehrt werden, stellte er Altäre auf.
und er baute den Mächten des Himmels Altäre und stellte sie in beiden Vorhöfen des Hauses des Herrn auf. Schließlich opferte Manasse sogar seinen eigenen Sohn im Feuer. Außerdem trieb er Zauberei und Beschwörung, befragte Totengeister und Wahrsager. So tat er vieles, was dem Herrn missfiel, um ihn zu kränken. Manasse stellte sogar im Haus des Herrn ein Aschera-Bild auf, das er hatte anfertigen lassen, an dem Ort, an dem der Herr David und seinem Sohn Salomo verkündet hatte: Hier wird mein Name für immer verehrt werden, in diesem Haus und in Jerusalem, der Stadt, die ich aus allen Stämmen Israels erwählt habe. Wenn sie meine Gebote befolgen, das ganze Gesetz, das mein Diener Mose ihnen gegeben hat, werden sie für immer in diesem Land, das ich ihren Vorfahren geschenkt habe, wohnen. Doch das Volk wollte nicht hören, und Manasse verleitete sie noch zu weit Schlimmerem als alles, was jene Völker getan hatten, die der Herr vernichtet hatte, als Israel das Land in Besitz nahm. Da ließ der Herr durch seine Diener, die Propheten, verkünden: König Manasse von Juda hat abscheuliche Dinge getan. Er ist noch schlimmer als die Amoriter, die vor ihm in diesem Land lebten. Er hat das Volk Juda zum Götzendienst verleitet. Deshalb spricht der Herr, der Gott Israels: Ich will so großes Unglück über Jerusalem und Juda bringen, dass es allen, die davon hören, in den Ohren schmerzen wird. Ich will Jerusalem mit demselben Maß messen, das ich an Samaria und das Geschlecht Ahabs angelegt habe. Ich will die Einwohner Jerusalems auslöschen, wie man einen Teller abspült und die Unterseite nach oben dreht. Ja, ich werde selbst die wenigen aus meinem Volk verwerfen, die noch übrig sind, und sie ihren Feinden ausliefern, dass sie für sie zur Beute werden. Denn seit ihre Vorfahren aus Ägypten kamen, bis heute, haben sie getan, was mir missfällt, und haben meinen Zorn erregt. Manasse vergoss so viel unschuldiges Blut, dass ganz Jerusalem voll davon war. Das kam noch zu der Sünde hinzu, zu der er das Volk von Juda verleitete, das zu tun, was dem Herrn missfiel. Die übrigen Ereignisse während der Herrschaft Manasses und seine Taten, einschließlich der Sünde, die er beging, sind im Buch der Geschichte der Könige Judas beschrieben. Als Manasse starb, wurde er im Palastgarten, dem Garten Usas, begraben. Nach ihm wurde sein Sohn Amon König. Amon herrscht in Juda. Amon war 22 Jahre alt, als er König wurde, und er regierte 2 Jahre in Jerusalem. Seine Mutter war Meschulemet, die Tochter von Harus aus Jotba. Amon tat, was dem Herrn missfiel, so wie sein Vater Manasse es getan hatte. Er folgte ganz dem Beispiel seines Vaters und betete die gleichen Götzen an, die sein Vater angebetet hatte. Er wandte sich vom Herrn, dem Gott seiner Vorfahren, ab und verließ seine Wege. Schließlich verschworen sich Amons eigene Diener gegen ihn und ermordeten ihn in seinem Palast. Doch das Volk des Landes tötete die Verschwörer gegen den König und machte Josia, seinen Sohn, zum König. Die übrigen Ereignisse während Amons Herrschaft und seine Taten sind im Buch der Geschichte der Könige Judas beschrieben. Er wurde in seinem Grab im Garten Usas bestattet. Nach ihm wurde sein Sohn Josia König. Aus der Übersetzung Das Buch lesen wir aus der Apostelgeschichte, Kapitel 21, die Verse 15 bis 40. Ankunft in Jerusalem. Nach diesen Tagen bereiteten wir alles vor und zogen dann hinauf nach Jerusalem. Einige Jesus-Nachfolger aus Caesarea kamen zusammen mit uns und brachten uns zu unserem dortigen Gastgeber, Mnason, einem schon alt gewordenen Christen aus Zypern. Als wir in Jerusalem angekommen waren, nahmen uns die Christen dort voller Freude auf. Am nächsten Tag ging Paulus zusammen mit uns zu Jakobus, und alle leitenden Leute fanden sich dort ein. Nachdem er sie gegrüßt hatte, erzählte er der Reihe nach ganz genau, was Gott durch seinen Einsatz unter den nichtjüdischen Völkern getan hatte. Als sie das hörten, lobten sie Gott. Dann sagten sie: Bruder, du siehst, wie viele Tausende von den Juden zum Glauben an Jesus gekommen sind. Sie alle befolgen voller Eifer das Gesetz, das Mose gegeben hat.
Über dich ist ihnen berichtet worden, dass du alle Juden, die verstreut unter den anderen Völkern wohnen, dahingehend unterrichtest, dass sie sich von Mose abwenden sollen und ihnen sagst, sie sollten ihre Kinder nicht mehr beschneiden und auch ihr Leben nicht mehr nach den jüdischen Gebräuchen führen. Was sollen wir jetzt machen? Auf jeden Fall werden sie ja erfahren, dass du hierher gekommen bist. Tu deshalb das, was wir dir sagen. Hier bei uns sind 4 Männer, die ein Gelübde abgelegt haben. Die nimm zu dir und unterzieh dich gemeinsam mit ihnen der rituellen Reinigung. Trage dabei die Kosten für sie, die dann anfallen, wenn sie sich zum Abschluss ihres Gelübdes ihre langgewachsenen Haare abschneiden lassen. Auf diese Weise werden alle erkennen, dass an dem, was über dich berichtet worden ist, ganz und gar nichts dran ist, sondern dass du selbst zum Gottesgesetz stehst und es auch befolgst. Was nun die an Jesus Glaubenden betrifft, die aus den anderen Völkern stammen, so haben wir ihnen ja einen Brief geschrieben und festgelegt, dass sie sich fernhalten sollen von Opfern für die heidnischen Götter, dem Blutvergießen, von Fleisch, in dem noch Blut ist, und von außerehelichen sexuellen Beziehungen. Da nahm Paulus die Männer mit sich, und als er sich am darauffolgenden Tag rituell gereinigt hatte, ging er zusammen mit ihnen in den Tempelhof und rief öffentlich aus, dass die Tage der Reinigung dann zu Ende sein werden, wenn das Opfer für jeden einzelnen von ihnen dargebracht wurde. Die Verhaftung des Paulus. Als die 7 Tage der Reinigung fast vorüber waren, entdeckten die Juden aus der Provinz Asia Paulus, der dort wieder im Tempelgelände war. Sie brachten die gesamte Volksmenge in Aufruhr und packten ihn. Sie schrien: »Ihr Männer von Israel, kommt und helft! Das ist der Mann, der überall mit seiner Lehre gegen das jüdische Volk, gegen das Gottesgesetz und gegen diese heilige Stätte auftritt. Außerdem hat er auch Griechen in das Tempelgelände geführt und damit diesen heiligen Ort verunreinigt.« Sie hatten nämlich vorher Trophimus, den Epheser, zusammen mit Paulus in der Stadt gesehen und sie meinten, Paulus hätte ihn mit sich in den Tempel gebracht. So geriet die ganze Stadt in Aufruhr. Das gesamte Volk lief zusammen. Sie packten Paulus und schleppten ihn aus dem Tempelgelände hinaus. Sofort danach wurden die Tempeltore geschlossen. Während sie versuchten, Paulus umzubringen, erreichte den Kommandanten der dort stationierten römischen Kohorte die Nachricht, dass ganz Jerusalem in Aufruhr war. Der nahm sofort seine Soldaten und Offiziere mit und rannte auf sie zu. Als die Leute den Offizier sahen und die Soldaten, hörten sie auf Paulus einzuschlagen. Da kam der Offizier heran, packte ihn und befahl, ihn mit 2 Ketten zu binden. Dabei erkundigte er sich, wer er war und was er getan hatte. Die einen in der Volksmenge riefen dieses, die anderen etwas anderes. Weil er aufgrund des Aufruhrs nichts Eindeutiges erfahren konnte, befahl er, Paulus in die Garnisonsfestung zu führen. Als er an die Stufen kam, die vom Tempel zur Garnisonsfestung hochführten, musste Paulus wegen der Gewalttätigkeit der Menge von den Soldaten getragen werden. Die Volksmenge drängte nämlich hinter ihnen her und schrie: »Weg mit ihm!« Als sie ihn gerade in die Festung führen wollten, sagte Paulus zum Kommandanten: »Ist es mir erlaubt, etwas zu dir zu sagen?« Da sagte der: »Du verstehst Griechisch? Du bist also gar nicht der Ägypter, der vor einiger Zeit einen Aufstand gemacht und die 4000 Revolutionäre in die Wüste geführt hat?« Paulus sagte: »Nein, vielmehr bin ich ein jüdischer Mann aus Tarsus in Zilizien, Bürger einer nicht unbedeutenden Stadt. Ich bitte dich aber, gib mir die Erlaubnis, einige Worte an das Volk zu richten.« Als er das erlaubt hatte, stellte sich Paulus auf den Stufen hin und machte Zeichen mit der Hand. Als es ganz still geworden war, sprach er sie in hebräischer Sprache an. Aus der Übersetzung Das Buch lesen wir Psalm 150. Alles, was atmet, lobe Gott. Halleluja! Lobt Gott in seiner Heiligkeit. Lobt ihn unter dem Weltall, das seine Macht zeigt. Lobt ihn wegen seiner gewaltigen Taten. Lobt ihn, weil er so unermesslich groß ist. Lobt ihn und stoßt in das Horn. Lobt ihn mit Harfe und Zither. Lobt ihn mit Tamburin und Tanz. Lobt ihn mit Saiten und mit Flöten. Lobt ihn mit klingendem Becken. Lobt ihn mit schallenden Becken. Alles, was atmet, lobe Jah, Halleluja.
Aus der Übersetzung Neues Leben lesen wir noch aus Sprüche Kapitel 18, die Verse 9 und 10. Ein fauler Mensch ist genauso schlecht wie ein zerstörerischer. Der Name des Herrn ist eine feste Burg. Der Gottesfürchtige flüchtet sich zu ihm und findet Schutz.

0: Wir sind dran, uns mit messianischer Prophetie zu beschäftigen, das heißt mit Prophetie auf das Kommen des Erlösers hin. Wir hatten begonnen in 1. Mose mit der ersten Verheißung nach dem Fall, dass ein Nachkomme von Eva kommen würde, der die Macht des Bösen vernichten würde und dabei eine Todeswunde erleiden sollte. Also Erlösung durch den Tod. Das war von Anfang an klar. Auch war es klar, der Erlöser wird ein Mensch sein. Der Same der Frau. Dann haben wir gesehen, wie die Prophetie zunehmend detaillierter wurde. Nach der Sintflut haben wir gesehen, dass von den drei Teilen der Menschheit, die durch die drei Söhne Noahs, Sem, Ham und Japhet, gebildet werden sollte, da erwählte Gott die Linie von Sem. Da war klar, nach der Flut, der Messias würde ein Semit sein. Und dann kam die Erwählung Abrahams aus dieser Linie von Sem, dem verheißen wurde, dass das auserwählte Volk von ihm abstammen sollte und dass über ihn, über seinen Samen, der Messias kommen sollte. Aber da war ja nicht klar zunächst, aus welcher Linie weiter, denn von Abraham stammte nicht nur das Volk Israel ab, sondern über Ismael auch die ismaelitischen Araber. Aus dieser Linie sollte ja später dann Muhammad kommen und aus dieser Linie stammt auch der Islam. Aber 1. Mose 17 hat dann klargestellt, Gott erwählt nicht Ismael, sondern Isaak, also den Sohn von Abraham und Sarah. Ja, und so waren die anderen, eben diese ismaelitischen Stämme, damit, was die Verheißung anbetrifft, auf die Seite gestellt. Und jetzt gehen wir weiter. Nachdem wir letztes Mal noch diese Bestätigung in 1. Mose 22 gesehen haben, dass der Messias eben nicht nur von Abraham abstammen sollte, sondern dass er schließlich auf einem Hügel bei Jerusalem sterben sollte als Opfer. Das hatten wir letztes Mal noch gesehen. Das hat sich ja darin erfüllt, dass der Herr Jesus effektiv auf dem Nachbarhügel des Berges Moria 2000 Jahre nach Abraham schließlich den Opfertod erlitten hat. Jetzt kommen wir zu 1. Mose 26, wo Gott bestätigt, direkt nun Isaak gegenüber, dass die messianische Linie über ihn gehen sollte. Liest jemand 1. Mose 26, 1 bis 5?
1: Es kam aber eine Teuerung ins Land nach der vorigen, so zu Abrahams Zeiten war. Und Isaak zog zu Abimelech, der Philisterkönig, gen Gerar. Da erschien ihm der Herr und sprach, ziehe nicht hinab nach Ägypten, sondern bleibe in dem Lande, das ich dir sage. Sei ein Fremdling in diesem Lande, und ich will mit dir sein und dich segnen. Denn dir und deinem Samen will ich alle diese Länder geben und will meinen Eid bestätigen, den ich deinem Vater Abraham geschworen habe, und will deinen Samen mehren wie die Sterne am Himmel und will deinem Samen alle diese Länder geben. Und durch deinen Samen sollen alle Völker auf Erden gesegnet werden. Darum, dass Abraham meiner Stimme gehorsam gewesen ist und hat gehalten meine Rechte, meine Gebote, meine Weise und mein Gesetz.
0: Ja, also so wird hier die Verheißung des Messias, so wie Gott das einst an Abraham gerichtet hatte, nun an Isaak bestätigt. Und zwar auch mit dieser klaren Aussage, dass in seinem Samen die Völker alle, alle Nationen der Erde, gesegnet werden sollten. Der Messias also als Segen nicht nur für Israel, sondern letztlich für die ganze Welt. Und damit kombiniert war auch die Landverheißung nochmals. Also Isaaks Nachkommenschaft sollte das Land bekommen. Halte dich auf in diesem Land und ich werde mit dir sein und dich segnen. Denn dir und deinem Samen werde ich alle diese Länder geben. Nun, dein Zusammenhang, wo war Isaak?
2: Gerar.
0: Jawohl. Und das gehörte quasi zum Land der Philister. Das Land der Philister liegt wo? Gazastreifen und Gebiete darum herum.

0: anderen Übersetzungen wiedergegeben.
1: Nachkommen.
0: In deinem Nachkommen. Ja? Also in deinem Nachkommen. Es ist so, das hebräische Wort Sera, das gibt es nur im Singular. Also es heißt Same und damit auch Nachkomme. Aber auch, es kann auch gebraucht werden mit einer Pluralbedeutung Nachkommenschaft, die also die Vielzahl von Nachkommen beinhaltet. Aber insbesondere, wenn es darum geht, um den verheißenen Segen in deinem Sera, werden sich segnen oder werden gesegnet werden alle Nationen der Erde, das deutet ganz speziell auf den Messias hin. Und zwar haben wir das schon letztes Mal gefunden, als wir Galater 3 aufgeschlagen hatten. Da wird nämlich zitiert aus 1. Mose 22. Also was wir letztes Mal gesehen haben, die Verheißung, dass eben von Abrahams Samen der Messias herkommen soll. Also wörtlich jedes Mal Same und seinem Samen. Er sagt nicht und den Samen als von vielen, sondern als von einem und deinem Samen, welcher Christus ist. Also da wird im Neuen Testament ganz klar die messianische Bedeutung dieser Aussage in 1. Mose 22, 18 erklärt. Und das können wir jetzt hier übertragen, wenn es eben in Kapitel 26, 4 heißt, und in deinem Samen werden gesegnet werden alle Nationen der Erde. Nun, durch die Erwählung von Isaak gehen wir noch weiter zu der Verheißung in Kapitel 26, Vers 24. Da war Isaak gerade in Beersheba. Ist jemand dort? Also ganz in der Südgegend beim Anfang der Negev-Wüste.
2: Und der Herr erschien ihm in derselben Nacht und sprach: Ich bin deines Vaters Abraham Gott. Fürchte dich nicht, denn ich bin mit dir und will dich segnen und deinen Samen mehren um meines Knechtes Abraham willen. Da baute er einen Altar daselbst und predigte von dem Namen des Herrn und richtete daselbst seine Hütte auf, und seine Knechte gruben daselbst einen Brunnen.
0: Jawohl. Also auch da, die Segenslinie über Isaak wird hier nochmals bestätigt. Jetzt stellt sich nun die Frage, aber wie geht sie weiter? Denn Isaak hatte ja zwei Söhne, nämlich Jakob und Esau. Aber diese Frage war eigentlich schon geklärt in Kapitel 25. Es war ja so, 20 Jahre lang war das Ehepaar kinderlos. Also ganz ähnlich so, wie es ging bei Abraham und Sarah. Die mussten ja warten von der Verheißung Gottes, dass sie Nachkommen bekommen werden, bis Isaak dann schließlich doch kam. Da vergingen wie viele Jahre? Also über 25 Jahre mussten sie warten. Und nun bei Isaak 20 Jahre Unfruchtbarkeit. Isaak hatte gebetet für seine Frau. 1. Mose 25, 21. Liest jemand vor?
2: Isaak aber bat den Herrn für sein Weib, denn sie war unfruchtbar. Und der Herr ließ sich erbitten, und Rebekka, sein Weib, ward schwanger.
0: Jawohl, jetzt gehen wir gleich weiter.
2: Und die Kinder stießen sich miteinander in ihrem Leibe. Da sprach sie: Da mir's also sollte gehen, warum bin ich schwanger geworden? Und sie ging hin, den Herrn zu fragen. Und der Herr sprach zu ihr: Zwei Völker sind in deinem Leibe, und zweierlei Leute werden sich scheiden aus deinem Leibe. Und ein Volk wird dem andern überlegen sein, und der Ältere wird dem Jüngeren dienen.
0: Ja, also Rebekka wurde schließlich schwanger mit Zwillingen. Also 20 Jahre kam kein Kind, dann kamen zwei. Und vor der Geburt wusste sie schon, aus diesen beiden Kindern werden schließlich zwei Völker entstehen. Aber der Ältere wird dem Jüngeren dienen. Und schließlich kamen die, in den weiteren Versen wird das beschrieben, kamen die Kinder auf die Welt. Esau war der Erstgeborene, er kam zuerst heraus. Dann Jakob. Und damit war klar, also Jakob wird die erwählte Linie sein. Der Ältere wird dem Jüngeren dienen. Übrigens bekam dann Esau den Namen Esau. Aus welchem Grund? Ja, also das Rötlich bezieht sich eigentlich nicht auf die Haare, denn das ist ja ungewöhnlich. Bei den nahöstlichen Völkern findet man das Gen mit den roten Haaren nicht. Sondern dieses Gen blieb erhalten über die

0: Linie der Japhetiten. Gomer ist ja der Stammvater der Germanen und Kelten, 1. Mose 10, ein Sohn von Japhet. Über diese Linie kamen die Germanen und Kelten und dort hat sich das Gen mit den roten Haaren erhalten. Aber das finden wir bei den anderen Völkern nicht. Und wir haben das ja später auch bei David. In 1. Samuel 16 heißt es, er war rötlich. Aber das bezieht sich auf die Haut. Das heißt, sie war gut durchblutet. Oder oft kommen Kinder blau auf die Welt. Aber Esau war rot. Das heißt, der hat garantiert kein POS oder ADS, kein Sauerstoffmangel bei der Geburt. Denn er war eben rötlich. Und was auch noch ungewöhnlich war, diese Behaarung am Körper. Ja, und dann mit dem Rot ist aber interessant, weil später bekommt er den Namen Rot, Edom. Da wird die Geschichte erzählt mit dem Linsengericht. Können wir das kurz lesen? Vers 24 und folgende.
1: Und da nun die Knaben groß wurden, ward Esau ein Jäger und streifte auf dem Felde, Jakob aber ein sanfter Mann und blieb in den Hütten. Und Isaak hatte Esau lieb und aß gern von seinem Weidwerk. Rebekka aber hatte Jakob lieb. Und Jakob kochte ein Gericht. Da kam Esau vom Felde und war müde und sprach zu Jakob, »Lass mich kosten das rote Gericht, denn ich bin müde.« Daher heißt er Edom. Aber Jakob sprach, »Verkaufe mir heute deine Erstgeburt.« Esau antwortete, »Siehe, ich muss doch sterben. Was soll mir denn die Erstgeburt?« Jakob sprach, »So schwöre mir heute.« Und er schwur ihm und verkaufte also Jakob seine Erstgeburt. Da gab ihm Jakob Brot und das Linsengericht. Und er aß und trank und stand auf und ging davon. Also verachtete Esau seine Erstgeburt.
0: Jawohl, und Edom heißt Rot. Der ist eine Anspielung erstens mal auf die Geburt, eben wo er ausgesprochen rötlich war am Körper, Vers 25, und dann diese Vorliebe für die roten Linsen. Es gibt ja verschiedene Linsenarten. Das war also die rote Linse, die er so liebte. Und das brachte ihm dann diesen Namen Edom ein. Nun, ich habe das durchlesen wollen, weil das spätere Land, das dann Esau und seine Nachkommen besiedelten, das ist das Land Edom in Jordanien. Das ist dieses Hochplateau. Und diese Berge sind charakterisiert durch welche Farbe? Rot. Ganz rote Berge. Das ist Land Edom. Und darum hat also dieser Name hat mehrere Bedeutungen. Eben in Anspielung an den gesunden Jungen. Dann seine Vorliebe für Linsen, die ihm so wertvoll waren, dass er bereit war, das Erstgeburtsrecht zu verachten. Für ihn war der momentane, jetzige Genuss war wichtig. Nicht das, was morgen kommt. Er hat auch argumentiert, was soll mein Erstgeburtsrecht? Ich werde sowieso sterben. Also mit dem Tod ist sowieso alles aus. Was soll ich da? Eine Verheißung, die sowieso erst für die Zukunft von Bedeutung sein wird. Also, diese Vorliebe für die roten Linsen war eben gleichzeitig auch die Verachtung der messianischen Verheißung. Und so drückt dieser Name Edom eben auch die Verachtung der Versprechen Gottes im Blick auf den Messias aus. Und später eben bewohnte er und seine Nachkommen dieses rote Gebirgsland von Südjordanien. Dieses Gebiet wird übrigens in der Bibel später auch noch wie genannt, das Gebirge Seir. Und weiß jemand, was Seir heißt? Rau oder haarig. Also wörtlich haarig, aber dann die sekundäre Bedeutung ist eben rau. Und weil das eine sehr wilde Gegend ist, dieses Hochplateau, übrigens, das ist der Ort mit der Stadt Petra, diese berühmte Felsenstadt, die erst im 19. Jahrhundert wieder entdeckt worden ist, weil sie so versteckt war in den Bergen Südjordaniens. Also dieses wilde Gebiet wird Seir genannt. Aber es ist im Prinzip Anspielung eben auf diese Behaarung von Esau nach seiner Geburt, am ganzen Leib wie ein härener Mantel. Also auch da wieder ein Wortspiel. Gut, der Ältere wird dem Jüngeren dienen, so ist klar. Die Linie wird nicht über die Edomiter gehen, sondern über Jakob. Wir sehen dann, Isaak segnete seinen Sohn Jakob und übergab ihm den messianischen Segen. In Kapitel 27, Vers 27 bis 29. Und zwar war das Ganze sehr traurig. Jakob hatte ja von seinem Elternbruder das Erstgeburtsrecht abgekauft durch dieses Linsengericht. Also Esau ist ja sofort auf diesen Deal eingestiegen. Aber später, als es dann darum ging, dass Isaak diesen messianischen Segen auf einen der Söhne geben würde, da war sich Jakob doch nicht so sicher, ob er den bekommt. Und hat seinen Vater betrogen, indem er sich ausgegeben hatte gegenüber seinem blinden Vater, dass er Esau sei. Und im Meinen, es sei Esau, hat Isaak ihm den messianischen Segen erteilt. Also liest jemand 27, ab Vers 27.
1: Er trat hinzu und küsste ihn. Da roch er den Geruch seiner Kleider und segnete ihn und sprach, siehe, der Geruch meines Sohnes ist wie ein Geruch des Feldes, das der Herr gesegnet hat. Gott gebe dir vom Tau des Himmels und von der Fettigkeit der Erde und Korn und Wein die Fülle. Völker müssen dir dienen und Leute müssen dir zu Fuße fallen. Sei ein Herr über deine Brüder und deiner Mutter Kinder müssen dir zu Fuße fallen. Verflucht sei, wer dir flucht. Gesegnet sei, wer dich segnet.
0: Jawohl. Ja, was wäre geschehen, wenn Jakob seinen Vater nicht betrogen hätte? Gott hatte es ja von Anfang an vorausgesagt, es wird so kommen, dass der Jüngere wird den messianischen Segen haben und wird zur führenden Nation werden. Also, es ist zustande gekommen durch diesen Betrug, aber Gott hätte Jakobs Betrug nicht gebraucht. Und gerade wegen dieses Betruges musste dann Jakob fliehen. Er sah von da an seine Mutter nie mehr, die ihm ja diesen falschen Rat gegeben hat, den Vater zu betrügen. Er sah sie nie mehr. Als er später zurückkam, war die Mutter tot. Also alle haben viel leiden müssen durch ihr falsches Handeln. Aber das wäre sowieso eben so gekommen, dass Jakob den Segen erhalten hätte. Jetzt schauen wir noch ganz kurz. Esau wollte dann auch einen Segen haben. Und was blieb für ihn? Vers 39 bis 40.
1: Da antwortete Isaak, sein Vater, und sprach zu ihm, siehe da, du wirst eine Wohnung haben ohne Fettigkeit der Erde und ohne Tau des Himmels von oben her. Von deinem Schwerte wirst du dich nähren und deinem Bruder dienen. Und es wird geschehen, dass du auch ein Herr sein und sein Joch von deinem Halse reißen wirst.
0: Da wird eigentlich schon angedeutet, wo Esau wohnen wird. Dieses trockene, unwirtliche Gebiet von Südjordanien wird hier beschrieben, fern von der Fettigkeit der Erde, ohne den Tau des Himmels von oben her. Und so entstand ein wildes Volk aus Esau dort in der Gegend von Edom. Und nun gehen wir weiter. Kapitel 28 spricht Gott direkt mit Jakob und gibt ihm die messianische Verheißung. 28,3. Und zwar eben, indem Jakob ihn nochmals segnet.
1: Aber der allmächtige Gott segne dich und mache dich fruchtbar und mehre dich, dass du werdest ein Haufe Völker, und gebe dir den Segen Abrahams, dir und deinem Samen mit dir, dass du besitzest das Land, darin du Fremdling bist, das Gott Abraham gegeben hat.
0: Jawohl. Und dann geht Jakob nach Mesopotamien, wo er selber dann erfährt, wie grausam es ist, wenn man jemanden betrügt. Noch grausamer, als wie er seinen Vater betrogen hatte, wurde er dann von seinem Onkel Laban dort betrogen. Aber wichtig hier, er sagt also ganz klar, ich gebe dir den Segen Abrahams, dir und jetzt wieder und deinem Samen, wieder Sarah. Also das, was ganz direkt auf den Nachkommenschaft par excellence, das ist der Messias, hinweist. Und wieder verbunden mit der Landverheißung. Das Land deiner Fremdlingschaft, das Land Kanaan, in dem er lebte. Und wo speziell im Land Kanaan lebte, das ist das heutige Westjordanland. Ist ja schon ziemlich interessant, die Bibel zu lesen, meine ich. Haben wir gesehen, das besonders umstrittene, was ist mit Gaza, wird Isaak ganz klar zugesprochen. Und heute ganz umstritten, was ist mit dem Westjordanland? wird ganz klar zugesprochen dem Stammvater Israels. So geht Jakob in die Fremde, um unter Gottes Zucht erzogen zu werden, durch viel Leiden hindurch, eben wegen seinem Betrug. Aber noch auf dem Weg dorthin erscheint ihm Gott in Bethel. Können wir das kurz lesen? 28, Vers 12 und folgende.
1: Aber Jakob zog aus von Beerseba und reiste gen Haran und kam an einen Ort, da blieb er über Nacht, denn die Sonne war untergegangen. Und er nahm einen Stein des Orts und legte ihn zu seinen Häupten und legte sich an dem Ort schlafen. Und ihm träumte. Und siehe, eine Leiter stand auf der Erde, die rührte mit der Spitze an den Himmel. Und siehe, die Engel Gottes stiegen daran auf und nieder. Und der Herr stand oben darauf und sprach: Ich bin der Herr Abrahams, deines Vaters, Gott und Isaaks Gott. Das Land, darauf du liegst, will ich dir und deinem Samen geben. Und dein Same soll werden wie der Staub auf Erden. Und du sollst ausgebreitet werden gegen Abend, Morgen, Mitternacht und Mittag. Und durch dich und deinen Samen sollen alle Geschlechter auf Erden gesegnet werden. Und siehe, ich bin mit dir und will dich behüten, wo du hinziehst, und will dich wieder herbringen in dies Land. Denn ich will dich nicht lassen, bis dass ich tue alles, was ich dir geredet habe. Da nun Jakob von seinem Schlaf aufwachte, sprach er: Gewiss ist der Herr an diesem Ort, und ich wusste es nicht, und fürchtete sich und sprach: Wie heilig ist diese Stätte! Hier ist nichts anderes denn Gottes Haus, und hier ist die Pforte des Himmels. Und Jakob stand des Morgens früh auf und nahm den Stein, den er zu seinen Häupten gelegt hatte, und richtete ihn auf zu einem Mahl und goss Öl oben darauf und hieß die Stätte Bethel, zuvor aber hieß die Stadt Luz. Und Jakob tat ein Gelübde und sprach: So Gott wird mit mir sein und mich behüten auf dem Wege, den ich reise, und mir Brot zu essen geben und Kleider anzuziehen und mich mit Frieden wieder heim zu meinem Vater bringen, so soll der Herr mein Gott sein. Und dieser Stein, den ich aufgerichtet habe zu einem Mahl, soll ein Gotteshaus werden, und von allem, was du mir gibst, will ich dir den Zehnten geben.
0: Jawohl. Also, Isaak lebt ja mit seinen Söhnen da in der Zeit dieser vorigen Kapitel in Beersheba. Das ist eben nördlich vom Negev. Und dann geht Jakob dort weg nach Mesopotamien und er geht eben über diese Ortschaft Bethel. Und da erscheint ihm Gott und gibt ihm nochmals ganz klar diese messianische Verheißung. Vers 14 am Schluss: In dir und in deinem Samen, das ist der Messias, sollen gesegnet werden alle Geschlechter der Erde. Und dann die Landverheißung ist eben hier besonders interessant. Da trifft das jetzt eben zu, was ich vorhin gesagt habe, wegen dem Westjordanland. Das Land, auf welchem du liegst, dir will ich es geben und deinem Samen. Denn Bethel liegt mitten im Westjordanland. Ja, also eine ganz, ganz klare Verheißung vor Jahrtausenden, bevor überhaupt dieses Problem Westjordanland in der modernen Geschichte einmal aufkommen sollte. Übrigens, wodurch ist das Problem Westjordanland überhaupt aufgekommen? Warum ist das so ein Problem? Also Palästina wurde im Ersten Weltkrieg durch die Engländer erobert. Wie der ganze Nahe Osten, zusammen mit den Franzosen. Und Palästina war dann das Gebiet von Israel, Westjordanland, Gazastreifen und das heutige Jordanien. Das hieß Palästina. Und da sollte ein Judenstaat entstehen und auch ein arabischer Staat. Und so hat dann nach dem Ersten Weltkrieg hat England 77% von Palästina abgetrennt, um einen arabischen Staat daraus zu machen. Das hieß dann zuerst Transjordanien und 1946 wurde es unabhängig Jordanien. Und damit war der arabische Palästinenserstaat geschaffen, mit 3/4 von Palästina. Jetzt gab es noch den Rest, diese 23%. Nach dem Zweiten Weltkrieg, nach der Judenvernichtung in Europa, hat die UNO in einer Mehrheit beschlossen, 1947, dass jetzt aber auch ein Judenstaat entstehen sollte. Aber man hat beschlossen, nicht auf all diesen 23%, die noch blieben, sondern nur 12,5%. Im restlichen Gebiet wollte man noch einen zweiten arabischen Staat gründen, künftig. Und in diesem UNO-Teilungsplan von 1947 war also das ganze Westjordanland und viel Gebiet auch darum herum, war ausgeklammert. Das sollte nicht den Juden gehören. Also so ist das eigentlich eine künstliche Aussonderung durch die UNO 1947. Aber dann kam die Staatsgründung 1948 und am Tag darauf hat Jordanien zusammen mit Irak, Syrien, Libanon, Ägypten, Saudi-Arabien und Jemen den Judenstaat angegriffen, um ihn auszulöschen. Und das hat eigentlich geendet schließlich mit einem Sieg von Israel. Und so hatten sie schließlich noch etwas mehr Land als diese 12,5%. Und dann versuchten die arabischen Staaten 1967 noch einmal, ein zweites Mal, hochgerüstet durch die Sowjetunion, den Judenstaat auszulöschen. Und das war dann der Sechstagekrieg. Und da hat Israel das ganze Westjordanland erobert. Das übrigens, das hätte ich noch sagen müssen, 1948, 1949 in diesem Krieg haben die Jordanier das Westjordanland für sich schnappen können. Und sie haben alle Juden, die dort gewohnt haben, die haben sie getötet oder vertrieben. Und so wurde das Westjordanland judenrein. Aber im Sechstagekrieg hat dann Israel dieses Gebiet zurückgeholt. Und seither ist das eben so ein Zankapfel. Aber also erst durch diese Entscheidung im 20. Jahrhundert kam genau dieses Gebiet so in den Fokus der Streitigkeiten. Aber in der Bibel, als noch gar nichts davon da war, finden wir nun eben Jakob in Bethel und der Herr sagt, das Land, auf dem du liegst. Das wird so klar gesagt. Also nicht so das Land, ja, vielleicht ein bisschen da mehr nach Westen, ja. Wirklich da, wo du liegst, dir und deine Nachkommenschaft ist es zugesagt. Ja, das ist also dieses Bethel. Jetzt gehen wir noch weiter. Und zwar, jetzt stellt sich ja die Frage, Jakob in den weiteren Kapiteln bekommt wie viele Kinder? 12 Söhne und mindestens eine Tochter wird erwähnt mit Namen Dina. Ja, jetzt durch welche Linie soll der Messias kommen? Jakob bekam später in 1. Mose 32 einen neuen Namen, Israel. Und damit sollte er eben zum Stammvater des Volkes Israel werden. Aber da sind 12 Söhne. Welchen Sohn? 1. Mose 49, Vers 10. Es geht hier um den Segen Jakobs über alle seine 12 Söhne. Das hat er verkündet am Ende seines Lebens. Also ähnlich wie Isaak am Ende seines Lebens Jakob segnete, sollte nun Jakob seine 12 Söhne segnen. Wer bekommt die messianische Verheißung? Es ist Juda. Vers 10. Ja, Vers 8 ist Zusammenhangs wegen. Bitte.
1: Juda, du bist. Dich werden deine Brüder loben. Deine Hand wird deinen Feinden auf dem Halse sein. Vor dir werden deines Vaters Kinder sich neigen. Juda ist ein junger Löwe. Du bist hochgekommen, mein Sohn, durch große Siege. Er ist niedergekniet und hat sich gelagert wie ein Löwe und wie eine Löwin. Wer will sich wider ihn auflehnen? Es wird das Zepter von Juda nicht entwendet werden, noch der Stab des Herrschers von seinen Füßen, bis das der Held komme. Und demselben werden die Völker anhangen.
0: Jawohl. Also, Juda, dessen Wortspiel, heißt Preis oder Lob. Dich, Preis, werden deine Brüder preisen. Eben weil dieser Stamm eine ganz besondere Stellung bekommen sollte. Und dann wird im Vers 10 versprochen, dass der Shiloh kommen würde. Shiloh bedeutet auf Deutsch der Ruhebringende, Friedenschaffende. Das ist einer der vielen Namen des Messias. Wir werden später noch sehen, der Messias hat noch viele, viele andere Namen, wie Immanuel, Gott mit uns, oder El Gibor, starker Gott, oder Sar Shalom, Friedensfürst, und so weiter. Und hier eben Shiloh, der Ruhebringer, Ruheschaffende. Also Juda wird erwählt. War er der Erstgeborene? Nein, Und warum bekommt er jetzt das Erstgeburtsrecht? Wir sehen, es macht ja eigentlich ziemlich System. Der Erstgeborene von Noah war wer? Japhet. Ham war der Jüngste. Aber Sem, der Zweite, wurde erwählt. Und dann Abraham war auch nicht der Erstgeborene, aber er bekam die Erwählung für den Segen. Und später eben nicht Ismael, sondern der später Geborene, Isaac wieder erwählt. Und dann nicht Esau, sondern Jakob. Und hier nun nicht Ruben war der Erstgeborene, sondern Judah. Es ist so, warum wurde eigentlich Ruben als Erstgeborener verworfen? Gerade im gleichen Kapitel. Lesen wir 3 und 4.
1: Ruben, mein erster Sohn bist du. Meine Kraft und der Erstling meiner Stärke, der Oberste in der Würde und der Oberste in der Macht. Er fuhr leichtfertig dahin wie Wasser. Du sollst nicht der Oberste sein, denn du bist auf deines Vaters Lager gestiegen, daselbst hast du mein Bett entweiht mit dem Aufsteigen.
0: Jawohl. Also Jakob hatte ja 4 Frauen, 2 waren Sklavinnen und eine von diesen hat der Ruben geschändet. Und deswegen hat er das Erstgeburtsrecht verloren. Nun wurde das Erstgeburtsrecht andersweitig verteilt. Vielleicht müssen wir hier klären, was beinhaltet eigentlich das Erstgeburtsrecht? 3 Punkte müssen wir herausarbeiten. Der erste Punkt ist doppeltes Erbe. Das kann ich vielleicht als Parallelstelle angeben, wo man das so sieht, dass das erbrechtlich diese Konsequenz hat. Nur einfach zum Aufschreiben. 5. Mose 21, Vers 15 bis 17. Da wird erklärt, der Erstgeborene bekommt 2 Teile, also das Doppelte. Dann ein weiterer Vorteil, der Erstgeborene in der Familie hatte auch eine priesterliche Funktion. Zuerst der Vater, ja, da sehen wir zum Beispiel auch bei Hiob 1, wie er als Vater einen Priesterdienst tat. Und so hat der Erstgeborene gewissermaßen als Vertreter des Vaters auch eine spezielle priesterliche Funktion in der Familie. Nun, welcher der 12 Söhne bekam schließlich das Priestertum? Levi, der erwähnt wird in Vers 5. Dieser Levi bekam also diesen Aspekt des Erstgeburtsrechts, darum wurde der Stamm Levi der Stamm der Priester und Leviten. In Vers 7 steht ja, verflucht sei ihr Zorn, denn er war gewalttätig, und ihr Grimm, denn er war grausam. Ich werde sie verteilen in Jakob und sie zerstreuen in Israel. Und es ist so, der Stamm Levi hat später, nach dem Auszug aus Ägypten und der Sünde des goldenen Kalbes, war der Stamm Levi in dieser Sache treu und hat bei diesem Götzendienst nicht mitgemacht. Und darum bekam er das Priestertum als Geschenk für diese Treue. Und dieser Fluch wurde dann in Segen umgewandelt. Also Jakob hat vorausgesagt, Levi wird ein Zerstreuter sein in Israel. Und der Stamm Levi hat ja später kein Erbteil im Land bekommen, sondern einfach 48 Städte mit dem Land darum herum. Völlig verteilt unter den verschiedenen Stämmen Israels. Sie sollten nicht ein Land haben, sondern sie sollten Priesterdienst tun, sich darauf konzentrieren und über den Zehnten, den die anderen Stämme abgeben, sollten sie ernährt werden. Und so wurde dieser Fluch, zerstreut zu werden, wurde umgewandelt in Segen. Später. Gott kann Fluch in Segen umwandeln. Und nun das dritte, das doppelte Erbe. Wer bekam das? Josef. Denn Josef hat ja 2 Söhne. Die hießen Ephraim und Manasse. Und in der späteren Geschichte werden diese 2 Söhne Jakobs als 2 eigenstämmige Stämme betrachtet. Und so bekam Josef, eben der quasi aus 2 Stämmen besteht, bekam auch bei der Landverteilung ein doppeltes Erbe. Denn die Ephraimiter bekamen ein Land und die Nachkommen von Manasse. So hat er das doppelte Erbe bekommen. Und noch der dritte Punkt des Erstgeburtsrechts ist Herrschaft über seine Brüder. Das war der Älteste, sollte eine gewisse Aufpasserfunktion haben für die Geschwister. Und das wurde ja schon bei Jakob und Esau umgekehrt. Der Ältere soll dem Jüngeren dienen. Und hier wird das wem übergeben? Dem Stamm Juda. Denn aus diesem Stamm sollten die von Gott erwählten Könige kommen. David war aus dem Stamm Juda. All die weiteren Könige aus seiner Linie, die zum Messias hinführten, das waren alles eben Könige aus dem Stamm Juda. Und darum ist es eben so wichtig, dass jetzt hier erwähnt wird, dass Shiloh kommen wird im Zusammenhang mit Juda. Und dass so lange, bis er kommt, wird der Zepter von Juda nicht weichen.

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0: Hallo, seien Sie jetzt gespannt auf diese Sendung der Lutherischen Stunde.
1: Ganz nebenbei. Carsten denkt immer nur an gute Noten. Tanja kämpft sich ab, um im Beruf erfolgreich zu sein. Oliver fragt sich ständig, ob er seiner Familie alles gibt, was sie zum Leben brauchen. Bei Volker dreht sich alles um ein tolles Auto. Maike hat in jeder Situation Angst zu versagen. Und alle sind sie Christen. Anders als zu Jesu Zeiten müssen wir uns um Essen, Trinken, Kleidung zwar nicht sorgen, aber dafür haben wir andere alltägliche Sorgen, die uns beschäftigen. Ja, allzu oft knechten und langsam zermürben. Wer möchte schon gern hinabsteigen auf ein niedriges Niveau? Also gilt es noch eine Schippe draufzulegen. Das Meer hat schließlich seinen Preis. Welchen Stellenwert hat Gottes Sache in unserem Leben? Ist sie eine feierliche Nebensache? Hat das Evangelium, die frohe Botschaft von der Befreiung, nur bei festlichen oder schmerzlichen Anlässen für uns Bedeutung? Darüber sollen wir heute nachdenken. Im Matthäusevangelium Kapitel 6, Vers 33, in der Bergpredigt, lesen wir: Trachtet zuerst nach dem Reich Gottes und nach seiner Gerechtigkeit, so wird euch das alles zufallen. Jesus weiß von all unseren Sorgen und ruft uns zu: Lass dich davon nicht beherrschen, sondern orientiere dich neu. Sorge dich darum, dass du dich der Herrschaft Gottes unterstellst, in allen Lebensbereichen. Und sorge dich darum, dass du in deinem Leben die Hand Gottes erkennen kannst. Sie wird dir helfen, dankbar zu sein. Ja, sorge dich nicht nur um dein Verhältnis zu Gott. Tu auch alles in deiner Kraft Stehende, dass die Herrschaft Gottes ausgebreitet wird, dass möglichst viele Menschen in deinem Freundeskreis, in deinem Wohnort und Heimatland mich als Retter und Herrn annehmen. Wir verdanken Jesus unsere Rettung aus den Zwängen der Sünde, des Todes und des Teufels. Wir dürfen nun auf Kosten Jesu leben als seine gerechtfertigten Brüder. Und gleichzeitig gibt er uns die feste Zusage: Alles, was du zu einem erfüllten Leben brauchst, wird Gott der Herr dir schenken, ganz nebenbei. Du wirst keinen Mangel leiden. Der ewige Gott geizt nicht. Welche Sorgen dich auch heute beherrschen und dir den Blick versperren für das, was der Herr mit dir vorhat. Im Gebet kannst du das alles abgeben. Sie hatten eine Sendung der Medienmission Lutherische Stunde von Helmut Poppe. Unsere Adresse lautet Lutherische Stunde, Postfach 1162, 27363 Sottrum, Deutschland. 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
1: Herzlich willkommen zu einer weiteren Ausgabe der Sendereihe Durch die Bibel. Wir machen weiter mit dem recht umfangreichen Römerbrief des Paulus. Der Apostel hat sich zunächst seiner Leserschaft vorgestellt. So ist nun der erste Teil des Römerbriefes wie ein Ausweis zu verstehen, den der Briefschreiber vorzeigt. Einen weiteren Teil in seinem Brief gebraucht Paulus für den Zweck, seine Leser anzusprechen. Und zwar will er sie so ansprechen, dass es gelingt, sie für das Thema, das er im Brief entfaltet, zu gewinnen. Und das führt Paulus im ersten Kapitel des Römerbriefs ab Vers 7 näher aus. Paulus kehrt in Kapitel 1, Vers 7 zu der üblichen Einleitung bei einem Brief zurück. Dazu gehört, dass der Apostel nach seiner Selbstvorstellung nun die Adressaten des Briefs in Rom persönlich anspricht. An alle Geliebten Gottes und berufenen Heiligen in Rom, Gnade sei mit euch und Friede von Gott, unserem Vater und dem Herrn Jesus Christus. Römer 1, Vers 7. Paulus schreibt an die Geliebten Gottes. Ist das nicht schön? Er gibt damit zu verstehen, Gott liebt diese Gläubigen da in Rom. Wenn man heute dorthin fährt, kann es passieren, dass es gerade einen Streik gibt und dann fällt das Liebhaben der Römer etwas schwer. Besonders dann, wenn man allein die Koffer zum Zimmer schleppen muss und keinerlei Service bekommen kann, zum Beispiel ein Taxi. Aber Gott liebt uns einfach. Wie wunderbar. Berufene Heilige werden die römischen Christen noch genannt. Das waren sie und das ist keinesfalls als besondere Hervorhebung zu verstehen. Es ist der Name für jeden Gläubigen. Ein Heiliger ist keiner, dem man Ehre erweisen soll. Ein Heiliger ist einer, der Jesus Christus ehrt. Jemand wird zu einem Heiligen, indem er Jesus Christus als seinen Erlöser akzeptiert. Somit gibt es nur zwei Arten von Menschen in der Welt. Die Heiligen und die, die es nicht sind. Auch sie sind ein Heiliger oder eine Heilige, wenn sie nicht zu denen gehören, die es nicht sind. Der ist ein Heiliger, der sein Vertrauen auf Jesus gesetzt hat. Es ist nicht etwas in ihrem Charakter, das sie zu einem Heiligen macht. Es ist ihr Glaube an Jesus Christus und die Tatsache, dass sie exklusiv für ihn da sind, ausgesondert sind für ihn. Und genau so hat es Paulus von sich selbst am Anfang des Römerbriefes gesagt. Paulus, ein Knecht Christi Jesu, berufen zum Apostel, ausgesondert zu predigen das Evangelium Gottes. Römer 1, Vers 1. Paulus, ein Knecht, das heißt ein Leibeigener Jesu Christi. Was hat dieser Paulus den Römern mitzuteilen? Es sind die beiden Worte Gnade und Friede, die das ausdrücken. Auch das ist nichts Außergewöhnliches, wenn man einmal in die Briefe des Paulus hineinschaut. Gnade und Friede bilden die formelle Einführung in allen Paulusbriefen. Das Wort Gnade, das Paulus hier verwendet, Charis, war die Grußform für die griechisch sprechenden Leser. Und Friede, Shalom, ist die typisch jüdische Grußform. Paulus kombiniert beides. Die Absicht des Paulus spricht er in Vers 8 an. Zuerst danke ich meinem Gott durch Jesus Christus für euch alle, dass man von eurem Glauben in aller Welt spricht. Es war überall im Römischen Reich durchgesickert, dass sich viele in der Hauptstadt Christus zugewandt hatten, bis dahin, dass es den Kaiser beunruhigte. Über kurz oder lang standen diese Christen auf den Fahndungslisten. Paulus erwähnt das hier, dass die Glaubenskraft der römischen Christen zum Gesprächsthema geworden war, überall in der Welt. Da kann man sich fragen, wie es heute um unsere christlichen Gemeinden bestellt ist. Wie ist es in der Gruppe, in der Gemeinde, zu der Sie gehören? Hat irgendjemand schon von Ihrer persönlichen Glaubensüberzeugung gehört? Welchen Stellenwert hat das heute für uns überhaupt? Erstaunlich, was für einen Ruf diese Gemeinde in Rom ganz am Anfang hatte. Paulus fährt fort in Vers 9. Denn Gott ist mein Zeuge, dem ich in meinem Geist diene am Evangelium von seinem Sohn, dass ich ohne Unterlass euer gedenke. Das Evangelium von seinem Sohn –

allzeit in meinem Gebet flehe, ob sich's wohl einmal fügen möchte durch Gottes Willen, dass ich zu euch komme. Römer 1, Vers 10. Paulus betet um eine glückliche Fügung, dass er nach Rom kommt. Was von seiner Reise in der Apostelgeschichte zu lesen ist, sieht nicht gerade wie eine gute Fügung aus. Schon beim Aufbruch startet er seine Reise als Gefangener. Dann gerät er auf hoher See in einen schrecklichen Sturm. Schließlich geht das Schiff verloren und er wird von einer Giftschlange gebissen, kaum hat er das Land erreicht. Und doch ist es eine von Gott ermöglichte Reise, eine gute Fügung. Denn mich verlangt danach, euch zu sehen, damit ich euch etwas mitteile an geistlicher Gabe, um euch zu stärken. Römer 1, Vers 11. Paulus möchte nach Rom kommen, um das Wort Gottes zu lehren. Er liebte nichts so sehr wie dies, das Wort Gottes zu lehren. Wer als Prediger das Wort Gottes nicht lehren möchte, wird ein Kirchenfunktionär, er wird ein Verwaltungsmensch, er wird ein PR-Manager oder Publizist, aber er ist kein Diener des Wortes Gottes mehr. Leute in dieser Position gibt es viele. Einer sagte zu mir, ich habe keine Freude mehr am Predigen. Dem musste ich sagen, geben Sie bloß Ihren Dienst auf. Sie haben nichts darin verloren, wenn Ihnen keine Freude mehr macht, das Wort Gottes zu lehren. Aber das war nicht die Situation des Paulus. Er fährt in Vers 12 fort, das heißt, damit ich zusammen mit euch getröstet werde durch euren und meinen Glauben, den wir miteinander haben. Mit anderen Worten, Paulus will ihnen etwas mitteilen, aber auch die Gläubigen in Rom sollen ihm genauso etwas mitteilen. Sie werden auf diese Weise gegenseitig gesegnet durch den Zuspruch des Wortes Gottes. Das kann man sich an einem Beispiel veranschaulichen, wie ich es schon erlebt habe. Ich hatte einen Vortrag vor über 1000 Studenten zu halten. Ohne Umschweife sprach ich zu ihnen, offen und direkt. Dann konnte ich bald feststellen, wie sie positiv reagierten, und es wurden mir die Augen für eine neue Welt geöffnet. Beim Verlassen des Vortragssaales hatte ich ein Loblied auf den Lippen. Ein Dank Gott gegenüber für die Chance, dort gewesen zu sein. Während ich ihnen diente, dienten sie mir. Das ist es, was Paulus hier meint, und darin schließt er in Vers 13 ein sehr konkretes Ziel an. Ich will euch aber nicht verschweigen, liebe Brüder, dass ich mir oft vorgenommen habe, zu euch zu kommen, wurde aber bisher gehindert, damit ich auch unter euch Frucht schaffe wie unter anderen Heiden. Paulus war bisher nicht in der Lage, zu ihnen zu kommen, obwohl er sich danach sehnte. Von diesen Leuten waren viele von ihm Bekehrte, weil er sie zum Glauben an Jesus Christus geführt hatte. Das war geschehen, als er ihnen in verschiedenen Teilen des Römischen Reiches begegnete. Sein Verlangen, Frucht unter ihnen zu schaffen, bezieht sich wahrscheinlich nicht auf das zahlenmäßige Wachstum der Gemeinde, das Gewinnen von Seelen. Vielmehr ist dabei an die Frucht des Geistes im Leben der Gläubigen zu denken. Siehe Galater 5, Vers 22 und 23. Nach diesen einleitenden Worten, die einer vertrauensbildenden Maßnahme gleichen, kommt der Apostel auf das eigentliche Thema seines Briefes, auf seine Mission zu sprechen. Er beginnt dazu mit drei persönlichen Aussagen. Die erste findet sich in Vers 14 und lautet: Ich bin ein Schuldner der Griechen und der Nichtgriechen, der Weisen und der Nichtweisen. Die Griechen haben einst die gesamte Menschheit in Griechen und Nichtgriechen aufgeteilt. Die Griechen hielten sich selbst für kultiviert, gebildet und zivilisiert. Die Nichtgriechen waren dagegen die Leute, die wir heute als Heiden und Ungläubige bezeichnen. Im Grunde ist es eine falsche Einteilung, aber sie umfasst alle Menschen und war auch für Römer verständlich. Paulus sagte, ich bin ein Schuldner der Griechen und der Nichtgriechen. Wie hat er sich verschuldet? Hat sich bei ihm ein hoher Rechnungsbetrag für Krawatten und Schuhe angesammelt? Dafür ist Rom heute bekannt. Und hat er schlicht vergessen, sie zu bezahlen? Nein. Mit diesen Leuten hat Paulus geschäftlich nichts zu tun gehabt.
aber er hatte einen persönlichen Geschäftsvertrag mit Jesus Christus. Und das machte ihn jedem Menschen zum Schuldner, weil

weil er von der Gnade Gottes so reichlich profitierte. Paulus stand gegenüber einer verlorenen Welt in der Schuld. Was ist davon zu halten, wenn Christen sagen, ich bezahle ehrlich meine Schulden? Tatsächlich? Nicht bevor jeder Mensch das Evangelium von Jesus Christus gehört hat, haben Sie und ich unsere Schulden ehrlich abgetragen. Ich war einmal mit einem Freund, der Prediger war, im Innern der Türkei. Die Türkei ist für das Evangelium verschlossen. Man kann in Schwierigkeiten kommen, sobald man dort als Christ nur den Mund aufmacht. Als wir dort mit dem Wagen unterwegs waren, kamen wir zu einer kleinen Stadt. Da gab es nur Schilder in türkischer Sprache und wir fühlten uns eben wie Ausländer im Ausland. Dann sahen wir am Ende der Straße ein großes Schild mit der Aufschrift Coca-Cola. Ich sagte zu meinem Freund, es ist doch wirklich interessant, dass Coca-Cola nur wenige Jahre brauchte, um bessere Werbung zu machen und seine Botschaft besser unters Volk zu bringen, als wir mit dem Evangelium in über 1900 Jahren. Wir haben unsere Schuld noch nicht bezahlt, bis alle die gute Nachricht gehört haben. Und noch immer gibt es viele, die sie noch nicht gehört haben. Paulus sagte, ich bin ein Schuldner. Und das war ein weiterer Grund für ihn, nach Rom zu kommen. Doch Paulus hat noch eine weitere persönliche Aussage, die im Vers 15 zu finden ist. Darum, so viel an mir liegt, bin ich willens, auch euch in Rom das Evangelium zu predigen. Paulus hat zuvor gesagt, dass er ein Schuldner ist, jetzt sagt er, dass er bereit ist zu zahlen. Paulus sagt sinngemäß, was meine Seite angeht, bin ich bereit. In seinem Römerbrief-Kommentar schreibt Dr. James Stifler über Paulus, er ist ein Experte, was seine Absicht angeht, aber nicht hinsichtlich seiner Umstände. Er ist nicht nur bereit, er ist arbeitsam, er will predigen. Wir könnten was davon gebrauchen, von dieser Begeisterung und Vorfreude darauf, das Wort Gottes an den Mann zu bringen. Im nächsten Vers haben wir es mit der dritten persönlichen Aussage des Paulus zu tun. Außerdem enthalten die Verse 16 und 17 den Schlüssel für diesen großartigen Brief an die Römer. Denn ich schäme mich des Evangeliums nicht. Denn es ist eine Kraft Gottes, die selig macht alle, die daran glauben, die Juden zuerst und ebenso die Griechen. Römer 1, Vers 16. Ich schäme mich des Evangeliums nicht. Paulus sagt, ich bin Schuldner, ich bin bereit, ich schäme mich nicht. Ich bin Schuldner, da gibt er etwas zu. Ich bin bereit, da spricht Paulus vom Zurückzahlen, vom zukünftigen Besuch. Ich schäme mich nicht, da geht es um ein Zugeständnis. Weshalb betont Paulus, ich schäme mich des Evangeliums nicht? Als ich einmal die Straßen von Ephesus entlang ging und mir die Ruinen der Marmortempel ansah, wurde mir klar, dass es im ersten Jahrhundert kein Kirchengebäude in Ephesus gab. In Ephesus gab es zwar eines der sieben Weltwunder der antiken Welt, der prachtvolle Tempel der Diana oder Artemis, aber kein Kirchengebäude. Es ist vorstellbar, dass es in Rom Leute gab, die sagten, offenbar ist dieser Bruder Paulus nicht nach Rom gekommen, weil er nur eine auf arme Leute ausgerichtete Botschaft hat. Die Botschaft, die er predigt, hat kein Prestige, keine bekannten Tempelgebäude stehen damit in Verbindung. Er müsste sich schämen, mit seiner Botschaft an einen so bedeutenden Ort wie Rom zu kommen. Deshalb sagt Paulus, ich schäme mich des Evangeliums nicht. Aber weshalb schämt sich Paulus des Evangeliums nicht? Es ist die Kraft Gottes. Das mit Kraft übersetzte griechische Wort ist Dynamis, von dem unser Wort Dynamit herkommt. Kraft wie Dynamit. Es ist die Art von Kraft, von der Dr. Marvin Vincent, einer der prominentesten Bibelgelehrten des 19. Jahrhunderts, als göttliche Energie bezeichnet hat. Das Evangelium hat in sich selbst Kraft, eine ihm innewohnende Kraft. Es hat die Kraft zu etwas ganz Bestimmten. Es ist die Kraft Gottes zur Erlösung. Das ist das Ziel und die Wirkung des Evangeliums. Erlösung ist der allumfassende Ausdruck für das Evangelium und das bedeutet einfach Befreiung. Sie schließt alles ein.
von Rechtfertigung bis zur Verherrlichung. Sie ist sowohl eine Tat als auch ein Prozess. Genauso wahr ist, dass ich erlöst worden bin, wie dass ich auf dem Weg bin, erlöst zu werden, und dass ich erlöst sein werde. Das Evangelium richtet sich zuerst an die Juden und ebenso an die Griechen. Es richtet sich also an jedermann. Das schließt die ganze menschliche Gattung ein, ohne Rücksicht auf ethnische oder religiöse Barrieren. Und das Evangelium ist etwas Persönliches. Es richtet sich an jede einzelne Person. Es hat eine universale Reichweite, aber es ist beschränkt auf alle, die daran glauben. Diese Aussage bindet die Erwählung durch Gott und den freien Willen des Menschen in einem einzigen Paket zusammen. Es gibt nur beides zugleich. Der einzige Weg, sich das Heil anzueignen, ist der persönliche Glaube. Die Juden zuerst und ebenso die Griechen bedeutet nicht, dass den Juden die höchste Priorität einzuräumen ist, wenn es um das Evangelium geht. Die Hauptsache ist die, dass die Juden den Heiden bei der Evangelisierung gleichgestellt sind. Chronologisch betrachtet kam das Evangelium zuerst zu den Juden. Wer damals am Pfingsttag in Jerusalem dabei gewesen ist, der hat ein ausschließlich jüdisches Treffen erlebt. Und Paulus verkündete auf seinen Missionsreisen das Evangelium zuerst in jüdischen Synagogen. Aber dann heißt es in Apostelgeschichte 13, Vers 46, Paulus und Barnabas aber sprachen frei und offen, euch musste das Wort Gottes zuerst gesagt werden. Da ihr es aber von euch stoßt und haltet euch selbst nicht für würdig des ewigen Lebens, siehe, so wenden wir uns zu den Heiden. Das Evangelium nahm seinen Anfang in Jerusalem, einer jüdischen Stadt, und breitete sich dann nach Judäa, nach Samarien und bis an die Enden der Erde aus. Dr. Stifler macht auf drei sehr wichtige Gesichtspunkte in diesem Vers aufmerksam. Die Wirkung des Evangeliums ist Erlösung, und zwar mit einer Reichweite, die die ganze Welt in den Blick nimmt. Sie gilt jedem. Bedingung für die Erlösung ist der Glaube an Jesus Christus. Und auf den kommt Paulus im Römerbrief Kapitel 1, dann im 17. Vers zu sprechen. Denn darin wird offenbart die Gerechtigkeit, die vor Gott gilt, welche kommt aus Glauben, in Glauben, wie geschrieben steht in Habakuk 2, Vers 4, der Gerechte wird aus Glauben leben. Eine Gerechtigkeit, die von Gott mitgeteilt wird, ist die im strengen Sinne wörtliche Übersetzung. Sie gibt am besten wieder, was gemeint ist. Es ist nicht die Rede von der Gerechtigkeit Gottes, denn sie wäre eine Eigenschaft Gottes. Doch Gott teilt seine Eigenschaft mit niemandem. Es ist eine Gerechtigkeit und sie ist von Gott. Es ist nicht die Gerechtigkeit des Menschen. Gott hat schon gesagt, dass er menschliche Gerechtigkeit nicht annehmen wird, denn menschliche Gerechtigkeit ist in Gottes Sicht wie ein fleckiges Kleid, siehe Jesaja 64, Vers 6. Paulus spricht von einer zuerkannten Gerechtigkeit, die Gerechtigkeit Christi, die uns Menschen angerechnet wird. Gott platziert einen verlorenen Sünder dorthin, wo Christus ist. In Christus, und damit sieht er ihn zugleich mit Christus an. Der Gläubige ist uneingeschränkt angenommen mit Blick auf das, was Jesus für ihn getan hat. Es gibt nur eine einzige Methode, sich diese Gerechtigkeit anzueignen: durch Glauben. Es ist eine Gerechtigkeit durch den Glauben. Du kannst nicht dafür arbeiten. Du kannst keine Anzahlung dafür leisten. Du kannst sie nicht kaufen. Du kannst gar nichts tun, außer sie im Glauben anzunehmen. So beschreibt es Paulus auch im Brief an die Philipper. Dort legt er einen großen Wert darauf zu betonen, dass er eine feste Beziehung zu Jesus Christus hat. Die drückt sich darin aus, so Paulus im Brief an die Philipper, dass er in ihm gefunden werde, dass ich nicht habe meine Gerechtigkeit, die aus dem Gesetz kommt, sondern die durch den Glauben an Christus kommt, nämlich die Gerechtigkeit, die von Gott dem Glauben zugerechnet wird. Philipper 3, Vers 9. Das Wort für Gerechtigkeit ist die Kaiosyne.
Dieses Wort erscheint 92 Mal im Neuen Testament, davon allein 36 Mal im Römerbrief. Die Formulierung »Gerechtigkeit von Gott« wird 8 Mal in diesem Brief verwendet. Die sprachliche Wurzel »dike« bedeutet einfach »richtig«. Gerechtigkeit und Freisprechen kommen von demselben Wort. Gerecht sein ist die primäre Bedeutung, das Gegenwort zu Sünde. Dr. Hermann Krämer, der Verfasser eines theologischen Wörterbuchs, gibt die folgende zutreffende Definition der Gerechtigkeit. Sie ist der Zustand, den Gott geboten hat und der die Prüfung durch sein Gericht besteht. Der Charakter und die Taten eines Menschen, den Gott billigt, aufgrund dessen der Mensch ihm und seinem Willen als dem Ideal und Standard Gottes entspricht. Die Gerechtigkeit, so führt er aus, ist das, was Gott verlangt und das, was Gott bereitstellt. Es ist eine Gerechtigkeit, die von Gott kommt. Aus Glauben in Glauben bedeutet einfach aus dem Glauben heraus wieder hin zum Glauben. Gott rettet dich durch Glauben, du lebst durch Glauben, du stirbst durch Glauben und du wirst durch Glauben im Himmel sein. Ich will mal ein Bild aus meiner Heimat dafür gebrauchen. Geboren bin ich vor ziemlich langer Zeit im Herzen von Texas. Meine Mutter erzählte, als ich geboren wurde, hat mich der Arzt an den Fersen hochgehoben, gab mir einen Klaps und ich stieß einen Schrei aus, den man an allen Grenzen dieses großen Staates hören konnte. Ich wurde in eine Welt mit Sauerstoff hineingeboren und jener Klaps brachte mich zum Atmen. Von jenem Tag an bis heute habe ich Sauerstoff eingeatmet. Von Luft zu Luft, vom Sauerstoff zum Sauerstoff. Viel später im Staat Oklahoma wurde ich von Neuem geboren. Ich wurde durch Glauben erlöst und von da an lebte ich durch Glauben. Aus Glauben in Glauben. Wie geschrieben steht, bezieht sich auf Habakuk 2, Vers 4, wo die Aussage gemacht wird, der Gerechte wird aus Glauben leben. Sie wird in 3 wichtigen Briefen des Neuen Testaments zitiert, im Römer, im Galater und im Hebräerbrief. Der Gerechte wird aus Glauben leben. Rechtfertigung aus Glauben bedeutet, dass einem Sünder, der Christus vertraut, nicht nur verziehen wird, weil Christus starb, sondern er steht auch vor Gott völlig intakt, und das in Christus. Rechtfertigung bedeutet nicht nur Abzug, Subtraktion der Sünde, sondern auch Hinzurechnung, Addition der Gerechtigkeit. Er wurde um unserer Sünden willen dahingegeben und um unserer Rechtfertigung willen auferweckt. Römer 4, Vers 25. Damit wir in Christus völlig intakt vor Gott stehen können. Was Gott tut bei dieser Rechtfertigung durch Glauben, entspringt nicht einer willkürlichen Entscheidung Gottes. Er legt nicht einfach seine Heiligkeit und sein gerechtes Urteil beiseite. Da Gott uns aus Gnade erlöst, heißt das, es gibt keine Leistung in uns. Er erlöst uns auf keiner anderen Grundlage als der, dass wir Jesus vertrauen. Gott liefe Gefahr, sein eigenes gerechtes Urteil in Frage zu stellen, wenn keine Strafe gezahlt wird. Er macht nicht einfach eine Hintertür zum Himmel auf und lässt die Sünder im Schutz der Dunkelheit herein, sondern weil er dich geliebt hat, ist Christus für dich gestorben und machte den Weg frei. Der Herr Jesus Christus ist selbst der Weg zum Himmel. Weil Christus die Strafe für unsere Sünde bezahlte, gehört uns die Errettung für den Glauben hingestellt als Sühne in seinem Blut. Römer 3, Vers 25. Der Liederdichter hat recht. Jesus zahlt die Schuld, ihm danke ich allein. Ist die Schuld wie Blut so rot, nur Jesus macht sie rein. Damit ist Paulus am Ende seiner Einleitung angekommen. Es beginnt nun ein neuer Abschnitt, in dem es um die Sünde des Menschen geht. Das ist ein regelrechtes Sündenpanorama. Die universale Wahrheit ist, dass der Mensch Sünder ist. Die weltumspannende Tatsache ist, dass wir fern von Gott sind. Die Welt ist sprichwörtlich schuldig vor Gott. Alle brauchen Gerechtigkeit.
In der nächsten Ausgabe der Sendereihe durch die Bibel steht also der zweite Teil des ersten Kapitels des Römerbriefs im Mittelpunkt. In diesem Abschnitt macht Paulus nicht etwa den Versuch zu beweisen, dass der Mensch Sünder ist. Wer versucht, ihn so zu verstehen, übersieht das Entscheidende. Was Paulus macht, ist nur, dass er feststellt, dass der Mensch Sünder ist. Er zeigt nicht nur, dass es eine Offenbarung der Gerechtigkeit Gottes gibt, sondern auch eine Offenbarung des Zornes Gottes gegenüber der Sünde des Menschen. Bis dahin, auf Wiederhören und Gott befohlen.

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Lasst euch mit dem Heiligen Geist erfüllen, indem ihr euch einander ermuntert mit Psalmen und Lobgesängen und geistlichen Liedern und in eurem Herzen dem Herrn singt und spielt und indem ihr Gott, dem Vater, Dank sagt, alle Zeit, für alles, im Namen unseres Herrn Jesus Christus. Und indem ihr euch einander unterordnet in der Furcht Christi. Lieber Herr, gib uns Vollmacht zum Reden und Hören und öffne meinen Mund, dass ich deinen Ruhm verkündige. Amen. Amen. So, wir schließen uns zunächst einmal an das Dankeschön. Danken für die Einladung, hier in dieser Gemeinde ein Eheseminar durchzuführen. Wir waren gerne hier. Wir waren zwar nicht auf einem Bauernhof, aber es war auch sehr schön ruhig und grün. Und der Tee hat auch dort geschmeckt. Wir sind dankbar für manche Begegnungen. Neue Beziehungen, auch über die kirchlichen Grenzen hinweg. Ich bin ja Landeskirchler und da ist es immer wieder schön, eine Horizonterweiterung zu erleben hin zu Freikirchen. Ja, das Thema schließt sich sowohl an die schon jetzt gehörten Lieder und Texte an, als auch an das Eheseminar. Als auch an unsere Kirchenjahreszeit, denn wir gehen auf Pfingsten zu und ich wüsste eigentlich keinen besseren Text als diese Aufforderung des Apostels Paulus an uns alle, an die Gemeinde. Lasst euch erfüllen mit dem Heiligen Geist. Bevor ich zur Auslegung dieser Aufforderung und der damit verbundenen drei Einzelermahnungen komme, denke ich mir, es ist ganz gut, wenn wir uns noch einmal in kurzen Zügen das Zeugnis der Heiligen Schrift über den Heiligen Geist vergegenwärtigen. Denn heute ist ja doch ein neues, starkes, intensives Fragen nach dem Heiligen Geist aufgebrochen. Und da ist es sehr gut, wenn wir uns immer wieder vergewissern, was ist der Heilige Geist und was will er und inwiefern brauchen wir ihn und wie können wir ihm begegnen und wie können wir uns, und das ist dann das Thema der Predigt, uns von ihm erfüllen lassen. Ich denke, dass dieses neue Fragen nach dem Heiligen Geist heute, ist ja nicht so ganz nur heute oder seit heute, sondern seit einigen Jahrzehnten im Gange, ein gewisses Defizit aufarbeitet oder aufzuarbeiten versucht, was wir uns in der evangelischen Christenheit einige Jahrhunderte geleistet haben. Denn die Frage nach dem Heiligen Geist, die wurde in früheren Jahrhunderten nicht so stark und intensiv gestellt. Und nun kommt sie doch mit großer Macht. Alles, was in der Kirche oder in den Kirchen vergessen, versäumt und vernachlässigt wird, das kommt irgendwann einmal dringlich auf die Tagesordnung. Ich denke, das hängt auch ein Stück zusammen damit, dass wir unser christliches Gottesbild weithin vergessen haben. In der Begegnung mit dem Islam und mit dem Judentum, da wird uns das plötzlich wieder ganz aktuell. Ich habe neulich mit einem Studenten gesprochen, der ein Jahr in islamischen Ländern war und der dort intensiv befragt worden ist über das Wesen des Christentums. Und er sagte mir, dass er doch in große Verlegenheiten kam. Natürlich hat er auch manche Ähnlichkeit festgestellt, aber die Muslime wollten mehr wissen
Die kannten sich sehr gut aus im Koran. Und er war mehr als einmal beschämt, wie wenig er als Christ wusste. Und ausgerechnet die Muslime wollten etwas über die Dreieinigkeit wissen, weil sie die ja ablehnen. Und er erzählte mir, dass er doch jetzt erstmal ganz neu und intensiv in der Bibel forschen will. Also die Trinität hat uns ja auch hier beschäftigt, im E-Seminar. Und ich habe ja den ganzen ersten Seminarteil im Grunde genommen der Trinität gewidmet. Das ist nicht nur eine Vorstellung oder eine dogmatische Lehre, die man so lernen kann und dann wieder vergessen, sondern das ist das Zentrum, das ist das Kleinod, das ist das Juwel unseres Glaubens, dass unser Gott nicht bei sich selbst bleibt, sondern dass er sich vor Anbeginn der Schöpfung seinen Sohn gezeugt hat, weil er Liebe ist und weil Liebe niemals bei sich selbst bleibt. Und wenn man das Verhältnis des Sohnes zum Heiligen Geist betrachtet, dann ist es genauso intensiv und von Liebe geprägt. Wie der Sohn den Geist einsetzt, wie er ihm einen Blankoscheck ausstellt, wie er den Jüngern sagt, ihr könnt total vertrauen, dass dieser Geist nichts Neues bringt, sondern seine ganze Passion darin versteht und da hineinlegen wird, mich zu verherrlichen und euch in alle Wahrheit zu leiten. Und die Wahrheit ist ja, das wissen wir, ein personaler Begriff für uns. Es ist nicht nur eine intellektuelle Feststellung, sondern Wahrheit in der Bibel heißt die von Christus erschlossene Gotteswirklichkeit. Und in diese Wirklichkeit nimmt uns der Heilige Geist immer wieder hinein. Also das ist ein sehr tiefes, intensives Verhältnis zwischen dem Sohn und dem Geist. Und der Geist kommt zu Pfingsten und wir feiern das nächste Woche. Und was macht er? Er setzt seine ganze Intensität, seine ganze Arbeit, seine ganze Bemühung einzig und allein da hinein, Jesus Christus zu verherrlichen in seiner Gemeinde. Und er erfüllt das Totalvertrauen Jesu in sich vollständig. Das ist Liebe, wenn jemand sich so voll und ganz für einen anderen einsetzt. Der Heilige Geist ist ja auch eine göttliche Person. Er hätte sich auch anbeten lassen können. Er hätte sich in den Vordergrund stellen können, schieben können. Seitdem, 2000 Jahre, hat er schon Zeit dazu. Und er macht es nicht, sondern er verherrlicht Christus. Deswegen gibt es ja auch kein Gebet zum Heiligen Geist im Neuen Testament. Nicht, weil der Geist nicht anbetungswürdig wäre. Nein, weil er alle Ehre, die ihm entgegengebracht wird, gleich weitergibt an Jesus Christus. Nun, also die Trinität und das Vergessen der Trinität, habe ich gesagt, liegt wohl zugrunde unserer Geistvergessenheit. Und ich möchte dieses Fragen nach dem Heiligen Geist auch auf uns selbst beziehen und möchte uns gerne ein Stück hineinnehmen. Und ich hoffe, dass keiner sich da ausklammern will. Dass keiner meint, ja, er braucht die Geisterfüllung im Grunde doch nicht. Er ist schon am Ziel angekommen. Er hat die Weisheit Gottes mit Löffeln. Und er hat genug Liebe und genug Erkenntnis, er hat genug Mut, Christus zu bezeugen. Und dann würde ich mich gern mal mit ihm unterhalten, wie er das so gemacht hat. Also ich halte es da lieber mit Paulus, der sagt, nicht, dass ich es schon ergriffen hätte. Ich bin auf dem Wege zu
zum großen Ziel hin. Und damit wir nicht unterwegs stecken bleiben, brauchen wir sehr dringend den Heiligen Geist. Ich habe in den letzten Tagen einige Geo-Hefte verschlungen, die da bei unseren Gastgebern lagen. Und in einem Heft war der Wahnsinn auf dem Mount Everest beschrieben. Und das war sehr erschütternd, wie Leute da mit guter Ausrüstung und bester Erfahrung sich auf den Weg machen, auf diesen steilen Weg, und nicht ankommen. Und der Weg zum Mount Everest-Gipfel ist, man könnte schon fast sagen, gepflastert mit tiefgefrorenen Leichen, die dort nicht angekommen sind. Hat mich sehr bewegt, dieser Bericht. Also, damit wir ans Ziel kommen, ist der Heilige Geist absolut notwendig. Und keiner von uns sollte meinen, dass er schon am Ziele ist. Zur Grundbesinnung auf das Wesen des Heiligen Geistes gehört auch, ja, dass wir uns noch einmal klar machen, wie er seine große Aufgabe anpackt. Ich sagte ja, seine große Aufgabe ist es, Christus zu verherrlichen. Wir könnten auch sagen, Christus groß machen. Uns immer wieder vor Augen zu stellen, was wir an Christus haben. Dass wir an ihm wirklich die Fülle unserer Existenz haben. Dass wir in ihm die Quelle aller himmlischen und irdischen Güter suchen und finden dürfen. Dass wir unser Leben in Zeit und Ewigkeit ihm total anvertrauen können. Aber wie erreicht der Heilige Geist das, dass uns Christus so groß wird und immer wieder neu und immer noch größer wird? Das ist ja das große Ziel, was der Paulus auch immer für die Gemeindeleiter beschreibt. Epheser 4 muss man sich als Gemeindeleiter immer wieder vor Augen stellen. Die Gemeindeleiter sind dafür eingesetzt, dass die Gemeinde wächst zur vollen Manneserkenntnis Christi hin. Aber wie erreicht das der Heilige Geist? Im Grunde ganz einfach und doch so schwer. Christus wird groß, indem wir klein werden. Anders geht es nicht. Anders geht es nicht. Als ich 1970, wir haben jetzt auch da mit unseren Gasteltern drüber gesprochen, zum Glauben kam bei Billy Graham, da hat mir das damals noch keiner so gesagt gehabt. Ich bin auch nicht nach vorne gegangen, weil ich innerlich total überzeugt war, dass ich jetzt in Jesus Christus doch meinen Ankerpunkt und die Sinnerfüllung meines Lebens gefunden hatte. Im Grunde brauchte ich auch nicht nach vorne zu gehen, aber vielleicht hätte ich doch nach vorne gehen sollen, dass mir irgendeiner das hätte sagen können. Du, pass auf, jetzt hast du Christus erkannt und hast eine Glaubensgemeinschaft mit ihm begründet. Aber denke bitte immer dran, er ist der Herr. Und das bedeutet, du selbst kannst jetzt nicht mehr Herr sein deines Lebens. Und es hat dann noch 4 Jahre gedauert. Und das waren auch ziemliche krisendurchfluteten Jahre, bis ich das dann erfasste, beziehungsweise in einem kleinen Heft von Campus für Christus dann mal mir ganz einfach vor Augen führte. Da waren so ein paar Kreise, ich weiß nicht, ob das jemand kennt, die 4 geistlichen Gesetze. Und da war dann eben auch ein Bild dabei, so ein Kreis, bezeichnete das Leben. Und da sitzt noch das Ich auf dem Thron. Und Christus ist zwar dabei, aber Christus sitzt nicht auf dem Thron. Und dann ein zweites Bild, da sitzt dann Christus auf dem Thron. Und dann habe ich das hier oben geschnallt. Wie schon gehört heute bei Männern, dauert manches etwas länger. Aber das sollte man gar nicht so abwertend verstehen. Ja, es wird dafür, wenn es was wird, gründlich. Und so habe ich dann nach 4 Jahren mich entschlossen, auch meinen Willen einmal grundsätzlich in die Hand
des Herrn zu legen und vom Thron sozusagen abzutreten. Ich empfehle uns allen, wer das noch nicht getan hat, das zu tun. Ich glaube, dass es viele Halbbekehrungen gibt. Und über die will ich gar nichts Negatives sprechen. Das hängt am Stil unserer Zeit und auch an der Art mancher Evangelisationen, wenn nur die Größe Christi und das wunderbare Leben mit ihm gepredigt wird, ja, dann werden natürlich viele gewonnen oder zumindest aufgeschlossen und interessiert. Ich meine aber, dass in gleicher Weise auch gepredigt werden soll, dass der Schritt zu Jesus hin ein Schritt weg von mir ist. Die Kosten sollte man schon auch überschlagen, sagt Jesus. Das heißt, ich muss schon weg von mir. Jemand hat gesagt, es gibt Beifahrerchristen und es gibt Selbstfahrerchristen. Die Selbstfahrerchristen, die steuern fröhlich ihr Leben und Jesus sitzt daneben. Die wollen keinen Tag ohne Jesus leben, aber im Grunde machen sie doch, was sie wollen. Die Beifahrerchristen setzen sich immer wieder auf den Beifahrersitz. Und das ist natürlich unangenehm. Ja? Man möchte ja doch, wenn man schon ein Auto hat, dann sich auch mal ans Steuer setzen. Nein, Jesus ist der bessere Steuermann. Der Heilige Geist hat eine sehr unangenehme Eigenschaft. Er steckt seine Nase in alle Lebensbereiche hinein. Er wühlt im Ehebett herum, im Portemonnaie herum, ja, und er lässt keine Ruhe, bis dort eine geistliche Ordnung entsteht. Das ist gut so, dass er diese Schnüffelarbeit leistet. Es gibt ein Lied von Manfred Siebert, Heiliger Geist, kehr bei uns aus. Das ist mindestens so wichtig wie kehr bei uns ein. Also, Christus wird verherrlicht, groß gemacht, indem wir klein werden. Aber nicht mit dem Holzhammer, sondern indem uns das klar wird, dass es viel besser ist, wenn Christus die Regie hat in unserem Leben, als wenn wir immer wieder unseren Kopf durchsetzen und durch die Wände gehen und uns eine blaue Beule nach der anderen holen. Der Heilige Geist macht uns das klar. Und das hat er auch dem Täufer klar gemacht. Das letzte Wort des Täufers im Johannesevangelium, Johannes 3,30 heißt, ich muss gering werden. Aber er muss wachsen. Er muss zunehmen an Bedeutung in dieser Welt, aber auch in meinem persönlichen Leben. Das ist das Werk des Geistes. Ich werde gering, er wird groß. Und dann meine ich, gehört auch noch zur Grundbesinnung über den Geist. Dann komme ich gleich zum Text, obwohl der Text ja schon überall dabei ist. Dass dieses große Ziel des Geistes, Christus zu verherrlichen und mich gering zu halten, immer wieder neu, erreicht wird mit zwei, wie soll ich sagen, Methoden. Indem erstens die Frucht des Geistes in uns den Charakter Gottes hineintransportiert. Das ist eine wunderbare Sache, wie Christus verherrlicht wird in seiner Gemeinde, dadurch, dass Christen Menschen der Liebe werden. Das ist was Schönes. Und ich meine, dass wir auch in unserem Eheseminar doch immer wieder so eine Freude, einen Abglanz erfahren konnten, wie schön es ist, wenn Gott Menschen verändert durch die Kraft des Heiligen Geistes, die uns in der Liebe Gottes verankert. Die Liebe Gottes ist ausgegossen in unsere Herzen. Man braucht nicht täglich zu bitten, Herr, fülle mich aus mit neuer Liebe. Nein, die ist da, die Liebe, ja. Sie muss jetzt angewendet werden. Sie muss so angewendet werden, dass wir uns interessieren für das, was dem anderen wirklich nützt. Und das ist ja eine Grundbedingung einer guten Ehe, dass wir den anderen nicht überfordern, vielleicht auch wenn er geistlich noch nicht so weit ist. Vielleicht ist er auch gerade
eingestiegen oder er steht noch kurz davor. Ja, das haben wir eigentlich in unserem Eheseminar gar nicht groß behandelt. Ich merke, es war immer noch zu kurz, obwohl es schon einen Tag länger war als üblich. Wie wichtig es gerade ist, sage ich mal, bei glaubensverschiedenen Ehen, wo der eine Teil noch nicht so weit ist wie der andere oder noch ganz außerhalb des Reiches Gottes steht. Oft ist es ja der Mann, wie gesagt, bei dem dauert es dann manchmal etwas länger, dass die Frau ihn nicht bekniet und beknetet und verbal zu bekehren versucht, sondern ja, dass sie mit Liebe und Demut ihm beisteht und sich ihm unterordnet. Kommen wir gleich noch dazu. Also, das ist doch wunderbar, wenn die Frucht des Geistes in uns wächst. Und das macht der Geist. Ich bin so dankbar, dass er nicht in der Gewerkschaft organisiert ist, sage ich mal, etwas flapsig und keinen 8-Stunden-Tag propagiert, sondern unablässig tätig ist, Tag und Nacht. Dass ich nicht dafür sorgen muss, dass Christus vor meiner Seele groß wird. Das macht der Geist. Er ist am Werke und er zeigt mir immer wieder, ja, du lieber Joachim Kochlovius, schau mal dir diesen Christus an, wie wunderbar er ist und was er alles hat. Und du darfst täglich neu in seine Fülle hineingreifen. Das macht der Geist. Das ist ganz wunderbar. Wir müssen keine Hektik entwickeln, ja, dass wir den Anschluss an Christus verlieren können. Nein, der Geist, der in uns wohnt, der zeigt uns täglich neu, wer Christus ist. Natürlich müssen wir in die richtige Richtung gucken. Ja. Im Fernseher werden wir das schwerlich entdecken. Da müssen wir schon im Wort und da müssen wir ja auch mit unserer Zeit und mit unserer Zeiteinteilung uns schon ein Stück danach richten. Also das ist die Frucht des Geistes, Transport des Charakters Gottes in unser christliches Leben hinein. Und so werden wir Ebenbilder Gottes. Denn wir können keine Ebenbilder sein, ohne dass wir nicht wenigstens einen Abglanz der Liebe Gottes weitergeben. Es gibt so eine Frömmigkeit, die schmeckt mir nicht so ganz, muss ich gestehen. Pastor Kemner sagte dazu öfters mal, wir sind berufen nicht zu einer unnatürlichen Heiligkeit, sondern zu einer geheiligten Natürlichkeit. Das gefällt mir gut, dieses Wort. Ja, also nicht so abgehoben leben, ja, nicht so mit drei Heiligenscheinen. Ganz natürlich Mensch sein, Christ sein, ja. Aber eben geheiligt, nicht mehr den Schund dieser Welt mitmachen. Das ist klar. Nicht mehr nach dem Schema der Welt tanzen. Aber locker vom Hocker, ja, auch über die eigenen Sünden lachen können und sie auch bekennen können und vor den Kindern und vor der Gemeinde keine falsche Schau abspielen. Wir sind doch und wir bleiben, alte Adams und alte Evas. Aber das ist ersäuft im Blut Christi. Ja, Christen sind Sünder, aber begnadigte Sünder. Pastor Kemner hatte mal einen Rundgang da durch die Rehabilitation in Krelingen mit dem Sohn eines guten Freundes. Und der wurde immer stiller, der Sohn des Freundes. Und dann sagt Pastor Kemner zu ihm, sag mal, was ist denn mit dir eigentlich los? Und dann sagt der Onkel Heinrich, ich muss doch dir jetzt mal was sagen. Wenn ich so die Drogenleute hier sehe und wie sie frei geworden sind durch den christlichen Glauben, da, ja, und dann hat er einen Satz gesagt, der eigentlich komisch klingt. Da möchte ich auch so ein Sünder sein. Und da hat der Pastor Kemner erst einmal nachgefasst, wie er das meinte. Und er meinte es eben so, ja. Erst einmal sich als Sünder wieder neu erfahren, damit man
Christus wieder neu entdecken kann. Das ist wichtig für uns, dass wir kein abgehobenes Christsein hier pflegen. Und die andere Verwirklichungsart oder Methode sind die Gaben des Geistes. Die dienen auch der Verherrlichung Christi, denn die Gemeinde ist der Leib Christi. Und durch die Gaben gleichen wir Mängel aus untereinander. Durch die Gaben bauen wir uns auf. Wortgaben gibt es, Dienstgaben, wunderbar, kann man im Römerbrief nachlesen. Ermahnungen sind wichtig und gut. Das ist alles jetzt schon auch Aussage unseres heutigen Predigttextes. Aber auch Dienstgaben sind wichtig, dass wir uns kümmern um andere, denen es nicht gut geht. Wir haben von Geschiedenen gesprochen, von Isolierten, von Leuten in Nöten, dass die nicht alleine stecken, sondern dass wir, ja, auch wenn Leute dann auch mal Umwege und Irrwege gehen in ihrem Leben, sie nicht abschreiben. Das können wir tun, weil die Liebe uns Dienstgaben schenkt. Ja, also mal das so als Grundbesinnung. Und jetzt schauen wir uns noch ein bisschen unseren Text an. Ich habe hier manches schon vorweggenommen. Der Text, wie ich schon sagte, schreibt uns eine Erfüllung mit dem Geist vor. Das finde ich interessant. Das steht nicht in unserem Belieben. Ja, und wir sollten nicht denken, das ist was für Profis hier. Ja, die Gemeindeleitung, die sollte sich mal schön mit dem Geist erfüllen lassen. Aber wir, uns reicht das, was wir bisher können und was wir dann immer sonntags und in der Bibelstunde hören. So ist das nicht, sondern das ist hier für jede Christ, für jeden Christen verbindlich. Du sollst dich mit dem Geist erfüllen lassen. Das finde ich schon erstaunlich. Also keine Domäne für Supercharismatiker, sondern das ist der Punkt, um den es geht bei uns allen. Und damit keiner auf eine schiefe Idee kommt, wie er sich nun vom Heiligen Geist erfüllen lassen muss und soll, manche meinen, von einem Heilungs- und Segnungsgottesdienst zum nächsten pilgern zu müssen, um endlich die ersehnte Erfüllung zu erleben. Da gibt es viel Krampf auf dieser Spur. Fügt Paulus jetzt sehr deutlich hinzu, lieber Christenmensch, wie das so läuft, wie du dich mit dem Heiligen Geist erfüllen lassen sollst. Das ist nämlich ein Prozess. Das ist kein Hauruck-Verfahren. Wenn das so billig wäre, ja, na, dann würde ich auch nach Toronto oder sonst wo pilgern. Die paar Möpse, die könnte man sich dann noch irgendwie zusammensparen. Aber so geht's nicht. Im Reich Gottes, da wächst das Entscheidende. Ja, und wie wächst es? Das wächst durch Gehorsam, schlicht und ergreifend. Apostelgeschichte 5,29. Der Heilige Geist wird denen gegeben, die gehorsam sind. Und Paulus bringt uns das jetzt nochmal ganz persönlich nahe. Durch drei Gehorsamsschritte wirst du mit dem Heiligen Geist erfüllt. Du musst dann reden, du musst dein Dank sagen und du musst dein Unterordnen in die Spur bringen. Das sind drei Gehorsamsschritte, die alle drei unangenehm sind, die alle drei ans Eingemachte gehen. Aber sonst läuft nichts, sonst bleiben wir immer Babys, immer, machen immer unsere Windeln voll. Naja, gut, da müssen dann Väter und Mütter uns geleiten durchs ganze Leben hindurch. Aber es wäre doch mal schön, wenn aus Babychristen erwachsene Leute werden könnten. Aber keine Chance, wenn nicht diese drei Gehorsamsschritte immer wieder anlaufen. Also auf die will ich noch eingehen. Erstens die Redeweise nennt der Paulus hier. Wir sind redende Wesen. Denn Gott ist ein redender Gott. Wir sind ja berufen, sein Abbild, sein Ebenbild zu werden. Also, wie reden wir miteinander? Das wäre mal interessant. Ja? Womit füllen wir unseren Mund?
Da kann man auch im Jakobusbrief einiges Interessantes nachlesen. Also benutzen wir unseren Mund nur, um unsere Befindlichkeit immer wieder den anderen um die Ohren zu knallen. Womit benutzen wir unseren Mund? Wie reden wir am Telefon? Was schreiben wir in Briefen? Ja, die ganze Kommunikation, die hat der Paulus hier im Blick. Und er sagt, weißt du was? Die sollte geistlich orientiert sein. Aber das darf jetzt nicht missverstanden werden. Von wegen nur noch Bibelsprüche dem anderen um die Ohren knallen. Das kann lästig werden. Lästig. Ich habe einen einzigen Menschen bisher kennengelernt. Dem habe ich das abgenommen. Der war mal ein Schüler in Krelingen. Der war selber schon Bibelschullehrer, hat sein Griechisch noch gemacht. Und der hatte für jede Situation einen Bibelspruch. Das fand ich schon frappierend. Ich bin ein gebranntes Kind. Also wenn Leute so fromm, super fromm ankommen, da bin ich skeptisch. Aber bei dem, da hat's gestimmt. Der hat gelebt in der Bibel. Aber ansonsten empfehle ich das nicht. Für alle Fälle und Unfälle immer gleich einen Bibelspruch aus der Jacke zu ziehen. Nein, geistliches Reden heißt, ich interessiere mich für den anderen und ich möchte ihm weiterhelfen, ich möchte ihm nützen und da muss ich ihm auch mal ein bisschen auf die Füße treten und da muss ich ihm ja das Wort zur Stunde sagen. Und das ist gerade auch in der Ehe so wichtig, haben wir ja besprochen. Wie viele Frauen versäumen das Wort zur Stunde, ja, und denken, Christsein besteht darin, alles zu schlucken und alles hinzunehmen, alles zu tun, was der liebe Mann von einem will. Quatsch, lese ich nirgends in der Bibel. Du sollst alles tun, was der Mann von dir will. Es ist von Unterordnung die Rede, aber nicht von Gehorsam. Und das ist ein ganz großer Unterschied. Kinder sollen ihren Eltern gehorsam sein, das ja. Aber nirgendwo steht, dass die Frau ihrem Mann gehorchen soll. Wo kommt man da hin? Ist doch kein Gott. Aber leider läuft das in vielen christlichen Ehen so. Ja? Und was werden dann für Männer erzeugt? Ja, ist doch schlimm. Hampelmänner, Muttersöhnchen, das ist nicht gut. Frauen müssen das so, das läuft in die schiefe Ecke und in die falsche Richtung, wenn du das durchsetzt. Da muss er natürlich auch ein paar gute Argumente haben. Wenn der Mann zurückfragt, ja, wieso meinst du das so? Und wenn sie dann nur sagt, weiß ich nicht, ich fühle das so. Na, dann sagt der Mann, dann fühl mal weiter. Also sie muss sich schon ein paar Gedanken machen. Sie muss die Weisheit Gottes erbitten, Jakobus. Also geistlich reden miteinander heißt dem anderen helfen. Den anderen ermutigen, wenn er Mut braucht, aber auch den anderen auf den Teppich der Tatsachen stellen. Eine Frau hat immer viel zu tun. Ja, die muss immer runter, hoch. Ja, wenn der Mann geknickt vom Beruf, vom Alltag nach Hause kommt, weil gerade was schiefgelaufen ist in der Produktion oder sonst was, ein neuer Chef oder irgendein Mitarbeiter hinter ihm intrigiert und geknickt ankommt, dass er aufrecht unter dem Teppich langlaufen kann, dann muss die Frau mit vereinten Kräften ihn aufbauen. Wenn er aber nach Hause kommt mit stolz geschwellter Brust, was habe ich heute wieder geleistet? Und deine 3 Teller und 4 Handtücher, was ist das schon dagegen? Ja, wenn er mit dieser Einstellung nach Hause kommt, dann muss sie sich mit Zentnergewichten an ihn dranhängen und auf den Boden stellen. Ich bitte dich, werde mal Realist. Also, da ist einiges zu tun. Eine Frau, die muss ein guter Psychologe sein. Aber ich habe das jetzt auf die Ehe bezogen. Das ist eine ganz allgemeine Sache, ja. Dass wir nützliche Dinge reden sollen, die dem anderen helfen und aufbauen. Als ich Vikar war, da habe ich mal so eine Sache erlebt, da kam immer jemand in meine Gottesdienste und schrieb sich immer die Predigten mit. Ich denke, jetzt wirst du berühmt. Ja, jetzt geht es los, jetzt geht es los. Und er gehörte gar nicht zur Gemeinde und
Naja, ich guckte schon immer, ja, ach so, da sitzt er wieder. Ja, wenn ich dran war. Und da habe ich mir so meine Illusionen aufgebaut. Und nach 2 Monaten treffe ich ihn da, weiß ich noch genau, in Erlangen am theologischen Seminar. Da sagt er, ach, Herr Kochlow, es ist gut, dass ich Sie sehe. Sie werden sich ja schon gewundert haben, dass ich öfters zu Ihnen komme. Ja, sage ich, habe mich da gefreut. Und ja, Sie schreiben auch immer so viel mit. Ja, sagt er, das will ich Ihnen mal erklären. Seit ein paar Jahren habe ich mir das angewöhnt, dass ich die jungen Theologen so in Erlangen besuche. Und ich schreibe mir immer so die Schwachstellen der Predigten mit, um mit ihnen dann drüber zu reden. Und da hat er bei mir immer sehr viel mitgeschrieben. Und da dachte ich, oh wei, was soll das jetzt werden? Und da war ich sehr geschockt. Und dann hat er aber das so liebevoll gesagt. Ja, darf ich Ihnen mal so ein bisschen was weitergeben? Ja, mir liegt daran, dass Sie auch in Ihrer Predigtweise möglichst viel rüberbringen. Und dann hat er das so liebevoll gesagt. Nicht von oben, sondern von unten. Es war eines meiner wertvollsten Gespräche, was ich überhaupt geführt habe.

Wir sollten nicht denken, vom Heiligen Geist erfüllte Christenmenschen werden zu können, ohne die tägliche Einübung in die Danksagung. Ich habe nochmal im Urtext geguckt. Es geht hier nicht um Dankbarkeit. Es geht um Danksagung. Das ist ein Unterschied. Denn Dankbarkeit ist ein Gefühl. Ja, und es kommt und geht. Wenn ich unterwegs bin, dann bringe ich öfters mal Konstanze so was mit. Und ich, wenn ich reinkomme in die Tür, hast du mir was mitgebracht? Jo, muss ich natürlich. Und dann mache ich aber immer gleich so. Ja, ach so, ja, danke schön. Ja, also die Danksagung ist noch ein bisschen mehr als nur die Dankbarkeit. Was ist das Mehr der Danksagung? Danksagung wartet nicht auf Gefühle, sondern Danksagung ist ein geistlicher Willensakt. Und den soll ich mir angewöhnen, auch wenn ich keine dankbaren Gefühle habe. Es gibt keine Aufforderung zum Gebet bei Paulus, wo er nicht sagt, mit Danksagung, vergesst bloß die Danksagung nicht, denn Gott ist ein gewaltiger Gott, der viel getan hat, viel tut und viel tun wird. Auch wenn du im Keller deiner Gefühle bist, auch wenn du im Keller von Zweifeln steckst, vergiss die Danksagung nicht. Danken schützt vor Wanken, Loben zieht nach oben. Das muss man sich antrainieren. Das hat man nicht. Das hat man nicht. Auch als Christ nicht. Wer sich das nicht antrainiert, bitteschön, der kann lang, lange warten. Und sehr alt werden, bis er überhaupt ein geisterfüllter Christenmensch wird. Das läuft nicht ohne Danksagung. Ich erinnere mich an einen Gottesdienst in Krelingen, den haben wir mit Studenten gefeiert zum Thema Danksagung. Und da hatte ich dann vorher gefragt, wer möchte zeugnishaftes Wort sagen? Und da meldet sich ausgerechnet ein Amerikaner, der damals Student war bei uns in Krelingen. Und von dem hätte ich es am allerwenigsten erwartet, dass der zum Thema Danksagung was sagt, denn er hatte ein Neurodermitis-Kind zu Hause, war verheiratet und er schlief keine Nacht durch. Er hat mir mal gesagt, Roger hieß er, wie das so läuft bei ihm. Ja, alle 4 Stunden im Schichtwechsel schlafen und dann immer das Kind einreiben und Handschuhe und ach, das war grausam. Und trotzdem hat er sein Studium da durchgezogen. Und ich sage, was, Roger, du willst zum Thema Danksagung was sagen? Da bin ich aber gespannt. Und dann hat er was gesagt, eigentlich nur ganz kurz. Und die Gemeinde war mucksmäuschenstill, denn die wusste natürlich, wie es bei ihm zu Hause aussieht. Und er sagte, liebe Gemeinde, ich will nur kurz etwas sagen, was mir hier in Krelingen klar geworden ist, in einem Seminar über unseren Reformator Martin Luther. Er sagte, ein Satz von Luther, der hat mich umgehauen. Da habe ich rebelliert und dann habe ich mich gedemütigt. Und seitdem habe ich mich eingeübt in die tägliche Danksagung. Und da sagt er, dieser Satz von Luther, den will ich Ihnen weitergeben. Der lautet, die schlimmste Not unseres Lebens ist noch 1000-mal besser als das, was wir als Sünder vor Gott eigentlich verdienen würden. Die schlimmste Not unseres Lebens ist noch 1000-mal besser als das, was wir als Sünder vor Gott eigentlich verdienen würden. Da sagte ich, habe mich so aufgelehnt gegen diesen Satz. Ja? Und dann habe ich kapituliert. Dann hat der Heilige Geist mir gezeigt, er stimmt. Und da habe ich alles Anspruchsdenken aufgegeben und bin ein Mensch geworden, der aus der Gnade Gottes lebt. Und konnte ein Ja sagen zu dem Pflegedienst an unserem Sohn. Und es hat mich verändert. Das Zeugnis hat gesessen. Und ich kann nichts Besseres sagen, wie man ein danksagender Mensch wird. Denn dieses verdammte Anspruchsdenken, was wir vor Menschen und vor Gott entwickeln, immer wieder neu. Ja, Gott müsste doch und sollte und so weiter und der andere hat auch und, macht alle Danksagung kaputt. Und deswegen muss das weg aus der Seele. Wir müssen Gnadenmenschen werden. Also

0: Das meint doch der Paulus hier. Und das Letzte, oh, man soll, habe ich schon längst überschritten, aber ich komme zum Schluss. Das Letzte ist die Unterordnung. Auch hier eine ganz allgemeine Aufforderung. Gib du dein Machtdenken ab an der Garderobe. Denn das Machtdenken, das macht menschliche Verhältnisse kaputt. Und das wird heute in unserer individualisierten Gesellschaft gezüchtet, noch und nöcher. Einfluss, Macht, Druck. Da kämpfen Schüler gegen Lehrer und da kämpfen Lehrer gegen Schüler. In Amerika ist es ja an einigen Schulen schon so weit, da werden die Schüler nach Waffen untersucht, bis überhaupt in die Schule reingekommen. Nicht? Also so sieht es da schon aus. Und Arbeitnehmer gegen Arbeitgeber, Arbeitgeber gegen Arbeitnehmer, ist das nicht ein Trauerspiel, was da immer wieder vor unseren Augen abläuft? Wir waren letztes Jahr in Japan, die machen es ein bisschen anders. Da habe ich gemerkt, es geht auch anders, ohne dieses ewige konfrontative Gegeneinander. Die setzen ihre Arbeiter mit rein in den Betrieb und die leben und sterben, die machen es natürlich dann wieder übertrieben für ihren Chef. Und so geht es aber auch. Oder Mann gegen Frau, Frau gegen Mann. Das haben wir ja nun behandelt. Die vielen Strategien, die wir entwickeln. Ja. Frauen haben hier viele Strategien, sich durchzusetzen gegenüber ihren Männern. Bis hinein ins Ehebett. Und das ist nicht gut, das ist nicht gut. Wir sollen diese Machtkämpfe aufgeben. Christus sagt, in der Welt, ja, die Mächtigen, die machen das so. Ja, die unterdrücken. Da läuft dieses Schema ab. Aber unter euch soll es nicht so sein, sondern wer unter euch oben stehen will, der soll euer Diener sein. Euer aller Diener. Also, das ist hier die dritte Linie. Der dritte Gehorsamsakt. Macht, Gelüste begraben im Blute Jesu und ein dienender Mensch werden. Oh, das ist auch bitter. Denn irgendwo haben wir immer unseren kleinen Freiraum, wo wir doch ein Stückchen Einfluss aufrichten wollen, Macht ausüben können. Ja? Ich habe mal so einen Film gesehen, das war ganz nett. Der Mann kommt gefrustet nach Hause, weil der Chef ihnen eins auf den Deckel gegeben hat. Er lässt seinen Frust an der Frau aus, die Frau am Kind, das Kind am Hund. Das lief so wunderschön da die Kette runter. Und das ist Wahrheit. So läuft das Schema dieser Welt. Und das durchkreuzen wir. Und das müssen wir durchkreuzen. In der Furcht Christi, das heißt, in der Ehrfurcht vor Christus, der sich ja auch gedemütigt hat, der ist ja auch ein Diener geworden, der hat sich ja auch hineingezwängt in einen solchen menschlichen Leib, hat seine Himmelsherrlichkeit verlassen. In dieser Ehrfurcht vor diesem Christus, der das ja nun auch von uns, von seinen Nachfolgern will, sollen wir Macht, Einfluss, Gerangle kreuzigen und begraben. Wenn wir das nicht grundsätzlich machen, können wir es auch nicht in der Ehe. Und dann schaffen die Frauen das auch nicht. Frauen sollen sich unterordnen. Ich habe gesagt, die Frauen sind die Überlegenen. Das glaube ich nach wie vor. Und deswegen, wem viel anvertraut ist, sagt die Bibel, von dem wird viel verlangt. Ja, so ist es nun mal. Jede Gabe wird zur Aufgabe. Und wenn die Frau schon uns Männern ein bisschen was voraus hat, dann muss sie sich auch unterordnen. Ja, und das soll ich nicht als Mann einfordern, dann wird es immer schief. Du, pass mal auf, liebe Lieselotte, hier steht eigentlich, du sollst dich unterordnen. Warum machst du das so wenig? Ja, das habe ich noch nie gesagt. Gott behüte mich davor. Das muss der Heilige Geist ihr selber klar machen. Das habe ich nicht einzufordern gegenüber meiner Frau. Liebe Männer, dass sie bloß nicht auf diesen falschen Trichter kommen. Das macht der Geist. Ja, und er macht es 3-mal besser, 100-mal besser.
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herzlich willkommen zu unserer Live-Gebetssendung hier bei Radio Segenswelle. Heute im Studio Viktor und Anna Sawatzki, Tina Drediger, Steffen Schellenberg, Peter Bergmann und wir haben Verstärkung unsere Schülerpraktikantin Esther Schulz aus Flotow. Wir freuen uns sehr, dass Sie dazu geschaltet haben, um mit uns zusammen die Anliegen unserer Glaubensgeschwister zu teilen. Wir sind hier, weil wir wissen, Gebet setzt Dinge in Bewegung. Wir glauben fest daran, dass Gott genau jetzt wirkt und auf Ihre Anliegen wartet. Vertrauen wir gemeinsam darauf, dass der allmächtige Gott die perfekte Antwort für jede Situation hat. Rufen Sie uns an unter der Telefonnummer 05231 500 5988. Wir wollen gemeinsam es vor Gott bringen. Und wir vertrauen darauf, dass er die richtige Antwort auch für Sie hat. Anschließend an das Lied »Dein Leben erzählt« hören wir eine Kurzandacht heute von Viktor Sawatzki »Gutes tun zu jeder Zeit« nach Galater 6, Vers 10. Galater 6, Vers 10 und jetzt erst das Lied »Dein Leben erzählt«.

0: Lasset uns aber Gutes tun und nicht müde werden, denn zu seiner Zeit werden wir auch ernten ohne aufhören. Als wir denn nun Zeit haben, so lasset uns Gutes tun an jedermann, allermeist aber an des Glaubens Genossen. Lesen wir in Galater 6, den Versen 9 und 10 nach der Luther-Übersetzung. Dieser Vers scheint auf den ersten Blick so einfach zu sein. So lasset uns Gutes tun an jedermann. Das ist eine klare, unmissverständliche Aufforderung. Ich muss aber zugeben, dass mir der erste und der letzte Teil dieses Verses anfangs Schwierigkeiten bereitet haben, es zu verstehen. Als wir denn nun Zeit haben. Erstens, wer hat heutzutage überhaupt noch Zeit? Man könnte das so verstehen, dass ich nur dann Gutes tun soll, wenn ich gerade mal Leerlauf habe und Langeweile aufkommt. Aber meint Paulus das wirklich so? Warum schreibt er das? Dieser Vers wurde mir erst durch eine Begebenheit auf meiner Arbeit so richtig klar, als ich einer Rollstuhlfahrerin begegnete. In diesem Moment verstand ich, das Wort, das hier mit Zeit übersetzt wird, bedeutet eigentlich Gelegenheit. Es geht um jede günstige Gelegenheit, die Gott uns im Alltag gibt. Eine Rollstuhlfahrerin war auf dem Feldweg stecken geblieben. Ich konnte ihr helfen. Lasst uns Gutes tun an jedermann, so schreibt Paulus im Galaterbrief. Gutes tun, und zwar nicht, um sich das Heil bei Gott wie ein Punktekonto zu verdienen. Auch nicht, um sich selbst in ein gutes Licht zu rücken, nach dem Motto, tue Gutes und sprich darüber. Nein, Paulus sagt das schlicht, dass wir anderen Gutes tun sollen, denn zu seiner Zeit werden wir auch ernten ohne aufhören. Eines Tages werden wir auch bedürftig sein. Aber noch wichtiger, es ist Gutes, das beim Herrn ankommt. Gott kennt unsere Motivation und Herzenseinstellung. Das Gebet für den Nächsten und für jedermann, wie es im Text steht, ist der Anfang und das Ende beim Gutes tun. Anderen Menschen Gutes zu tun, ist für uns nicht unbedingt selbstverständlich. Wir Menschen denken oft zuerst an uns selbst. Wir haben es sehr gerne, wenn andere uns Gutes zukommen lassen. Denken Sie einmal an Ihre eigenen Erwartungen. Andere sollen uns helfen, uns unterstützen, sich für uns einsetzen und gut über uns reden. Diese Denkweise ist zutiefst menschlich. Paulus sagt aber, dass wir uns als Christen anders verhalten sollen. Ich soll aktiv darüber nachdenken, wie kann ich heute Gutes tun und es dann auch umsetzen. Am besten fange ich bei denen an, mit denen ich täglich zusammenlebe. Meine Familienmitglieder, meine Nachbarn und die Menschen, mit denen ich heute zu tun habe. Aber eben auch bei jedermann und jedem Fremden. Manchmal bedeutet Gutes tun auch, sich Zeit für jemanden zu nehmen, der Sorgen hat und sich aussprechen möchte. Ein offenes Ohr, ein tröstendes Wort zur rechten Zeit, das hat schon manchen das Leben leichter gemacht. Von uns Christen soll etwas Gutes ausgehen. Gutes tun hängt unmittelbar mit der Nächstenliebe zusammen. Du kannst niemandem aufrichtig Gutes tun, wenn du ihn im Herzen ablehnst. In Johannes 13, Vers 35 sagt Jesus, daran wird jedermann erkennen, dass ihr meine Jünger seid, wenn ihr Liebe untereinander habt. Das praktische Gutes tun soll das Kennzeichen eines Christen sein. Wir sollen nicht nur von Gutem reden, sondern auch leben. Das hat manchen Nichtchristen schon zum Nachdenken gebracht. Paulus fügt hinzu, solange wir noch Zeit oder Gelegenheit haben. Das bedeutet, schieb das Gute nicht auf die lange Bank. Es soll unseren Alltag bestimmen. Es müssen keine großen Heldentaten sein, denn es sind ja die kleinen Dinge, die das Leben ausmachen. Und manchmal führt genau dieses Handeln dazu, dass jemand anfängt, nach dem Glauben zu fragen, der uns in diesem Lebensstil bewegt. Wem kann ich heute etwas Gutes tun? Wer braucht meine Hilfe? oder wer braucht heute mein Gebet und meine Fürbitte? Wenn wir uns das fragen, werden wir merken, diese Lebensweise macht uns selbst froh. Aber schauen wir noch auf die andere Seite, an Jedermann. Könnte es sein, dass du selbst heute dieser Jedermann bist? Denn Gott tut, denn Gutes tun hat auch eine Kehrseite. Hilfe muss man auch annehmen können. Ja, das erfordert Demut. Da müssen wir zugeben, dass wir schwach sind und alles alleine gar nicht schaffen. Aber genau das müssen wir lernen. Gutes tun heißt schließlich auch, für jemanden da zu sein. Wir bekommen hier bei Segensfälle viele Anrufe. Menschen hören unsere Programme und berichten uns, wie sie dadurch gesegnet werden. Viele unserer Zuhörer sind krank oder alt und können keinen Gottesdienst mehr besuchen. Wir dürfen einen Dienst tun, den die Menschen dankbar annehmen. Wir können mit der Predigt, mit den Liedern und den Kindergeschichten zu ihnen nach Hause kommen, durchs Radio. Unser Ziel ist es, dass Menschen Jesus Christus finden und im Glauben gestärkt werden. Und genau damit versuchen wir, den letzten Teil unseres Verses zu erfüllen, allermeist aber an den Glaubensgenossen. Geschwister, die isoliert sind, die krank sind oder in Gegenden wohnen, wo sie keine christliche Gemeinde finden. Sie wollen wir im Glauben stärken, und zwar in der Sprache, die sie im Herzen am besten verstehen. Gutes tun hat viele Gesichter. Es bedeutet, praktisch anzupacken. Es bedeutet, für andere zu beten. Und es bedeutet auch, andere mit unserem Glauben und Finanzen zu unterstützen, damit Menschen eine Zukunft haben. Eine Zukunft mit Jesus Christus. Amen. Wir beten. Himmlischer Vater, danke dir, dass wir diese Zeit miteinander haben dürfen, dass du uns eine Zeit schenkst, in der wir für andere da sein können, dass wir Gutes tun können an jedermann und an des Glaubensgenossen. Danke dir, dass du dir das Wort schenkst, dass wir das Wort leben dürfen, dass wir in Deutschland in Freiheit leben und auch uns einsetzen dürfen für andere Menschen, damit sie den Glauben an dich, Jesus Christus, finden und bewahren. Mögest du uns stärken, mögest du die Gebetsanliegen, die wir zusammen haben und zusammentragen, vor deinen Thron bringen und dass du wirkst. Du kennst jeden Einzelnen. Und wir wollen vertrauen, dass du es zu rechter Zeit machst. Amen.
1: Amen.

Gerne gebe ich an dieser Stelle das erste Gebetsanliegen weiter. Und zwar hat uns Ines eine Nachricht geschickt. Es sind sogar ein paar Sachen. Ich werde einmal weitergeben, wofür wir ganz besonders danken können. Das betrifft ihre Mama, Olga Wiens. Sie ist nach der Operation gut genesen. Dann ist es so, dass ihr Mann Sergej endlich seit 2 Wochen wieder arbeiten kann. Und darüber sind sie auch sehr dankbar. Dann ihre Oma Rita, die hatte eine Lungenentzündung und auch da ist alles gut verlaufen. Sie ist wieder fit. Und auch deren Tochter Jaela, die hat glücklicherweise ein wenig zugenommen, ist dadurch auch fitter. Aber da gibt es auch direkt noch ein Anliegen, nämlich dass Jaela dieses Jahr noch schafft, auf 35 Kilo zu kommen. Und wir wollen da gerne für diese Anliegen danken, dass Gott da Erhörung geschenkt hat, aber auch gemeinsam dann für Ines Tochter Jaela beten. Jetzt geben wir die Möglichkeit dazu.

0: Lieber Vater, mit unserer Schwester Ines kommen wir vor deinen Thron und danken dir, dass du ihrer Mutter Olga nach der OP so gut geholfen hast. Danke, dass sie genesen durfte. Danke, dass du, Herr, Wunder tust. So danken wir dir, dass du auch den Mann von Ines wieder so weit hergestellt hast, dass er 2 Wochen durcharbeiten konnte. Und so schenke doch, dass er wieder ganz genesen kann, dass er die Arbeit gut verrichten kann und dass die Vorgesetzten auch da zufrieden sind mit seinen Leistungen und er selber auch. Danke, Herr, dass wir immer wieder zu dir kommen dürfen und dass es bei dir keine belanglosen Dinge gibt. So segne du Ines und ihre Familie. Dir sei die Ehre. Amen.
1: Amen. Und Herr Jesus, ich danke dir auch dafür, dass du die Lungenentzündung, also dass da alles gut gelaufen ist bei der Oma Rita, die Lungenentzündung soweit besser geworden ist, vielleicht sogar weg ist, Herr. Danke dir dafür. Danke dir auch für die Tochter Jaela, dass du sie einfach in die Familie gestellt hast, Herr. Danke dir dafür, dass sie auch ein bisschen zunehmen konnte. Du kennst die Situation und die Essgewohnheiten. Du kennst aber auch den Bedarf, die das Mädchen hat. So bitte ich dich einfach auch, dass es auch weiter besser wird, dass sie... Ja, die haben einfach das Anliegen, dass es auf 35 Kilo kommt und bitten dich, dass einfach auch das Ziel erreicht werden kann. Danke, dass wir uns deiner Gnade anbefehlen dürfen. Amen.
2: Amen. Amen.

lese einmal von Juri Claire ein Update. Und zwar hatten wir letzte Woche für die Verladung oder vorletzte Woche, ich bin mir jetzt nicht sicher, für die Verladung und so weiter gebetet. Jetzt gibt es einen aktuellen Stand. Ich lese einmal. Herzlichen Dank für eure Gebete, Spenden und tatkräftige Hilfe. Durch Gottes Gnade konnten wir am 19. und 20. Juni die Verladung der Hilfsgüter erfolgreich abschließen. Trotz großer Hitze und mancher Herausforderungen hat der Herr unsere Arbeit gesegnet. Bitte betet weiter für eine sichere Fahrt des LKWs, damit alle Hilfsgüter wohlbehalten ihr Ziel erreichen. Und aufgrund gestiegener Transportkosten sind wir auch weiterhin auf Gebete und Unterstützung angewiesen, um Altenheime, Kinderheime, Witwen, Menschen mit Behinderung und viele Gemeinden versorgen zu können. Besonders freuen wir uns, dass wir erstmals den Dienst unter blinden Menschen in Kiew mit neuen Stühlen sowie Bettwäsche, Decken, Kissen und Handtüchern unterstützen konnten. Bitte betet auch dafür, dass diese Hilfe sicher ankommt.

0: Lieber Vater, danke, dass du hilfst, dass du ein barmherziger und gnädiger Gott bist. Danke dir, dass auch Juri Claire mit seiner Mannschaft von Bote des Segens so viel leisten, um Menschen in der Ukraine beizustehen, um ihnen Trost zu spenden, aber auch mit materieller Hilfe, mit verschiedenen Alltagsgegenständen zu helfen. Danke, dass du Kraft und Mut gegeben hast, um den LKW richtig zu beladen, und du hast gesehen, Herr, dass die Menschen noch unter der Hitze bei der Arbeit gelitten haben, aber es hat alles gut geklappt, und darüber loben wir und danken dir. Danke, Herr, dass wir auch die weiteren Dinge, die weiteren Transporte dir anbefehlen dürfen. Du kennst auch die Situation der blinden Menschen in Kiew, wo neue Stühle, neue Bettwäsche, Decken und andere Dinge angekommen sind. Herr, es ist eine gute Sache, und die Menschen sehen, dass Gläubige, dass deine Kinder ihnen beistehen und ihnen helfen. So schenke du, dass sie es merken, dass mit dir das Leben wirklich gelingen kann in jeder Situation. Lass diese Menschen sich zu dir hinwenden und bei dir Frieden finden, in welche Lebensabschnitten und welcher Lebenssituation du sie auch hineinführst. Danke, Vater, dass wir diese Arbeit dir so anbefehlen dürfen. Bitten um deinen Segen und ehren dich. Amen.
1: Amen.

Diese Woche ist Heinrich Giesbrecht aus Minden heimgegangen. Lass uns für die Hinterbliebenen um Trost beten und für eine gesegnete Beerdigung. Evelyn bittet um Gebete für ihre Freundin Nadine. Sie wurde letztes Jahr getauft, aber ihre Geschwister, ihre Schwiegermutter und ihr Mann sind nicht im Glauben. Lasst uns für sie beten.

0: Vater im Himmel, wir sind dir so herzlich dankbar, dass wir zu jeder Zeit mit dir reden können und dass du uns hörst, dass du uns diese Gelegenheiten schenkst, dass wir auch mit unseren Glaubensgeschwistern zusammen vor dein heiliges Angesicht treten dürfen, in der Gewissheit, dass du uns hörst und dass du Gebete erhören wirst. Wir danken dir, Vater, dass du deine Kinder liebst und dass du sie besondere Wege führst und dass du für einen jeden Einzelnen einen Weg bereithältst. Wir möchten dir heute danken, dass du Bruder Heinrich heimgerufen hast und dass er jetzt das schauen darf, was er sein Leben geglaubt hat. Danke, Herr, dass du ihn durchgetragen hast in seinen Tagen, wo es ihm nicht so gut ging. Du hast ihm Kraft geschenkt und er durfte auf dich vertrauend heimgehen. Danke, Herr, dass er jetzt bei dir ist. Wir möchten aber bitten für die Hinterbliebenen, für seine Familie, dass du auch da den Trost schenkst und dass du aber auch Kraft gibst, auch jetzt in der Zeit der Trauer, dass sie auf dich blickend gesegnet werden und gestärkt im Glauben. Danke dir, dass du uns hörst. Amen.
1: Amen. Amen. Himmlischer Vater, wir loben und preisen dich. Du bist gegenwärtig. Du kennst unser Leben, unsere Anliegen. Du kennst uns durch und durch. Und wir wissen, dass nichts geschieht ohne dein Willen. Du hast uns auf diese Erde aber gestellt, damit wir ein Zeugnis sind, damit wir Menschen von dem erzählen, was wir selbst annehmen durften. Das ist dein heiliges Wort. Das ist die Rettung durch dein Gang aufs Kreuz, Jesus Christus, dass du für uns dein Leben gegeben hast, damit wir leben. Danke, dass diese gute Nachricht auch heute noch so bekannt ist und Menschen das annehmen dürfen. Und das hat Nadine auch letztes Jahr getan und das auch bezeugt durch die Taufe, dass sie an dich, Jesus Christus, glaubt. So wollen wir aber auch weiterhin für ihre Familie beten. Mögest du Nadine selbst stärken, im Glauben stärken, in der Gemeinschaft der Gläubigen stärken und dass sie zu Hause auch unter ihren Geschwistern, bei ihrer Schwiegermutter, ihrem Ehemann, diesen Zeugnis dann auch zeigt und auslebt, damit sie auch neugierig werden, damit sie auch angesteckt werden und dass sie auch die Rettung annehmen. Himmlischer Vater, mögest du Nadine segnen, ihr Freude ins Herz schenken, so dass sie diese Freude auch auslebt und dass Menschen erkennen, dass die Familie besondererweise sieht, wie froh sie durchs Leben gehen kann, weil sie die Rettung von dir bekommen hat. Und mögest du die Familie auch dein Wort schenken, so dass sie auch eines Tages bei dir im Himmel sind, dass sie diese herrliche Botschaft auch annehmen. Amen.
0: Amen. Amen.

Maria hat uns telefonisch erreicht und sie bittet um weiteres Gebet für das Ehepaar Timofei und Lydia mit ihrer Familie. Da wurden die Kinder der Familie entzogen und am 9. Juli, also heute in einer Woche, findet ein Gerichtstermin statt. Und lass uns besonders beten, dass da alle Zuständigen weise Entscheidungen treffen und dass die Kinder, wenn möglich, wieder nach Hause zu ihren Eltern dürfen. Lass uns auch für Kraft in dieser Situation beten, das Ehepaar, die sind auch im Glauben und das ist natürlich sehr schwer für die Familie. Und da wollen wir jetzt mit denen im Gebet einstehen.

0: Ich danke dir, Jesus, dass du immer und überall bei uns bist und dass du uns hörst. Und danke auch, dass du bei Timofei und Lydia bist. Und ich bitte dich von ganzem Herzen für ihre Familie. Du weißt, dass die Kinder denen weggenommen wurden. Und ich bitte dich, dass du ihnen Kraft schenkst und dass du auch, wenn es dein Wille ist, die Kinder wieder zurück nach Hause schenkst. Amen.
1: Amen.

Eure E hat folgende Anliegen, und zwar schreibt sie: Bitte betet weiterhin für meine Kinder, dass sie den Herrn annehmen und ihm nachfolgen. Betet auch für Frau Grote, dass sie den Herrn finden darf. Und für meinen Sohn David, dass er einen Ausbildungsplatz findet. Und auch weiterhin für mich, dass der Herr mir Kraft und Weisheit schenkt. Wir wollen jetzt gemeinsam für Olga beten.

0: himmlischer Vater, und so wollen wir dich auch bitten, dass du die Anliegen für Olga auch so weiterhin annimmst, und so wollen wir mit ihr zusammen für ihre Kinder beten. Mögest du auch hier wirken, dass sie den Herrn annehmen und nachfolgen, dass sie als ganze Familie gerettet sind und dass sie als Familie den Glaubensweg zusammengehen in die Herrlichkeit, die du vorbereitest. Das wollen wir auch für Frau Grote bitten. Mögest du auch hier wirken, dass sie dich persönlich annimmt, dass ihr Herz verändert wird, dass ihr Herz auf dich ausgerichtet wird. So wollen wir auch beten für Olgas Sohn, für den David, dass er einen Ausbildungsplatz findet, damit er sein Leben bestreiten kann und dass er sich auch voll in diese Arbeit dann investiert und dass er auch willig ist zu lernen und dass er auch willig ist, einen Beruf auszuüben, damit er auch da ein Zeugnis sein kann, aber dass er auch eine Familie oder sich selbst, dass er auch versorgt wird. Himmlischer Vater, und so wollen wir aber auch für Schwester Olga selbst bitten. Mögest du ihr Kraft und Weisheit schenken, dass sie durch den Tag, durch ihr Zeugnis, durch ihr Wandeln, dass sie Menschen neugierig macht auf dich. Dass Menschen dadurch, dass du sie selbst segnest und zum Segen für andere Menschen stellst, mit denen sie am Tag zusammenkommt. Und danke auch für die Gebetsanliegen, das ist ihr so wichtig, für Frau Grote und für ihre Kinder zu beten. Mögest du auch hier deinen Segen bei dieser Familie haben. Amen.
1: Amen.

Schwester Helena freut sich über weitere Gebete von uns, darüber, dass Gott ihr Kraft und Geduld schenkt und einige Angehörige von ihr sind nicht im Glauben. Lass uns beten, dass sie sich bekehren. Und dann wollen wir auch weiter beten, dass die Familie Versöhnung erlebt. Außerdem hat sie uns mitgeteilt, dass die Augenoperation von Schwester Löwen, die letzte Woche stattgefunden hat, dass sie gut verlaufen ist. Und da wollen wir auch Gott besonders den Dank dafür bringen. Jetzt geben wir die Möglichkeit zum Bitten und zum Danken.

Zusammen mit Schwester Helena, Vater im Himmel, möchten wir dich heute anbeten, dir Danke sagen, dass du uns hörst. Wir danken dir, dass du auch die Gebete, die vielen Gebete von Schwester Helena gehört hast und aber auch von vielen Geschwistern, die für sie mitgebetet haben. Wir danken dir, dass du uns diese Kraft

0: möchten auch bitten, dass du auch hier in der Familie Versöhnung schenkst, untereinander, aber ganz besonders, dass du Versöhnung mit dir schenkst, dieser Familie. Amen.
1: Amen. Amen. Jesus, ich danke dir auch von ganzem Herzen, dass du unser Gebet erhört hast, wo wir gebetet haben, dass die OP gut läuft, die Augen-OP bei der Schwester Löwen. Und ich danke dir dafür, dass wir überhaupt solche Möglichkeiten haben hier in Deutschland und diese feinen und schwierigen Operationen durchzuführen. Danke dafür, dass es gut verlaufen ist. Und ich preise dich dafür, dass du auch das segnen wirst. Schenk auch bitte Gnade, dass es auch alles komplett wiederhergestellt wird. Dir die Ehre dafür. Amen.
2: Amen. Amen.

Julia, die bittet, für Kinder und Jugendliche zu beten, dass sie gute geistliche Vorbilder in ihrem Leben bekommen und ja, dadurch auch dann auf dem richtigen Weg bleiben. Und dann möchten wir noch ein Anliegen weitergeben. Viele kennen vielleicht Dietrich Pauls, der kürzlich gestorben ist, und seine Frau, die hat Lungenkrebs. Und lass uns ganz besonders beten, dass Gott ihr in dieser ohnehin schweren Zeit auch beisteht und ihr Kraft und seinen Segen schenkt. Jetzt wollen wir für diese Anliegen beten.

0: Lieber Vater, danke dir, dass unserer Schwester Julia Kinder und Jugendliche ein besonderes Anliegen sind. Danke, Vater, dass wir mit ihr zusammen jetzt vor deinen Thron kommen dürfen und für die junge Generation bei dir einstehen dürfen. Herr, du siehst, dass in dieser Welt so vieles durcheinander geraten ist, dass junge Menschen ganz besonders Schwierigkeiten haben, sich zu orientieren. So schenke du den jungen Leuten gute Vorbilder. Hilf uns, Herr, die wir dir nachfolgen, treu zu sein in der Nachfolge, damit die Menschen um uns herum sehen, dass es gut ist, mit dir zu leben. Hilf uns, Herr, hilf uns, junge Menschen anzuleiten, dir zu folgen, treu zu seinem Dienst, deinen Namen zu erheben und so gerettet zu werden, Herr. Schenke du, dass noch viele, viele in dieser letzten Zeit den Weg zur Rettung und zu dir finden. Amen.
1: Amen.
2: Ja, und Herr, wir wollen auch gemeinsam für die Frau von Dietrich Paus beten. Du kennst ihre Situation, du weißt, dass sie in Trauer steckt und ja, und jetzt kommt da drauf auch jetzt noch diese Diagnose. Herr, bitte stärke du sie, ermutige sie, gib ihr Kraft, all das zu tragen und auf dich zu schauen und lass die Hoffnung der Herrlichkeit auch ja bei ihr präsent sein. Danke, dass wir dir diese Anliegen sagen dürfen. Danke, dass wir mit vielen Streitern dafür beten und kämpfen dürfen. Und danke, dass sie lange auch so einen treuen Dienst in der Gemeinde als Ehepaar auch gemacht haben. Und danke, dass du das auch reich belohnen wirst. Amen.
1: Amen. Amen.

Andrea bedankt sich für unsere Gebete. Letzte Woche konnte sie mit Heinrich einen schönen Geburtstag feiern, auch wenn sie zu Hause geblieben sind. Außerdem tut sich Heinrich schwer damit, dass er nicht aufstehen kann. Lasst uns für die beide und deren geistliches Leben beten, da sie noch keine Gemeinde gefunden haben.

0: Himmlischer Vater, und so sind wir gewiss, dass du Gebete erhörst und dass du zur rechten Zeit wirkst. Danke, dass wir immer mit dir rechnen dürfen und dass wir auch mit unseren Geschwistern zusammen diese Gebetsstunde haben dürfen und die Anliegen vor deinen Thron bringen. Denn das Gute, was wir tun können, das ist, füreinander zu beten. Das können wir zu jeder Zeit. Und so wollen wir auch mit Andrea zusammen. Danke, dass sie deine sind und dass Andrea und Heinrich Geburtstag feiern durften, dass sie ein Zuhause haben und dass sie auch zusammen mit Freude durch den Tag gehen dürfen. Himmlischer Vater, mögest du sie beide auch begleiten, dass sie auch im geistlichen Leben, dass sie wachsen, dass sie eine Gemeinde finden, dass sie gut miteinander dein Wort studieren, aber dass sie das auch in ihrem persönlichen Leben anwenden und andere Menschen dadurch gesegnet werden. Himmlischer Vater, mögest du mit Andrea sein, mögest du mit Heinrich sein. Schenk ihnen Freude zueinander, auch weiterhin, aber auch Freude in dein Wort und das auszuleben. Den Glauben auszuleben, den du schenkst. Mögest du sie auch weiterhin durch ihr Leben begleiten und die Aufgaben, die du für sie hast, dass sie das auch annehmen, dass die sich einsetzen, in eine Gemeinde einsetzen, um ein Segen für andere Menschen zu sein, aber auch selbst zu wachsen, die Gemeinschaft mit dir zu pflegen. Mögest du sie dabei segnen und begleiten. Amen.
1: Amen. Amen.

Das waren die Gebetsanliegen für diese Live-Gebetssendung. Danke für Ihr Vertrauen und für jedes Gebet, das heute zum Himmel geschickt wurde. Gemeinsam durften wir heute Lasten tragen und für unsere Glaubensgeschwister einstehen. Das ist gelebte Nächstenliebe. Vergessen Sie nicht, Gott hört Sie, denn er wird sich treu erweisen. Wir freuen uns jetzt schon auf unser nächstes Treffen hier im Studio, planmäßig in einer Woche. Das wäre dann der Donnerstag, der 9. Juli um 10 Uhr. Und dazu laden wir heute schon ganz herzlich ein. Ihre Gebetsanliegen nehmen wir gerne unter der Telefonnummer 05-231-500-5988 im Laufe der Woche entgegen. Bis dahin wünschen wir Ihnen Gottes reichen Segen und seinen tiefen Frieden. Im Studio waren heute Viktor und Anna Sawatzki, Tina Driediger, Steffen Schellenberg, Peter Bergmann und unsere Schülerpraktikantin Esther Schulz aus Flotow. Und wir sagen Gott befohlen und auf Wiederhören. Musik.

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0: Es ist 11 Uhr.
1: Wenn du zu tief verletzt wurdest, möchte Nancy de Moss Wolgemuth dir Hoffnung geben.
2: Gott möchte dir Gnade geben, um nicht bei dieser Situation und dieser Verletzung stehen zu bleiben. Das bedeutet nicht, dass du nicht verletzt wurdest oder dass die Situation nicht real war. Es bedeutet nicht, dass es nicht schmerzhaft war. Aber Gott möchte dir Gnade geben, um weiterzugehen. Und er möchte dich von dieser Enttäuschung und dem Schmerz freimachen, was es auch gewesen ist.
1: Hallo, hier ist Belebe unsere Herzen mit der 9. Woche der Podcast-Reihe Seeking Him, neu belebt von ihm, mit Nancy de Moss Wolgemuth, gesprochen von meiner lieben Freundin Annette Schorre. In den letzten Wochen haben wir uns angeschaut, was passiert, wenn ein Mensch wahre Erweckung erlebt. Letzte Woche haben wir den Zusammenhang zwischen Erweckung und einem reinen Gewissen gesehen. Diese Woche konzentrieren wir uns ganz auf die Vergebung. Wenn du das dazugehörige Kursbuch Neu belebt von ihm, Seeking Him, durchgehst, wirst du in der Einleitung zur Lektion 9 lesen, Vergebung. Das Geschenk, das jeder gerne annimmt, aber nur mit Mühe anderen gibt. Wenn Gott dein Herz belebt, kannst du vergeben wie nie zuvor. Hier ist jetzt Nancy dazu.
2: Hast du vielleicht den Roman Große Erwartungen von Charles Dickens gelesen oder den Film gesehen? Vielleicht erinnerst du dich, dass eine der Hauptfiguren in dieser Geschichte eine exzentrische alte Dame namens Miss Havisham ist. Jahre zuvor, bevor die Geschichte begann, machte sie sich an ihrem Hochzeitstag für die Hochzeit zurecht und wartete auf die Ankunft ihres Verlobten, der um 9 Uhr kommen sollte. Ein üppiges Festmahl war vorbereitet worden und es gab eine riesige Hochzeitstorte, aber 20 Minuten vor 9 erhielt Miss Havisham die Nachricht, dass der Bräutigam mit einer anderen Frau durchgebrannt war und nicht zur Hochzeit kommen würde. Von diesem Moment an machte es sich diese Frau zum Lebensziel, sich an Männern zu rächen. Sie weigerte sich, ihr Leben weiterzuleben. Stattdessen beschloss sie, in der Vergangenheit zu leben. Sie trug ihr Hochzeitskleid und ihren Schleier noch jahrelang. Sie legte sie nie ab. Die Zeit blieb an diesem Punkt stehen. Tatsächlich wurden alle Uhren in ihrem Haus auf 20 vor 9 angehalten, der Uhrzeit, zu der sich diese Tragödie in ihrem Leben ereignete. Miss Havisham lebte einfach nicht weiter. Ihr Kleid und ihr Schleier wurden im Laufe der Jahre zu Lumpen und sie vergilbten und verschlissen, aber sie blieb einfach in diesem Zustand. Sie brachte schwere Vorhänge an allen Fenstern an, damit die Sonne nicht in ihr Haus schien. Sie lebte zurückgezogen mit ihrer Adoptivtochter und ließ die Torte und das Festmahl auf den Tischen verrotten. Schließlich trugen Mäuse und Spinnen die Reste davon weg. Und das Rascheln der Mäuse konnte man in den Wänden hören. Die Hauptfigur in der Geschichte ist ein Junge namens Pip, der Miss Havisham besuchen kommt. Bei seinem ersten Besuch hat sie zufällig gerade Geburtstag, aber sie will nicht, dass jemand ihren Geburtstag erwähnt, weil das der Tag war, an dem sie eigentlich heiraten wollte. Während des Gesprächs mit Pip sagt sie, an diesem Tag im Jahr, lange vor deiner Geburt, ist dieser Modehaufen hierher gebracht worden. Und es ist wirklich ein Modehaufen. Überall sind diese riesigen Spinnweben. Der Ort ist in einem hässlichen, grotesken Zustand des Verfalls. Sie sagt, er, das heißt der Modehaufen, vergeht genauso wie ich. Die Mäuse haben an ihm genagt und schärfere Zähne als die der Mäuse haben an mir genagt. Natürlich waren die Zähne, die an Miss Havisham genagt hatten, die Zähne der Bitterkeit, des Grolls und der Unversöhnlichkeit. Wenn ich an Miss Havisham in dieser Szene denke, mit all dem Verfall um sie herum, denke ich, dass das ein Bild für so viele Frauen in unserer Zeit ist. Sie wollen nicht weitergehen. Sie leben in der Vergangenheit. Irgendein Vergehen, eine Wunde, irgendeine Situation hält sie gefangen, die vielleicht vor Jahren passiert ist. Das könntest auch du sein. Vielleicht verpasst du das Leben, das Gott dir heute schenken möchte und du weißt genau, wann die Uhren in deinem Leben stehen geblieben sind. Du kannst dich an den Vorfall, den Ort, den Tag, die Zeit und die Umstände erinnern. Das kann schon Jahre her sein. Aber du lebst heute in einem Moderhaufen. Die Zähne der Bitterkeit und des Grolls haben an dir genagt und dich zermürbt und zerstört. Oder es ist etwas, das erst kürzlich passiert ist. Weißt du, Du musst nicht wie Miss Havisham enden. Niemand muss so enden. Sie musste auch nicht so enden. Gott möchte dir Gnade geben, um nicht bei dieser Situation und dieser Verletzung stehen zu bleiben. Das bedeutet nicht, dass du nicht verletzt wurdest oder dass die Situation nicht real war. Es bedeutet nicht, dass es nicht schmerzhaft war. Aber Gott möchte dir Gnade geben, um weiterzugehen. Und er möchte dich von dieser Enttäuschung und dem Schmerz freimachen, was es auch gewesen ist. Lass mich einen Moment zurückspulen. Ihr wisst, wir sind in unserem Podcast bei dem Thema Seeking Him, neu belebt von ihm. In den ersten Wochen dieser Reihe haben wir darüber gesprochen, wie wir eine Erweckung in unserer vertikalen Beziehung zu Gott erleben können. Wir haben über Dinge wie Demut, Aufrichtigkeit, Buße und Heiligkeit gesprochen. In der zweiten Hälfte der Reihe geht es jetzt um die praktische Umsetzung der Erweckung in unseren Beziehungen zu anderen Menschen. Das erinnert mich an die 10 Gebote. Die ersten 4 betreffen deine Beziehung zu Gott, deine vertikale Beziehung. Die letzten 6 betreffen deine Beziehungen zu anderen, also die horizontale Ebene. Natürlich ist es wichtig, dass unsere Beziehung zu Gott an erster Stelle steht. Wenn die nicht stimmt, können unsere Beziehungen zu anderen Menschen unmöglich funktionieren. Wenn wir gelernt haben, in Demut, Aufrichtigkeit, Buße und Heiligkeit zu leben, muss sich das nun auch auf unseren Umgang mit anderen Menschen auswirken. Es muss im Alltag praktisch werden, in unseren eigenen 4 Wänden. Letzte Woche haben wir darüber gesprochen, wie wichtig es ist, ein reines Gewissen zu haben. Das bedeutet, dass wir unsere eigenen Fehler anderen gegenüber zur Sprache bringen. Diese Woche wollen wir darüber sprechen, wie wir damit umgehen, wenn andere an uns schuldig werden. Beachte, in welcher Reihenfolge wir das besprechen. Zuerst das reine Gewissen, dann erst geht es um Bitterkeit und Vergebung. Viele Menschen wollen sich zuerst mit dem beschäftigen, was andere ihnen angetan haben. Aber Gottes Wort sagt, nein, kümmere dich zuerst um deine Verfehlungen gegenüber anderen. Entferne den Balken aus deinem eigenen Auge, damit du anderen helfen kannst, mit ihren Verfehlungen fertig zu werden. Diese Woche wollen wir darüber sprechen, wie wir mit den Wunden umgehen können, die andere uns zugefügt haben. Wir werden uns in den nächsten Tagen mehrere Stellen ansehen, aber eine Schlüsselstelle zum Thema Bitterkeit finden wir in Hebräer 12. Wir werden uns den Abschnitt diese Woche anschauen, aber ich möchte jetzt schon 2 Verse aus Hebräer 12 vorlesen, und zwar die Verse 15 und 16. Da heißt es, und achtet darauf, dass nicht jemand die Gnade Gottes versäumt, dass nicht etwa eine bittere Wurzel aufwächst und Unheil anrichtet und viele durch diese befleckt werden, dass nicht jemand ein unzüchtiger oder ein gottloser Mensch sei wie Esau, der um einer Speise willen sein Erstgeburtsrecht verkaufte. In diesen Versen, auf die wir später noch eingehen werden, geht es um 3 grundlegende Probleme im Leben von Gläubigen, die wir aufgreifen müssen, wenn wir Erweckung erleben wollen. Das eine ist die Bitterkeit, über die wir diese Woche sprechen. Das zweite ist die moralische Unreinheit. Hier geht es um sexuelle Unmoral, über die wir nächste Woche sprechen werden. Und bei dem dritten Grundproblem geht es darum, dass wir auf irdische, vergängliche Werte setzen, also dass wir aus den Augen verlieren, was wirklich zählt. Wir müssen diese Probleme angehen. Der Schreiber des Hebräerbriefs sagt, achtet darauf, dass nicht jemand die Gnade Gottes versäumt. Achtet darauf. Ich denke, das bedeutet, dass wir die Verantwortung haben, einander vor Verbitterungen zu bewahren. Es ist mir diese Woche ganz wichtig, dass niemand, der mir zuhört, die Gnade Gottes versäumt. Es ist mir ganz wichtig, dass du diese Gnade nicht versäumst und dass du jede Wurzel der Bitterkeit in deinem Leben angehst. Dieser Abschnitt sagt nämlich, wenn du das nicht tust, wirst du in Schwierigkeiten geraten und viele andere werden durch deine Bitterkeit befleckt. Sie werden in Mitleidenschaft gezogen. Epheser 4, Verse 31 bis 32 ist ein weiterer bekannter Abschnitt zu diesem Thema. Dort heißt es, alle Bitterkeit und Wut und Zorn und Geschrei und Lästerung sei von euch weggetan, samt aller Bosheit. Seid aber gegeneinander freundlich und barmherzig und vergebt einander, gleich wie auch Gott euch vergeben hat in Christus. Bitterkeit, legt sie ab, heißt es in diesem Text. Werdet sie los, kümmert euch darum, haltet nicht daran fest. Lasst nicht zu, dass sie euch gefangen nimmt, wie es bei Miss Havisham der Fall war. Im Neuen Testament sehen wir Bitterkeit im Wesentlichen als eine verärgerte oder grollende Reaktion auf schmerzhafte oder schwierige Umstände oder Menschen. Paulus sagt, werdet sie los, lasst keine Bitterkeit in eurem Herzen wohnen. Werdet sie los, haltet nicht daran fest. Der Feind will, dass ihr verbittert bleibt, weil er weiß, dass euer Leben fruchtlos und leer ist, wenn er euch in Bitterkeit gefangen halten kann. Es wird frustrierend sein. Dein Leben als Christ wird dich ermüden. Es hat Schaden genommen. Letztendlich wirst du in etwas Ähnlichem wie diesem Moderhaufen enden. Das Neue Testament verbindet Bitterkeit mit verschiedenen anderen Begriffen und lasst uns einige davon anschauen, weil sie uns zeigen, warum Bitterkeit so ernst zu nehmen ist. In Epheser 4, Vers 31 wird Bitterkeit zum Beispiel mit Zorn, Wut und Bosheit in Verbindung gebracht. Das ist schlimm. In Kolosser 3, Vers 19 wird die Bitterkeit der Liebe gegenübergestellt. Dort heißt es, ihr Männer, liebt eure Frauen und seid nicht bitter gegen sie. Interessanterweise drücken es einige Übersetzungen genauso aus, wie wir gerade lasen. Seid nicht bitter gegen sie. Geht nicht rücksichtslos mit ihnen um. Oder behandelt sie nicht grob. Ehemänner sollen also nicht bitter gegen ihre Ehefrauen sein. Sie sollen nicht rücksichtslos zu ihnen sein. Es ist doch faszinierend, dass dies Wort auf zweierlei Weise übersetzt werden kann. Das liegt daran, dass Bitterkeit ohne Ausnahme mit rücksichtslosem, grobem Verhalten verknüpft ist. Wenn du bitter gegen jemanden bist, redest du nicht freundlich und liebevoll mit ihm oder über ihn. Bitterkeit geht mit Rücksichtslosigkeit und Grobheit einher. In Römer 3 stehen Bitterkeit und Fluchen zusammen. Und in Jakobus 3 steht Bitterkeit im Zusammenhang mit Eifersucht. Eifersucht, Fluchen, rücksichtsloser Umgang, Wut, Zorn, Bosheit. Willst du diese Dinge in deinem Leben haben? Nein, das willst du nicht. Warum dulden wir dann weiterhin Wurzeln der Bitterkeit in unserem Herzen? Bitterkeit betrübt den Geist Gottes. Das ist wahrscheinlich das Schlimmste daran. Sie betrübt den Geist Gottes. Bitterkeit zeigt einen Mangel an Vertrauen in Gottes Wege und seine Liebe. Sie zeigt unseren Widerstand gegen den Willen Gottes. Uns gefällt nicht, was Gott getan hat. Uns gefallen seine Entscheidungen nicht. Vielleicht würden wir nicht sagen, dass wir bitter gegenüber Gott sind. Unsere Bitterkeit könnte sich gegen den Ex-Partner richten oder gegen den Chef, den Nachbarn oder das Kind. Aber letztlich ist alle Bitterkeit gegen Gott gerichtet. Bitterkeit betrübt den Geist Gottes, weil sie Widerstand gegen Gott ist. Aber unsere Bitterkeit wirkt sich auch auf andere aus. Menschen, die nicht nachsichtig sind, die nicht vergeben, werden in der Regel hart und kalt. Sie werden häufig depressiv und manchmal sogar körperlich krank. Studien haben ergeben, dass es einen Zusammenhang zwischen vielen körperlichen Beschwerden und mangelnder Vergebungsbereitschaft gibt. Mit verbitterten Menschen kann man nur schwer zusammenleben. Es passiert oft, dass sie negativ, kritisch und streitsüchtig sind. Ich will keine verbitterte Frau sein, aber ihr wisst selbst, dass es oft einfacher ist, Bitterkeit bei anderen zu erkennen, als bei sich selbst. Deshalb brauchen wir Menschen um uns herum, die uns so sehr lieben, dass sie uns fragen, musst du dich vielleicht mit dem Thema Vergebung beschäftigen? Könnte es sein, dass du auf dem Weg bist, bitter zu werden? Bitterkeit betrübt nicht nur den Geist Gottes und wirkt sich nicht nur auf unsere Mitmenschen aus, sondern letztlich zerstört sie uns selbst. Sie ist wie eine Säure. Sie zerstört das Gefäß, in dem sie aufbewahrt wird. So zerstörerisch ist sie. Bitterkeit ist eine falsche Reaktion auf Menschen und Umstände, über die wir keine Kontrolle haben. Dinge, die wir nicht ändern oder beheben können. Und wir werden bitter, weil wir falsch darauf reagieren. Schlag doch bitte in deiner Bibel Hebräer 12 auf. Ich möchte, dass wir uns einen Abschnitt ansehen, der uns zeigt, wie wir aus Gottes Sicht mit Schwierigkeiten, Not und schmerzhaften Umständen umgehen sollen. Wir lesen ab Vers 5. Ich lese diesen Vers nach der neuen evangelistischen Übersetzung. Mein Sohn, achte die strenge Erziehung des Herrn nicht gering. Werde nicht müde, wenn er dich korrigiert. Das Hauptthema dieses Abschnitts ist die strenge Erziehung des Herrn. Manche Übersetzungen sagen Züchtigung. Es geht also um seine strenge Erziehung oder Züchtigung. Wir werden sehen, dass Gottes strenge Erziehung dem Wohl seiner Kinder dient. Er ist unser himmlischer Vater und er züchtigt und erzieht seine Kinder auf verschiedene Weise zu ihrem Besten. Deshalb sagt er, wenn du die Züchtigung des Herrn erfährst, dann achte sie nicht gering und verzage nicht. Anders übersetzt heißt es, werde nicht müde. Gib nicht auf, verzweifle nicht, wenn du durch die Umstände des Lebens die strenge Erziehung des Herrn erfährst. Stattdessen fordert uns der Schreiber auf, sieh diese Umstände als Ausdruck der Liebe Gottes. Vielleicht denkst du, Gott muss mich wirklich sehr lieben, wenn er mir all diese Umstände zumutet. Und weißt du was? Das tut er. Und diese Umstände sind nicht nur ein Ausdruck von Gottes Liebe, sondern auch ein Beweis deiner Beziehung zu ihm. Sieh dir Vers 6 an. Denn wen der Herr lieb hat, den züchtigt er, und er schlägt jeden Sohn, den er annimmt. Wenn du vom Herrn gezüchtigt wirst, ist das ein Beweis dafür, dass du ein Kind Gottes bist. Er fährt in den Versen 7 und 8 fort, wenn ihr Züchtigung erduldet, so behandelt euch Gott ja als Söhne. Denn wo ist ein Sohn, den der Vater nicht züchtigt? Wenn ihr aber ohne Züchtigung seid, an der sie alle Anteil bekommen haben, so seid ihr ja unecht und keine Söhne. Vers 9. Zudem hatten wir ja unsere leiblichen Väter als Erzieher und scheuten uns vor ihnen. Sollten wir uns da nicht vielmehr dem Vater der Geister unterwerfen und leben? Wie sollen wir also auf die strenge Hand Gottes reagieren? Diese Lebensumstände, die enttäuschend sind, die wehtun, die schmerzhaft sind und schwer. Wie sollen wir darauf reagieren? Was sollen wir vielmehr tun, als darüber bitter zu werden? Wir sollen sie ertragen. Wir sollen uns der Hand und den guten Absichten unseres Vaters fügen, der diese Umstände zu unserem Besten in unser Leben bringt. Was auch immer du gerade durchmachst und was diese Gefühle der Bitterkeit in dir auslöst, Gottes Absicht ist, dass diese Erfahrung letztlich gewinnbringend für dich ist. Du fragst dich, wie könnte das gewinnbringend sein? Schau dir den nächsten Abschnitt an, die Verse 10 und 11. Denn jene haben uns für wenige Tage gezüchtigt, so wie es ihnen richtig erschien, er aber zu unserem Besten, damit wir seiner Heiligkeit teilhaftig werden. Alle Züchtigung aber scheint uns für den Augenblick nicht zur Freude, sondern zur Traurigkeit zu dienen. Danach aber gibt sie eine friedsame Frucht der Gerechtigkeit, denen, die durch sie geübt sind. Der Schreiber des Hebräerbriefs sagt also, es ist ein Ende in Sicht. Es gibt ein Ziel. Gott verfolgt einen Plan damit. Er möchte die Frucht der Gerechtigkeit in deinem Leben hervorbringen. Also ja, du musst die schmerzhafte Erziehung und die züchtigende Hand Gottes ertragen, um an dieses Ziel zu gelangen. Werde nicht bitter. Schlage nicht verzweifelt die Hände über dem Kopf zusammen. Gib nicht auf. Werde nicht müde. Gib das Rennen nicht auf. Geh nicht auf die Menschen oder Umstände los, die dich verletzt haben. Vertraue der Hand und den guten Absichten deines Vaters. Es dient zu deinem Besten. Darum, sagt er in den Versen 12 bis 14, richtet wieder auf die schlaff gewordenen Hände und die erlahmten Knie und macht gerade Bahnen für eure Füße, damit das Lahme nicht vom Weg abkommt, sondern vielmehr geheilt wird. Was sagt uns dieser Abschnitt? Er sagt, macht weiter, obwohl ihr die strenge Hand Gottes und den Schmerz spürt. Gebt das Rennen nicht auf. Ich habe eine Marathonläuferin auf der letzten Strecke eines Rennens beobachtet. Ich habe meine Freundin mit müden Händen und zitternden Knien gesehen, wie sie kurz vor der Ziellinie einfach aufgeben wollte. Am Rand standen Menschen, die sie anfeuerten und riefen, du schaffst das, du schaffst das. Das ist leicht gesagt, wenn man am Rand steht, oder? Aber Gott steht sozusagen an der Seitenlinie und ruft uns zu, richtet die schlaff gewordenen Hände wieder auf, stärkt die erlahmten Knie, gebt das Rennen nicht auf. Der Schreiber des Hebräerbriefes sagt hier weiterhin, dass Gott durch die Züchtigung das heilen möchte, was in dir lahm ist. Manche Teile unseres geistlichen Lebens sind schwach, hilfsbedürftig und gebrechlich und müssen gestärkt werden. Gott benutzt den Schmerz und die Disziplin, um zu heilen, was lahm ist. Durch diese Züchtigung findet ein positiver Prozess statt. Gott möchte, dass wir uns mitten in diesem Prozess bemühen, in Frieden mit den Menschen um uns herum zu leben. Auch mit denen, die vielleicht unseren Schmerz verursacht haben. Jag dem Frieden nach, mit jedermann. Du bist nicht dafür verantwortlich, wie die Person, die dir wehgetan hat, mit dir umgeht. Aber du bist dafür verantwortlich, wie du mit ihr umgehst. Jage dem Frieden nach, mit allen. Werde die Bitterkeit los. Diese Person ist dein Werkzeug in Gottes Hand. Lass Gott seinen Weg mit dir gehen und vertraue darauf, dass er auch mit dem anderen seinen Weg geht. Jagt nicht nur dem Frieden nach, sagt er, sondern auch der Heiligung, ohne die niemand den Herrn schauen wird. Was bedeutet das? Ich denke, der Schreiber will damit sagen, deine Reaktion auf den Schmerz muss heilig sein. Warum? Weil du durch den Schmerz Gott so sehen und erleben wirst, wie es sonst vielleicht nicht möglich sein würde. Bemüht euch um die Heiligung, ohne die niemand den Herrn sehen wird. Ohne Schmerz kannst du nicht heilig werden und ohne Heiligung kannst du Gott nicht sehen. Wenn du also den Herrn sehen willst, wenn du eine vertraute Beziehung zu ihm haben willst, musst du bereit sein, den Schmerz anzunehmen. Eine Freundin erzählte mir kürzlich, dass der Geschäftspartner ihres Mannes sehr unkluge und schlimme Entscheidungen getroffen hat, die das Unternehmen in den Bankrott treiben könnten. Der Partner weiß das, aber es ist ihm egal und er verfolgt diesen Kurs trotzdem. Er zeigt noch keine Einsicht und sie weiß nicht, wie es ausgehen wird. Es könnte sein, dass sie tatsächlich bankrott gehen. Aber an meiner Freundin erkenne ich die große Freude, die Freiheit und die süße Frucht, die durch diesen langen, harten und schmerzhaften Prozess in ihrem Leben entstehen. Bei unserem Gespräch sagte sie, ich würde das gegen nichts eintauschen. Das sagt sie nicht rückblickend, sondern mitten in der Hitze des Feuers. Und genau so sieht eine heilige Reaktion auf den Schmerz aus. Der Schreiber schließt in Vers 15 mit den Worten, achtet darauf, dass nicht jemand die Gnade Gottes versäumt, dass nicht etwa eine bittere Wurzel aufwächst und Unheil anrichtet und viele durch diese befleckt werden. Das ist die Alternative. Wenn du Gottes Gnade nicht annimmst, wirst du bitter. Gott hat Gnade für dich, für diese Prüfung, diesen Kampf, dieses Problem, diese Enttäuschung. Aber wenn du dich nicht demütigst und seine Gnade annimmst, wirst du bitter. Und diese Bitterkeit wird nicht nur dich bekümmern, sondern auch viele Menschen um dich herum beflecken. Was ist also das Heilmittel gegen Bitterkeit? Nimm Gottes Gnade an und mache sie dir zu eigen, um mit deiner Situation umzugehen und auf schwierige Menschen zu reagieren. Lerne, Gottes Hand in deinen Umständen zu sehen, seine Absichten, seinen Plan. Nimm die Prüfung an als ein Geschenk von Gott, das zu deinem Besten dient, zu deiner Heiligung. Gott will dich in das Ebenbild Christi verwandeln und er wird diese Umstände dazu nutzen, wenn du nicht bitter wirst. Während du da durchgehst, rufe zu Gott, so wie wir es in dieser Serie gelernt haben. Bitte Gott um seine Gnade. Herr, ich komme mit dieser Person nicht klar. Ich komme mit dieser Situation nicht klar. Ich halte diesen Schmerz nicht aus. Ich brauche dich. Und Gott wird seine Gnade immer wieder an den Ort deiner Not schicken. Und dann schau über die unmittelbaren Umstände hinaus auf das Endergebnis, das Gott in deinem Leben erreichen möchte. Was ist das Ziel? Er heiligt dich. Er macht dich Jesus ähnlich, der Gehorsam gelernt hat durch das, was er erlitten hat. Wenn du das Endergebnis sehen könntest, nämlich Heiligkeit, Christusähnlichkeit und die Herrlichkeit Gottes in deinem Leben, wärst du dann nicht eher bereit, durchzuhalten, statt bitter zu werden? Es liegt eigentlich bei dir, ob du als verbitterter, wütender, nachtragender Mensch endest oder ob du heilig und Christusähnlich wirst, weil du diese Umstände als ein Geschenk aus Gottes Hand angenommen und dich entschieden hast, Gottes Gnade zu empfangen, statt bitter zu werden. Vater, ich bete, dass Frauen gerade jetzt Bitterkeit loslassen und sich für Vergebung entscheiden. Danke, Herr, dafür, wie du uns vergeben hast, für deine unglaubliche Gnade und Barmherzigkeit in unserem Leben. Ich bitte dich, Gefangene zu befreien, damit wir im Leben weitergehen und in die Fülle und Fruchtbarkeit all dessen eintreten können, was du für uns bereithältst, wenn wir den Weg der Vergebung wählen. Ich bete in Jesu Namen. Amen.
1: Das war Nancy DeMoss Wohlgemuth, die heute vielen Frauen geholfen hat, dem Sog der Bitterkeit zu entkommen. Wenn du bereit bist, dich für Vergebung und Freiheit zu entscheiden, dann empfehle ich dir Nancys hilfreiches Buch »Das Tor zur Freiheit« zu lesen. Du wirst von Menschen lesen, die vergeben haben, als es unmöglich schien. Du wirst erfahren, wie du von Bitterkeit befreit werden kannst. Lass nicht zu, dass Unversöhnlichkeit sich hinzieht. »Das Tor zur Freiheit« kann dir im Prozess der Heiligung helfen. Wann sollte man jemanden auf eine Verfehlung ansprechen und wann sollte man darüber hinwegsehen? Nancy wird sich morgen mit diesen Fragen beschäftigen. Sei gerne wieder dabei bei Belebe unsere Herzen. Ich bin Lea Köster und freue mich darauf, weiter mit dir über Vergebung zu lernen. Bis morgen! 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

was bleibt bestehen. 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

Ich möchte heute mit Gottes Hilfe mehr zu den jungen Menschen sprechen. Mehr zu den jungen Menschen, denn sie stehen vor manchen Entscheidungen im Leben. Und ich denke, das ist auch sehr wichtig. Paulus steht einst am Rande seines Lebens und er sagt, ich habe euch nichts verhalten, ich habe den ganzen Ratschluss Gottes verkündigt. Und das ist mir persönlich, das ist auch uns Brüdern sehr brennend auf den Herzen, diesen ganzen Ratschluss Gottes zu verkündigen. Und dann jeder Mensch hat dann selbst diese Entscheidung im Leben auch zu treffen. Es ist mir ein Zitat zur Hand gekommen und er brachte mich ein bisschen zum Nachdenken. Ich möchte uns dieses Zitat vorlesen und dann auch eine Frage da stellen. Es geht auch um die Jugend. Die Jugend liebt heutzutage den Luxus. Sie hat schlechte Manieren, verachtet die Autorität, hat keinen Respekt vor den älteren Leuten und schwätzt, wo sie arbeiten sollte. Die Jungen stehen nicht mehr auf, wenn Ältere das Zimmer betreten. Sie widersprechen ihren Eltern, schwadronieren in der Gesellschaft, verschlingen bei Tisch die Süßspeisen, legen die Beine übereinander und tyrannisieren ihre Lehrer. Was meint ihr, wann ist dieses Zitat geschrieben worden? In welchem Jahrhundert? Es ist ein griechischer Philosoph gewesen, Sokrates. Der lebte ungefähr 380 vor Christus. Und er hat dieses Zitat geschrieben. Es hat sich nicht viel in der Gesellschaft geändert. Die Schwierigkeiten, die damals waren, die Schwierigkeiten sind auch heute. Es waren noch immer Generationsprobleme gewesen. Und ich bin Gott so dankbar, dass wir die Heilige Schrift haben. Und wir können unseres Leben danach ausrichten. Man sagt, die Jugendzeit ist die schönste Zeit. Ich weiß es nicht, ich habe eine andere Meinung darüber. Ich sehe jedes Lebensalter, jede Lebenszeit, die kann sehr schön sein. Wenn wir richtig das Leben leben, ist jeder Lebensabschnitt sehr schön. Wenn wir so vor einem Feld stehen, wir stehen in der Frühlingszeit, wenn wir vor einem Feld stehen, das besät ist und das so aufgegangen ist und man sieht diese saftige Grüne, es ist ein schöner Blick, es ist frisch, es ist gesund, ein saftiges Land, so ist oft die Jugendzeit frisch, gesund, jung. Und wenn wir weiterschauen, wenn das Land blüht, es ist eine Pracht. Es zieht den Menschen an. Ich bin hier vorbeigefahren bei diesem Feld, das da so gelb blüht und ich sehe, da steht ein Pärchen und macht Fotos. Weißt du, und so ist die Blüte des Lebens. Wenn der Mensch so in der Blüte des Lebens steht und es richtig lebt, so ist diese Zeit sehr schön. Und dann gehen wir in die Herbstzeit hinein. Wenn du so vielleicht vor einem Weizenfeld stehst, vor einem sauberen Weizenfeld, das volle Ähren hat, das so prächtig in Golden strahlt. Diese Ähren sind voll geneigt zur Erde. Welch ein prächtiges Bild. Wenn das alte Leben, wenn es richtig gelebt ist, wenn es früchtenvoll ist, es ist segensreich, es ist schön. Es heißt von David am Ende seines Lebens und er starb lebenssatt. Eine andere Bibelübersetzung sagt, gesättigt am Leben. Wie schön, Geschwister. Ihr lieben jungen Leute, welches Alter möchtet ihr haben? Wir wissen nicht, wie lange Gott die Zeit noch stehen lässt. Es wird vielleicht ein mancher auch in den jungen Jahren
hinweggerissen aus diesem Leben, aber wenn Gott die Zeit stehen lässt, welches Alter möchtest du haben? Ein gesegnetes, ein gesättigtes Lebensabend oder Alter. Oder ein Alter, wo man mit Bange in die Vergangenheit schaut und sich fragt, warum habe ich so gelebt? Der Dichter sagt, was in den jungen Jahren gesät ist, das geht dann im Alter auf. Hast du dein Leben in den jungen Jahren den Herrn geweiht? Schön wird das Leben sein. Schön wird auch das Alter sein. Und darum, so wie wir unser Leben durchleben, solches Alter werden wir auch dann haben. Im 1. Johannesbrief lesen wir uns den Leitgedanken zu dieser Stunde. 1. Johannesbrief, Kapitel 2, den zweiten Teil des 13. Verses und weiter in den 14. Vers hinein. 1. Johannes Kapitel 2, Vers 13. Ich schreibe euch Jünglinge, denn ihr habt den Bösewicht überwunden. Ich habe euch Kindern geschrieben, denn ihr kennt den Vater. Ich habe euch Vätern geschrieben, denn ihr kennt den, der von Anfang ist. Ich habe euch Jünglinge geschrieben, denn ihr seid stark und das Wort Gottes bleibt bei euch, und ihr habt den Bösewicht überwunden. Ich schreibe euch Jünglinge. Johannes, der als einziger Apostel den natürlichen Tod erlebte, der zu einem Greis, zu einem reifen Greis geworden ist, der schreibt so für jede Generation und gibt eine Anweisung für das Leben, der selbst das Leben durchgelebt hatte, ein gesegnetes Leben von seiner Jugendzeit, da er an der Brust des Herrn gelegen ist und so manche Segnungen erlebt und erfahren hat und so durch das Leben diesen Segen auch getragen hat bis ins hohe Alter hinein. Und er gibt so wunderbare Ratschläge für uns auch in diesem Leben, auch in dieser Zeit. Ihr Lieben, der Dichter sagt in einem Lied, Gott ruft nach einer Jugend in sturmbewegter Zeit. Gott ruft nach einer Jugend vom Gottesgeist bewegt. Ihr lieben jungen Menschen, ich möchte uns diese Frage sehr tief an das Herz legen. Bewegt der Geist Gottes eure Herzen? Ist das euch heute noch bekannt? Bewegt, erquickt zu werden von dem Heiligen Geist. Wenn ihr im Gebet steht, wenn ihr eine persönliche Beziehung so zu dem Herrn habt, eine persönliche Gebetsgemeinschaft, erlebt ihr da eine innere Erquickung im Gebet? Habt ihr da eine Freude im Gebet durch diese Gemeinschaft? Leitet der Heilige Geist, bewegt der Heilige Geist dich in diesem Leben, in deinen jungen Jahren? Oder sollte man die Frage vielleicht stellen, welcher Geist bewegt dich? Bewegt dich der Weltgeist oder bewegt dich der Geist Gottes? Das ist sehr, sehr wichtig. Wenn der Weltgeist mich bewegt, so kann der Geist Gottes mich nicht bewegen. Denn es ist nicht möglich, im Leben so den Geist Gottes zu besitzen und den Weltgeist, dem Geist Gottes zu gehorchen und dem Weltgeist zu gehorchen. Aber Gott ruft nach einer Jugend. In dieser sturmbewegter Zeit. Und wie wenig junge Leute gibt es heute, die wirklich so brennend für den Herrn sind. Die glühend für den Herrn sind. Man lebt so ein durchschnittliches Christentum, alle leben und ich lebe auch so. Aber ganz gezielt, ich will für den Herrn leben, ich will für den Herrn brennen. Lieber brennen als räuchern, meine Teure. Denn dieses Brennen für den Herrn, das verbreitet Licht, das verbreitet Freude. Der Prophet Jesaja, der Herr spricht durch diesen Propheten im 6. Kapitel, im 8. Vers, Jesaja, Kapitel 6, Vers 8. Und ich hörte die Stimme des Herrn,
dass er sprach, wen soll ich senden? Wer will unser Bote sein? Ich aber sprach, Herr, hier bin ich, sende mich. Welch eine Entschiedenheit war im Leben dieses Propheten gewesen. Der Herr sagt, wem soll ich senden? Und er steht da und sagt, hier bin ich. Ihr lieben jungen Leute, diese Bereitschaft zum Dienste des Herrn, die ist so wichtig, zu stehen da und sagen, Herr, hier bin ich, gebrauche mich in deinem Dienste, gebrauche mich zum Segen in meinem Leben, im Leben meiner Mitmenschen, überall, wo ich mich befinde. Zu Hause, auf dem Arbeitsplatz, in der Gemeinde, im Dienste des Herrn. Hier bin ich. Ihr Lieben, die Jugendzeit ist die Zeit, wo man manche Entscheidungen im Leben trifft. So manche Entscheidungen, die eine Auswirkung für das ganze Leben dann haben. Eine Auswirkung für das ganze Leben. Und wie wichtig ist es, dass man nicht sinnlos, dass man nicht gleichgültig diese Lebensentscheidungen treffen sollte, dass man nicht dann später diese Entscheidungen bedauern sollte, warum habe ich diesen Schritt gewagt, warum habe ich so gehandelt. Es ist so wichtig, wenn wir vor Entscheidungen des Lebens stehen, dass wir mit einem ernsten Gebet, die Bibel sagt, ein gerechtes Gebet vermag viel, wenn es ernstlich ist, dass wir mit einem ernsten Gebet diese Entscheidungen treffen in unserem Leben. Junge Menschen stehen oft vor Berufsentscheidungen, wo man eine Berufsausbildung machen sollte. Und es ist wichtig, dass wir in dieser Zeit, in der wir leben, eine Berufsausbildung haben. Aber der Markt ist ja gefüllt und überfüllt. Wir können sehr unterschiedliche Berufe in unserem Leben ausüben. Doch ich sollte mich fragen, als Christ nachdenken, tiefer darüber nachdenken, werde ich diesen Beruf mit einem reinen Gewissen ausüben können? Ich will dir sagen, als Christ kannst du in heutiger Zeit nicht jeden Beruf als Christ mit reinem Gewissen ausüben. Sicherlich, da werden manche andere Meinung sein, aber wenn ich zurückdrehe ein paar Jahre, da war eine andere Generation vor Jugend und wir saßen damals auch, ich kann es wie heute noch denken, und haben auch uns unterhalten über Berufe und man hat auch gesagt, nicht jeden Beruf, und ganz gezielt diesen und diesen und diesen Beruf so durchgenommen, kannst du nicht als Christ ausüben. Und manche waren da drin und haben gelernt diesen Beruf. Die haben gesagt, nein, ich sehe es anders. Es vergingen Jahre. Und diese jungen Leute sind heute Väter und die müssten nach Jahren sagen, ich kann diesen Beruf nicht ausüben. Ich habe zwar gelernt, aber ich kann ihn nicht ausüben. Meine teuren Paulus steht einmal vor dem Hohen Rat in Apostelgeschichte 23 und er sagt gleich im ersten Vers Apostelgeschichte 23, Paulus aber sah den Rat an und sprach, ihr Männer, liebe Brüder, ich habe mit allen guten Gewissen gewandelt vor Gott bis auf diesen Tag. Also, Paulus schaut zurück, indem er Christus auf dem Wege nach Damaskus begegnet hatte, und er sagt, ich habe mit einem reinen Gewissen vor Gott bis auf diesen Tag gewandelt. Ein Bruder, ein alter Bruder, der schon einige Jahre in der Ewigkeit ist, der sagte mal ein Zeugnis über sein Leben und er sagte, ich kann mich nicht erinnern, dass ich in meinem Leben irgendwann Gott betrübt habe. Welch ein schönes Zeugnis. Und im 24. Kapitel hier sagt der Apostel im 16. Vers, dabei aber übe ich mich zu haben ein unverletzt Gewissen, allenthalben gegen Gott und den Menschen.
ich über mich. Und ich würde fragen, wie übst du dich, Paulus? Es ist doch wichtig zu wissen, wie kann ich mich üben? Meine Teuren, es ist wichtig im Leben, die Gefahren zu sehen und die Gefahren zu erkennen. Es ist sehr oft im Leben der jungen Menschen, ich war auch jung gewesen und man hatte diese Erfahrungen auch gesammelt. Es ist sehr oft, dass junge Menschen die Gefahren, die auf sie zukommen, nicht erkennen. Und diese Gefahren auch nicht wahrnehmen, weil sie sie nicht erkennen. Und es ist wichtig, wenn wir sitzen in der Versammlung und das Wort hören, dass wir das Wort erwägen, dass wir das Wort nachdenken. Und wenn so manche Gefahren im Leben uns entgegenkommen, dass wir da auf der Wache stehen. Und Paulus sagt, ich übe mich, ich schaue nach vorne, ich schaue auf die Gefahren, die mir entgegenkommen. Meine Teuren, der Teufel, der kann und er will auch, der kann uns in unserem Berufsleben gefangen nehmen. Durch unser Berufsleben kann er uns gefangen nehmen. Sicherlich, in jedem Beruf gehört eine Wachsamkeit. Aber manche Berufe, die sind ganz besonders oder stehen ganz besonders in der Gefahr. Ich hatte ein Gespräch mit meinem Vorgesetzten. Ich habe eine ganz gesunde und gute Beziehung mit ihm. Und er sagte, Andreas, weißt du, je höher man steigt, desto mehr Lügen sind da. Der sagte zu mir, ich kann ohne Lüge meinen Beruf nicht ausüben. Ich kann es nicht. Es muss alles schön stehen. Und wenn es nicht schön steht, dann habe ich Probleme. Je höher du steigst, desto mehr Gefahr ist es. Wenn wir so bildlich schauen, Geschwister, wenn wir auf dem Boden stehen, dann ist die Gefahr nicht so groß. Wenn wir auf dem Dach stehen oben, dann ist die Gefahr viel größer. So ist es auch in unserem Berufsleben. Und darum spricht das Wort Gottes, der Apostel Paulus sagt in Römer diesen Gedanken, Römer 12, Vers 16, habt einerlei Sinn untereinander, trachtet nicht nach hohen Dingen, sondern haltet euch herunter zu den Niedrigen. Also es ist das Wort Gottes, sicherlich. Es kann in jedem Lebensbereich das angewendet werden, trachtet nicht nach hohen Dingen, aber das gehört auch zu unserem Berufsleben. Das gehört auch zu unserem Berufsleben. Je höher du steigst im Berufsleben, desto mehr Zeit musst du auch in diesen Beruf investieren. Desto weniger Zeit hast du dann für den Herrn. Es ist so, das zeigen die Erfahrungen des Lebens. Und darum ist es so wichtig, dass wir diesem Wort Gottes den klaren und vollkommenen Gehorsam geben möchten, wenn wir das Wort Gottes, die biblische Gedanken, die biblische Verse lesen, dass wir es auch in unserem Leben umsetzen, Geschwister, dass wir nicht sagen, es steht zwar so geschrieben, aber naja, wir leben in einer anderen Zeit. Nein, es ist auch für uns heute maßgebend. Paulus schreibt zu den Korinther im ersten Kapitel, im 26. Vers, und er gibt so ein Zeugnis in die Gemeinde hinein. 1. Korinther, Kapitel 1, Vers 26. Und er sagt, seht an, liebe Brüder, eure Berufung. Nicht viel weise nach dem Fleisch, nicht viel gewaltige, nicht viel edle sind berufen. Sondern was töricht ist von der Welt, das hat Gott erwählt, dass er die Weisen zu Schande mache. Und was schwach ist in der Welt, das hat Gott erwählt, dass er zu Schande mache, was stark ist. Und das Unedle vor der Welt und das Verachtete hat Gott erwählt. Und das dann nichts ist, dass er zunichte mache, was etwas ist, auf das sich vor ihm kein Fleisch rühme. Er sagt, seht an eure Berufung nach dem Fleisch. Interessant. Der Herr hat die 12 Apostel erwählt und die meisten waren einfache Leute, waren einfache Fischer gewesen. Und der Herr sagt, ich will euch zu Menschenfischer
machen. Warum ging der Herr nicht zu einem, der einen akademischen Grad hatte, der gewaltig war, und er sagte, durch diesen Menschen werde ich eine Revolution wirken? Nein, er nimmt diese Einfache da am Ufer des See Genezareth und er sagt, komm und folge mir nach. Weißt du, einfache Menschen, die glauben auch einfach. Die glauben auch ganz einfach. Es ist für sie einfach zu glauben. Je höher der Mensch steigt, desto schwieriger ist diesen Menschen auch zu glauben. Das zeigt das praktische Leben. Darum verhelfe uns Gott, dass wir nach diesem Einfachen möchten auch folgen. Ich kenne Gemeinden, wo man so über die jungen Leute schaut und die meisten, ich bin Gott dankbar, dass wir nicht den Fall in der Gemeinde haben, aber die meisten studieren. Und ich frage manches Mal, wohin willst du noch weiter studieren? Jahrelang studiert und dann funktioniert nicht. Viel Wissen, aber das Praktische sieht ganz anders aus. Gott gebe uns Weisheit, wenn wir vor Berufsentscheidungen stehen. Ich bin so dankbar Gott, dass ich mit meinen Händen arbeite. Und wenn ich fertig bin, dann ist es abgeschlossen. Meine Zeit ist abgelaufen, ich gehe nach Hause, fertig. Ich brauche nichts mehr denken. Und ich habe meine Zeit. So, es kommt die Zeit im Leben der jungen Menschen, wo sie vor einer sehr ernsten Entscheidung stehen, nämlich der Familiengründung. Eine sehr wichtige Entscheidung. Eine Entscheidung, die eine Auswirkung für das ganze Leben hat. Familiengründung oder, wie man sagt, Familienplanung. Wie geht man davor? Es gibt auch da junge Leute, die sich ernste Gedanken machen. Es gibt manche Leute, die sehr leichtsinnig darüber hinweggehen. Es gibt noch andere, die bis in den dritten Himmel steigen und sagen, Gott hat mir es offenbart. Und dann geht man diesen Offenbarungen nach, man heiratet und dann sind die Offenbarungen zu Ende. Wenn ich höre manches Mal von den Leuten diese Offenbarungen, dann gehe ich immer auf den Kern. Ich frage immer, sag mal, wie hat Gott dir es offenbart? Und dann erzählt er eine von Träumen, die er hatte. Weißt du, eine Sache, über die du intensiv nachdenkst, in der Regel wirst du auch darüber träumen. Das sind keine Offenbarungen. Wir haben ein sehr wichtiges Bibelwort. Und da steht geschrieben, was nun Gott zusammengeführt hat. Also, das heißt, dass Gott führt die Wege zusammen. Was Gott zusammengeführt hat. Und es ist nicht so ein Muster immer, wie Gott zusammenführt. Es gibt biblische Kriterien, nach denen wir handeln sollten. Erstens, beide stehen im Glauben. Das ist die Nummer eins. Gott wird nie Gläubige und Ungläubige zusammenführen. Niemals. Habe Menschen getroffen im Leben, die sagen, aber da ist einer. Ein ungläubiger Mann hat geheiratet, ein gläubiges Mädchen, und der ist zum Glauben gekommen. Einer von tausend. Gott sei Dank, dass er zum Glauben gekommen ist. Aber wie viele Schwierigkeiten waren auf diesem Wege, das weißt du ja nicht. Gott wird nie gegen sein Wort handeln. Und die Bibel sagt, zieht nicht am fremden Joch mit den Ungläubigen. Und wir haben da ein weiteres Wort im 1. Korintherbrief. Zwar spricht der Apostel da von der zweiten Ehe, wenn der Mann stirbt, und dann sagt er, es soll im Herrn geschehen. Also ein Ehestand in dem Herrn. Gott führt zusammen. Eines Sinnes, eines Weges. Gott kann doch nicht Menschen zusammenführen. Der eine ist auf dem breiten Weg, der andere ist auf dem schmalen Weg. Und er nimmt diesen Menschen und führt sie zusammen auf einen mittleren Weg, oder? Es geht nicht. Die, wo auf den schmalen Weg sind, die führt er zusammen. Und es ist wichtig, dass man auch in dieser Lebensentscheidungen betet, Geschwister, ernst betet.
als Jüngling, als Mädchen betet, wichtig, das mit Gebet auch treffen, dass Gott die Wege zusammenführt. Ich habe selbst mit Menschen Gespräche gehabt, wo es eben ging um diese Ehe. Und dann hieß es, ich werde gewinnen. Ich werde ihm gewinnen. Man ist so missionarisch, wenn man verliebt ist. Und dann, nach ein paar Jahren, er hat mich gewonnen. Er hat mich gewonnen. Frage die Schwestern, die in solcher Ehe leben, mit wie vielen Schwierigkeiten es verbunden ist. Der eine betet, der andere betet nicht. Der eine schaut Fernseher, der andere liest die Bibel. Das sind getrennte Wege. Man wird nie auf diesen Wege, wenn man treu Gott ist, zur Einheit, vollkommener Einheit kommen. Und darum ist es sehr wichtig, diese Entscheidungen mit dem Herrn zu treffen. Ich kehre zurück zu unserem Leitwort, zu unserem Leitgedanken. Der Apostel sagt, ich schreibe euch Jünglingen, denn ihr seid stark. Er gibt so ein wunderbares Zeugnis. Johannes sah hier eine Jugend von Gottes Geist bewegt. Ihr seid stark, wodurch? Er spricht nicht von einer körperlichen Stärke. Ich gehe in Fitness, ich übe und ich bin stark. Er spricht von einer Stärke in dem Herrn, Epheser 6, Vers 10. Zuletzt, meine Brüder, seid stark in dem Herrn und in der Macht seiner Stärke. Also diese Stärke in dem Herrn zu haben, das ist wichtig. Jesaja 40, Vers 31, Jesaja sagt, die Knaben werden müde und die Jünglinge fallen. Es gibt auch solche, die fallen, aber die auf den Herrn harren, die kriegen neue Kraft. Und das muss im Leben gelernt werden. Und es ist wichtig, dass man es in den jungen Jahren lernt, aus dieser Schatzkammer Gottes diese Kraft zu schöpfen. Es ist so wichtig, ihr lieben jungen Leute, dass man ganz gezielt Siege im Leben erzielt. Ganz gezielt. Siege im Leben erreicht. Nicht so irgendwie, ich lebe, naja, es ist gut, es ist Segen, aber ganz gezielt geht, ich will im Leben siegen. Wenn Versuchungen sich nahen, ich will überwinden, ich will siegen. Und er gibt hier dieses Zeugnis Johannes, er sagt, ihr seid stark und habt den Bösewicht überwunden. Er sagt nicht, überwindet ihn, sondern er sagt, ihr habt ihn überwunden. Ich möchte uns fragen, überwinden wir den Bösewicht oder haben wir Niederlagen, wenn der Bösewicht uns entgegenkommt? Ihr habt überwunden. Der Dichter sagt, am Lebensweg, da lauert mancher Feind, der täglich uns zu Schaden droht. Wenn wir den Feind der Menschenseele mit unseren Augen sehen möchten, dann werden wir wahrscheinlich im Leben sehr oft ganz anders reagieren. Wenn wir so den brüllenden Teufel sehen möchten mit unseren Augen, der auf uns zukommt, was würden wir machen? Aber er geht oft wie ein Engel des Lichts. Und da ist Weisheit, da ist Gnade wichtig. Ihr habt den Bösewicht überwunden, wie? Wir haben sie überwunden. Das ist doch für uns auch eine Lehre, dass wir sehen, die haben diese Erfahrungen gemacht, ich will auch diese Erfahrungen machen. Epheser Kapitel 6, Epheser 6, Vers 16. Vor allen Dingen aber ergreifet den Schild des Glaubens, mit welchem ihr auslöschen könnt alle feurige Pfeile des Bösewichts und nehmet den Helm des Heils und das Schwert des Geistes, welches ist das Wort Gottes. Er sagt hier, vor allen Dingen aber ergreifet. Was bedeutet das? Diese geistlichen Waffen, die stehen uns zur Verfügung. Wir können diese Waffen in Anspruch nehmen. Ein jeder, auch Menschen, die im Alter sind. Er sagt, ergreife, greife zu diesen Waffen.
und leiste Widerstand, nämlich den Schild des Glaubens, ein gesundes Glaubensleben in jungen Jahren. Das bringt uns zum Überwinden, das bringt uns zum Siegen. Er sagt, mit welchen ihr auslöschen könnt. Wer ist stärker, Gott oder der Teufel? Gott steht über alles. Und wenn Gott uns mit seiner Kraft ausrüstet, dann werden wir auch überwinden können. Ihr könnt auslöschen alle feurige Pfeile. Alles, was der Feind so abschießend tut, könnt ihr durch die Kraft Gottes widerstehen und auslöschen, die Pfeile des Bösewichts, und nehmet den Helm des Heils und das Schwert des Geistes, welches ist das Wort Gottes. Und Johannes sagt, ihr habt den Bösewicht überwunden und das Wort Gottes bleibt bei euch. Liebe zum Wort Gottes in den jungen Jahren. Das erste Gebot, das Verheißung hat, es heißt, du sollst Gott von ganzem Herzen, von ganzer Seele, von ganzem Gemüte lieben. So, Geschwister, jetzt in das Praktische. Wenn wir das Wort Gottes nicht lieben, können wir Gott lieben? Wenn wir keine Zeit für das Wort Gottes haben, können wir Gott lieben? Das ist überhaupt nicht möglich. Wenn ich das, was ich in meinen Händen habe, das, was von Gott spricht, nicht liebe, wenn ich keine Zeit habe dafür, dann kann ich Gott nicht lieben. Wie kann ich diese Liebe zum Wort Gottes gewinnen? Man sagt, der Appetit kommt während des Essens. Und wie wichtig ist es, wenn wir das Wort lesen, dass wir so einen Schreibblock haben. Ich weiß nicht, wie viel Papier ich schon in meinem Leben verschrieben habe. Wenn ich in das Wort Gottes mich vertiefe, ich tue immer schreiben. Ich schreibe mir immer auf. Es ist mir wichtig, ich tue mir unterzeichnen mit rotem Stift, mit grünem Stift. Wenn man sich in Gedanken vertieft, der Bruder sagte, du merkst nicht, wie 2, 3 Stunden vergehen, du sitzt an diesem Wort Gottes, das ist dir lieb und teuer. Aber Gott wird nie kommen und dich an die Hand nehmen und dir an den Tisch setzen und die Bibel vor dir hinlegen und sagen, jetzt lies. Das kommt von mir. Fang an mit Bibelstudium, mit persönlichem Bibelstudium. Und das wird in dir eine Lust erwecken, ein Verlangen nach dem Wort Gottes erwecken. Der Psalmist, der schreibt im Psalm 119, Vers 9, was steht da geschrieben? Diesen Vers müsst ihr wissen. Psalm 119, Vers 9. Wie wird ein Jüngling seinen Weg unsträflich gehen, wenn er sich hält an dein Wort? Wenn er sich hält an das Wort, dann kannst du siegen, dann kannst du überwinden. Meine Teuren, wie herrlich ist es, wenn man sieht Menschen, die Gott ergeben sind. Bereitet es für euch eine Freude, wenn ihr seht einen Menschen, jung oder älter oder alt, der ist Gott ergeben. Macht es euch eine Freude oder nicht? Also für mich macht es immer eine Freude. Wenn ich sehe Menschen, die brennend für den Herrn sind, die nicht so halb hier, halb dort sind, aber die glühen für den Herrn, da jauchzt meine Seele. Es ist ein herrlicher Zustand, wenn wir diese Menschen im Leben treffen und wir wünschen, mit diesen Menschen auch Gemeinschaft haben. Und nun sagt Johannes, er verbindet es sehr eng, diesen Gedanken, er schreibt an die Jünglinge und dann, es kommt so eine Warnung, wie können wir uns bewahren, in diesem Zustand, in diesem Leben als junger Menschen. Und er sagt im 15. Vers weiter in unserem Leitgedanken, habt nicht lieb die Welt, noch was in der Welt ist. So jemand die Welt lieb hat, in dem ist nicht die Liebe des Vaters. Denn alles, was in der Welt ist, oder nicht alles, naja, das ist doch nicht die Welt. Das ist doch nicht von der Welt. Das macht doch nichts. Johannes sagt, alles, was in der Welt ist, des Fleisches Lust und der Augen Lust und hoffärtiges Leben, ist nicht vom Vater, sondern von der Welt. Und die Welt vergeht mit ihrer Lust.
Wer aber den Willen Gottes tut, der bleibt in Ewigkeit. Fleischeslust, Augenlust, hoffärtiges Leben. Ich habe schon mal gesagt, es sind drei Säulen, auf denen das ganze satanische Reich gegründet ist. Nimm diese drei Säulen hinweg, bricht es alles in sich zusammen. Fleischeslust, Augenlust, hoffärtiges Leben. So, was ist eine Lust? Wir Menschen, wir haben innerlich Triebe. Und die Lust erweckt diese Triebe. Die Lust erweckt ein Verlangen. Es ist eine Lust. Jakobus sagt, die Lust, sie gebiert. Sie gebiert die Sünde. Und die Sünde, wenn sie vollendet ist, gebiert sie den Tod. Und wenn wir heute schauen, Geschwister, hier braucht man nicht ein ganz besonders geistliches Auge haben. Wenn wir heute so einen Blick in die Welt machen, wir sehen die ganze Modeindustrie, die ist ausgerichtet, eben in den Menschen diese Fleischeslust, diese Augenlust zum Reiz zu bringen, zu erwecken. Da sitzen Tausende von Männern, von Frauen, die arbeiten ganz gezielt an diesen Projekten der Mode. Wie können wir? Das wird in Milliarden verkauft heute auf dem Markt. Und wie sollte ich als Christ, dass er vorsichtig handeln, wandeln? Lust erweckt Gefühle. Und Gefühle, die treiben den Menschen weiter dann. Der Psalmist sagt, habe deine Lust an dem Herrn und er wird dir geben, was dein Herz wünscht. 2. Timotheus 2. 2. Timotheus 2, Vers 22. Timotheus war jung und Paulus als Vater steht er da und er gibt Timotheus so einen Rat auch für das Leben und er sagt, fliehe die Lüsten der Jugend. Interessant. Er sagt nicht, Timotheus, geh davon weg. Er sagt nicht, Timotheus, hab damit nichts zu tun. Er sagt nicht, auch Timotheus, überwinde diese Lüste. Sehr interessant. Er sagt, fliehe. Das hat doch eine Bedeutung, oder nicht? Es gibt so manche Dinge im Leben, von denen wir nur fliehen können. Und wenn wir fliehen, dann werden wir auch siegen. Wenn du sich der Sünde nahst, so wird sie dich stechen wie eine Schlange. Darum fliehe von der Sünde wie von einer Schlange. Er sagt, flieh. Also, geh davon schnell hinweg. Lot ist aus Sodom geflohen. Der Engel des Herrn sagte, eile und

Zeit. Wenn er sagt, fliehe, so sagt er, hier steht Gefahr. Mensch, du musst davon fliehen. Du musst etwas tun. Fliehe wohin? Wohin soll ich fliehen? Der Psalmist sagt, wer unter dem Schirm des Höchsten ist, da ist Sicherheit, da ist Geborgenheit. Der Dichter sagt, näher mein Gott zu dir, dahin habe ich zu fliehen. Das ist ein Ort, wo ich in der Sicherheit mich befinden kann. Und diese Lüsten der Jugend, da ist ein ganzes Paket, auch in unserer Zeit, was den Menschen so angeboten wird. Wenn wir heute die ganze Medienwelt anschauen, ihr Lieben, ist da nicht eine große Gefahr, die da hinten steht? Natürlich ist jede Generation da in Gefahr, aber die jungen Menschen, die sind doch immer schneller da drin. Die meisten haben den Zugang ins Internet. Und wie viele Gefahren sind da? Meine Teuren, Jesus ist in der Wüste der Versuchung und der Teufel zeigt ihm die ganze Reichtümer der Welt. Weißt du, in diesem kleinen Gerät kannst du die ganze Reichtümer der Welt sehen. Und welche Gefahr steht dahinter? Ich hatte ein Seelsorgegespräch mit einer Seele, mit einem Mädchen, hat sich bekehrt und ich merke, geht irgendwie nicht, es geht den Bach runter. Dann habe ich mit ihr gesprochen und sie öffnete sich und sagt, weißt du, Filme. Ich habe mir Filme angeschaut und jetzt habe ich keine Ruhe in der Seele. Und das steht den Menschen heute offen. Und wie wichtig ist, dass man davon flieht. Es ist wichtig, dass dein Handy rein ist. Ich würde sagen, es ist wichtig, dass dein Handy bekehrt ist. Vielleicht wird mancher nicht verstehen. Aber es ist wichtig, dass ein jeder da den Zugriff hat. Hier, Papa, kannst du mir alles anschauen oder Mama. Medienwelt. Filme, die das Gewissen der Menschen verunreinigen und der Mensch geht da mit einem unreinen Gewissen. Meine teuren Vergnügungsorte in unserer Zeit. Wie viel Vergnügungsorte gibt es? Und die sind eben da, um den Menschen wieder in dieser Fleischeslust und Augenlust aufzuregen, aufzureizen. Paulus spricht in Galater 5, Vers 19 von den Werken des Fleisches. Also Lüsten, die eine Auswirkung haben. Und er spricht davon Sünden, die tief in das Menschen das Leben eindringen, Vergnügungsorte, da lauert die bissige, die giftige Schlange hier und dort. Und wie soll ich als Christ diese Vergnügungsorte meiden? Es gibt für Christen andere Orte. Es gibt Orte in der frischen Natur, wo wir uns vertiefen können in das Reich Gottes, in die Herrlichkeit Gottes und wo wir diese Gemeinschaft mit dem Herrn haben können. Und wie wichtig, dass wir fern von diesen Vergnügungsorten sind. Der Modegeist unserer Zeit. Ihr Lieben, ist das nicht Gefahr? Sind das nicht die Lüste des Fleisches, die sich da weit und breit ausbreiten? Und jetzt greifen wir mal zurück, viele, viele tausend Jahre, und wir sehen einen jungen Mann, der verkauft ist in ein fremdes Land, mit 17 Jahren, glaube ich, Josef. Und was passiert? Er kommt in das Haus Potiphas und die Gefahren, die lauern. Die Gefahren, die lauern. Und meine Teuren, da wo Tausende gefallen sind, da steht dieser Jüngling in schneeweißer, kristallklarer Reinheit da. Bewahrt. Und die Bibel sagt, er fürchtete sich vor Gott. So, was hat ihm diese Flucht gekostet? Was hat ihm diese Flucht gekostet? Der hat ja seinen Mantel dort gelassen. Könnte er nicht zurückgehen und da vielleicht ein Gespräch mit dieser Frau führen und sagen, ja, gib mir mal den Mantel, machen wir die Sache ruhig und so weiter. Er wagt nicht mal zurückgehen. Und was passiert? Er kommt ins Gefängnis. Wie lange? Wie lange war er im Gefängnis? Ich glaube, 13 Jahre. Ich glaube, 13 Jahre, wenn wir den gesamten Abschnitt nehmen, musste er im Gefängnis verbringen. Es kostet was. Aber der Herr war mit ihm. Der Herr segnete ihn. Und er war der

glücklicher Mensch gewesen, weil Gott war mit ihm. Der Dichter sagt, lockt die Welt auf sündiger Pfad, ihr zu folgen in der Tat, frag dich mit Bedacht, was wird Jesus tun? Und im Chor heißt es immer wieder, was wird Jesus tun? Josef stand schneeweiß da. Und dann sehen wir David. Ja, Lust, holt man diese Frau her. Und tiefe Sünde, Niederlagen und das Gericht Gottes. Und jetzt steht David da im Psalm 25. Psalm 25, Vers 7. Und das heißt hier, gedenke nicht der Sünde meiner Jugend und meine Übertretungen, gedenke aber mein nach deiner Barmherzigkeit um deiner Güte willen. Gedenke nicht die Sünde meiner Jugend. Was meinst du? War David der Einzige? War er der Einzige gewesen, der so vor dem Herrn gefleht hatte? Wie viele Menschen sind heute, die gehen durch das Leben bis ins hohe Alter hinein und die Sünde der Jugend belastet sie. Ich bin an einem Ort, da kommt ein älteres Mütterchen und wünschte, dass man für sie betet. Und als wir uns hingekniet haben zu beten, die Sünde der Jugend bringt sie im Gebet vor. Sicherlich, meine Teuren, wir haben Gnade. Wir brauchen die Sünde der Jugend nicht ins hohe Alter tragen. Wenn Gott vergibt, dann wirft er in das Meer, das am tiefsten ist. Und wir brauchen da nicht grübeln. Doch es ist wichtig, dass der Mensch diese Freiheit bekommt. Aber wir sehen, dass die Menschen sind belastet dadurch. Deswegen ist es so schön, dass die Jugend sauber ist, dass die Jugend rein ist. Ihr lieben jungen Leute, schaut bitte nicht um sich herum. Schaut auf den Herrn, schaut auf die, die siegreich durch das Leben durchgegangen sind. Das Leben geht schneller vorbei, als du es denkst und meinst. Und wenn du eine reine Jugendzeit, wenn du ein reines Leben hattest, wirst du mit Freude zurückschauen können. Die Bibel sagt, schaffet eure Seligkeit mit Furcht und mit Zittern. Und das ist für jeden. Das ist auch für junge Leute. So, bist du entgleist im Leben? Ist es passiert? Hast du dich verunreinigt? Hast du der Sünde die Tür geöffnet? So bist du dennoch nicht verworfen. So hat Gott Gnade für dich. Kommst du alleine nicht durch? Lass uns doch miteinander beten, dass du zu dieser Freiheit kommst, zu dieser herrlichen Freiheit in Jesus Christus. Der aufrichtige Gebet vermag viel, wenn es ernstlich ist. Möchte Gott uns durch seinen Heiligen Geist noch tiefer hineinführen und möchte in jeder jungen Seele dieses inwendige Brennen, dieses Verlangen erwecken, ein reines Leben vor Gott zu führen. Das möchte ich uns allen wünschen. Und der Herr segne uns. Der Herr verhelfe uns. Lasst uns, Geschwister, ganz bewusst leben. Lasst uns nicht so dahin leben. Ganz bewusst und ganz gezielt auf den Himmel leben. Gott segne uns weiterhin. Amen.

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Experten. Wir reden heute Abend über Ausreden. Also Sie hören eine Rede über die Ausrede. Das, was wir zurzeit erleben, ist ja eigentlich genau das Gegenteil von dem, was wir hier gerade dargeboten bekommen haben. Es ist ja nicht so, dass zurzeit die Gäste absagen, sondern es sind ja die Gastgeber, die Veranstaltungen absagen. Und wenn wir diese Zustände jetzt übertragen sollten auf unser Leben, dann würde ich heute Abend zitternd vor Ihnen stehen und müsste Ihnen also leider mitteilen, dass das Fest des Lebens ausfallen muss. Dass der Gastgeber schweren Herzens alles abgeblasen hat und dass alles das, was wir bisher dieser Tage besprochen haben, ich wäre verzweifelt, wenn ich heute Abend so eine leere Botschaft weiter zu sagen hätte. Aber es ist ja Gott sei Dank nicht so. Es ist nicht so. Es ist sondern ganz anders, dass nämlich Menschen absagen und das ist die andere Seite der Medaille. Wir reden jedenfalls heute Abend über ein Fest, das alle unsere Events, die wir kennen, weit in den Schatten stellt. Es geht um ein Fest, das nicht zu vergleichen ist mit dem Oktoberfest, ja auch abgesagt worden, oder irgendwelchen anderen Events. So, ich möchte Ihnen auch heute Abend wieder etwas vorlesen aus dem Lukas-Evangelium, ein Buch aus dem Neuen Testament. Da finden wir 4 Berichte über das Leben von Jesus, von Matthäus aus seiner Perspektive, Markus, dann Lukas und Johannes geschildert. Und das, was Lukas weitergegeben hat, das sind manche dieser Bildreden, dieser Gleichnisse, die auf Jesus zurückgehen. Und da geht es heute Abend in Kapitel 14 darum, dass Jesus zu Besuch bei Pharisäern ist. Einer von den Gästen dort sagte zu Jesus, ja, freuen dürfen sich alle, die mit zu Tisch sitzen werden im Reich Gottes. Doch Jesus antwortete ihm mit einem Gleichnis. Er sagte, ein Mann hatte viele Leute zu einem großen Essen eingeladen. Als die Stunde für das Mahl da war, schickte er seinen Diener, um die Gäste zu bitten, kommt, alles ist hergerichtet. Aber einer nach dem anderen begann sich zu entschuldigen. Der erste erklärte, ich habe ein Stück Land gekauft, das muss ich mir jetzt unbedingt ansehen, bitte entschuldige mich. Ein anderer sagte, ich habe 5 Ochsengespanne gekauft und will gerade sehen, ob sie etwas taugen. Bitte entschuldige mich. Ein dritter sagte, ich habe eben erst geheiratet, darum kann ich nicht kommen. Der Diener kam zurück und berichtete alles seinem Herrn. Da wurde der Herr zornig. Falls du dich vorhin gefragt hast, Gott ist zornig über uns. Nun, das ist nicht eine Vermutung. Das steht auch hier in diesem Gleichnis. Da wurde der Herr zornig. Und dann befahl er ihm, lauf schnell auf die Straßen, die Gassen der Stadt und hol die Armen, die Verkrüppelten, die Blinden und Gelähmten her. Der Diener kam zurück und meldete, Herr, ich habe deinen Befehl ausgeführt, aber es ist immer noch Platz da. Der Herr sagte zu ihm, dann geh auf die Landstraßen, an die Zäune draußen vor der Stadt, wo die Landstreicher sich treffen und dränge die Leute hereinzukommen, damit mein Haus voll werde. Und Jesus schloss, das sollt ihr wissen, von den zuerst geladenen Gästen kommt mir niemand an meinen Tisch. Jesus hat sich ja oft mit Zollschnüfflern und anderem Gesindel umgeben, was man ihm zum Teil vorgeworfen hat. Jesus ist ein Fresser und ein Weinsäufer und so. Jesus war sich da nicht zu schade. Der begab sich sogar in die Nähe von Aussätzigen, die immer vor sich herriefen, unrein, unrein. Selbst da ist er hingegangen, hat ihnen geholfen, hat sie gesund gemacht. Jetzt ist er hier bei Pharisäern zu Besuch. Ja, er ist sich wirklich für gar nichts zu schade. Aber so recht wohlzufühlen scheint sich Jesus nicht in dieser Gesellschaft angesichts der Tatsache, dass er da in lauter Angesichter von sehr vornehmen Leuten sieht. Was er vermisst, das sind seine Freunde. Das sind die Armen, die Krüppel, Lahme, Blinde. Und deshalb stellt er einen Antrag hier in Vers 13, das nächste Mal doch bitte auch sie einzuladen.
Weil das Menschen sind, die ihm genauso wichtig sind wie die, die jetzt hier sitzen und die meinen, ein Recht darauf zu haben, am Tisch zu sitzen und es sich gut gehen zu lassen. Also man lag hier gemütlich zu Tisch, wie das in feinen Kreisen üblich war, und einer prostet Jesus zu: Glückselig, wer essen wird im Reich Gottes. Hört, hört. Das klingt fast so wie eine Aussage, die von Jesus hätte selber stammen können. Aber die sogenannten Seligpreisungen, die auch im Lukas-Evangelium aufgeführt sind, die hören sich dann in Kapitel 6 noch etwas anders an. Da sagt Jesus: Glückselig ihr Armen, euer ist das Reich Gottes. Glückselig, die ihr jetzt hungert, ihr werdet gesättigt werden. Glückselig, die ihr weint, denn ihr werdet lachen. Jesus nennt die glücklich, die wir als unglücklich bezeichnen würden. Das sind die Armen und die Weinenden. Aber wenn ein Mensch erstmal in so einem Zustand ist, dass er merkt, dass er nichts zu bieten hat und dass es ihm zum Heulen ist, dann ist der Mensch oft bereit, sich dem Erlöser, dem Retter Jesus Christus zuzuwenden, Gott eine Chance zu geben, etwas mit ihm zu tun zu haben. Und dann werden eigentlich bedauernswerte Menschen, die rein äußerlich nicht viel haben, werden zu glücklichen Menschen, glückselig die, die ihr Leben in Ordnung gebracht bekommen haben durch die Begegnung mit Jesus Christus. Nun, alle diese sogenannten Seligpreisungen, auch was dieser Mann hier sagt, alles das bezieht sich jeweils auf das Reich Gottes. Ja, euer ist das Reich Gottes, ihr Armen und so weiter. Was ist mit Reich Gottes gemeint? Das ist ja etwas, was wir in unseren frommen Kreisen auch oft so als Wendung verwenden, das Reich Gottes. Aber was dahinter steckt, das ist gar nicht so ganz klar. Das müssen wir mal versuchen, ein wenig zu ergründen. Die Juden damals, zur Zeit von Jesus, glaubten an ein kommendes Königreich. Ein Königreich, in dem ein gewisser Messias, von dem die Propheten im Alten Testament geredet hatten, ein gewisser Messias sie von allen Unterdrückern befreien würde, in dem Falle jetzt hier zur Zeit von Jesus den Römern, und dann sie als die Juden zur glücklichsten Nation auf Erden machen sollte. Das war damals ihre Vision von einer besseren Welt, endlich befreit zu sein und endlich das Leben führen zu können, wie sie es sich so auch vorgestellt haben und auch von Gott her erwarteten, ein Volk Gottes in dieser Welt zu sein und darzustellen. Aber hier gibt es ganz offensichtlich Aufklärungsbedarf, und darum erzählt Jesus dieses Gleichnis. Ein Mensch richtet ein Gastmahl aus, und das ist keine kleine Familienfeier, von der hier die Rede ist, sondern ein großes Fest mit vielen Gästen, kann man sich kaum noch vorstellen, wie das ist. Jedenfalls hier ein Bankett, das den Wiener Opernball aussehen lässt wie eine Grillparty. Und im Mittelpunkt dieses Festes, im Mittelpunkt dieser großen Veranstaltung, steht der Gastgeber. Im Matthäusevangelium der König. Im Mittelpunkt steht Gott. Das ist Reich Gottes. Wisst ihr, dass das Wichtige ist nicht, wann das stattfindet. Wichtig ist auch nicht, wo das stattfindet. Wichtig sind nicht wir, die wir hier stehen und predigen oder Musik machen oder Gottesdienste durchführen. Wichtig sind nicht einmal unsere guten Werke, auch wenn ich an einem der Abende da einen gewissen Schwerpunkt und Wert drauf gelegt habe, sondern wichtig ist Gott. Das muss uns bewusst sein. Wichtig ist Gott. Er ist der Herr. Er ist der Herr, dem alle Ehre gebührt. Und dieser Gott will uns ein Lebensfest bereiten. Das ist Reich Gottes. Er will, dass wir seine freien Gäste sind, dass wir Gemeinschaft mit ihm haben, dass wir Frieden mit ihm, mit Gott haben. Das ist Reich Gottes. Freue dich, Welt, dein König kommt. So haben wir zu Weihnachten gesungen. Jesus, der auf diese Erde gekommen ist, hat dieses Fest eröffnet. Er kam, damit wir durch Jesus Christus Frieden mit Gott bekommen können, in die Gemeinschaft mit Gott kommen können. Er, der für unsere Sünden am Kreuz gestorben ist, er ist unser Herr und unser Erlöser, unser Heiland. Und wenn er nicht gekommen wäre, dann wäre dieses Fest geplatzt.
dann würden wir immer noch Vaterseelen allein auf unserem blauen Planeten hocken und würden regiert werden von unserer Angst und von unseren Zweifeln und von unseren Verletzungen, unserer Schuld, und die Sehnsucht unseres Herzens nach Ewigkeit, nach dem Himmel, würde auf ewig ungestillt bleiben. Aber seit Jesus ist der Himmel aufgerissen und seitdem scheint sein Licht auf diese Erde und gibt uns Orientierung und wärmt uns auch. Seit Jesus ist alles anders. Es gibt ja zwei Zeiten, die Zeiten vor Christus und die Zeit nach Christus. Die ganze Weltgeschichte dreht sich um diese eine Person, Jesus Christus. Und es gibt zwei Lebensweisen, nämlich die mit Christus und die ohne Christus. Ja, es dreht sich alles um diese Person, Jesus Christus. Nun, ich weiß nicht, wie es dir geht, der du heute Abend zuschaust. Ich weiß nicht, ob du mit deinem Leben, wie es läuft, zufrieden bist. Ich kenne eine Reihe von Menschen, die sind es nicht. Wenn ich an unsere Nachbarschaft denke, da gibt es Menschen, die alles andere als zufrieden sind, die geradezu krank in ihrer Seele sind. Ich weiß nicht, wie es bei dir ist, vielleicht bist du nicht krank in deiner Seele, aber vielleicht gibt es so manches, was nicht so richtig läuft. Es läuft vielleicht nicht so in der Familie. Jetzt hängt man irgendwie so aufeinander, vielleicht musst du von zu Hause aus arbeiten und man geht sich gegenseitig auf die Nerven und die Harmonie ist irgendwie gestört zu Hause. Und vielleicht sind es echte Krisen, die da zwischenmenschliche aufgekommen sind. Vielleicht hast du Angst um deinen Arbeitsplatz und so. Aber vielleicht ist es auch so dein Inneres, wo du bist mit dir selber nicht zufrieden. Manchmal sind wir ja mit uns selber nicht zufrieden. Da läuft es äußerlich ganz gut. Es geht ja nicht jedem schlecht jetzt während der Corona-Krise. Aber vielleicht bist du mit dir selber nicht im Reinen. Dann sagen wir so, wir bräuchten Veränderungen. Da müsste man an dieser und jener Stellschraube ein bisschen drehen. Nein, wir brauchen nicht Veränderungen. Wir brauchen Veränderung. Du brauchst Veränderung. Es geht um Gott. Das möchte ich hier an dieser Stelle noch einmal herausstellen. Du sollst den Herrn, deinen Gott, lieben. Das haben wir vorgestern, glaube ich, war es schon mal gehabt. Das ist das größte Gebot. Als Jesus gefragt wurde, was ist unter den Geboten das erste und wichtigste, hat er sofort geantwortet, du sollst den Herrn, deinen Gott, lieben von deinem ganzen Herzen, deiner ganzen Seele, mit deiner ganzen Kraft, mit deinem Verstand und deinen Nächsten wie dich selbst. Wenn du sagst, bei mir ist soweit alles in Ordnung und ich halte die Gebote, das ist das erste und größte Gebot. Kann man wirklich sagen, dass du dieses Gebot hältst, dass du Gott liebst und ihm diese Liebe auch täglich zeigst und dass da eine echte Liebesbeziehung zwischen Gott und dir besteht? Oder könnte es daran liegen, dass es irgendwie knirscht und dass du nicht so zufrieden bist mit dem, wie es in deinem Leben läuft? Es geht um Gott. Und wenn du das verstanden hast während dieser Tage hier, dass Gott eine Rolle in deinem Leben spielen möchte, ja nicht nur eine Rolle, sondern dass er die Regie in deinem Leben spielt. Die Rolle spielt er bei vielen, oft nur so eine Nebenrolle. Nein, dass Gott über dein Leben regieren möchte. Reich Gottes heißt ja, da regiert einer. Und wenn er wirklich dein Herr ist und du ihm gehorsam bist entsprechend, dann ist das die wesentliche Veränderung, die alles verändern kann. Wenn du diese Veränderung vorgenommen hast in deiner Gesinnung, dann hat sich so gut wie alles andere erübrigt. Vielleicht würdest du dich in gewisser Weise als gläubig bezeichnen. Du glaubst an Gott. Viele Leute sagen mir, ich glaube auch an Gott. Aber dein Verhältnis zu ihm stellt dich nicht so richtig zufrieden. Du kriegst es nicht hin. Und dann sagst du, mein Glaube muss stärker werden. Oder vielleicht sollte meine Beziehung zur Kirche ein bisschen intensiver werden. Oder vielleicht sollte ich ein bisschen mehr beten. Und Liebe ist auch wichtig. Moment, hier stimmt etwas nicht, etwas ganz Entscheidendes. Liebe ist nicht auch wichtig. Das Wichtigste ist die Liebe, sagt der erste Korintherbrief im 13. Kapitel. Das Wichtigste ist die Liebe, und das deckt sich ja mit dem, was Jesus sagt über das wichtigste Gebot. Du sollst den Herrn, deinen Gott, lieben und deinen Nächsten wie dich selbst. Wir sollen als die Jünger von Jesus an unserer Liebe erkannt werden, der Liebe untereinander in der Gemeinschaft der Gläubigen. Ein Jünger von Jesus ist Lernender und er eifert dem
großen Vorbild Jesus nach. Und so wie Jesus geliebt hat, die Gemeinde geliebt hat, so sind wir aufgefordert zu lieben, wir auch als Ehemänner unsere Frauen zu lieben, so sagt der Apostel Paulus. Und die Liebe soll das Leben eines Christen bestimmen, in allererster Linie prägen und bestimmen. Du brauchst keine Veränderungen, du brauchst Veränderung. Bete doch einmal aus Liebe. Nur mal als einen Tipp an dich. Nun, dieser Gott hat uns ohne erkennbare Ursache zuerst geliebt. Er lädt uns an seinen Tisch ein. Und ich vermute ja, dass viele von uns, die jetzt so abends mit zuschalten, ein bisschen zu sehr an dieser Aussage gewöhnt sind, dass wir so viele kirchliche Veranstaltungen besucht haben, christliche Zeitschriften lesen und Bücher lesen, Predigten gehört haben, dass wir vielleicht ein bisschen zu sehr verwöhnt sind, was eine solche Aussage betrifft, so eine Einladung. Gott lädt uns ein, bringt uns ja kaum noch aus dem Häuschen. Aber das ist nicht normal, dass Gott uns einlädt. Das ist doch nicht normal. Dass Gott, der Herrscher des Universums, einen Menschen, wie ich es bin, so ein Typ, wie ich es bin, in seiner Nähe haben möchte und dass er mich ganz persönlich einlädt, das ist nicht normal. Wisst ihr, warum ich so gerne, wenn ich so als Evangelist unterwegs bin, auf die Straßen gehe? Das ist ja eine Art, hier vor der Kamera zu stehen und alle Strahler sind auf mich gerichtet. So, da fühlst du dich ja schon als was Besonderes. Aber ich gehe sehr, sehr gerne. Wir haben so von der Barmer Zeltmission einen Bus, den wir als Straßencafé umgebaut haben. Und dann gehen wir in die Fußgängerzone und dann reden wir, das habe ich über viele Jahre gemacht, reden wir da mit Leuten, die vorbeikommen, die unterschiedlichsten Typen und manchmal auch die runtergekommensten Typen. Warum ich das so gerne mache, ist, weil ich den Hunger von Gottlosen schöner finde als so eine christliche Sattheit. Also es ist nicht schlimm, gefüttert zu werden, ja, und in Kirchen und Gemeinden, Gottesdiensten zu predigen und so. Das würde ich ja nicht machen, wenn ich das nicht auch wichtig finde. Aber ich möchte zur Kenntnis geben, dass in Deutschland ein großer Teil, 50% übergewichtig, zum Teil fettleibig sind. Und ich frage mich, ob das auch auf das geistliche Leben von vielen in unseren Kirchen und Gemeinden zutrifft, dass es uns manchmal viel zu sehr darum geht, dass wir aufnehmen, aufnehmen, aufnehmen, also dass wir gefüttert werden, aber das Ganze dann nicht auch rausbringen und diese Energie dann wieder umsetzen in gute Werke und eben gelebter Liebe um uns herum, den Glauben zu praktizieren. Also wenn du aus Liebe mit denen draußen, von denen Jesus gesprochen hat, zu tun haben würdest, also diese armen, blinden Sünder, dann wärst du wahrscheinlich selber ganz neu ergriffen von dieser göttlichen Einladung. Gott richtet also eine Einladung an uns und es ist eine wirkliche Einladung. Es ist ja kein Befehl. Gott kommt hier nicht als Gesetzgeber, komm sofort hierher, sondern als Gastgeber, als ein Freund, der dich bittet, an dieser Party des Lebens teilzunehmen. Es ist eine Einladung und das ist eine ganz freiwillige Sache, ob ich jetzt diese Einladung annehme oder ob ich sage, ich habe Wichtigeres zu tun. Der Saal ist also geputzt, die Tische sind gedeckt, das Essen bereit, die Kerzen entzündet, die Musiker in Stellung. Der Gastgeber schickt seinen Johann, geh und sagt den Leuten, kommt, alles ist bereit. Und dann kommt das Unfassbare, die Geladenen lehnen ab. Verstehst du das? Es geht hier um die Einladung zu einem Fest. Ich meine, wenn du einen Arzttermin vermeiden willst, dann ist das verständlich. Ich gehe auch nicht gerne zum Arzt. Oder wenn du von der Polizei vorgeladen wärst, da hat man Fluchtgedanken, oder? Das macht man nicht gerne. Es geht hier auch nicht um eine trockene Vortragsveranstaltung, sondern es geht um ein Fest. Das erzählt Jesus auch im Matthäusevangelium. Da ist die Rede von einer Hochzeit. Und da geht man doch hin, schon allein wegen des Buffets, oder nicht? Was man da abräumen kann, geht man doch hin. Ich freue mich, wenn ich zu einem Fest eingeladen bin. Das ist also aus der Sicht der Gäste kaum zu verstehen. Und aus Sicht des Gastgebers ist das eine maßlose Enttäuschung. Falls du mal eine Party ausgerichtet hast, vielleicht sogar ein großes Fest, deine Hochzeit zum Beispiel,
dann weißt du, wie viel Mühe man sich da als Gastgeber schon monatelang vorher gibt, indem dass man Listen abarbeitet, was soll es also zu essen geben, natürlich, und Dekoration und genau in Sachen Musik und wer soll mit wem zusammensitzen überhaupt, wen laden wir ein und wo müssen wir eine Grenze ziehen. Was macht man sich da viele Gedanken? Und dann bekommst du eine Absage nach der anderen, das ist eine maßlose Enttäuschung. Das ist so, als wenn du einen Handschlag ausgeschlagen bekommst. Es gibt ja in Süddeutschland einen Fußballverein, die immer wieder die Meisterschaft da anvisieren. Ob sie es jetzt schaffen, weiß ich nicht. Jedenfalls in diesem Verein, da gibt es so manche Diva, die, wenn sie mal ausgewechselt wird, dem Trainer in der Vergangenheit den Handschlag verweigert hat. Wie steht man da, wenn jemand einem die Hand hinhält und der andere, der hat das gesehen, aber schlägt nicht ein? Stehst du ganz dumm da. Und so streckt Gott Menschen seine Hand entgegen. Dir streckt er seine Hand entgegen aus Liebe, weil er dein Freund sein will, weil er mit dir zu tun haben will, weil es ihm an dir liegt, dass es dir gut geht. Er meint es gut mit dir und er wechselt ja niemanden aus oder gibt niemanden auf. Er gibt am laufenden Band neue Chancen und wird doch täglich mit Verachtung gestraft. Jesus stand mal vor der Stadt Jerusalem und dann musste er weinen, als er diese Stadt mit all den Menschen in Jerusalem sah. Und dann sagte er: Jerusalem, Jerusalem, wie oft wollte ich dich wie eine Henne ihre Küken sammeln, aber ihr habt nicht gewollt. Ich wollte euch Zuflucht bieten, wollte euch wärmen, schützen, aber ihr habt nicht gewollt. Ihr habt nicht gewollt. Und was ist aus euch geworden? Das tut Jesus, das tut Gott im Herzen weh, wenn da Menschen sind, die seine Liebe in den Wind schlagen. Und was für Ausreden die haben. Ich habe ein Stück Land gekauft und muss unbedingt hingehen, um es zu besehen. Insgeheim sagt er ja, geh mir vom Acker. Der zweite sagt, ich habe 5 Joch Ochsen gekauft und ich gehe hin, sie zu erproben. Insgeheim sagt er, du Rindvieh. Und ein dritter, ich habe eine Frau geheiratet und darum kann ich nicht kommen. Also dem Ersten ist ein Stück Land auf der Erde mehr wert als eine Wohnung im Himmel. Und dem Zweiten sind seine Geschäfte wichtiger, als sich mit Gott zu beschäftigen, was eigentlich das Wichtigste ist. Es gibt nichts Wichtigeres im Leben. Und dem Dritten, frisch verliebt, verlobt, verheiratet, wäre wahrscheinlich eine Einladung 10 Jahre später lieber gewesen. Dann wäre er nämlich, hätte er seine Frau zu Hause gelassen, wäre alleine gekommen oder so. Die entschuldigen sich. Ist ja irgendwie ein merkwürdiger Ausdruck, oder? Sie entschuldigten sich. Ich bitte, mich zu entschuldigen. Das heißt, die machen sich frei von Schuld. Wie soll das gehen? Gott möchte uns Schuld vergeben. Und weil Jesus Christus für unsere Schuld und Sünde am Kreuz gestorben ist, weil er das Gericht Gottes getragen hat an unserer Stelle, deswegen ist das auch möglich, dass Gott uns unsere Schuld vergibt. Dass ich das für mich in Anspruch nehme. Er hat sein Leben für mich gelassen, ich nehme das an. So kann einem Menschen die Schuld vergeben werden und er ist dann schuldfrei vor Gott. Aber die hier entschuldigen sich. Das ist ja eigentlich der Gipfel der Frechheit. Der andere kann mir entschuldigen oder vielleicht auch die Entschuldigung verweigern. Aber wenn ich mich hinstelle und sage, ich entschuldige, dann heißt das so, ich vergebe mir selbst. Das kann ja nicht sein. Kann ja nicht sein. Aber das machen wir oft. Entschuldigen uns oder reden uns raus und reden es schön und paar Blümchen dran und so, dann ist so weit. Und Gott kann mit mir, hat mir mal eine Frau im Dorf, wo ich 16 Jahre gewohnt habe, gesagt, hat noch niemand gesagt, Gott kann mit mir zufrieden sein. Sie sagte, der Pfarrer kann mit mir zufrieden sein. Alles gemacht, ich spende regelmäßig, Kirchensteuer sowieso und bin immer da, wenn was los ist. Und der Pfarrer kann mit mir zufrieden sein. Dann klopfen wir uns auf die Schulter und für die paar Kleinigkeiten, natürlich, nobody is perfect und so, dafür entschuldigen wir uns dann und dann ist alles gut. Und dann wird so, Gott vergibt uns doch, als wenn es die Lieblingsbeschäftigung Gottes wäre, uns unsere Sünden zu vergeben. Die Lieblingsbeschäftigung Gottes ist es, Menschen um seinen Tisch zu sammeln, mit ihnen Gemeinschaft zu haben und zwar
ohne das, was zwischen einem steht, dass da ein gutes Gewissen ist, dass Menschen da sind mit einem guten Gewissen vor Gott und ihren Mitmenschen, weil ihnen ihre Sünden vergeben worden sind, weil es neue Kreaturen in Christus sind. Das ist das, was Gott Freude macht. Aber nicht Menschen, die sich selber entschuldigen, rausreden, Dinge schönreden. Ich glaube sowieso, dass Acker, Ochsen, Frau drei Kategorien von Ausreden sind, die Menschen davon abhalten, zu Gott zu kommen. Das sind erstens Dinge, die wir haben, also hier dargestellt durch den Acker. Zweitens Dinge, die wir tun, also die Ochsen, das Joch und schließlich Dinge, die wir lieben. Dinge, die wir haben. Ich hoffe nicht, dass Gott dir erstmal deinen Lebensstandard nehmen muss, damit du einsiehst, dass es Wichtigeres gibt als all das, was wir so an materiellem Plunder anhäufen, ohne das, was wir wirklich brauchen. Weißt du, bei Gott brauchst du dich ums Geld nicht zu kümmern, davon hat er selber genug. Heißt mal in der Bibel, ihm gehört die ganze Welt. Gott ist absolut reich. Und meine Erfahrung ist, dass wenn es dir um das Reich Gottes geht, habe gestern diesen Vers gezeigt, trachtet zuerst nach dem Reich Gottes. Alles andere wird euch hinzugefügt werden. Wenn es dir um das Reich Gottes geht und du Ideen hast, wie Gemeinde und Reich Gottes in dieser Welt gebaut werden kann, dann erübrigt sich das mit dem Geld. Dafür sorgt er dann schon. Keine Sorge, was das materielle Auskommen betrifft, wenn du dich ihm anvertraust. Alles andere wird ihm hinzugefügt werden. Matthäus Kapitel 6, 33. Dann sind es Dinge, die wir tun. Es ist schade, dass wir oft so unglaublich beschäftigt sind. Manche sind ja jetzt während der Corona-Krise besonders gefordert, müssen mehr arbeiten, als sie es vorher gemacht haben und Schichten einlegen. Bei anderen ist das Gegenteil der Fall, aber dann füllt man diese, dann kann man mal endlich, was man immer schon wollte, das Haus renovieren. Wir wissen uns ja zu beschäftigen und Sport bis zum Exzess und Hobbys und so sind wir unglaublich beschäftigt, ob vor, während oder nach der Krise. Wir sind beschäftigt, wir beschäftigen uns irgendwie. Es ist nicht die Faulheit der Leute, die sie die Einladung ablehnen lässt, sondern es ist ihre Arbeitswut ganz offensichtlich, zumindest bei den ersten beiden. Wenn du dich in deiner Arbeit verlierst oder deine ganze Zeit eben im Sport- oder Hobbyraum verbringst, dann erteilst du Gott vermutlich eine Absage, weil du für ihn und damit das Wichtigste keine Zeit mehr hast. Sollst du deine Arbeit nicht aufgeben, will ich ja damit gar nicht sagen, aber mach es doch mit ihm zusammen. Und dann sind es Dinge, die wir lieben, wenn dein Herz voll ist mit Liebe, voll mit Liebe für deinen Freund oder deine Freundin oder deinen Ehepartner, für deine Kinder. Und du diese Liebe über die Liebe zu Gott stellst, dann liegst du bei aller Liebe falsch. Nochmal, das höchste Gebot ist, den Herrn, deinen Gott zu lieben. Und dann schließt das ja das andere nicht aus. Das steht ja nicht in Konkurrenz zueinander. Und deine Nächsten wie dich selbst. Und unsere Nächsten sind natürlich unsere Familienmitglieder. Aber zeige mir, wie du deine Prioritäten setzt und ich sage dir, wie es mit deiner Liebe zu Gott aussieht und steht. Das sind alles keine bösen Sachen, die hier aufgeführt sind. Gibt ja Schlimmeres als Äcker zu besitzen oder so ein Grundstück. Der Weg zur Hölle ist nicht gepflastert, meistens jedenfalls nicht gepflastert mit Verbrechen, sondern der Weg zur Hölle ist vielfach auch mit vielen Harmlosigkeiten gepflastert. Die braven Bürger haben vor lauter Harmlosigkeiten und Anständigkeiten keine Zeit mehr für was anderes. Und es ist irgendwie gar nicht so ganz leicht für Gott gegen Anstand anzukommen. Klammer auf, selbst im Dienst für Gott, und da spreche ich von mir, kannst du so weit kommen, dass deine Beziehung zum Herrn kalt und leblos wird, weil du so viele Termine hast und ständig auch in diesem Hamsterrad von Aktivitäten herumrennst. Dann bist du so sehr mit dem Werk des Herrn beschäftigt, dass du für den Herrn des Werkes keine Zeit mehr hast. Also Arbeit kann Gott tatsächlich aus deinem Leben drängen. Aber jetzt zu ihnen oder zu euch, die ihr
diese Einladung, von der wir heute Abend sprechen, so unter einem Stapel von anderem Papierkram liegen habt. Kennt ihr das, dass ihr in eurer Küche so einen Stapel habt, wo so alles Mögliche immer oben drauf gepackt wird, was gerade aktuell ist? Da ist der Prospekt vom Aldi, wo du ja auch nochmal durchgucken wolltest, die Angebote und so viel. Und dann irgendwo liegt da so eine, hast mal eine Einladung bekommen. Und viele von euch bekommen diese Einladung, die Gott ausspricht, ja nicht zum ersten Mal in ihrem Leben. Ich glaube nicht, dass sie heute Abend zum ersten Mal von Jesus hören. Und dass Jesus ihr Heiland sei. Vielleicht hast du es sogar als Kind schon gehört. Aber das ist irgendwie so unten drunter geraten. Es ist so viel anderes, so viele Nebensächlichkeiten, so viel Papierkram draufgekommen. Ich möchte mich jetzt nochmal an dich wenden, der sich dessen bewusst ist, da ist ja noch was offen. Und diese eine Veränderung, von der da die Rede war, die habe ich noch nicht wirklich vorgenommen. Weißt du, das Problem der Leute hier ist, dass sie zu beschäftigt sind. Gottesleugner sind das nicht. Vermutlich schauen hier nicht allzu viele Gottesleugner zu. Gestern Abend im Chat, da gab's mal so ein bisschen, hat sich ein bisschen gerieben, da hat mich sehr gefreut, dass da Leute dabei sind. Was ich bedauert habe, ist, dass einer festgestellt hat, worum es geht, die reden da über die Bibel und dann schreibt er Tschüss. Da sind dann Leute, die beschäftigen sich da nicht weiter damit und bevor sie mal bis zum Schluss zugehört haben, haben sie schon verabschiedet. Vielleicht ist es einer, der sagt, Gott gibt's nicht. Ich akzeptiere das, wenn einer sagt, ich bin Atheist. Atheist ist ein Gottesleugner, hat sich festgelegt, Gott gibt es nicht, Punkt. Gut, das ist eine Haltung. Vielleicht hat er Gründe dafür, dass er diese Haltung eingenommen hat. Ich vermute, dass es bei vielen aber auch einfacher ist, weil dann gibt es auch keinen, vor dem sie sich verantworten müssen. Und dann legt man sich fest, wenn es die Alternativen gibt, der Christ oder zumindest religiös zu sein oder Atheist zu sein, bin ich Atheist, da kann ich selber bestimmen, da muss ich also keinem Rechenschaft ablegen. Bei einem Atheisten weißt du wenigstens, wo du dran bist. Was ich viel schlimmer finde, ist, dass es Leute gibt, denen Gott egal ist. Die sagen, warum nicht? Hab in der Firma, wo ich meine Ausbildung gemacht habe, hatten wir eine Praktikantin und es war mir ein Anliegen, immer jetzt Kollegen und so Menschen, die ich mal für eine Strecke im Leben kennenlerne, auch mit Jesus bekannt zu machen und ihn zu bezeugen. Und dann habe ich dann in der Mittagspause saßen wir zusammen vorm Essen, habe ich gebetet. Vielleicht ein bisschen länger als sonst, also rübergeschaut. Amen und so. Und dann kam keine Reaktion, was ich eigentlich dachte. Und dann, ich weiß nicht mehr, wie ich dann das Gespräch auf Jesus gebracht habe. Irgendwie ergab sich und dann habe ich so ganz kurz von meiner Überzeugung gesprochen, dass Jesus Herr in meinem Leben ist. Und die Reaktion dieser Frau war, warum nicht? Was ich erwartet habe, war, dass sie genau das Gegenteil sagt, nämlich warum? Hätte sie gefragt, warum, dann hätte ich das begründen können. Und ich glaube, wir wären in ein gutes Gespräch gekommen. Aber mit dieser Aussage, warum nicht, war das Gespräch zu Ende, bevor es angefangen hat. Aber das ist leider die Haltung von vielen Leuten. Warum nicht, heißt so viel wie, du hast deinen Glauben, ich habe meinen Glauben, lass was gut sein. Ist doch, ich akzeptiere das, dass du an Jesus glaubst, aber dann geht man so zur Tagesordnung über. Gott, ja, aber kein Bedarf. Und diese Gleichgültigkeit ist viel schlimmer als eine bewusste Ablehnung. In Offenbarung Kapitel 3 wird Jesus zitiert, da heißt es, ich kenne deine Werke, dass du weder kalt noch heiß bist. Ach, dass du kalt oder heiß wärest. Also, weil du lau bist, weder heiß noch kalt, werde ich dich ausspeien aus meinem Mund. Im Winter, wo wir jetzt da so minus 15 und mehr Grad erlebt haben, da freut man sich über einen heißen Tee. Wenn es wieder Sommer wird und es wieder 30 und mehr Grad plus sind, dann freuen wir uns über ein eiskaltes Getränk. Aber so ein lauwarmes Bier, alkoholfreies Bier natürlich, so, das ist doch eklig. Da lieber gar nichts. Das ist gemeint, wenn es hier heißt, das speie ich aus. Und das ist auch das, was Gott nicht gefällt. Entweder du positionierst dich und sagst, Gott, nein, danke. Oder du sagst, ja, Gott ist die Nummer eins in meinem Leben. Aber dieses Larifari kann sein, irgendwo so dazwischen und so. Das will Gott überhaupt nicht. Ich speie dich aus meinem Mund. Das ist schon im Neuen Testament. Ist nicht nur von dem lieben Gott und diesem Toleranten in dem Sinne, wie man heute Toleranz versteht, Gott die Rede, der da überall ein Auge zudrückt oder so. Ich speie dich aus meinem Mund.
Das sind diese Gäste, die angeblich kein Interesse, die keine Zeit haben, später vielleicht, aber im Moment nicht. Wenn du sagst, dass es dir an Zeit und an Interesse fehlt oder an einer entsprechenden Spiritualität, dann glaube ich dir das nicht. Die Wahrheit ist wahrscheinlich, dass du nicht willst. Das ist ja das, was wir da in dem Chat gestern gesehen haben. Da gab es dann so Parolen, so wir würden uns auf ein manipulatives Buch da gründen, was wir sagen. Aber eine Begründung hat man da leider nicht gefunden. Und ich vermute, dass viele, die den Glauben ablehnen, es ganz einfach nicht wollen. Im Matthäus-Evangelium, wo das Gleichnis ausgeschildert, da steht das ein. Und sie wollte nicht kommen. Das steht da. Da ist begründet, warum sie abgelehnt haben. Weißt du, ob du zu Gott kommst, das ist schon eine Frage deines Willens. Die Behauptung, ich kann nicht an Gott glauben, weil ich zu gebildet bin oder zu aufgeklärt oder zu modern oder zu wissenschaftlich oder so. Diese Behauptung stimmt nicht. Glauben können kann jeder, sonst wäre es ja ungerecht, wenn die einen könnten und die anderen können ganz einfach nicht. Da hätten sie ja keine Chance. Ob du willst, das ist die Frage. Vielleicht passen dir auch die Boten nicht. Dieser Johann, wie ich ihn genannt habe, also die rausgehen, wir, die wir Christen sind. Und ich gebe schon zu, dass es Christen gibt, deren Gesicht kannst du als Titelblatt bei den Klageliedern abbilden. Die sehen also nicht aus, als wenn sie von einem Freudenfest des Vaters kämen, sondern von einem Zahnarzttermin, wo eine Wurzelbehandlung angestanden hat. Das will ich gerne zugeben. Und Nietzsche hat schon ganz gut beobachtet, wenn er sagt, sie müssten erlöster aussehen, wenn ich an ihren Erlöser glauben soll. Also vielleicht finden wir deshalb manchmal keinen Glauben, weil wir unglaubwürdig sind. Das will ich gar nicht abstreiten. Aber Thema hier sind nicht die Einladenden, sondern Thema hier sind die Geladenen. Die lehnen ab. Und weil das so ist, wird der Johann nochmal losgeschickt. Die Veranstaltung fällt nicht ins Wasser. Und am Ende liegen die am Tisch, die Jesus sich gewünscht hat, nämlich obdachlose Trippelbrüder, gewissenlose Zuhälter, gefühllose Triebtäter, mittellose Bettler, heimatlose Prostituierte, also eine saubere Gesellschaft. Also solche Leute waren das, ja, die eine kriminelle Geschichte haben. Sünder waren das. Sünder haben sich hier um den Tisch von Gott gesammelt. Sünder, die begnadigt worden sind. Sünder, die Gott sich wünscht. Ja, Jesus ist wegen Sündern. Ich bin nicht gekommen, hat Jesus gesagt, um Gerechte zu rufen, sondern Sünde. Nicht die Gesunden brauchen einen Arzt, sondern die Kranken brauchen ihn. Und wenn du merkst, dass du krank in deiner Seele bist, wenn du merkst, dass was in deinem Leben nicht stimmt und deine Beziehung zu Gott nicht vorhanden ist, dann nimm doch diese eine Veränderung vor. Gott wird seinen Plan, sein Haus mit Menschen zu füllen, auf jeden Fall erfüllen. Und wenn die Naheliegendsten nicht kommen wollen, müssen wir sagen, und ich glaube, zunächst mal waren da die religiösen Juden damals gemeint, und wenn dann auch auf den Gassen nicht genügend Menschen zu finden sind, damit sind wahrscheinlich die nationalen Juden gemeint gewesen, naja, dann sucht er eben draußen vor den Toren der Stadt und damit sind die Heiden gemeint. Das heißt, diese Botschaft gilt allen, nicht nur einer Elite. Und die Boten gehen bis heute, bis ans Ende der Welt, in die Türkei, nach China, nach Papua-Neuguinea und in viele andere Länder dieser Welt und in vielen Ländern dieser Welt finden Erweckungen statt, Nordafrika oder im Iran zum Beispiel, wo hier unser Freund herkommt. Und so in vielen Teilen dieser Welt kommen viele zum Glauben an Jesus Christus. Es ist irgendwie wie im Asterix-Heft, es gibt nur so einen unbeugsamen Teil, das ist Westeuropa, da tut sich leider nicht allzu viel. Aber weltweit fährt Gott eine Ernte ein und ich glaube,

steht dann irgendwie so kleingedruckt und drunter, um Antwort wird gebeten. Kennst du diesen Satz? Und das gilt auch bei der Einladung, die Gott an uns richtet. Um Antwort wird gebeten. Wir müssen schon darauf reagieren. Wenn ich ignoriere, ist es auch eine Entscheidung. Dann heißt das gleich Ablehnung. Interessiert mich nicht, muss ich nicht darauf antworten. Sag zu. Du darfst den Ruf ins Vaterhaus Gottes so annehmen, wie du bist. Und du brauchst dich der Gassen und Zäune, wo du dich draußen da als Obdachloser rumgetrieben hast. Im übertragenen Sinne brauchst du dich nicht zu schämen. Gerade an unserer Erbarmungswürdigkeit will Gott sein Erbarmen zeigen. Weißt du, Umkehr ist ja nicht eine wehleidige Abkehr von Dingen, die mir was bedeuten, sondern Umkehr, zu Jesus umzukehren, sich zu bekehren, sich von seinem alten Leben, wo er versucht hat, alles mitzunehmen, sich jetzt zu Jesus bekehrt, das ist eine Heimkehr nach Hause, wo mir gewisse Dinge eben nichts mehr bedeuten. Und sie in völlig zweitrangigen Rang eingenommen haben und jetzt plötzlich Jesus der Herr ist. Weißt du, der verlorene Sohn, um das Gleichnis wird es morgen gehen, sie müssen morgen unbedingt wieder dabei sein, geht es ums 15. Kapitel, wahrscheinlich das schönste Gleichnis, das Jesus erzählt hat. Dieser verlorene Sohn, der hat dem Schweinestall nicht nachgejammert. Ganz bestimmt nicht, kannst du dir vorstellen, der hatte, wie schön war es bei den Schweinen? Sondern er sieht die erleuchteten Fenster des Vaterhauses, in denen er erwartet wird. Und das alte, dieses vermeintliche Abenteuer, das verblasst hinter ihm. Gott streckt dir in Jesus Christus seine Hand entgegen. Verweigere sie ihm nicht. John Lennox ist Mathematikprofessor an der Universität in Oxford und er hat sich Gedanken gemacht über die Pandemie, die Krise, unter der wir alle mehr oder weniger leiden. Wo ist Gott in dieser Welt und was ist mit Covid-19? Ein Büchlein, das ich die Tage gelesen habe, also nicht mal 70 Seiten, eines, das ich sehr empfehlen möchte. Er stellt fest, dass Corona Krone bedeutet und dass es die Welt beherrscht und das ist eine Schreckensherrschaft und stellt dieser Krone die Dornenkrone von Jesus Christus gegenüber, der für uns gekommen ist, durch die tiefste Krise gegangen ist, von Gott verlassen war für uns und uns damit eine ewige Perspektive über diese verletzliche Welt hinaus erübrigt. Ich stimme diesem Buch voll und ganz zu und kann das, was Sie hier so über Gott erfahren, wunderbar ergänzen oder bestätigen. Es sind ja nicht nur hier so ein paar wenige Christen in den Freikirchen von Detmold, die Jesus nachfolgen, sondern über 2000 Jahre sind Scharen, Millionen und Abermillionen von Menschen mit Jesus Christus in Verbindung gekommen und sind erlöst worden durch den Erlöser. Und wenn du dich denen anschließen möchtest und wenn du heute Abend diese Einladung, komm heute zu Jesus, annehmen möchtest, dann kannst du das tun. Das tut man nicht schriftlich, indem man zu- oder absagt. Das kannst du mündlich tun, weil er uns so nah ist, dass er uns hört. Du kannst beten heute Abend. Ich möchte dir das anbieten, dass wir jetzt das Ganze mit einem Gebet beschließen. Ich möchte in diesem Gebet Jesus danken dafür, dass er so großzügig ist, uns einlädt. Und im zweiten Teil dieses Gebetes werde ich jeweils eine Pause zwischen den Sätzen lassen, so dass du das mitbeten kannst, das Gebet zu deinem Gebet machen kannst. Es wird darum gehen, Herr Jesus, danke, dass du für meine Sünden am Kreuz gestorben bist. Ich lade dich in mein Leben ein, sei du jetzt der Herr in meinem Leben, dieses Reich Gottes, das soll in mir Gestalt gewinnen, in dieser Art. Wenn du das möchtest, wenn du gemerkt hast, er möchte mit dir zu tun haben, du bist gemeint, dann sag doch ja. Was hast du zu verlieren? Lasst uns beten. Herr Jesus, danke, dass du diese Gleichnisse erzählt hast und das ist wieder mal so zutreffend, was du hier sagst, dass es so viele gibt, die Ausreden suchen und auch finden und dann mit dir am Ende nichts zu tun haben wollen. Ich möchte beten für jeden, der heute Abend eingeschaltet und dran geblieben ist und zugehört hat, dass das, was du ihm deutlich machst, jetzt auch irgendwie in die Tat, in einen Entschluss mündet. Dass da Leute sind, die sagen, ja, Herr, wenn das wahr ist, dass du mich so sehr liebst, dann möchte ich auch mit dir leben. Und wenn du zugehört hast und jetzt mitbeten möchtest, dann schließ dich diesem Gebet an. Herr Jesus, danke, dass du heute Abend zu mir geredet hast. Ich habe gemerkt, dass ich dich brauche. Danke, dass du mich liebst.

Danke, dass du dich für mich interessierst. Danke, dass du mich in deiner Nähe haben möchtest. Und danke, dass du bereit bist, mir meine Sünden zu vergeben. Vielen Dank, dass du am Kreuz für mich gestorben bist. Ich bekenne dir mein Versagen, meine Fehler, meine Schuld. Und ich möchte dich bitten, jetzt in mein Leben zu kommen. Du sollst der Herr, der König meines Lebens sein. Du sollst von jetzt an über jeden Bereich meines Lebens bestimmen. Ich möchte dir das Steuerruder meines Lebens in die Hand geben. Ich will dir folgen. Und ich danke dir, dass du mich als Kind Gottes annimmst. Amen.

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0: Es ist 14 Uhr.
1: 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Gott tut große Dinge, die wir nicht begreifen. Diese Aussage finden wir in Hiob 37, Vers 5. Träumende Fliegen. Sie scheinen so überflüssig zu sein wie ein zweiter Kropf. Sobald etwas schimmelt, gammelt oder gärt, sind sie zur Stelle. Die winzigen Taufliegen, auch Frucht- oder Gärfliegen genannt. Sie sind aufdringlich und scheinen sich wirklich exponentiell zu vermehren. Wohl keiner hat sie gern in der Küche. Doch selbst diese kleinen, unscheinbaren und lästigen Lebewesen sind wunderbar ausgestattet. Sie können sogar helfen, Probleme von Menschen zu erforschen und zu lindern. Wie das? Schlafforscher in Kalifornien arbeiten schon länger mit diesen Tierchen, deren Schlafgewohnheiten den unseren gar nicht unähnlich sind. Sie haben einen erkennbaren Schlaf-Wach-Rhythmus, wobei ihr Schlafverhalten von äußeren und inneren Einflüssen bestimmt wird. Und sie träumen sogar, zucken mit ihren Beinen, als würden sie im Schlaf allerlei erleben. Aus ihrem Schlafverhalten erhoffen sich die Forscher Hinweise darauf, was Schlafprobleme verursachen kann und wo es Lösungsansätze oder Linderung geben könnte. Träumende Fliegen. Ja, und das, obwohl ihr Gehirn so winzig klein ist. Aber dieses winzige Hirn bringt noch mehr fertig. Es kann bis zu 250 Bilder in der Sekunde verarbeiten und sehr schnell darauf reagieren. Gott muss das Leben lieben, denn er hat eine außerordentlich abwechslungsreiche und ausgefeilte Fülle davon geschaffen. Das motiviert auch uns, achtsam mit der Schöpfung umzugehen. Vor allem natürlich mit unseren Mitmenschen, unseren Nächsten. Und wir wollen Gott, den Schöpfer, von Herzen

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Wir lesen aus dem zweiten Buch Könige die Kapitel 20 und 21 aus der Übersetzung Neues Leben. Hiskias Krankheit und Genesung. Damals war Hiskia todkrank geworden und der Prophet Jesaja, der Sohn des Amos, besuchte ihn. Er brachte ihm folgende Botschaft. So spricht der Herr. Bring deine Angelegenheiten in Ordnung, denn du wirst sterben. Du wirst nicht mehr von dieser Krankheit genesen. Da drehte er sein Gesicht zur Wand und betete zum Herrn: Denke doch daran, Herr, wie ich dir immer von ganzem Herzen treu war und stets getan habe, was dir Freude machte. Und Hiskia weinte bitterlich. Daraufhin erhielt Jesaja folgende Botschaft des Herrn, noch bevor er den Hof verlassen hatte. Geh noch einmal zurück zu Hiskia, dem Fürsten meines Volkes. Sag ihm: So spricht der Herr, der Gott deines Stammvaters David. Ich habe dein Gebet gehört und deine Tränen gesehen. Ich will dich gesund machen. In 3 Tagen wirst du in das Haus des Herrn gehen. Ich will deinem Leben noch 15 Jahre hinzufügen und dich und deine Stadt vor dem König von Assyrien retten. Das tue ich um meiner Ehre willen und meinem Diener David zuliebe. Dann ordnete Jesaja an: Holt einen Feigenkuchen. Sie brachten ihn und legten ihn auf das Geschwür, und Hiskia wurde wieder gesund. Hiskia hatte Jesaja gefragt: Welches Zeichen wird mir der Herr geben, dass er mich heilen wird und ich in 3 Tagen zum Haus des Herrn gehen kann? Jesaja antwortete: Der Herr gibt dir folgendes Zeichen als Beweis dafür, dass er sein Versprechen halten wird. Möchtest du, dass der Schatten der Sonnenuhr 10 Striche vorwärts oder 10 Striche rückwärts wandern soll? Der Schatten geht immer vorwärts, sagte Hiskia. Lass ihn 10 Striche rückwärts gehen. Jesaja bat den Herrn darum, und dieser ließ den Schatten an der Sonnenuhr des Ahas 10 Striche rückwärts gehen. Gesandte aus Babel. Bald darauf schickte Merodach Baladan, der Sohn Baladans und König von Babel, Hiskia einen Brief und Geschenke, denn er hatte gehört, dass Hiskia sehr krank gewesen war. Hiskia hieß die Gesandten willkommen und zeigte ihnen den Inhalt seiner Schatzkammern, das Silber, das Gold, die Gewürze und die Duftöle, auch seine Waffen und die anderen Schätze. Er zeigte ihnen einfach alles in seinem Palast und in seinem Königreich. Kurz darauf kam der Prophet Jesaja zu König Hiskia und fragte ihn: Was wollten diese Männer? Woher kamen sie? Hiskia antwortete: Sie kamen aus dem fernen Babel. Was haben sie in deinem Palast gesehen? Fragte Jesaja. Sie sahen alles, antwortete Hiskia. Ich habe ihnen alles gezeigt, was ich besitze, all meine Schätze. Da sagte Jesaja zu Hiskia: Lass dir Folgendes vom Herrn sagen. Es wird eine Zeit kommen, in der alles, was du besitzt, alles, was deine Vorfahren bis heute gesammelt haben, nach Babel gebracht wird. Es wird nichts hier bleiben, spricht der Herr. Deine eigenen Nachkommen werden verschleppt werden. Sie werden dort, im Palast, dem König von Babel dienen. Da sagte Hiskia zu Jesaja: Diese Botschaft des Herrn, die du mir überbracht hast, ist gut. Denn er dachte sich: Immerhin werden zu meinen Lebzeiten Frieden und Sicherheit herrschen. Die übrigen Ereignisse während Hiskias Herrschaft, das ganze Ausmaß seiner Macht und wie er einen Teich baute und einen Tunnel grub, um die Stadt mit Wasser zu versorgen, sind im Buch der Geschichte der Könige Judas beschrieben. Als Hiskia starb, wurde sein Sohn Manasse König. Manasse herrscht in Juda. Manasse war 12 Jahre alt, als er König wurde, und er regierte 55 Jahre in Jerusalem. Seine Mutter war Hephzibba. Manasse tat, was dem Herrn missfiel. Er ahmte all die abscheulichen Praktiken der Völker nach, die der Herr vor den Israeliten vertrieben hatte. Die Höhenheiligtümer, die sein Vater Hiskia zerstört hatte, ließ er wieder aufrichten. Dazu baute er dem Baal Altäre und ließ ein Aschera-Bild aufstellen, wie König Ahab von Israel es schon getan hatte. Er verneigte sich vor den Mächten des Himmels und betete sie an. Sogar im Haus des Herrn, dem Ort, von dem der Herr gesagt hatte, in Jerusalem soll für immer mein Name verehrt werden, stellte er Altäre auf,
Und er baute den Mächten des Himmels Altäre und stellte sie in beiden Vorhöfen des Hauses des Herrn auf. Schließlich opferte Manasse sogar seinen eigenen Sohn im Feuer. Außerdem trieb er Zauberei und Beschwörung, befragte Totengeister und Wahrsager. So tat er vieles, was dem Herrn missfiel, um ihn zu kränken. Manasse stellte sogar im Haus des Herrn ein Aschera-Bild auf, das er hatte anfertigen lassen, an dem Ort, an dem der Herr David und seinem Sohn Salomo verkündet hatte: Hier wird mein Name für immer verehrt werden, in diesem Haus und in Jerusalem, der Stadt, die ich aus allen Stämmen Israels erwählt habe. Wenn sie meine Gebote befolgen, das ganze Gesetz, das mein Diener Mose ihnen gegeben hat, werden sie für immer in diesem Land, das ich ihren Vorfahren geschenkt habe, wohnen. Doch das Volk wollte nicht hören, und Manasse verleitete sie noch zu weit Schlimmerem als alles, was jene Völker getan hatten, die der Herr vernichtet hatte, als Israel das Land in Besitz nahm. Da ließ der Herr durch seine Diener, die Propheten, verkünden: König Manasse von Juda hat abscheuliche Dinge getan. Er ist noch schlimmer als die Amoriter, die vor ihm in diesem Land lebten. Er hat das Volk Juda zum Götzendienst verleitet. Deshalb spricht der Herr, der Gott Israels: Ich will so großes Unglück über Jerusalem und Juda bringen, dass es allen, die davon hören, in den Ohren schmerzen wird. Ich will Jerusalem mit demselben Maß messen, das ich an Samaria und das Geschlecht Ahabs angelegt habe. Ich will die Einwohner Jerusalems auslöschen, wie man einen Teller abspült und die Unterseite nach oben dreht. Ja, ich werde selbst die wenigen aus meinem Volk verwerfen, die noch übrig sind, und sie ihren Feinden ausliefern, dass sie für sie zur Beute werden. Denn seit ihre Vorfahren aus Ägypten kamen, bis heute, haben sie getan, was mir missfällt, und haben meinen Zorn erregt. Manasse vergoss so viel unschuldiges Blut, dass ganz Jerusalem voll davon war. Das kam noch zu der Sünde hinzu, zu der er das Volk von Juda verleitete, das zu tun, was dem Herrn missfiel. Die übrigen Ereignisse während der Herrschaft Manasses und seine Taten, einschließlich der Sünde, die er beging, sind im Buch der Geschichte der Könige Judas beschrieben. Als Manasse starb, wurde er im Palastgarten, dem Garten Usas, begraben. Nach ihm wurde sein Sohn Amon König. Amon herrscht in Juda. Amon war 22 Jahre alt, als er König wurde, und er regierte 2 Jahre in Jerusalem. Seine Mutter war Meschulemet, die Tochter von Harus aus Jotbar. Amon tat, was dem Herrn missfiel, so wie sein Vater Manasse es getan hatte. Er folgte ganz dem Beispiel seines Vaters und betete die gleichen Götzen an, die sein Vater angebetet hatte. Er wandte sich vom Herrn, dem Gott seiner Vorfahren, ab und verließ seine Wege. Schließlich verschworen sich Amons eigene Diener gegen ihn und ermordeten ihn in seinem Palast. Doch das Volk des Landes tötete die Verschwörer gegen den König und machte Josia, seinen Sohn, zum König. Die übrigen Ereignisse während Amons Herrschaft und seine Taten sind im Buch der Geschichte der Könige Judas beschrieben. Er wurde in seinem Grab im Garten Usas bestattet. Nach ihm wurde sein Sohn Josia König. Aus der Übersetzung Das Buch lesen wir aus der Apostelgeschichte, Kapitel 21, die Verse 15 bis 40. Ankunft in Jerusalem. Nach diesen Tagen bereiteten wir alles vor und zogen dann hinauf nach Jerusalem. Einige Jesus-Nachfolger aus Caesarea kamen zusammen mit uns und brachten uns zu unserem dortigen Gastgeber, Mnason, einem schon alt gewordenen Christen aus Zypern. Als wir in Jerusalem angekommen waren, nahmen uns die Christen dort voller Freude auf. Am nächsten Tag ging Paulus zusammen mit uns zu Jakobus, und alle leitenden Leute fanden sich dort ein. Nachdem er sie gegrüßt hatte, erzählte er der Reihe nach ganz genau, was Gott durch seinen Einsatz unter den nichtjüdischen Völkern getan hatte. Als sie das hörten, lobten sie Gott. Dann sagten sie: Bruder, du siehst, wie viele Tausende von den Juden zum Glauben an Jesus gekommen sind. Sie alle befolgen voller Eifer das Gesetz, das Mose gegeben hat.
Über dich ist ihnen berichtet worden, dass du alle Juden, die verstreut unter den anderen Völkern wohnen, dahingehend unterrichtest, dass sie sich von Mose abwenden sollen und ihnen sagst, sie sollten ihre Kinder nicht mehr beschneiden und auch ihr Leben nicht mehr nach den jüdischen Gebräuchen führen. Was sollen wir jetzt machen? Auf jeden Fall werden sie ja erfahren, dass du hierher gekommen bist. Tu deshalb das, was wir dir sagen. Hier bei uns sind 4 Männer, die ein Gelübde abgelegt haben. Die nimm zu dir und unterzieh dich gemeinsam mit ihnen der rituellen Reinigung. Trage dabei die Kosten für sie, die dann anfallen, wenn sie sich zum Abschluss ihres Gelübdes ihre langgewachsenen Haare abschneiden lassen. Auf diese Weise werden alle erkennen, dass an dem, was über dich berichtet worden ist, ganz und gar nichts dran ist, sondern dass du selbst zum Gottesgesetz stehst und es auch befolgst. Was nun die an Jesus Glaubenden betrifft, die aus den anderen Völkern stammen, so haben wir ihnen ja einen Brief geschrieben und festgelegt, dass sie sich fernhalten sollen von Opfern für die heidnischen Götter, dem Blutvergießen, von Fleisch, in dem noch Blut ist, und von außerehelichen sexuellen Beziehungen. Da nahm Paulus die Männer mit sich, und als er sich am darauffolgenden Tag rituell gereinigt hatte, ging er zusammen mit ihnen in den Tempelhof und rief öffentlich aus, dass die Tage der Reinigung dann zu Ende sein werden, wenn das Opfer für jeden einzelnen von ihnen dargebracht wurde. Die Verhaftung des Paulus. Als die 7 Tage der Reinigung fast vorüber waren, entdeckten die Juden aus der Provinz Asia Paulus, der dort wieder im Tempelgelände war. Sie brachten die gesamte Volksmenge in Aufruhr und packten ihn. Sie schrien: »Ihr Männer von Israel, kommt und helft! Das ist der Mann, der überall mit seiner Lehre gegen das jüdische Volk, gegen das Gottesgesetz und gegen diese heilige Stätte auftritt. Außerdem hat er auch Griechen in das Tempelgelände geführt und damit diesen heiligen Ort verunreinigt.« Sie hatten nämlich vorher Trophimus, den Epheser, zusammen mit Paulus in der Stadt gesehen und sie meinten, Paulus hätte ihn mit sich in den Tempel gebracht. So geriet die ganze Stadt in Aufruhr. Das gesamte Volk lief zusammen. Sie packten Paulus und schleppten ihn aus dem Tempelgelände hinaus. Sofort danach wurden die Tempeltore geschlossen. Während sie versuchten, Paulus umzubringen, erreichte den Kommandanten der dort stationierten römischen Kohorte die Nachricht, dass ganz Jerusalem in Aufruhr war. Der nahm sofort seine Soldaten und Offiziere mit und rannte auf sie zu. Als die Leute den Offizier sahen und die Soldaten, hörten sie auf Paulus einzuschlagen. Da kam der Offizier heran, packte ihn und befahl, ihn mit 2 Ketten zu binden. Dabei erkundigte er sich, wer er war und was er getan hatte. Die einen in der Volksmenge riefen dieses, die anderen etwas anderes. Weil er aufgrund des Aufruhrs nichts Eindeutiges erfahren konnte, befahl er, Paulus in die Garnisonsfestung zu führen. Als er an die Stufen kam, die vom Tempel zur Garnisonsfestung hochführten, musste Paulus wegen der Gewalttätigkeit der Menge von den Soldaten getragen werden. Die Volksmenge drängte nämlich hinter ihnen her und schrie: »Weg mit ihm!« Als sie ihn gerade in die Festung führen wollten, sagte Paulus zum Kommandanten: »Ist es mir erlaubt, etwas zu dir zu sagen?« Da sagte der: »Du verstehst Griechisch? Du bist also gar nicht der Ägypter, der vor einiger Zeit einen Aufstand gemacht und die 4000 Revolutionäre in die Wüste geführt hat?« Paulus sagte: »Nein, vielmehr bin ich ein jüdischer Mann aus Tarsus in Zilizien, Bürger einer nicht unbedeutenden Stadt. Ich bitte dich aber, gib mir die Erlaubnis, einige Worte an das Volk zu richten.« Als er das erlaubt hatte, stellte sich Paulus auf den Stufen hin und machte Zeichen mit der Hand. Als es ganz still geworden war, sprach er sie in hebräischer Sprache an. Aus der Übersetzung Das Buch lesen wir Psalm 150. Alles, was atmet, lobe Gott. Halleluja! Lobt Gott in seiner Heiligkeit, lobt ihn unter dem Weltall, das seine Macht zeigt. Lobt ihn wegen seiner gewaltigen Taten, lobt ihn, weil er so unermesslich groß ist. Lobt ihn und stoßt in das Horn. Lobt ihn mit Harfe und Zither, lobt ihn mit Tamburin und Tanz. Lobt ihn mit Saiten und mit Flöten, lobt ihn mit klingendem Becken, lobt ihn mit schallenden Becken. Alles, was atmet, lobe Jah, Halleluja.
Aus der Übersetzung Neues Leben lesen wir noch aus Sprüche Kapitel 18, die Verse 9 und 10. Ein fauler Mensch ist genauso schlecht wie ein zerstörerischer. Der Name des Herrn ist eine feste Burg. Der Gottesfürchtige flüchtet sich zu ihm und findet Schutz.

0: Es ist 14 Uhr und 30 Minuten.
1: Der Drache an der Schnur. Wenn dich etwas nach unten zieht. Er hat zu mir gesagt, meine Gnade genügt dir, denn meine Kraft wird in Schwachheit vollbracht. Daher will ich mich am allerliebsten vielmehr meiner Schwachheiten rühmen, damit die Kraft des Christus über mir wohne. 2. Korintherbrief, Kapitel 12, Vers 9. Paulus hat einen Dorn für das Fleisch bekommen, der ihm viel Mühe bereitet und ihn besonders in seinem Dienst für den Herrn zu behindern scheint. Dreimal fleht er zum Herrn, dass diese Prüfung aufhören möge. Doch seine Gebete werden nicht erhört. Er soll sich an der Gnade seines Meisters genügen lassen, der ihn in der Schwachheit stark macht. Vielleicht gibt es auch in deinem Leben etwas, von dem du meinst, dass es die Wirksamkeit deines Dienstes nur dämpfen und deine geistliche Entwicklung bremsen würde. Du bist irritiert, dass der Herr dieses Problem nicht wegnimmt. Eine Illustration von dem Bibelausleger F.B. Hall kann an dieser Stelle hilfreich sein. Ein Junge lässt im Herbstwind seinen Drachen steigen. Sobald die Schnur abgewickelt ist, hat der Drache seine endgültige Flughöhe erreicht. Wenn der Drache sprechen könnte, wäre vielleicht nun zu hören, »Wozu ich die Flügel habe, weiß ich, aber ich kann mir nicht vorstellen, wofür die Schnur gut sein soll. Wenn nicht dieser dumme Junge an dem anderen Ende der Schnur hänge, gewiss könnte ich meinen Flug zu den Wolken erheben.« Was würde jedoch geschehen, wenn der Junge die Schnur losließe? Der Drache würde rasch zu Boden stürzen. Das, was angeblich einen Höhenflug verhinderte, ist gerade das, was ihn oben hält. Könnte es in deinem Leben nicht genauso sein? Wenn Gott den schmerzhaften Dorn nicht aus deinem Fleisch wegnimmt, dann will er dir etwas Großartiges geben, seine Gnade.

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0: Antchen soll mit, heulte mein Bruder Karl einmal wieder. Hu, Antchen soll mit. Er fuhr sich mit dem Ärmel über die tropfende Nase. Hu, jammerte er dann noch lauter. Er hatte sich wieder mit den scharfkantigen Metallknöpfen, die Emma zum Schutz der gefährdeten Stellen angenäht hatte, unter der Nase hergeschrubbt. Hu, das tat so weh. Sein Schluchzen konnte einen Stein erweichen, aber Mutters liebevolles Herz erweichte er diesmal damit nicht. Antchen hat in der vergangenen Nacht wieder sehr gehustet. Minchen ist sogar davon aufgewacht. Sie bleibt bei diesem scharfen Märzenwind zu Hause, bestimmte sie. Du musst dich schämen, Karl, dass du als großer Junge dich nicht allein durch das Buchenwäldchen traust und deine kleine Schwester als Schutz mitnehmen musst. Ja, ich schäme mich sogar, dass mein Sohn so bange ist.
1: Ich bin gar nicht bange, erwiderte Karl. Und Antchen hat den ganzen Tag nicht gehustet. Minchen hat sicher geträumt.
0: Minchen hob ihre schönen dunklen Augen wieder einmal anklagend zur Zimmerdecke. Dann aber schaute sie mich streng an und sagte, »Sprich die Wahrheit, Antchen, hast du gehustet?« Ich nickte bekümmert, fügte aber gleich hinzu, »Ich will heute auch den ganzen Zwiebelsaft austrinken.« Damals war es noch nicht Mode, bei einer Erkältung sogleich zur Apotheke oder gar zum Arzt zu laufen. Mutter hatte den lieben langen Winter hindurch fast ständig einen Topf voll selbstgekochtem Hustensaft auf dem Herd hinten neben der Ofenpfeife stehen. Von diesem braunen Trank bekam der Hustenkranke dann und wann einen Löffel voll verabreicht. Ich befürchte, oft war solch ein Hustensaft gar nicht echt. Denn wir schluckten die aus Zwiebeln und Kandiszucker hergestellte Medizin sehr gern, und Mutter lachte manchmal und sagte, »Na, nun krächze und bell nicht länger, da hast du deinen Löffel voll.« Es war also gar kein Opfer, wenn ich mich erbot, den Topf leer zu trinken. Das wussten auch die anderen, und Guste rief sogleich, »Das sollte dir so passen, Antchen, dafür wächst du Minchen noch einmal mit deinem Gehuste.« Ich ließ den Kopf hängen, und Mutter tröstete. »Ich reibe dir heute Abend die Brust mit heißem Öl ein und lege einen Flanelllappen darauf. Dann bist du bis morgen wieder gesund.« Karl hob den Kopf, wischte noch einmal unter der Nase her, unterdrückte tapfer sein Au, als er wieder über die Knöpfe fegte, und sagte noch tapferer, »Ich bin wirklich nicht bange, Mutter. Antchen kann heute ruhig zu Hause bleiben und übermorgen auch. Morgen ist Feiertag, da können wir so früh die Milch holen gehen, dass es noch kein bisschen kalt ist. Und wenn sie übermorgen am Karsamstag nicht mit will, so ist es mir auch gleich. Wenn ich sie dann nur holen darf, wenn ich vom Milchbauer zurückkomme und sie mit mir die Milch zu Tante Bertha bringt.«
1: »Aha«, rief Lenchen, »da wollt ihr Ostereier färben helfen, da will ich auch mit.«
0: »Ich denke nicht dran«, widersprach Karl großspurig. »Das ist Frauenarbeit.«
1: »Sag lieber, da lassen Tante Bertha und Tante Malchen dich überhaupt nicht dran«, unterstützte ihn Guste. »Tante Bertha bindet die feinen Farnblätter selber drauf und Tante Malchen legt dann die Eier vorsichtig in die Zwiebelschalen und Großvater schreibt die Namen drauf. Außerdem sind sie damit Ostersamstagabend längst fertig«, fiel Minchen ein. »Da kommen ja schon die Kinder zum Poscheier singen. Die beiden wollen sich sicher ein Ei holen.«
2: »Ich will mit«, rief da Alwine.
3: »Ich will auch mit«,
0: piepste unser kleiner Hermann. Mutter wurde ein wenig ärgerlich. »Nun ist es aber genug mit dem »Ich will mit«, schalt sie. »Ihr dürft nicht unverschämt sein. Wir sind jedes Jahr am ersten Ostertag zum Eiersuchen in Großvaters Garten. Da dürft ihr nicht auch noch am Ostersamstag eines haben wollen. Bei Karl und Antchen ist das etwas anderes. Wenn die beiden jeden Tag treu die Milch für Tante Bertha holen, können sie wohl auch ein extra Ei bekommen.« Alwine maulte vor sich hin. Hermann piepste noch einmal, aber ganz leise,
3: »Ich will aber mit.«
0: Mutter tat, als hörte sie nichts. Sie wandte sich den großen Töchtern Emma, Minchen und Guste zu und sagte lächelnd,
1: Ich freue mich, dass Karl gar nicht bange ist, sondern nur aus brüderlicher Liebe Annchens Begleitung haben will. Es ist schön, dass die beiden so aneinander hängen. Nur damit Annchen das Osterei bei Tante Bertha nicht verloren geht, ist Karl so besorgt darum, dass sie ihn übermorgen Abend begleitet. Karl freute sich sonst immer besonders über ein Lob aus Mutters Mund. Aber diesmal trollte er sich merkwürdig rasch und mit eingezogenem Kopf aus der Stube. Und ich schlüpfte ebenso rasch zum Fenster. Mutter beobachtete mich lächelnd und Guste brummte:
4: Nun schaut sie ihm auch noch sehnsüchtig nach, wie unsere Emma ihrem Bräutigam.
1: Aber so sehr wir auch wirklich aneinander hingen, es war bei mir so wenig schwesterliche wie bei Karl brüderliche Liebe, dass wir so unbedingt Kar-Samstagabend beisammen sein wollten. Und weil es das nicht war und weil wir gegen unsere Mutter nicht ganz aufrichtig gewesen waren, darum schämten wir uns beide und schlichen geduckt aus Mutters Nähe. Aber darum verzichteten wir noch lange nicht auf die Ausführung dessen, was wir uns für den Kar-Samstag sowie für den Kar-Freitag vorgenommen hatten. Eines hatte Mutter ja richtig geraten. Es handelte sich um Ostereier, die wir uns am Kar-Samstag holen wollten. Aber nicht nur eines erstrebten wir, sondern viele, viele, solch eine Menge, wie wir noch nie besessen hatten. Karl hatte mir so viel von dieser Fülle von Ostereiern, die wir zu erwarten hatten, vorgeschwärmt, dass ich sie buchstäblich Tag und Nacht rot und blau vor Augen sah. Und dabei hatte ich bisher immer nur braune, mit Zwiebelschalen gefärbte Ostereier besessen. Und zwar Jahr um Jahr vier, höchstens fünf Stück. Zwei hatte ich im eigenen Garten, zwei in Großvaters Garten suchen dürfen. Fünf Ostereier, das ist gewiss eine stattliche Zahl, und braune, vielleicht gar noch mit ausgesparten Blättern und Gräsern verzierte, sind auch recht hübsch. Aber es gibt auch schönere Farben, die sich vermöglichere Leute leisten können. Und 20, 25, 30 sind entschieden mehr als fünf. Das wusste ich trotz meiner schlechten Rechenzensur. Aber wie sollte ich zu solchen Mengen, zu solch einem Reichtum kommen? Ich will mich nicht entschuldigen, aber mein Bruder Karl drängte mehr danach als ich. Er hatte von klein auf immer einen starken Trieb nach Hab und Gut gezeigt. Später ist er auch ein tüchtiger, wohlhabender Geschäftsmann geworden, aber er hat sein Vermögen durch seine Hände Arbeit erworben. Und wer weiß, ob ihn in seinem langen Leben nicht auf die Mahnung seiner Mutter auf dem rechten Weg bewahrt hat. Karl, Karl, denk an das Wort der Heiligen Schrift. Die da reich werden wollen, fallen in Versuchung und Stricke. Nun, in jener Osterzeit dachte er noch nicht an diese Worte. Er wollte reich werden. Reich an Ostereiern, und die Versuchung und Stricke ließen sich dabei nicht vermeiden. Und ich wollte auf Karls Anregen und auf eigenen Wunsch auch reich werden und fiel treulich mit ihm herein. Schon eine Woche vorher hatte mich Karl mit seinem Plan vertraut gemacht. Das geschah wieder, wie so oft, bei vertraulichen Angelegenheiten auf dem gemeinsamen Weg zum Milchbauer. Dann waren wir beide allein und ungestört, was in der großen Geschwisterschar sonst selten vorkam und schwer zu bewerkstelligen war. »Hör mal, Annchen«, hatte er angefangen und mich dabei so treuherzig mit seinen blauen Augen angesehen. »Isst du gern Ostereier?« Ich schaute ihn erstaunt an. »Da fragst du aber dumm«, antwortete ich. Karl seufzte tief. »Ich habe voriges Jahr noch nicht ein einziges gegessen«, sagte er mit trauriger Stimme. »Nun lügst du«, rief ich entrüstet. »Du hast genauso gut wie ich fünf gehabt. Eines hat jedes von uns Mutter für Eiersalat abgegeben, also hast du noch vier essen können, oder hast du nicht noch vier übrig gehabt?« »Gehabt«, murmelte Karl düster. »Gehabt, ja. Aber gegessen habe ich keins.« »Ja, wo hast du sie denn gelassen?« fragte ich. »Verloren. Alle verloren«, brummte Karl.
4: »Hattest du denn ein Loch in der Tasche?«, staunte ich.
1: »Quatsch«, antwortete mein höflicher Bruder. »Das kommt doch bei uns nicht vor. Beim Eierkippen habe ich sie verloren. Klapp, klapp«, haute Fritz auf jedes einmal drauf, und eingeschlagen waren sie. Sie hatten zu dünne Schalen. Dann gehörten sie ihm natürlich. Seine Eier hatten eben die härteren Schalen. Ich kam überhaupt nicht zum Draufkippen. Er seufzte noch einmal tief. Aber dann blieb er stehen und schaute mich eindringlich an. »Dieses Jahr wird es anders«, sagte er entschlossen. »Ich habe ein Wunderei erfunden. Damit schlage ich alle anderen kaputt.«
3: »O Karl«, rief ich erschrocken, »jetzt fängst du wie Vater an. Der will auch immer eine neue Maschine erfinden, und Mutter hat schon so oft darum geweint, weil er so viel Geld dafür ausgibt und es doch nichts wird und er nichts damit verdient.
1: Aber dies Ei wird etwas, und viel Geld gebe ich auch nicht dafür aus«, versicherte Karl. »Und ich werde sehr viele Eier damit verdienen. Wir werden uns gar nicht mehr vor Eier retten können, du und ich. Wir werden denen zu Hause noch mindestens je 8 oder 10 abgeben können, damit wir uns nicht den Magen an lauter Eiern verderben.«
3: »Aber Karl«, rief ich wieder, »das ist ja ausgeschlossen. Wenn du auch alle Eier der Nachbarskinder mit deinem Wunderei gewinnst, so sind es doch nicht über 100.«
1: »Oh, ich habe noch einen Plan«, verriet Karl stolz. »Onkel Ferdinand sagt immer, als Geschäftsmann müsste man 2 Eisen im Feuer haben. Pass auf, ich habe mit dem langen Labern verabredet, dass wir, du und ich, am Ostersamstag mit Poscheier singen gehen. Wir Wächters sind für unsere guten Stimmen bekannt. Und da hat mich der lange Labern gefragt, ob wir wohl mit seiner Schar mitmachen wollten. Denk dir, du und ich sollen solo singen, wie unsere Emma in der Kirche. Wir brauchen das gemeinsame Geleier gar nicht mitzumachen.«
3: »Fraue, gib mir ein Poschei, es sind uns lieber 3 als 2. Feine Rosenblümelein, ei du wackres Mägdelein«, summte ich.
1: »Nein, nein, das nicht«, sagte Karl eifrig, »das brauchen wir nicht zu singen. Wir beide sollen uns damit nicht den Hals abschreien, nur fein solo. Und wenn wir etwa dafür was extra bekommen, dürfen wir es behalten, und die anderen Eier werden nachher auch noch ehrlich mit uns geteilt. Ist das nicht ein anständiges Angebot?«
3: Ich schaute Karl zweifelnd an.
1: »Ich weiß nicht, ob wir Poscheier singen gehen dürfen«, wandte ich ein. »Vater hat einmal gesagt, wenn wir auch keine reichen Leute wären, sollten wir das doch ärmeren Kindern überlassen.«
3: Karl wurde ärgerlich, aber er war nicht um eine Antwort verlegen. Wir Geschwister waren alle mit raschen Erwiderungen bei der Hand.
1: »Vater hat uns das nicht zumuten wollen«, erklärte er. »Aber Mutter mahnt immer, seid nicht hochmütig, haltet euch herab zu den Niedrigen.«
3: »Dann wollen wir Mutter eher fragen«, schlug ich vor.
1: Karl war damit nicht einverstanden. »Nein«, bestimmte er, »wir wollen Mutter mit vielen, vielen Eiern überraschen. Denk mal, wie sie sich freuen wird. Das gibt eine Schüssel voll Eiersalat.«
3: Ich war noch nicht überzeugt.
1: »Ich weiß nicht«, fing ich noch einmal an. Aber Karl ließ mich nicht zu Wort kommen.
3: »Du bist einfach hochmütig«, schalt er. »Du hältst dich für zu vornehm. Mutter hat schon oft gesagt, du und Mienchen wären die eitelsten von ihren Kindern. Martin Luther ist doch wohl mehr als du, ja? Und der hat auch als Junge vor anderer Leute Häuser gesungen. Und nicht bloß einmal im Jahr um Ostereier, sondern jeden Morgen in Wind und Wetter um sein täglich Brot, bis ihn die Frau Kotter wegen seines schönen Singens von der Straße fort in ihr Haus geholt hat. Aber du, du bist wohl zu gut dafür.« Nun, da hatte ich nichts mehr einzuwenden, und nach einiger Zeit schlug ich auch alle Überlegungen in den Wind. Ja, es fing sogar an, mir Spaß zu machen, Karl bei der Herstellung seines Wundereis beizustehen und in der Öffentlichkeit als Solosängerin zu glänzen. Ich war eben ein eitles kleines Ding. Dass diese Osterpläne nicht ganz in Ordnung waren, konnte ich eigentlich daran erkennen,
2: dass wir nicht wagten, Mutter davon zu erzählen. Dass wir Mutter eine freudige Überraschung bereiten wollten, das war im Grund doch nur eine Ausrede. Und das wussten wir im tiefsten Herzen auch selber. Wir wollten es nur nicht wissen. Am Karfreitagnachmittag hatte sich mein Husten erstaunlich gebessert. Ich hatte auch nachts, wenn ich husten musste, den Kopf unter die Decke gesteckt, um unser empfindliches Mienchen nicht zu wecken. Ich durfte also mit Karl, wie immer, zu unserem Milchbauern gehen. Dort führte ich getreulich aus, was mir mein großer Bruder aufgetragen hatte. »Du kannst so schön bitten«, hatte Karl gesagt, und solch eine seltene brüderliche Schmeichelei schluckte ich ebenso gern wie den süßen Hustensaft. Also bat ich die Frau unseres Milchbauern sehr schön um ein Ei. Wir wollten es sogar bezahlen, versprach ich, wenn wir den Wochenlohn von 2 Pfennig für das Milchholen von Tante Berthe erhalten hatten. Insgeheim hofften wir natürlich, dass uns die gute Bauersfrau das Ei zu Ostern schenken würde. Sonst wären wir ja auch in Nöte gekommen, wenn wir Mutter hätten erklären müssen, warum wir die 2 Pfennig diesmal nicht in die Sparbüchse warfen. Und würden sie wohl auch so gut sein und uns das Ei kochen? Bat ich weiter nach einem aufmunternden Schubs meines Bruders. Auch diese Bitte wurde bereitwillig gewährt, die Ringe aus der Herdplatte genommen, der Wasserkessel eingesetzt und mit einer Handvoll Reisig das Feuer zum Auflodern gebracht. Und dann kam die dritte Bitte. Darf es Karl in ihrem Stall bemalen? Damit hatten wir nun nicht so rasch Erfolg. Ihr könnt das Ei ruhig in die Zwiebelschalen stecken, die ich schon für unsere Eier gekocht habe, sagte die freundliche Frau. Nein, antwortete ich rasch, es soll ein besonderes Ei werden. Karl gab mir einen zweiten, heftigeren Stoß. Ich würde doch wohl nichts verraten. Ich will es bunt bemalen, rief er dazwischen. Ich habe meinen Farbkasten mitgebracht. Hier unter der Jacke habe ich ihn. Darf ich damit in den Stall gehen? Du kannst getrost hier in der Küche bleiben, sagte die Frau. Nein, nein, dann verschmier ich den frisch gescheuerten Tisch, wehrte Karl ab. Ich lege eine alte Zeitung unter, erbot sich die Frau. Karl schaute mich verzweifelt an. Wir malen nie in der Küche, half ich bereitwillig. Es könnte doch Spritzer geben. Ja, ja, ihr seid gut erzogen, lobte die Bäuerin. Ihr habt eine tüchtige Mutter. Aber im Stall ist frisch gekalkt. Da stehen noch die Eimer voll Kalk. Du könntest dort andere, weiße Spritzer abbekommen. Nicht auf dein Ei, sondern auf deine Hose. Ich weiß, dass da die Kalkeimer noch stehen. Ich nehme mich in Acht, antwortete Karl und lief schnell hinaus, damit die gute Frau nicht noch mehr Einwände machen konnte. Ich blieb in der Küche. Wir hatten das so verabredet, wenn ich auch zu gern auf andere Weise an der Herstellung des Wundereis mitgewirkt hätte. Ich sollte aber dafür sorgen, dass keiner Karl nachging und er ungestört bei seiner geheimnisvollen Arbeit blieb. Ich saß wie auf glühenden Kohlen. Und dabei redete ich wie ein Wasserfall alles Mögliche, was mir gerade einfiel, nur damit die Frau nicht neugierig wurde und Karl nicht im Stall aufsuchte. Mein Vater wollte ja auch immer bei seiner Erfinderarbeit ungestört sein. Es dünkte mich eine Ewigkeit, bis Karl wieder in die Küche kam. Er hielt ein blau- und rot gestreiftes Ei vorsichtig zwischen Daumen und Zeigefinger. »Es hat etwas lange gedauert«, entschuldigte er sich. »Das Ei musste 2-mal trocknen, es ist jetzt noch nicht ganz trocken.« »2-mal?« fragte die Frau erstaunt. Karl wurde rot. Er merkte, dass er sich nun selber fast verraten hätte. »Erst der Untergrund«, erklärte er verlegen. Er brauchte nicht weiter zu reden. Im selben Augenblick ertönte ein geller Schrei. Die Tür wurde aufgerissen. Mielchen, das Mädchen, stürzte herein. Es hatte seine blitzblauen Augen weit aufgerissen. »Frau, Frau«, stammelte sie, »das ist Hexerei. Unsere Hühner legen Ostereier, bunte Ostereier. Eben wollte ich sie aus dem Nest holen, da...«
5: »Zeig mal her«, sagte die Bäuerin.
6: »Ich hab sie im Stall gelassen«, antwortete Mielchen, »und ich geh auch nicht mehr rein. Nee, nee, das ist Hexerei, das geht nicht mit rechten Dingen zu.«
5: »Hier sind die verhexten Eier.«
0: Der Bauer war unter die Tür getreten und hielt lachend ein paar bunt bemalte Eier in seinen großen Händen.
5: »Ich bin auf Mielchens Geschrei gleich in den Hühnerstall gelaufen«, erklärte er. »Diese bunten Eier hat bestimmt das Jüngelchen da gemalt.«
0: Karl war rot bis hinter die Ohren geworden. Aber als nun alle lachten, grinste er auch.
5: »Ich musste so lange warten, bis mein Ei trocken war«, sagte er. »Da bin ich so lange in den Hühnerstall gegangen und hab meinen Pinsel an den Eiern dort abgetupft.«
0: »Schade, dass die Eier noch nicht gekocht sind«, sagte die Frau. »Sonst könnte ich sie als Ostereier verschenken. Sie sind hübscher als die braunen Zwiebelschaleneier.«
5: »Ich komme gern morgen früh und mal ihnen ein paar«, erbot sich Karl. »Noch viel schöner als dies. Mit Herzen und Blumen. Zu Hause tue ich das nicht. Für so viele braucht man zu viel Farbe dazu.«
0: »Gut, und es soll mir auf 2 oder 3 Eier als Lohn nicht ankommen«, sagte die Bäuerin. Wir zogen vergnügt ab.
5: »Siehst du, wie reich wir werden«, sagte Karl stolz. »Die Eier vom Milchbauern schenken wir dann gleich Mutter. Wir bekommen ja noch reichlich. Es fängt schon gut an.«
0: Als wir durch das Wäldchen gingen, war Karl wirklich nicht bange. Er sang sogar aus dem Lied von Jung Siegfried. »Nun schlag ich wie ein anderer Held die Riesen und Drachen in Wald und Feld.« Gewiss dachte er nicht an Riesen und Drachen, sondern an die Eier, die er schlagen wollte.
5: »Karl«, mahnte ich, »du darfst nicht so laut singen, es ist Karfreitag.«
0: Da hörte er auf. Aber in Gedanken war er sicher doch noch bei seinem zukünftigen Eierreichtum.
5: »Du brauchst morgen früh nicht mit zu dem Milchbauern gehen«, sagte er nach einer Weile. »Du musst dich in Acht nehmen, damit du morgen Abend nicht erkältet bist und gut singen kannst.«
0: Ich seufzte ein wenig. Es war mir doch ein wenig bange vor dem Poscheiersingen. Karl merkte das wohl.
5: »Pass mal auf, was wir morgen viele Eier bekommen«, ermunterte er. »Es fängt schon gut an. Es wird auch gut weitergehen.«
0: Karl behielt recht. Es ging auch gut weiter. Wenigstens schien es zuerst so. Es war mir zwar wieder etwas bänglich zumute, als Karl und ich uns in der Dämmerung des Ostersamstagabends an einer Straßenecke der Schar des langen Laberns anschlossen. Der lange Labern, das war natürlich nur sein Spitzname, war ein lang aufgeschossener, dünner Junge von etwa 13 Jahren. Seine Schar bestand fast nur aus Jungens. Bloß 2 Mädchen waren dabei, die Körbe für die Eier trugen. Sie waren viel größer als ich, und ich kam mir in der rauen, derben Gesellschaft recht verloren vor. Ich war froh, dass der Wind wieder ziemlich frisch wehte und Mutter mich für den Gang zu Tante Bertha in ihr großes Wolltuch gewickelt hatte. So erkannte mich doch kaum jemand, und den abgegriffenen Samtbeutel für den zu erwartenden Eiersegen konnte ich auch unter dem Tuch verstecken. Diesmal fasste ich Karls Hand fest, so wie er sonst die meine drückte, wenn er bange war. Und dann ging es vor das erste Haus.
5: »Frau, gebt uns ein Poschei«, sang die Schar. Es war allerdings schon eher ein Grölen als ein Singen. Als sie einige Strophen gesungen hatten, bis »Frau, gebt uns Elfe, dann gehen wir nach Schwelme«, erschien eine Frau unter der Haustür. Ehe sie die Eier austeilen konnte, gab mir der lange Labern einen aufmunternden Stoß. »Los!« Und mit zitternder, aber heller Stimme setzte ich, unterstützt von Karl, ein. »Wir wollen alle fröhlich sein in dieser österlichen Zeit. Sie ist so fried- und freudenreich. Halleluja!« Die Frau blieb stehen, rief etwas ins Haus. Schon kamen ein Mann, 2 junge Mädchen, eine alte Frau heraus.
7: »Ach, wat singt dat kleine Birken so schön? Dat muss ein besonder Ei haben.« sagte die Großmutter, und schon wurde mir ein Ei zugesteckt. Vor dem nächsten, dem übernächsten Haus ging es ähnlich. Mein Mut wuchs, mein Beutel schwoll. Mindestens 10 Eier als Sondergabe hatte ich schon eingeheimst. Da bestimmte der lange Laban: »So, jetzt geht's noch in die Meckelstraße und dann sind wir durch unseren Bezirk.« »Dahin gehen wir nicht mit«, riefen Karl und ich wie aus einem Mund. »Da wohnt unser Großvater gleich im ersten Haus.« Der lange Laban stellte sich breitbeinig vor uns und maß uns von oben bis unten. »Bei euch piept es wohl«, sagte er. »Erst wollt ihr extra Verdienste einkassieren, habt doch auch schon einen guten erhalten, und nun auf einmal, vom Herrn Großpapa, seid ihr zu vornehm zum Poscheier singen. So kommt ihr mir aber nicht. Mir nicht. Dabei ist es schon so dunkel, dass euch der Alte gar nicht erkennt. Könnt euch auch hinter die anderen stellen. Also los, vorwärts.« Und so trotteten wir vor Großvaters Haus. Ich machte mich noch kleiner, als ich war, und drückte mich in die Ecke zwischen der Vortreppe und der schieferbeschlagenen Hauswand. Als Tante Bertha groß und würdevoll oben an der Haustür erschien und die rundliche Tante Malchen, die zierliche Tante Linchen neben sie traten. Wie Säulen standen die drei alten Fräuleins dort oben. Meine Stimme zitterte, als ich dann doch einsetzen musste. Und Karl sang vor Angst überhaupt nicht. »Was kann das Kleine so schön singen?«, hörte ich Tante Bertha mit ihrer tiefen Stimme sagen.
8: »Ach, so ein klein Stümpchen, so ein Hupsterchen«, bedauerte Tante Malchen. »Und dann schon Poscheier singen.«
7: »Hol es doch rein und gib ihm Tässchen heiße Milch«, schlug Tante Linchen vor. Nun also sollte ich, wie Martin Luther, von Frau Kotter ins Haus geholt werden. Ich sang vor Schrecken noch lauter »Halleluja!« Jetzt war Tante Berthas Gesicht dicht vor mir. Milde und gütig sah sie drein.
8: »Halleluja!«
7: sang ich gellend. Oh, und da verwandelte sich Tante Berthas Gesicht. Ihre Augen blickten ganz starr. Ihre Rechte packte mich kräftig, gewiss kräftiger, als Frau Kotter Martin Luther ergriffen hatte. Ihre Linke hatte gleichzeitig neben mir Karl geschnappt. Ich weiß nicht, wie wir dann im Haus, in der Küche landeten, wo es von all dem blank geputzten Kupfergerät blinkte und blitzte. Die drei Tanten samt dem Großvater schauten ernst auf uns herab. »Also so weit ist es mit den Kindern unserer Schwester gekommen, dass sie um Poscheier singen müssen«, grollte Tante Bertha. Karl versuchte sich einmal wieder mit heftigem Schluchzen zu retten.
8: »Vater und Mutter wissen nichts davon«, heulte er.
7: »Wir wollten Mutter eine Freude mit den Eiern machen«, fiel ich ein. »Daraus wird nichts«, bestimmte Tante Bertha unerbittlich. »Die anderen Kinder müssen ohne euch teilen.« Karl schluchzte noch heftiger. »Und jetzt geht nach Hause und beichtet eure Missetat«, befahl Tante Bertha weiter. »Aber wenn sie doch eine Freude machen wollten«, wandte Tante Linchen schüchtern ein und wischte sich gerührt über die Augen. »Verdirbt den Kindern und den Eltern die Osterfreude nicht«, mischte sich jetzt Großvater ein. »Gib jedem ein Osterei, damit sie nicht ganz umsonst gesungen haben. Und dann schick sie in Frieden heimwärts.« Er gab uns lächelnd seine runzlige Hand und fügte hinzu: »Sag zu Hause einen schönen Gruß, und wir erwarten euch morgen früh nach der Kirche, wie immer, zum Ostereiersuchen und am Nachmittag zum Kaffee. Von eurem Poscheiersingen erzählt noch nichts. Natürlich muss es eure liebe Mutter erfahren, aber besser ist es, ich berichte es ihr morgen Nachmittag am Kaffeetisch.« Erleichternd atmeten wir auf. Tante Bertha warf uns zum Abschied noch einen strengen Blick zu. Tante Linchen wischte sich noch einmal, gerührt mit ihrem Tüchlein über die Augen, und Karl mit seinem Ärmel über die Nase. Er vergaß dabei, sein »Au« zu sagen, als er an die Knöpfe kam. So eilig hatte er es, vorzukommen.

Muss nicht traurig sein, tröstete er auf dem Heimweg. Ich hab ja noch das Wunderei. Damit kipp ich sämtliche Eier der Nachbarschaft. Ich hab auch noch 10 oder 12 Eier in meinem Beutel, verriet ich. Was sollen wir denn damit machen, wenn Mutter noch nichts vom Poscheiersingen erfahren soll? Die legen wir vorläufig in das Wurzelwerk von unserem alten Apfelbaum, bestimmte Karl. Dort hinten sucht doch keiner Ostereier, und wenn morgen Nachmittag Großvater von unserem Poscheiersingen erzählt hat, dann können wir sie holen. Du wirst sehen, das macht Großvater so lustig, dass alle lachen müssen. Dann gibt es keine Schelte. Tante Bertha ist auch zu streng. Gut, dass die nicht geheiratet hat. Die armen Blagen. Ach ja, seufzte ich teilnahmsvoll, obwohl diese bedauernswerten Blagen ja gar nicht vorhanden waren. Karl huschte noch schnell in den Garten, um die Eier unter dem Apfelbaum zu verstecken. Ihr habt sicher bei Tante Bertha gegessen. Ich habe abgeräumt, sagte Minchen schnippisch, als wir ins Haus traten. Vor lauter schlechtem Gewissen wagten wir nicht zu widersprechen, und so kam es, dass in dieser Osternacht mein Magen manchmal ein Lied kollerte, wohl zur Erinnerung an das Poscheiersingen. Am nächsten Morgen, dem Ostermorgen, war bei uns in aller Frühe das Ostereiersuchen. Das war ein Jubel, obwohl wir doch wussten, dass jedes, und wenn es auch noch so viele fand, nur 2 Eier behalten durfte. Lachend und lärmend liefen wir die Gartenwege auf und ab und bogen den Buchsbaum der Einfassungen auseinander, um die Eier aufzuspüren. Nur unser feines Minchen wandelte besinnlich daher, so dass ihr unsere derbe Guste einen Stups gab und fragte, ob unser Mamsellchen zu vornehm wäre, um sich zu bücken. Darauf verschwand unser leicht gekränktes Mamsellchen, noch steiler aufgerichtet, im hinteren Teil des Gartens. Da, ein heller Schrei. Was gab es? »Hat dich eine Biene gestochen?« rief Lenchen. »Oh nein, nein«, antwortete Minchen. »Kommt alle her! So eine Überraschung!« Minchen stand unter dem alten Apfelbaum. Alle liefen neugierig hin. Nur Karl und ich hatten es gar nicht eilig. Wir tauschten einen wehleidigen Blick. Oh, ich musste mich zusammennehmen, um nicht loszuweinen. Minchen hatte unsere sauer ersungenen Poscheier entdeckt. Nun standen sie alle drumherum und rätselten, welche guten Freunde ihnen wohl diese Überraschung bereitet hätten, wem sie diese unverhoffte Gabe, für jeden gerade ein Ei, wohl zu verdanken hatten. Ach, sie ahnten nicht, wie nahe die freundlichen Spender waren und wie wenig freundlich es in ihrem Herzen aussah. Aber den Mund hielten wir beide, so schwer es uns auch fiel.

»Sei nicht traurig, Annchen«, tröstete mich Karl wieder, als wir zur Kirche gingen und ein Stück hinter den anderen zurückgeblieben waren. »Ich hab ja noch das Wunderei. Damit kipp ich Dutzende von Eiern.« Gleich nach dem Mittagessen war es soweit. Karl stürmte allen voran auf die Halde in der Nähe unseres Hauses, wo die Nachbarskinder und andere Schulkameraden bereits versammelt waren. Unser Wilhelm mischte sich auch unter die Schar der Eierkipper. Alwine, Lenchen und ich standen mit den anderen Mädchen abseits als Zuschauer. Alle waren so fröhlich, nur ich hatte Herzklopfen. Ich hatte zwar auf Karls Geheiß einen Korb mitgenommen, um seine Gewinne zu bergen, aber ich traute seinen großspurigen Versprechungen nicht. Was mochte das überhaupt für ein Wunderei sein? Warum sollte es alle anderen Eier besiegen? Was hatte Karl damit gemacht? Hatte er mir vielleicht nur etwas vorgeschwindelt? Er tat sich ja gern etwas wichtig, aber schon nach wenigen Minuten kam er mit den ersten Eiern angehetzt. »Von Fritz«, rief er mit hochrotem Kopf. Und im Nu war er mit seinem Wunderei wieder verschwunden. 3-4 Mal erschien er so mit eroberten Eiern. Ich legte sie sorgfältig in das Moos, das wir in dem Korb ausgebreitet hatten. Aber mir war nicht wohl dabei. Nein, es war mir richtig unheimlich. Wie der Mielchen, die bei den bemalten Eiern an Hexerei geglaubt hatte. So muss einer Frau zumute sein, wenn ihr Mann plötzlich durch gewagte Spekulationen zu unverhofftem Reichtum gelangt. Aber damals wusste ich von derartigem noch nichts. Immerhin ahnte ich einen Rückschlag, und wieder hatte mich meine Ahnung nicht betrogen. Plötzlich ertönte bei den Eierkippern ein furchtbares Geschrei. Karl wälzte sich mit Nachbars Fritz auf dem Boden. Paul warf ein Ei durch die Luft. Klatsch, klatsch, meinem Bruder ins Gesicht. »Da, hast du das auch noch!« Das ausgeräuberte Volk hatte sich empört. Das blaurote Wunderei kollerte unbeachtet den Hang hinunter. Ich lief eilig hinterdrein, um es zu retten. Das Geschrei, die Balgerei wurden immer heftiger. Graue Grasbüschel flogen über die Köpfe der Ringenden. Die Mädchen mischten sich mit hellen Quiektönen hinein. Und da ertönte in dem Tumult eine ruhige Männerstimme. »Schämt ihr euch nicht, so den Ostertag zu begehen? Und die Gottesgabe, die Eier, die euch zur Osterfreude geschenkt wurden, als Wurfgeschosse zu benutzen? Auseinander, nach Hause mit euch!« Ich atmete auf. Das war Onkel Ferdinand, der uns einen Osterbesuch machen und dann zu Großvater begleiten wollte. Gehorsam trotteten Lenchen, Alwine, Wilhelm, Karl und ich hinter ihm drein, bergan. Die anderen Kinder verstreuten sich auch. »Sagt eurer Mutter, dass euer Karl ein Betrüger ist«, rief uns Fritz aus sicherer Entfernung nach. Ich schaute scheu zu unserem Karl hinüber. Oh, wie sah er aus! Das Ei, das Paul auf ihn geschleudert hatte, war nur weich gekocht gewesen. Nun konnte er mit dem Ärmel nicht nur seine Tränen, sondern auch die gelbe Brühe aus dem Gesicht wischen. Als er dann so bekleckert vor den Eltern stand, berichtete er reumütig, ohne langes Befragen, die ganze Geschichte. Warum ihm Paul das Ei ins Gesicht geworfen hatte, warum Fritz ihn geschlagen, warum er allen die Eier abgewonnen und wie er das Wunderei gemacht hatte. Ja, wie hatte er es eigentlich hergestellt? Jetzt endlich erfuhr ich auch das Geheimnis. Vater drehte es in den Händen, betrachtete es und schüttelte den Kopf. Karl hatte die Schale damit verdickt und gehärtet, dass er es in Kalk gewälzt und oben auf die Spitze noch einen Klumpen Kalk gedrückt hatte. »Ich dachte nicht, dass ich damit betrog«, beteuerte Karl weinend. »Ich meinte, ich könnte so erfinden wie Vater, und damit könnte ich dann viel Eier gewinnen.« »Die du anderen wegnahmst, das bedachtest du nicht«, sagte Vater streng. Dann stutzte er, schaute Karl durchdringend an und fragte, »War das Nest voll Eier, das Mienchen heute früh fand, etwa auch durch dies Wunderei gewonnen worden?« »Die sind vom Poscheiersingen«, rief ich hilfsbereit. »Oh weh,
Da kam das Unternehmen auch noch ans Tageslicht. Zunächst wurde Karl dann einmal unserer Guste zur Säuberung und Umkleidung überantwortet. Und dann mussten Karl und ich mit unserem Korb voll Eier losziehen und jedem der Beraubten seinen Teil zurückerstatten. Das war eine bittere Strafe, und allein hätte sie Karl kaum ausgeführt. Schließlich

legte uns beiden die Hände auf die Schultern und schaute uns ernst, aber liebevoll an. »Ihr solltet von Vater noch eine Strafe haben. Du besonders, Karl«, fuhr sie fort. »Aber ich habe für euch gebeten, weil Ostern ist.« »Ostern«, ich hob die Augen. Ich merkte jetzt erst, wie schön, wie österlich der Tag war. Auf Mutters glänzend poliertem Nähtischchen stand ein Strauß gelber Narzissen. Die blütenweißen Vorhänge bauschten sich im leisen Frühlingswind. Sonne war draußen über den Hängen und ein bräunlicher Schleier von Knospen über dem Wald. Und Mutter war umstrahlt von Osterlicht. »Habt ihr überhaupt vor lauter Streben nach vergänglichen Ostereiern in den letzten Tagen daran gedacht, dass Ostern ist und warum wir Ostern feiern?« fragte Mutter. »Hast du, Karl, als du am Karfreitag dies Ei zurechtmachtest, dich dessen erinnert, der an diesem Tag für all unsere Schuld, auch für deine, gestorben ist? Er hat am letzten Tag zu seinem Jünger Petrus gesagt, »Der Satan hat euer begehrt, dass er euch möge sichten wie den Weizen. Ich aber habe für dich gebeten, dass dein Glaube nicht aufhöre. Und wenn du dermaleinst dich bekehrst, so stärke deine Brüder.« Auch euch, meine Kinder, hat der Satan begehrt. Auch für euch, für dich, Karl, hat der Herr gebeten. Und auch für dich gilt dies Wort. Wenn du dich dermaleinst bekehrst, so stärke deine Brüder. Karl, du bist mein ältester Sohn. Euer Vater und ich werden nicht immer bei euch bleiben. Stärke deine Geschwister. Versprich mir das an diesem Ostertag. Weinend legte Karl seine Hand in Mutters Hand. Mutter fasste nach Karls Wunderei, das vor ihr auf dem Nähtischchen lag. »Dies Ei wird nicht gegessen, Karl«, sagte sie. »Wahrscheinlich könntest du die harte Schale auch gar nicht zerschlagen. Das hebst du dir auf. Und wenn ich nicht mehr bin und dich nicht mehr mahnen kann, wenn du wieder nach irdischen Schätzen strebst, dann soll dir dies Osterei zurufen, vergiss nicht, was dir Mutter am Ostertag gesagt hat. Vergiss die wahre Osterfreude nicht.« Als Mutter längst heimgegangen und Karl schon ergraut war, sah ich bei ihm in einem Schreibtischfach das blaurote Wunderei. »Vater, was hast du denn da für ein Osterei?« fragte der junge Karl den alten Karl. Mein Bruder schaute mich an und blinkte mir zu. »Das erzähle ich dir mal in einer stillen Stunde«, antwortete er dann seinem Sohn. »Das ist nämlich ein Wunderei. Es bewahrt mich und mahnt mich. Nicht wahr, Anchen? Du kennst es noch.« Ich nickte meinem Bruder zu. Ja, er hatte sich von diesem Wunderei mahnen lassen. Er war uns Geschwistern ein starker Helfer gewesen und dem Herrn und Osterhelden ein aufrichtiger Jünger.

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0: Es ist 16 Uhr.
1: Hallo, schön, dass du heute wieder mit dabei bist. Hier ist die Kindersendung von Radio Segenswelle mit Anna Sawatzki. Stell dir mal vor, dir erzählt jemand ein Geheimnis, das so unglaublich klingt, dass du es fast nicht glauben kannst. Oder stell dir vor, du sollst eine Aufgabe übernehmen, die riesengroß ist, zum Beispiel ein Referat vor der ganzen Klasse zu halten oder ein ganz wichtiges Spiel für deine Mannschaft entscheiden. Da schlägt das Herz doch plötzlich ganz schön schnell, oder? Schaffe ich das überhaupt? Genau in so einer Situation stecken heute die beiden Hauptpersonen in unserer Geschichte. Maria und Josef. Die beiden bekommen eine Nachricht, die ihr komplettes Leben auf den Kopf stellt. Und sie müssen eine ganz wichtige Entscheidung treffen. Schmeißen sie vor Angst alles hin oder vertrauen sie Gott? Doch bevor wir in diese spannende Geschichte eintauchen, wollen wir erst einmal zusammen beten. Wir schließen unsere Augen und falten die Hände. Ihr könnt gerne mitbeten. Lieber Vater im Himmel, danke für diesen Tag und danke, dass wir heute zusammen diese Kindersendung erleben dürfen. Du kennst jeden von uns ganz genau. Du weißt, was uns gerade beschäftigt, worauf wir uns freuen und wovor wir vielleicht auch manchmal Angst haben. Wir bitten dich jetzt, schenk uns offene Ohren und ein offenes Herz für dein Wort. Zeig uns durch Maria und Josef, was es bedeutet, dir echt zu vertrauen, auch dann, wenn eine Aufgabe mal riesig erscheint. Sei du jetzt hier bei uns im Radio und mit einem jeden Kind, das zuhört. Amen.

Die Bibel redet immer wieder von Engeln. Ein paar Engel werden sogar mit Namen genannt, zum Beispiel Michael und Gabriel. Du erinnerst dich? Gabriel hatte eine besondere Aufgabe. Er hatte schon Zacharias die Nachricht gebracht, dass er und seine Frau Elisabeth ein Kind bekommen würden. Jetzt, 6 Monate später, hatte Gabriel einen neuen Auftrag. Es war ein noch wichtigerer Auftrag. Er sollte nach Nazareth gehen, einer Stadt in Galiläa. Dort lebte ein junges Mädchen namens Maria. Maria war noch nicht sehr alt. Vielleicht war sie etwa 15 Jahre alt, ich weiß es nicht. Damals heirateten die Mädchen oft sehr jung. Maria lebte in Nazareth und war seit kurzem mit Josef verlobt. Maria kannte und liebte Gott. Für sie war Gott ihr Herr. Sie wollte Gott gehorchen, egal in welcher Situation sie war. Das war ihr fester Entschluss. Nun war Maria wahrscheinlich aufgeregt und freute sich auf ihre Hochzeit. Sie mochte Josef sehr. Sicher planten sie schon alles. Das Essen, die Gästeliste und so vieles mehr, was dazu gehört. Sie freuten sich. Aber dann passierte etwas Ungewöhnliches. Und fast hätte es gar keine Hochzeit gegeben.

Als Maria an einem Tag in ihrer Wohnung war, stand plötzlich ein Engel vor ihr. »Sei gegrüßt, du Begnadete! Der Herr ist mit dir«, sprach der Engel Gabriel Maria an. Du kannst dir vorstellen, wie Maria erschrak. Wahrscheinlich hatte sie noch nie zuvor einen Engel gesehen. Sie hatte schon von Engeln gehört, aber jetzt stand tatsächlich einer vor ihr, Gabriel. Doch noch mehr wunderte sie sich darüber, was der Engel sagte. Wieso nannte er sie Begnadete? Was sollte das alles bedeuten? Maria war, wie alle anderen Menschen auch, eine Sünderin. Sie war nicht besser als die anderen, aber trotzdem sprach der Engel sie jetzt so an. Denn Gott hatte einen besonderen Plan mit ihr. Und dann hatte er gesagt, der Herr ist mit dir. Maria wusste, egal was der Besuch des Engels zu bedeuten hatte, Gott war bei ihr. Und sie konnte Gott vertrauen. Was auch immer der Engel ihr sagen wollte, sie wollte Gott gehorchen. Fürchte dich nicht, Maria, sprach der Engel weiter. Du hast Gnade bei Gott gefunden. Gabriel erklärte ihr, dass sie einen Sohn bekommen wird und dieser Gottes Sohn sein wird, welcher über Israel und die Erde regiert. Maria war immer noch sehr verwundert. Ihr Kind sollte einmal über die ganze Welt regieren? Aber noch mehr beschäftigte sie ein anderer Gedanke. Wie soll das dann gehen? Fragte sie den Engel. Ich bin doch noch gar nicht verheiratet. Der Engel Gabriel erklärte ihr, das Kind wird keinen normalen Vater haben, sondern Gott selbst ist sein Vater. Der Heilige Geist wird das Baby in dir wachsen lassen. Und dann erzählte der Engel Maria noch, dass Elisabeth, ihre Verwandte, auch ein Baby erwartet. Elisabeth wird auch einen Sohn bekommen, obwohl sie eigentlich keine Kinder mehr bekommen kann. Denn bei Gott ist kein Ding unmöglich. Er kann alles tun. Das war eine gewaltige Aufgabe für Maria. Sie freute sich, aber sie hatte auch Angst. Vielleicht würde ihr niemand glauben. Vielleicht würde sie niemand verstehen. Aber sie wusste, dass Gott bei ihr war. Deshalb sagte sie, Gott ist mein Herr. Ich will ihm gehorchen. Es soll so geschehen, wie du gesagt hast. Kannst du das auch sagen? Kannst du zu Gott sagen, du bist mein Herr, ich will dir gehorchen? Gott liebt dich und deshalb kannst du ihm vollkommen vertrauen. Sei bereit, ihm zu gehorchen und nimm ihn als deinem Herrn an. Das ist das Beste, was du in deinem Leben tun kannst. Denn Gott meint es gut mit dir. Du kannst beten. Vater im Himmel, ich möchte, dass du mein Herr bist. Ich will dir gehorchen, weil ich dir vertraue. Bitte hilf mir dabei. Maria wollte Gott gehorchen und vertrauen, aber das war nicht leicht. Sie erzählte alles Josef, ihrem Verlobten. Sie erzählte alles und verheimlichte nichts. Aber Josef konnte es einfach nicht glauben. Das kann doch nicht sein, Maria, rief er. Das kann ich dir nicht glauben. Er dachte, dass das Kind von einem anderen Mann sei. Josef liebte Maria, aber auch unter diesen Umständen konnte er sie nicht heiraten. Wenn er jetzt überall herum erzählt hätte, dass Maria von einem anderen Mann ein Kind erwartet, hätte sie große Probleme. Damals stand darauf eine schwere Strafe. Das wollte Josef auf keinen Fall. Deshalb plante er, sich heimlich von ihr zu trennen. Er wollte wegziehen und Maria allein lassen. Das ist das Beste für uns beide, dachte sich Josef. Josef war unendlich traurig, aber er sah keine andere Lösung. Er liebte Maria und er wollte Gott gehorchen. Er konnte nur einfach nicht glauben, was Maria ihm erzählt hatte. Deshalb schickte Gott auch zu Josef einen Engel. Als Josef schlief, erschien ihm der Engel im Traum. Josef, du kannst Maria beruhigt heiraten, erklärte der Engel.
Sie hat keinen anderen Mann gehabt. Das Kind ist vom Heiligen Geist. Sie wird einen Sohn bekommen und du sollst ihn Jesus nennen. Dieses Kind wird einmal alle Menschen von ihren Sünden retten. Der Engel redete weiter. Kennst du noch die Stelle im Alten Testament beim Propheten Jesaja? In Jesaja 7, Vers 14 steht: Siehe, eine Jungfrau wird schwanger sein und einen Sohn gebären, und sie werden ihm den Namen Immanuel geben. Immanuel bedeutet Gott mit uns. Und genau das geht jetzt in Erfüllung. In diesem Kind kommt Gott allen Menschen ganz nah. Als Josef aufwachte, war er unheimlich erleichtert. Jetzt wusste er, dass Maria die Wahrheit gesagt hatte. Und Josef wollte Gott gehorchen. Er wollte alles tun, was Gott ihm aufgetragen hatte. Sofort ging er zu Maria und redete mit ihr. Maria war überglücklich, dass Josef ihr nun glaubte und dankte Gott vom Herzen. Schon bald feierten sie ihre Hochzeit und freuten sich gemeinsam auf das Kind. Gott hatte etwas ganz Besonderes mit Maria und auch mit Josef vor. Aber er konnte es nur tun, weil beide bereit waren, Gott zu gehorchen und weil er ihr Herr war. Ist Gott auch dein Herr? Willst du Gott gehorchen?

0: Cora aus dem Bockelweg. Theresa und Marie liegen auf dem flauschigen Teppich im Theresas Zimmer und schauen sich ein Tierbuch mit großen Bildern an. »Ih, guck mal«, quickt Marie auf einmal. »Die Fledermaus sieht aber hässlich aus. Der möchte ich nicht begegnen. Bestimmt ist sie gefährlich. Schau mal das komische Gesicht und die dunklen Flügel. Sie schüttelt sich.« Theresa liest, was unter dem Bild steht. »Die Fledermaus ist ganz harmlos«, murmelt sie. »Was?« Marie rückt näher heran. »Du hast bestimmt unter dem falschen Bild geguckt.« Theresa schüttelt den Kopf. »Nein, sieh mal, hier steht es. Vor der Fledermaus haben manche Menschen Angst, doch sie ist ein ganz harmloses Tier. Die Fledermaus ist sogar sehr nützlich, da sie schädliche Insekten frisst.«
1: »Wirklich?«
0: Marie starrt in das Buch und kratzt sich dabei an der Nase. »Das ist ja wie bei uns Menschen. Am Sonntag in der Kinderstunde haben wir doch gehört, dass man nicht darauf schauen soll, wie jemand aussieht. Es kommt auf das Herz an, aber das kennt nur Gott.« Theresa nickt und die Mädchen blättern weiter, um sich noch mehr Tiere anzusehen. Hühner, Ameisen, Murmeltiere und Frösche. Da kommt Theresas Mama ins Zimmer und sagt, »Marie, es ist Zeit, nach Hause zu gehen.« Am nächsten Nachmittag treffen sich die beiden Mädchen auf dem Spielplatz, aber dort ist nicht viel los. »Kein Wunder, es ist ja auch ziemlich kalt«, sagt Marie und zieht sich die Kapuze über den Kopf. »Guck mal, da sitzt ein Mädchen ganz allein im Sandkasten.« Theresa stupst ihre Freundin an. »Wie sieht sie denn aus?« Marie dreht sich um und hält sich die Hand vor den Mund. »Ach, du Schreck! Ich glaube, die hat sich ein Jahr lang nicht gekämmt. Und schau dir mal ihre Kleider an.« Jetzt bemerkt auch Theresa, dass das Mädchen keine Schuhe und Strümpfe und nur eine kurze Hose anhat. »Puh, und das bei so einer Kälte. Sie friert schon, wenn sie das Mädchen nur ansieht.« »Du, das ist doch die Cora aus dem Bockelweg«, sagt Marie auf einmal. »Unsere Nachbarin hat gesagt, dass in dem verfallenen Haus im Bockelweg nur dreckige Leute wohnen und dass wir mit den Bockelkindern nicht spielen sollen. Komm, wir gehen lieber woanders hin.« Doch plötzlich dreht Cora sich zur Seite und sieht Theresa und Marie und kommt näher. Dabei kaut sie an ihren schmutzigen Fingernägeln. »Hallo, wollen wir zusammen spielen?« Theresa hat einen Kloß im Hals. »Nein, wir wollten gerade gehen«, stammelt sie. Da verzieht Cora das Gesicht, sie hat Tränen in den Augen. »Das habe ich mir schon gedacht«, antwortet sie leise. Langsam trottet sie wieder zum Sandkasten zurück. Marie schaut Theresa an. »Eigentlich war sie doch ganz nett«, flüstert sie und schaut Cora hinterher. »Guck mal«, ruft Theresa, »da kommt Laura.« »Hi, Laura, willst du mit uns spielen?« Sofort kommt Laura angeflitzt. Zusammen gehen sie zum Klettergerüst und spielen, dass sie kleine Affen sind, die an den Ästen hängen. Laura klettert hoch und runter und macht sogar die Affenstimmen nach. Doch Theresa schaut immer wieder zu Cora, die ganz alleine im Sandkasten sitzt. Auch Marie dreht sich manchmal zu Cora um. »Hey, was ist denn mit euch? Ihr spielt ja gar nicht richtig«, beschwert sich Laura. »Kommt, wir fragen Cora, ob sie mitspielen will«, schlägt Marie vor. Laura schaut zum Sandkasten hinüber und verzieht das Gesicht. »Nein, ich spiele nicht mit den Bockelkindern.« Dann klettert sie weiter. Theresa überlegt. »Marie, weißt du noch, was wir in der Kinderstunde gehört haben?« »Dass Gott nicht darauf schaut, wie ein Mensch aussieht, sondern nur auf sein Herz.« »Vielleicht sollten wir bei Cora auch nicht nur danach gucken, wie sie aussieht.« »Ja«, stimmt Marie ihr zu, »in der Bibel steht, dass der Herr Jesus zu jedem Menschen gegangen ist, egal wie er aussah. Schließlich hat Gott jeden Menschen lieb, also auch Cora.« Theresa zögert kurz. Doch dann geht sie mit Marie zum Sandkasten. Laura bleibt auf dem Klettergerüst zurück.
1: Also, du hast ja bestimmt schon gesehen. Wir sind doch noch hier, sagt Theresa zu Cora. Wenn du möchtest, können wir zusammen spielen.
0: Cora schaut die Mädchen an und kaut wieder an ihren Fingernägeln.
1: Ich würde gerne mitspielen, antwortet sie und strahlt.
0: Theresa und Marie nehmen Cora mit zum Klettergerüst. Es wird sehr lustig, denn Cora kann wirklich gut kleine Äffchen nachmachen. Mit ihren nackten Füßen klettert sie flink über die Holzsprossen. Theresa und Marie müssen lachen. Nur Laura sitzt etwas abseits. Doch nach einer Weile verliert auch sie ihre Scheu und spielt mit. Als es dämmerig wird und sie nach Hause müssen, laden die beiden Freundinnen Laura und Cora für den nächsten Tag zur Kinderstunde ein.
2: Wir holen euch zu Hause ab, dann können wir zusammen gehen, schlägt Marie vor.
1: Ich darf bestimmt wieder nicht, sagt Laura sofort. Mein Papa hat das letzte Mal auch Nein gesagt.
0: Cora dagegen klatscht in die Hände. In einer Kinderstunde war ich noch nie. Ich komme mit. Meine Mama ist es sowieso egal, wo ich hingehe.
1: Also dann bis morgen, verabschiedet Theresa sich und geht mit Marie nach Hause.
0: Unterwegs bleibt Theresa auf einmal stehen und sieht Marie an.
1: Weißt du was? Wir wollen nicht mehr darauf schauen, wie jemand aussieht, sondern immer daran denken, dass Gott jeden Menschen lieb hat.
0: Gute Idee, sagt Marie. Am nächsten Morgen, als Theresa im Bockelweg an dem kaputten Haustür klingelt, reißt Cora gleich die Tür auf und strahlt sie an. Sie trägt eine viel zu große Hose und einen dreckigen Pullover. Und ihre Haare sind immer noch zerzaust. Doch Theresa und Marie wissen jetzt, darauf kommt es nicht an. Das Wichtigste ist, dass Cora vom Herrn Jesus hört.

Maria und Josef haben damals echt Mut bewiesen. Sie hatten Fragen, sie hatten Zweifel und Josef wollte am liebsten sogar heimlich weglaufen. Das ist total menschlich. Aber sie haben sich erinnert. Gott meint es gut mit mir. Er hält seine Versprechen. Und weil sie Gott gehorcht haben, ist das größte Wunder der Welt passiert. Jesus kam auf die Erde. In deinem Alltag in der Schule oder zu Hause gibt es auch immer wieder Momente, in denen du Mut brauchst. Manchmal ist es schwer, das Richtige zu tun oder ehrlich zu sein. Aber du darfst wissen, Gott lässt dich nicht allein. Er fordert nie etwas von dir, ohne dir auch die Kraft dazu zu geben. Du kannst ihm wie einem echten Freund vertrauen. Lasst uns jetzt zum Schluss noch einmal gemeinsam mit ihm sprechen. Herr Jesus Christus, danke, dass du auf diese Erde gekommen bist. Danke für das große Vorbild von Maria und Josef, die dir trotz all ihrer Sorgen gehorcht haben. Wir möchten dir heute ganz neu sagen, du bist unser Herr. Wir wollen lernen, dir in unserem Alltag zu vertrauen, auf dem Schulhof, bei den Hausaufgaben oder wenn wir uns mal unrecht behandelt fühlen. Bitte schenk uns diesen Mut und die Bereitschaft, auf deine Stimme zu hören. Segne jedes Kind, das heute zugehört hat und sei in den kommenden Tagen ganz nah bei uns. Amen. Wie schön, dass du heute mit dabei warst. Nimm das für diesen Tag mit. Gott ist mit dir als dein Berater und dein bester Freund. Ich verabschiede mich und wünsche dir Gottes Segen. Tschüss und bis zum nächsten Mal.

0: Gott hatte mit Abraham einen Vertrag gemacht und ihm gesagt, dass seine Nachkommen einmal das Land Kanaan besitzen werden. Und Gott hatte Abraham gesagt, dass durch seinen Samen alle Menschen auf der ganzen Erde gesegnet werden. Dieser Same ist der Herr Jesus, der ja ein Nachkomme Abrahams war. Gott erzählte Abraham auch, dass seine Nachkommen in einem fremden Land leben und von einem fremden Volk unterdrückt werden. Diese Zeit der Unterdrückung war nun endlich vorbei. Das Volk Israel hatte sein erstes Passafest gefeiert. Gott hatte alle erstgeborenen Ägypter getötet. Für das Volk Israel gab Gott die Anweisung, ein Lamm zu schlachten und das Blut an die Türpfosten zu streichen. Durch das Blut des Lammes waren die erstgeborenen Israeliten geschützt. Weil Gott auf diese Weise die erstgeborenen Israeliten verschonte, wollte er von da an, dass alle Erstgeburt ihm gehört, sowohl von den Menschen als auch von den Tieren. Aber die Menschen sollten nicht sterben, sondern sie sollten für Gott besonders da sein. Später wählte Gott den Stamm Levi dafür aus. Der ägyptische Pharao wollte um jeden Preis verhindern, dass die Israeliten das Land verlassen. Aber als sein eigener Sohn tot war, da wollte er, dass sie so schnell wie möglich verschwinden. Sie hatten noch nicht einmal mehr die Zeit, den ungesäuerten Teig zu backen und mussten ihn deshalb roh mitnehmen. Gott kennt sein Volk genau, die Probleme bleiben nicht aus. In Ägypten hatten sie immerhin ein festes Haus, aber die Zeit des Auszugs, auf die sie sich so gefreut hatten, war nicht sehr bequem. Zelte aufbauen, Zelte abbauen, Hunger und Durst vor Augen, Hitze und ganz viel Sand, soweit das Auge blickt. Gott wollte aber nicht, dass sie gleich am Anfang den Mut verlieren. 2. Mose 13, ab Vers 17. Als nun der Pharao das Volk hatte ziehen lassen, führte sie Gott nicht den Weg durch das Land der Philister, der am nächsten war, denn Gott dachte, es könnte das Volk gereuen, wenn sie Kämpfe vor sich sehen, und sie könnten wieder nach Ägypten umkehren. Darum ließ er das Volk einen Umweg machen und führte es durch die Wüste zum Schilfmeer. Und Israel zog wohlgeordnet aus Ägyptenland. Wenn Gott etwas tut, geht es immer geordnet zu. Doch gleich am Anfang bereits in einen Kampf mit den Philistern verwickelt zu werden, hätte das Volk mutlos gemacht. Deshalb führt Gott sie weiter südlich durch die Wüste. Wir hörten eben, dass Gott die Israeliten zum Schilfmeer führte. Schilfmeer heißt auf Hebräisch Yam Suf. Im Neuen Testament steht für das Wort Schilfmeer Rotes Meer. Vers 19. Und Mose nahm mit sich die Gebeine Josefs, denn dieser hatte den Söhnen Israels einen Eid abgenommen und gesprochen. Gott wird sich gewiss euer annehmen, dann führt meine Gebeine von hier mit euch fort. So zogen sie aus von Sukkot und lagerten sich in Etam am Rande der Wüste. Im ersten Buch Mose lesen wir im letzten Kapitel, dass Josef vor seinem Sterben seine Brüder schwören ließ, dass sie seine Gebeine mitnehmen, wenn sie wieder nach Kanaan zurückkehren. Von Josefs Brüdern war natürlich auch keiner mehr am Leben. Josef war damals von den Ägyptern einbalsamiert worden, wie ein Pharao. Vers 21. Und der Herr zog vor ihnen her, am Tage in einer Wolkensäule, um sie den rechten Weg zu führen, und bei Nacht in einer Feuersäule, um ihnen zu leuchten, damit sie Tag und Nacht wandern konnten. Niemals wich die Wolkensäule von dem Volk bei Tage, noch die Feuersäule bei Nacht. Wir hören jetzt weiter in 2. Mose, Kapitel 14, ab Vers 1. Und der Herr redete mit Mose und sprach, rede zu den Israeliten und sprich, dass sie umkehren und sich lagern bei Pi Hahiroth zwischen Migdol und dem Meer, vor Baal Zephon, diesem gegenüber sollt ihr euch lagern. Der Pharao aber wird sagen von den Israeliten, sie haben sich verirrt im Lande, die Wüste hat sie eingeschlossen. Pharao sollte denken, jetzt sitzen sie in der Falle. Sie können nicht mehr weg, weil das Rote Meer ihnen den Weg versperrt. Vers 4. Und ich will sein Herz verstocken, dass er ihnen nachjage, und will meine Herrlichkeit erweisen an dem Pharao und aller seiner Macht. Und die Ägypter sollen inne werden, dass ich der Herr bin. Und sie taten so. Als es dem König von Ägypten angesagt wurde, dass das Volk geflohen war, wurde sein Herz verwandelt und das Herz seiner Großen gegen das Volk, und sie sprachen: Warum haben wir das getan und haben Israel ziehen lassen, so dass sie uns nicht mehr dienen? Als Pharaos eigener Sohn und Thronfolger bei der 10. Plage starb, da hatte er das Volk zur Eile angetrieben, endlich auszuziehen. Was hatte er zu Mose gesagt, als sein eigener Sohn tot war?
1: Macht euch auf und zieht weg aus meinem Volk, ihr und die Israeliten. Geht hin und bittet auch um Segen für mich.
0: Die Ägypter hatten große Angst und sagten:
1: Wir sind alle des Todes.
0: Kurze Zeit später ist alles still.
1: Wer macht jetzt die ganze Arbeit? Los, kommt, wir holen sie zurück.
0: Doch gleich werden wir sehen, es sind nicht die Israeliten, die in die Falle laufen, sondern der Pharao. Mit dieser Aktion wird Pharao seine gesamte Armee vernichten. Vers 6. Und er spannte seine Wagen an und nahm sein Volk mit sich und nahm 600 auserlesene Wagen und was sonst an Wagen in Ägypten war, mit Kämpfern auf jedem Wagen. Und der Herr verstockte das Herz des Pharao, des Königs von Ägypten, dass er den Israeliten nachjagte. Aber die Israeliten waren unter der Macht einer starken Hand ausgezogen. Und die Ägypter jagten ihnen nach mit Rossen, Wagen und ihren Männern und mit dem ganzen Heer des Pharao und holten sie ein, als sie sich gelagert hatten am Meer bei Pi-Hahirot vor Baal-Zephon. Und als der Pharao nahe herankam, hoben die Israeliten ihre Augen auf, und siehe, die Ägypter zogen hinter ihnen her, und sie fürchteten sich sehr und schrien zu dem Herrn und sprachen zu Mose: Waren nicht Gräber in Ägypten, dass du uns wegführen musstest, damit wir in der Wüste sterben? Warum hast du uns das angetan, dass du uns aus Ägypten geführt hast? Haben wir es dir nicht schon in Ägypten gesagt, lass uns in Ruhe, wir wollen den Ägyptern dienen? Es wäre besser für uns, den Ägyptern zu dienen, als in der Wüste zu sterben. Da sprach Mose zum Volk: Fürchtet euch nicht. Stehet fest und sehet zu, was für ein Heil der Herr heute an euch tun wird. Denn wie ihr die Ägypter heute seht, werdet ihr sie niemals wiedersehen. Der Herr wird für euch streiten und ihr werdet stille sein. Vorne das Rote Meer, hinten das kampferprobte Heer der Ägypter, das in der ganzen Umgebung gefürchtet ist und immer näher kommt. Dazwischen 2 Millionen Menschen, Männer, Frauen und Kinder, die völlig hilflos und mit klopfendem Herzen ihrem Ende entgegensehen. Aber Gott hat es anders geplant und hält die Rettung für sein Volk schon bereit. Davon hören wir das nächste Mal.

0: Es ist 17 Uhr.
1: 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Ich begrüße Sie zur Sendung Predigten und Themen. Aus unserer Predigtreihe zur Offenbarung hören Sie heute Jörg Werenberg zu dem Thema Gott wird seinem Namen Ehre machen, indem er einmal alle bösen Mächte richten wird.
2: Liebe Geschwister, der Predigttext ist aus der Offenbarung, Kapitel 20, Verse 7 bis 10. Offenbarung 20, Verse 7 bis 10. Könnt ihr mich so verstehen, wenn ich so rede? Wenn die 1000 Jahre abgelaufen sind, in denen der Satan gefangen gehalten wurde, wird er wieder freigelassen werden. Er wird sich in alle vier Himmelsrichtungen aufmachen, um Gog und Magog, die Völker der ganzen Erde, dazu zu verführen, gemeinsam in den Kampf zu ziehen. Von überall her sah ich ihre Armeen aufmarschieren. Sie waren so unzählbar wie der Sand am Meer und überschwemmten die Erde, soweit das Auge reichte. Sie umzingelten die von Gott geliebte Stadt, das Heerlager derer, die zu seinem heiligen Volk gehören. Doch da fiel Feuer vom Himmel und vernichtete sie. Und der Teufel, der sie verführt hatte, wurde in den Feuer- und Schwefelsee geworfen, in dem sich schon das Tier und der falsche Prophet befanden. Dort werden sie Tag und Nacht Qualen erleiden, für immer und ewig. So, das ist jetzt die Fortsetzung zu Kapitel 20, Verse 1 bis 6. Das ist eigentlich ein Sinnabschnitt. Das könnt ihr daran erkennen. Also Kapitel 20 fängt an mit dem Hinweis auf den Teufel, der für 1000 Jahre eingekerkert wird. Und nach den 1000 Jahren wird er freigelassen. Das ist hier das Thema von Vers 7. Das ist eine wichtige Verbindung. Die zweite wichtige Verbindung ist die Rede von den 1000 Jahren. Vers 7 wird das nochmal aufgegriffen, wenn die 1000 Jahre abgelaufen sind. Also das legt es nahe, diese 10 Verse zusammen zu betrachten. Jetzt wird hier in den Versen 7 bis 10 beschrieben, was nach den 1000 Jahren geschieht, von denen in den Versen 1 bis 6 die Rede gewesen ist. Die 1000 Jahre sind ja dadurch geprägt, dass die Gläubigen mit Christus herrschen. Und jetzt ist die Aussage nicht die, dass das nach den 1000 Jahren aufhört, dass die Gläubigen mit Christus herrschen. Worauf die Betonung gelegt wird, es geht jetzt um den Teufel. Was ist eigentlich mit dem Teufel, der durch die Jahrtausende hindurch sein Unwesen getrieben hat? Der Satan wird ein letztes Mal aus dem Abgrund freigelassen. Er verführt ein letztes Mal Menschen zur Auflehnung gegen Gott. Und das endet dann mit dem endgültigen Gericht über ihn und all die Menschen, die ihm gefolgt sind. Das Gericht über die Menschen, die dem Teufel gefolgt sind, das wird nur wenig später geschildert. Kapitel 20, Vers 15, das ist eine eigene Szene in der Vision. Wenn jemand nicht im Buch des Lebens eingetragen war, wurde er in den Feuersee geworfen. Von dem ist hier in Vers 10 die Rede. Ja, ich habe mich gefragt, was kann ich so als Leitvers hier herausnehmen aus den Versen 7 bis 10? Klingt jetzt für uns vielleicht nicht so erbaulich. Für den Teufel ist das auf jeden Fall nicht erbaulich. Er wird einmal ewig verdammt werden. Das ist er jetzt noch nicht. Also jetzt kann er noch, darf er noch wirken. Und das hört dann auf. Nach den 1000 Jahren. Einmal noch sich gegen Gott auflehnen. Und dann wird er für immer verdammt. Ich greife hier am Anfang nur noch mal kurz diese zwei Sichtweisen zu den 1000 Jahren auf. Vielleicht erinnert ihr euch, es gibt Christen, die glauben, dass die 1000 Jahre vor der Wiederkunft angesiedelt sind und mit der Wiederkunft zu ihrem Ende kommen. Ich selber halte diese Sichtweise für die naheliegendste. Es gibt auch andere Christen, die glauben, dass die 1000 Jahre mit der Wiederkunft von Jesus erst anfangen. Und dann hat man irgendwie dann zwei Gerichte, ne? Es gibt ein Gericht bei der Wiederkunft von Jesus, das würde dann den Teufel nicht mit einschließen. Der wäre dann 1000 Jahre später dran. Spielt jetzt für die Auslegung dieser Verse nicht so eine unmittelbar große Rolle. Also die Offenbarung legt großen Wert darauf, Gottes komplettes Gericht über alles Böse zu schildern. Das liegt daran, dass die Offenbarung auch wie kein anderes Buch in der Bibel Wert darauf gelegt hat, das Böse in seinen Ausmaßen zu schildern. Die Offenbarung hat für die Schilderung des Bösen vor allen Dingen drei Bilder. Da gibt's Babylon. Das ist im Bild eine Hure. Eine Weltstadt, die all die Menschen in sich versammelt, die es vorziehen, ohne Gott zu leben und ihren Lüsten nachzugehen. Als zweites benutzt die Offenbarung das Bild von dem Tier. Das Tier symbolisiert vor allen Dingen politische Macht und politische Machthaber, die über Menschen eine Herrschaft beanspruchen, die eigentlich nur Christus zusteht. Vielleicht hier auch kurz die Gegenbilder aufgezählt. Das Gegenbild zur Hure Babylon ist das himmlische Jerusalem. Das himmlische Jerusalem besteht aus allen Gläubigen. Das Gegenbild zum Tier ist Christus. Christus ist derjenige, den Gott zum Herrscher über die ganze Welt eingesetzt hat. So, und dann gibt's als drittes den Drachen, den Satan, den Teufel, der so als Drahtzieher hinter all dem Bösen steht, was auf der Welt geschieht. Und als Gegenpart zum Satan, kann man sagen, steht Gott. So baut die Offenbarung das auf und sie will dann deutlich machen, also auf der einen Seite haben wir tatsächlich imposante, mächtige Größen des Bösen, aber wir haben auf der anderen Seite einen viel mächtigeren Gott, einen viel mächtigeren Herrn Jesus Christus. Gott geht im Gericht sehr sorgfältig vor und ich habe das auch im Thema der Predigt so formuliert, Gott wird seinem Namen Ehre machen, indem er einmal alle bösen Mächte endgültig richten wird. Was jetzt hier in Offenbarung 20, Verse 7 bis 10 zum Verständnis noch eine besondere Bedeutung spielt, das ist der Hinweis auf Gog und Magog. Vers 7, wenn die 1000 Jahre abgelaufen sind, wird der Satan aus seinem Gefängnis freigelassen. Er wird sich in alle vier Himmelsrichtungen aufmachen, um Gog und Magog, die Völker der ganzen Erde, dazu zu verführen, gemeinsam in den Kampf zu ziehen. Ja, wir haben hier, was Gog und Magog betrifft, im Text selber schon einen wichtigen Hinweis, um wen es sich handelt. Völker der ganzen Erde. Also, Russland, China, die USA, Deutschland, Österreich, Liechtenstein. Also irgendwie sind alle Völker mit drinne und bilden dieses Heer, das sich gegen Gott auflehnt, Gog und Magog. Aber die Frage stellt sich natürlich, also warum wird das jetzt so bezeichnet? Und Benjamin hat ganz richtig vorhin auf einen wichtigen Hintergrund dieser Stelle schon hingewiesen, auf den Propheten Hesekiel. Ja, wer eine Bibel dabei hat, der kann das mal mit aufschlagen. Ich werde jetzt natürlich nicht, das sind vor allem die Kapitel 38 und 39. Ne? Das kann ich jetzt nicht alles vorlesen. Ich gebe mal kurz so einen Überblick über diese Stelle. Also da ist von einem Herrscher die Rede, Gog, G-O-G wird er genannt, und der herrscht über das Land Magog. Und über die Identität dieses Herrschers ist weiter nichts bekannt. Vielleicht nimmt Hesekiel in seiner Vision Bezug auf einen Herrscher, der vor Hesekiels Zeit über ein Gebiet der heutigen Türkei geherrscht hat. Und dieser Herrscher jedenfalls erscheint dann aber in der Vision als ein Symbol für einen Herrscher, der sich am Ende der Zeit aufmacht, um gegen Gottes Volk aufzumarschieren. Und der Ablauf wird in Hesekiel 36 bis 39 ungefähr so beschrieben. In Hesekiel 36 kündigt Gott an, dass er seinem Volk eine endgültige Umkehr schenken wird. Das ist das Stichwort von der Beschneidung des Herzens. Die wird Gott an seinem Volk vollziehen, und dann wird sein Volk für immer mit ihm vereint sein. Und dieses Handeln Gottes wird abgegrenzt von dem, was vorher war in Beziehung zwischen Gott und seinem Volk. Da galt der Bund vom Sinai. Da war auch von Gottes Seite aus alles gerecht. Nur die Israeliten haben sich nicht an diesen Bund gehalten. Ihre Herzen waren unbeschnitten. Sie folgten lieber ihrem bösen Herzen. Und dann wird auch kurz nochmal Rückschau gehalten. Wozu führte das schlussendlich? Es führte dazu, dass Gott sein Volk, das er einst in das Land Israel geführt hat, wieder aus diesem Land entfernte und unter die Völker zerstreute. Es war eine Strafe für ihren Götzendienst, den sie im verheißenen Land getrieben haben, über Jahrhunderte. Und dann kündigt Gott an, dass er sein Volk in der Fremde aufsuchen wird. Er wird ihnen in der Fremde Gedanken eingeben, eine Umkehr schenken, dass sie sich fragen, warum ist das über uns gekommen, dieses Gericht? Ja, wir haben uns gegen Gott versündigt. Wir wollen uns wieder unserem Gott zuwenden und ihm dienen. Und Ausdruck dieser Umkehr wird dann sein, dass die Israeliten aus der Zerstreuung der Völker wieder zurückkehren nach Israel, um unter Gottes gnädiger Herrschaft zu leben. Und das geschieht dann auch. Also in der Vision wird dann beschrieben, wie Gott sein Volk wieder zu sich führt. Ne, Gott wohnt auf dem Berg Zion und er führt sein Volk wieder zurück zu sich und es ist alles perfekt. Und dann kommt dieser Gog, der guckt sich das an und sagt, das ist aber ein gesegnetes Land und die leben in Frieden und da gibt's viel Beute zu holen. Und dann ist davon die Rede, dass Gott derjenige ist, der das Herz von Gog lenkt, dass es ihn dann gelüstet, in den Krieg zu ziehen gegen Gott und sein Volk. Und dann wird das ähnlich geschildert wie hier in Offenbarung, also die Gog und sein Heer macht sich auf gegen Gott und sein Volk. Mengenmäßig sind sie dem Volk Gottes eigentlich überlegen, aber Gott vernichtet dann Gog und sein Heer vernichtend. Und die Frage stellt sich, was ist daran jetzt so besonders, dass das so geschildert wird? Warum lenkt Gott das Herz dieses Gog darauf, in diesen sinnlosen Krieg zu ziehen? Und es wird dann vor allen Dingen dadurch erklärt, dass Gott seinem Volk einen Anschauungsunterricht geben will, über die Wirksamkeit der neuen Bundesbeziehung, in der Gott und sein Volk zusammenleben. Früher war es so gewesen, im alten Bund. Da war es Strafe Gottes, wenn von außen Feinde kamen und Israel bedrohten. Das war die Regel. Israel hat irgendwas getan, was gegen Gottes Willen verstieß, und Gott rief von irgendwo ein Volk herbei, um sein Volk zu züchtigen. Und dieses Gerichtshandeln fand seine Vollendung dann darin, dass Gott einmal die Babylonier herbeiführte, die die Israeliten aus dem Land schmissen. Und das scheint der Hintergrund zu sein für diese Schilderung mit Gog und Magog. Und hier sind die Unterschiede bedeutend. Warum wird Gott nochmal einen Feind heraufführen? Nicht, um seinem Volk deutlich zu machen, dass es gesündigt hätte. Das ist vorher geklärt. Sein Volk ist mit ihm, mit einem reinen Herzen vereinigt. Was will Gott veranschaulichen? Er will veranschaulichen, wie unverbrüchlich seine Beziehung zu seinem Volk ist. Vielleicht denken die Israeliten, oh, jetzt ist schon wieder ein Feind da. Eigentlich war doch jetzt alles in Ordnung. Könnte es sein, dass unsere Beziehung zu Gott doch wieder Schaden genommen hat? Bestraft uns Gott für etwas? Und die Antwort ist nein. Gott will seinem Volk nur noch mal vor Augen führen, ein letztes Mal, dass es zwar Feinde gibt, aber diese Feinde können nie wieder zwischen ihn und sein Volk eindringen. Gott hat sich ein für alle Mal mit seinem Volk vereint. So, das ist wahrscheinlich so der Hintergrund, der hier aufgegriffen wird in Offenbarung 20, Verse 7 bis 10, mit der Rede von Gog und Magog. Die Rede ist dann von der geliebten Stadt, die bedroht wird durch Gog und das Heer. Die geliebte Stadt, das deute ich auf die Gemeinde. Wir haben das schon vorher in der Offenbarung gesehen. Es werden oft Symbole aus dem Alten Testament herangeführt und auf die Gemeinde hin gedeutet. Schon im Alten Testament ist es so, wenn von Gottes Volk die Rede ist, das unter Gottes Schutz lebt, dann ist häufig die Rede von Zion, der Stadt. Gott wohnt auf dem Berg Zion und die Stadt Zion, das himmlische Jerusalem, ist direkt bei Gott angesiedelt. Die beiden sind vereint, wie Eheleute. Und das wird hier aufgegriffen. Die geheiligte oder die geliebte Stadt, das sind wir, die Angehörigen des neuen Bundes. Wir sind die Braut von Christus. Wir sind die Frau, die Gott sich erwählt hat. Vielleicht so viel jetzt zum Hintergrund aus Hesekiel 38, 39. Es soll veranschaulicht werden, der Gemeinde wird durch Gog und Magog, durch den Teufel, kein Haar gekrümmt werden. Vielmehr sollen wir erkennen, nach diesen 1000 Jahren, dass wir für immer sicher unter Gottes gnädiger Herrschaft stehen. Ich überspringe jetzt doch einiges, zum Thema, wer sind denn jetzt die Völker? Aber vielleicht sage ich doch das eine oder andere, ein bisschen reizt es mich doch noch. Also was sind das für Völker, die Gog und Magog bilden, die der Teufel verführt? Ganz grob, auch hier gibt's zwei Sichtweisen. Für diejenigen, die jetzt meine Position vertreten, die haben nicht so viele Probleme, diese Stelle zu deuten, ne? Also was sind das für Menschen? Ja, das sind die Menschen, die sich gegen Christus aufgelehnt haben. Weil das ist das Gericht, was hier beschrieben wird, das ist dasselbe Gericht wie bei der Wiederkunft. Die Menschen, die sich gegen Gott auflehnen, das sind alle Nichtchristen. Bedenkenswert ist tatsächlich die Sichtweise, die auch von anderen vertreten wird, also von denen, die glauben, dass dieses Gericht 1000 Jahre später ist, ne? Und die Frage stellt sich ja, welche Menschen sind das, die sich dann gegen Christus und gegen Gott auflehnen? Und man sagt dort, dass das die Menschen sind, die bei der Wiederkunft von Jesus schon gerichtet worden sind. Die also als Seelen mit dem Teufel im Hades befindlich sind. Und die dann nach den 1000 Jahren mobilisiert werden, um sich ein letztes Mal gegen Gott und sein Volk aufzulehnen. Ja, mehr sage ich da nicht zu. Ich wollte es nur der Vollständigkeit halber gesagt haben. auch die Vertreter dieser Sichtweisen haben ihre Erklärung dafür, um was für Leute sich dort handeln könnte. Ja, in Vers 9 ist die Rede von der geliebten Stadt, das Heerlager derer, die zu seinem heiligen Volk gehören. Die Frage ist, wer liebt hier wen? Gott. Gott liebt seine Stadt. Gott liebt Zion. Gott liebt das heilige, das himmlische Jerusalem. Gott liebt euch. Und weil er euch liebt, hat er es sich zum Anliegen gemacht, euch einmal endgültig von allen Anfeindungen des Teufels zu befreien. Das ist Ausdruck seiner Liebe. Also für ihn ist das was Hartes. Wir werden gleich noch uns darüber Gedanken machen, was soll man sich eigentlich unter einer ewigen Verdammnis vorstellen. Auf jeden Fall bei aller bildlichen Bedeutung, ne, ist deutlich, es ist etwas Schreckliches. Da will man nicht hin. Also Gott ist derjenige, der sein Volk liebt und mit Eifer für sein Volk kämpft. Vers 9 ist die Rede davon, am Ende, es fiel Feuer vom Himmel und vernichtete sie. Wie in der Vision bei Hesekiel und wie in Offenbarung 19, Vers 20, bei der Wiederkunft von Jesus, da werden keine Kampfhandlungen berichtet. Na, das ist, muss man sich immer vor Augen führen. Wenn am Ende sich das zuspitzt, der Kampf zwischen Gut und Böse, dann ist es nicht so, dass es irgendwie eine Zeit lang unklar wäre, wer da jetzt wen besiegen wird. Das Böse bäumt sich am Ende ein letztes Mal auf und wird von Gott im Handumdrehen vernichtet. In Offenbarung 19, da ist es das Schwert aus dem Mund von Jesus, ne, das die Gottlosen vernichtet. Das Schwert symbolisiert seinen Richterspruch. Und es ist hier in Vers 9 wahrscheinlich ähnlich gemeint. Feuer vom Himmel, das ist fast ein wörtliches Zitat aus 2. Könige 1, Vers 10. Da wird berichtet von einer Auseinandersetzung zwischen Israels König und dem Propheten Elia. Elia kündigt ihm an, dass Gott ihn wegen seiner Sünde sterben lassen wird. Darauf schickt der König einen Trupp Soldaten zu Elia, die ihn dann herbeibringen sollen. Und dann wird berichtet, der Anführer ging zu Elia hinauf und sagte, Mann Gottes, komm herunter, der König befiehlt es. Doch Elia antwortete, wenn ich wirklich ein Mann Gottes bin, dann soll Feuer vom Himmel herabfallen und dich und deine 50 Mann verzehren. Da fiel Feuer vom Himmel und verzehrte ihn und seine 50 Mann. Das Feuer, das auf Elias Geheiß hin kommt, symbolisiert die Vollmacht des prophetischen Wortes. Das ist so ein bisschen die Frontstellung in den Königebüchern. Auf der einen Seite haben wir die Könige. Die kommen von David und Salomo her. Die haben, wenn man so will, die politische Macht. Und auf der anderen Seite haben wir die Propheten, die von Gott gesandt werden. Die haben menschlich gesprochen gar keine Macht, außer Gottes Wort. Und das wird hier veranschaulicht. Gottes Wort bestimmt den Lauf der Dinge, nicht Pläne, die Könige schmieden. Ja, und das ist hier in Offenbarung 20 dann auch der Fall. Nicht Pläne, die der Teufel oder Menschen sich geschmiedet haben, kommen zur Erfüllung, sondern Gottes Wort. Das, was am Ende passiert, ist letztlich nichts anderes als die Erfüllung von Dingen, die Gott angekündigt hat. Dadurch wird Gott erwiesen als derjenige, der alles im Voraus weiß, der alles im Voraus vorherbestimmt und der alles zu seiner Ehre tut. Ja, Vers 10. Der Teufel wurde in den See von brennendem Schwefel geworfen. Und das ist der endgültige Strafort für den Teufel. Von dem brennenden Feuersee war zuerst schon in Kapitel 14 die Rede. Könnt ihr mal nochmal aufschlagen. Offenbarung 14 von Vers 9. Der Engel rief mit lauter Stimme, wer das Tier und sein Standbild verehrt und das Zeichen des Tieres auf seiner Stirn oder seiner Hand anbringen lässt, wird den Wein Gottes trinken müssen. Es ist der Wein seiner Entrüstung, den er unverdünnt in den Becher seines Zornes gegossen hat. Wer das Tier verehrt, wird vor den Augen der heiligen Engel und des Lammes mit Feuer und Schwefel gequält werden. Der Rauch ihrer Qual steigt auf in alle Ewigkeit. Sie werden Tag und Nacht keine Ruhe finden, die das Tier und sein Standbild verehren und das Kennzeichen seines Namens tragen. Und dann später Kapitel 19, Vers 20 heißt es, das Tier wurde gefangen genommen und mit ihm der falsche Prophet, der die Wunder vor ihm getan hatte, durch die er die verführt hatte, die das Malzeichen des Tieres angenommen und das Standbild des Tieres angebetet hatten. Lebend wurden die zwei in einen See von brennendem Schwefel geworfen. Kapitel 20, Vers 10 wird geschildert, dass auch der Teufel an diesen endgültigen Ort der Strafe kommt. Von dort wird er nie wieder Einfluss auf Gottes Volk nehmen können. Gott wird seinem Namen Ehre machen, indem er alle bösen Mächte einmal endgültig richten wird. Und das ist jetzt hier in Kapitel 20, Vers 10, das letzte Mal, dass in der Bibel vom Teufel die Rede ist. Das ist ein Anlass, sich nochmal ein bisschen über den Teufel, seine Herkunft und sein Wesen Gedanken zu machen, wie es in der Bibel bezeugt wird. Über die Anfänge des Teufels wird in der Bibel nichts berichtet. Es gibt zwar Ausleger, die meinen, dass es ein Kapitel bei Jesaja und bei Hesekiel gibt, wo von einem gefallenen Engel die Rede ist. Meines Erachtens ist dort aber eher von einem Sündenfall von irdischen Herrschern die Rede, die ähnlich wie Adam gesündigt haben, obwohl Gott sie in einen Stand von Herrlichkeit versetzt hatte am Anfang. Aber auch wenn von den Anfängen des Teufels in der Bibel nichts berichtet wird, so wissen wir, dass Gott der Schöpfer aller Dinge ist, also auch der Teufel. Und Gott wird ihn am Anfang als gutes Wesen geschaffen haben, als einen Engel, der wie alle Engel dazu bestimmt gewesen ist, Gott zu dienen. Und es wird dann so etwas wie einen Sündenfall Satans oder der Engelwelt gegeben haben. Jedenfalls tritt der Teufel dann schon am Anfang der biblischen Geschichte als jemand auf, der die ersten Menschen zur Auflehnung gegen Gott verführt. 1. Mose, Kapitel 3, Vers 4, da sagt der Teufel zu Eva, ihr werdet gewiss nicht sterben. Gott weiß, sobald ihr von dem Baum esst, werden euch die Augen aufgehen. Ihr werdet sein wie Gott und wissen, was gut und schlecht ist. Dann werdet ihr euer Leben selbst in die Hand nehmen können. Nur der Teufel lügt. Er behauptet gegen die Wahrheit Gottes das Gegenteil. Und überhaupt hat der Teufel eine Freude daran, Gott in ein schlechtes Licht zu stellen. Zum Beispiel im Buch Hiob, Kapitel 1. Da hält er Gott dreist Folgendes vor. Würde Hiob dir gehorchen, wenn es sich für ihn nicht lohnte? Du hast ihn und seine Familie und seinen ganzen Besitz vor jedem Schaden bewahrt. Du lässt alles gelingen, was er unternimmt. Und sein Vieh füllt das ganze Land. Aber taste doch mal seinen Besitz an. Wetten, dass er dich dann öffentlich verflucht? Der Teufel leugnet hier, dass es echte Anbetung Gottes gibt. Sie seien alle nur hinter seinen Gaben her. Und das läge in der Natur der Sache, weil Gott ebenso ist, wie er ist. Er kann zwar viele Gaben rüberschieben, aber mit ihm alleine wollen die Menschen nichts zu tun haben. Sie wollen nur Sachen von ihm haben. Das Gegenteil beweist Hiob, aber noch besser Jesus selber. Lukas berichtet davon, wie der Teufel versuchte, Jesus zu verführen. Lukas 4, der Teufel führte Jesus hinauf und zeigte ihm in einem Augenblick alle Reiche der Erde. Er sagte zu ihm, dir werde ich alle diese Herrschaftsgebiete und die damit verbundene Herrlichkeit geben. Mir sind sie nämlich übergeben worden, so dass ich sie geben kann, wem ich will. Größenwahn, nichts anderes. Du brauchst mich nur anzubeten und alles gehört dir. Aber Jesus entgegnete ihm, es heißt in der Schrift, den Herrn, deinen Gott sollst du anbeten und ihm allein dienen. Jesus bezeugt hier, mein höchstes Anliegen ist, Gott anzubeten als den, der er ist. Egal, was ich dafür kriege, das ist meine Bestimmung und meine Freude. Jesus bezeichnet den Teufel später als Vater der Lüge. Der Teufel verführte Judas dazu, Jesus zu verraten. Gleichzeitig war Gott auf verborgene Weise in den Ereignissen wirksam und gab seinen Sohn als Sühneopfer hin. Johannes 13 von Vers 26 schildert der Evangelist, Jesus sagte, ich werde ein Stück Brot in die Schüssel tauchen und wem ich es gebe, der wird mich verraten. Er nahm ein Stück Brot, tauchte es hinein und gab es Judas, dem Sohn von Iskariot. Sobald Judas das Brot genommen hatte, nahm der Satan von ihm Besitz. Jesus sagte zu ihm, beeile dich und tu, was du tun musst. Jesus, der bleibt souverän. Judas ist, der ist voll verantwortlich dafür, dass er sich dem Wirken des Satans öffnet. Der Satan, der nimmt die Gelegenheit wahr, um Judas ganz in Besitz zu nehmen, um Jesus zu verraten. Über all dem steht Jesus und es sind Dinge, die geschehen müssen. Jesus muss am Kreuz durch ungerechte Menschen sterben, um unsere Schuld zu sühnen. Offenbarung 12, da heißt es im Gebet zu Gott, nachdem Jesus sein Leben als Sühneopfer gegeben hat, nun sind das Heil und die Kraft und die Herrschaft unseres Gottes und die Macht seines Christus herbeigekommen. Denn der Ankläger unserer Brüder, der sie Tag und Nacht vor unserem Gott verklagte, ist aus dem Himmel hinausgeworfen worden. Sie haben ihn besiegt durch das Blut des Lammes und durch ihr standhaftes Bekenntnis. Sie waren bereit, dafür ihr Leben zu opfern und den Tod auf sich zu nehmen. Darum freue dich, Himmel, mit allen, die in dir wohnen, aber wehe dem Land und dem Meer. Denn der Teufel ist zu euch herabgekommen und hat große Wut, denn er weiß, er hat nur noch wenig Zeit. Diese Zeit ist dann hier in Offenbarung 20 abgelaufen. Ja, es scheint so zu sein, dass es für den Teufel und für alle gefallenen Engel keine Möglichkeit der Umkehr und der Sündenvergebung gibt. Wenn sie einmal sich gegen Gott aufgelehnt haben, dann war es das. Das scheint so zu sein. Sobald ein Engel sich einmal gegen Gott auflehnt, verfällt er seinem bösen Herzen und will dann in Ewigkeit nichts anderes mehr, als sich gegen Gott aufzulehnen. Der Teufel wird in Ewigkeit nicht umkehren wollen. Genauso wenig werden Menschen, die in der ewigen Verdammnis landen, jemals umkehren wollen. Ja, warum ist das so, dass Engel, wenn sie einmal abgefallen sind, auf keinen Fall wieder zur Umkehr kommen? Es ist schwierig nachzuvollziehen, aber der wesentliche Grund scheint der zu sein, dass Jesus nicht für sie gestorben ist. Jesus ist nicht für Engel gestorben. Und für alle, für die Jesus nicht gestorben ist, gilt, sie brauchen nur einmal aus der Gnade zu fallen, dann war es das. Wir können, nachdem wir schuldig geworden sind, immer wieder umkehren, weil Jesus sein Leben für uns gegeben hat. Jesus hat am Kreuz wirksam Sühne geleistet für alle, die jemals ihr Leben Jesus anvertrauen würden. Also die Tatsache, dass ihr hier sitzt und dem Evangelium glaubt, hat als Grundlage den wirksamen Sühnetod von Jesus. Jesus hat euch erkauft. Er hat euren Glauben erkauft. Ja, Tag und Nacht gequält in Ewigkeit. Das Strafmaß entspricht der Schwere der Schuld. Wir haben hier eine der Stellen im Neuen Testament, die ziemlich deutlich von der ewigen Verdammnis als bewusst erlebter Strafe spricht. Es gibt da auch unter Christen unterschiedliche Ansichten. wie ist die ewige Strafe zu verstehen? Manche glauben, dass die Ungläubigen nach dem Tod vernichtet werden. Ich halte diese Ansicht für in gewisser Weise für nachvollziehbar, aber sie ist biblisch nicht zu begründen. Und überlegt euch, das ist genau die Hoffnung, die viele Atheisten sich machen, die ohne Gott leben. Mit dem Tod ist alles aus. Gott wird ihnen diesen Wunsch nicht erfüllen. Sie werden nach dem Tod weiter existieren. Für immer. Das ist die Strafe, die den Teufel trifft. Diese Strafe wurde im Blick auf das Tier und den falschen Propheten schon genannt. Und dann später wird sie im Blick auf alle diejenigen genannt, die nicht im Buch des Lebens stehen. Und das sind alle, die ihr Leben Jesus in diesem Leben nicht anvertraut haben. Natürlich gibt's ja auch bildliches Element, ne? Also man kann sich fragen, also wie kann man in einen Feuersee geworfen werden und nicht verbrennen? Es ist eine bildliche Redeweise. Es soll das Ausmaß der Qualen veranschaulicht werden. Also mit anderen Worten, da will keiner hin. Keiner, der irgendwie bei klarem Verstand ist, der will da nicht hin. Und jedem, der das hört, wird eben auch vor Augen geführt, wie er dem entrinnen kann. Nämlich indem er Jesus sein Leben anvertraut. Das wird im Evangelium klar und deutlich verkündet. Jesus kennzeichnet diesen Ort als einen, der an dem Heulen und Zähneknirschen vorherrscht. Bei Luther heißt es Zähne klappern, gemeint ist aber Zähne knirschen. Nicht Angst, sondern Wut und Auflehnung gegen Gott herrscht an diesem Ort vor. Es herrscht dort für immer Verzweiflung und blinde Wut gegen Gott und sein Volk. Gott wird sich auf diese Weise Ehre verschaffen, indem er alles Böse endgültig richten wird. Ja, wir als Christen loben Gott dafür, dass er uns durch seinen Sohn Jesus Christus davor errettet hat, an diesem Ort der Qual zu landen. Wir gehören zur geliebten Stadt und wir loben Gott vor allen Dingen, wozu er uns errettet hat. Er hat uns dazu bestimmt, für immer unter seiner gnädigen Herrschaft zu leben. Und wie er das gemacht hat, wie er das vollendet, das ist wunderbar. Eigentlich haben auch wir es verdient, da zu landen. Es ist immer eine gute Übung, auch als Christ, sich vor Augen zu führen, ob man das wirklich begriffen hat, was man eigentlich verdient hat. Auch manche Christen haben damit Probleme, weil sie denken, das ist unangemessen. Das darf Gott eigentlich nicht. Wie gesagt, die Bibel hat eine andere Sichtweise. In der Bibel herrscht eher Verwunderung darüber, dass nicht alle Menschen da landen, sondern dass Gott aus Gnade viele Menschen davor bewahrt. Ich glaube, ein Problem, was wir haben, auch in der Evangeliumsverkündigung der heutigen Zeit, ist, dass dieser Aspekt des doppelten Ausgangs nach Möglichkeit unter den Teppich gekehrt wird. Man scheut sich, deutlich davon zu reden, dass es eine Hölle gibt. Weil man denkt, ja, also irgendwie steht Gott da nicht so gut da. Irgendwie steht Gott dann ja grausam da oder als jemand, der das Strafmaß völlig übertreibt. Das sind ein Stück weit nachvollziehbare Gedanken von Sündern, die sich gerne selbst rechtfertigen. Wie gesagt, also ihr könnt euch dazu auch insbesondere Jesus in den Evangelien durchlesen. Jesus, der sein Leben für Sünder gegeben hat. Jesus hat wie kein anderer klar und deutlich von der ewigen Verdammnis gesprochen. Ja, freu dich darüber, wenn du an Jesus glaubst und nicht dort landen wirst. Vielleicht ist dir heute Morgen jemand, der so wie er ist und in diesem Zustand stirbt, da landen würde. Dann hoffe ich, hast du heute Morgen genügend Informationen bekommen, die dir klar vor Augen führen, wie du dort nicht landen wirst. Du wirst nicht dort landen, wenn du dein Leben Jesus als Herrn und Retter anvertraust. Jesus hat sein Leben für Sünder gegeben. Lass dich einladen, aufrufen, mahnen. Gott gibt dir, solange du auf dieser Erde lebst, Gott gibt dir vor allen Dingen heute die Gelegenheit zur Umkehr. Denn Gott wird seinem Namen Ehre machen. Er wird einmal alle bösen Mächte endgültig richten. Darum möge sich jeder unter seine gnädige Herrschaft flüchten, die Gott unser Vater aufgerichtet hat, in seinem Sohn Jesus Christus. Jesus ist gestorben, er ist auferstanden, er ist Herr, er ist Retter. Er ruft dich, er ruft mich zu sich, Vergebung der Sünden und wahres Leben zu finden. Amen.
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0: Wir sind dran, uns mit messianischer Prophetie zu beschäftigen, das heißt mit Prophetie auf das Kommen des Erlösers hin. Wir hatten begonnen in 1. Mose mit der ersten Verheißung nach dem Fall, dass ein Nachkomme von Eva kommen würde, der die Macht des Bösen vernichten würde und dabei eine Todeswunde erleiden sollte. Also Erlösung durch den Tod. Das war von Anfang an klar. Auch war es klar, der Erlöser wird ein Mensch sein. Der Same der Frau. Dann haben wir gesehen, wie die Prophetie zunehmend detaillierter wurde. Nach der Sintflut haben wir gesehen, dass von den drei Teilen der Menschheit, die durch die drei Söhne Noahs, Sem, Ham und Japhet, gebildet werden sollte, da erwählte Gott die Linie von Sem. Da war klar, nach der Flut, der Messias würde ein Semit sein. Und dann kam die Erwählung Abrahams aus dieser Linie von Sem, dem verheißen wurde, dass das auserwählte Volk von ihm abstammen sollte und dass über ihn, über seinen Samen, der Messias kommen sollte. Aber da war ja nicht klar zunächst, aus welcher Linie weiter, denn von Abraham stammte nicht nur das Volk Israel ab, sondern über Ismael auch die ismaelitischen Araber. Aus dieser Linie sollte ja später dann Muhammad kommen und aus dieser Linie stammt auch der Islam. Aber 1. Mose 17 hat dann klargestellt, Gott erwählt nicht Ismael, sondern Isaak, also den Sohn von Abraham und Sarah. Ja, und so waren die anderen, eben diese ismaelitischen Stämme, damit, was die Verheißung anbetrifft, auf die Seite gestellt. Und jetzt gehen wir weiter. Nachdem wir letztes Mal noch diese Bestätigung in 1. Mose 22 gesehen haben, dass der Messias eben nicht nur von Abraham abstammen sollte, sondern dass er schließlich auf einem Hügel bei Jerusalem sterben sollte als Opfer. Das hatten wir letztes Mal noch gesehen. Das hat sich ja darin erfüllt, dass der Herr Jesus effektiv auf dem Nachbarhügel des Berges Moria 2000 Jahre nach Abraham schließlich den Opfertod erlitten hat. Jetzt kommen wir zu 1. Mose 26, wo Gott bestätigt, direkt nun Isaak gegenüber, dass die messianische Linie über ihn gehen sollte. Liest jemand 1. Mose 26, 1 bis 5?
1: Es kam aber eine Teuerung ins Land nach der vorigen, so zu Abrahams Zeiten war. Und Isaak zog zu Abimelech, der Philisterkönig, gen Gerar. Da erschien ihm der Herr und sprach, ziehe nicht hinab nach Ägypten, sondern bleibe in dem Lande, das ich dir sage. Sei ein Fremdling in diesem Lande, und ich will mit dir sein und dich segnen. Denn dir und deinem Samen will ich alle diese Länder geben und will meinen Eid bestätigen, den ich deinem Vater Abraham geschworen habe, und will deinen Samen mehren wie die Sterne am Himmel und will deinem Samen alle diese Länder geben. Und durch deinen Samen sollen alle Völker auf Erden gesegnet werden. Darum, dass Abraham meiner Stimme gehorsam gewesen ist und hat gehalten meine Rechte, meine Gebote, meine Weise und mein Gesetz.
0: Ja, also so wird hier die Verheißung des Messias, so wie Gott das einst an Abraham gerichtet hatte, nun an Isaak bestätigt. Und zwar auch mit dieser klaren Aussage, dass in seinem Samen die Völker alle, alle Nationen der Erde, gesegnet werden sollten. Der Messias also als Segen nicht nur für Israel, sondern letztlich für die ganze Welt. Und damit kombiniert war auch die Landverheißung nochmals. Also Isaaks Nachkommenschaft sollte das Land bekommen. Halte dich auf in diesem Land und ich werde mit dir sein und dich segnen. Denn dir und deinem Samen werde ich alle diese Länder geben. Nun, dein Zusammenhang, wo war Isaak?
2: Heran.
0: Jawohl. Und das gehörte quasi zum Land der Philister. Das Land der Philister liegt wo? Gazastreifen und Gebiete darum herum. Und darum hat natürlich dieser Ausspruch schon eine ganz besondere Note. Dass also im Philisterland wird diese Verheißung gegeben, dass eben das Land Kanaan und auch das Land der Philister letztlich Israel gehören sollte. Also hier haben wir eine Aussage, die natürlich politischen, weltpolitischen Zündstoff enthält, dass also letztlich auch der Gazastreifen Israel zugesprochen ist. Ja, wenn es heißt hier in Vers 4, und in deinem Samen, wie ist das in anderen Übersetzungen wiedergegeben? In deinem Nachkommen, ja? Also in deinem Nachkommen. Es ist so, das hebräische Wort Sera, das gibt es nur im Singular. Also es heißt Same und damit auch Nachkomme. Aber auch es kann auch gebraucht werden mit einer Pluralbedeutung Nachkommenschaft, die also die Vielzahl von Nachkommen beinhaltet. Aber insbesondere, wenn es darum geht, um den verheißenen Segen in deinem Sera, werden sich segnen, oder werden gesegnet werden alle Nationen der Erde, das deutet ganz speziell auf den Messias hin. Und zwar haben wir das schon letztes Mal gefunden, als wir Galater 3 aufgeschlagen hatten. Da wird nämlich zitiert aus 1. Mose 22. Also was wir letztes Mal gesehen haben, die Verheißung, dass eben von Abrahams Samen der Messias herkommen soll. Also wörtlich jedes Mal Same. Und seinem Samen, er sagt nicht, und den Samen als von vielen, sondern als von einem und deinem Samen, welcher Christus ist. Also da wird neutestamentlich ganz klar die messianische Bedeutung dieser Aussage in 1. Mose 22, 18 erklärt. Und das können wir jetzt hier übertragen, wenn es eben in Kapitel 26, 4 heißt, und in deinem Samen werden gesegnet werden alle Nationen der Erde. Nun, durch die Erwählung von Isaak gehen wir noch weiter zu der Verheißung in Kapitel 26, Vers 24. Da war Isaak gerade in Beersheba. Ist jemand dort? Also ganz in der Südgegend beim Anfang der Negev-Wüste.
1: Und der Herr erschien ihm in derselben Nacht und sprach: Ich bin deines Vaters Abraham Gott. Fürchte dich nicht, denn ich bin mit dir. Und will dich segnen und deinen Samen mehren, um meines Knechtes Abraham willen. Da baute er einen Altar daselbst und predigte von dem Namen des Herrn und richtete daselbst seine Hütte auf. Und seine Knechte gruben daselbst einen Brunnen.
0: Jawohl. Also auch da, die Segenslinie über Isaak wird hier nochmals bestätigt. Jetzt stellt sich nun die Frage, aber wie geht sie weiter? Denn Isaak hatte ja zwei Söhne, nämlich Jakob und Esau. Aber diese Frage war eigentlich schon geklärt in Kapitel 25. Es war ja so, 20 Jahre lang war das Ehepaar kinderlos. Also ganz ähnlich so, wie es ging bei Abraham und Sarah. Die mussten ja warten von der Verheißung Gottes, dass sie Nachkommen bekommen werden, bis Isaak dann schließlich doch kam. Da vergingen wie viele Jahre? Also über 25 Jahre mussten sie warten. Und nun bei Isaak 20 Jahre Unfruchtbarkeit. Isaak hatte gebetet für seine Frau. 1. Mose 25, 21. Liest jemand vor?
1: Isaak aber bat den Herrn für sein Weib, denn sie war unfruchtbar. Und der Herr ließ sich erbitten, und Rebekka, sein Weib, ward schwanger.
0: Jawohl, jetzt gehen wir gleich weiter.
1: Und die Kinder stießen sich miteinander in ihrem Leibe. Da sprach sie: Da mir's also sollte gehen, warum bin ich schwanger geworden? Und sie ging hin, den Herrn zu fragen. Und der Herr sprach zu ihr: Zwei Völker sind in deinem Leibe, und zweierlei Leute werden sich scheiden aus deinem Leibe. Und ein Volk wird dem andern überlegen sein, und der Ältere wird dem Jüngeren dienen.
0: Ja, also Rebekka wurde schließlich schwanger mit Zwillingen. Also 20 Jahre kam kein Kind, dann kamen zwei. Und vor der Geburt wusste sie schon, aus diesen beiden Kindern werden schließlich zwei Völker entstehen. Aber der Ältere wird dem Jüngeren dienen. Und schließlich kamen die, in den weiteren Versen wird das beschrieben, kamen die Kinder auf die Welt. Esau war der Erstgeborene, er kam zuerst heraus. Dann Jakob. Und damit war klar, also Jakob wird die erwählte Linie sein. Der Ältere wird dem Jüngeren dienen. Übrigens bekam dann Esau den Namen Esau, aus welchem Grund? Ja, also das Rötlich bezieht sich eigentlich nicht auf die Haare, denn das ist ja ungewöhnlich. Bei den nahöstlichen Völkern findet man das Gen mit den roten Haaren nicht. Sondern dass dieses Gen blieb erhalten über die Linie der Japhetiten. Gomer ist ja der Stammvater der Germanen und Kelten, 1. Mose 10, ein Sohn von Japhet. Über diese Linie kamen die Germanen und Kelten und dort hat sich das Gen mit den roten Haaren erhalten. Aber das finden wir bei den anderen Völkern nicht. Und wir haben das ja später auch bei David. In 1. Samuel 16 heißt es, er war rötlich. Aber das bezieht sich auf die Haut. Das heißt, sie war gut durchblutet. Oder oft kommen Kinder blau auf die Welt. Aber Esau war rot. Das heißt, der hat garantiert kein POS oder ADS, keinen Sauerstoffmangel bei der Geburt. Den war eben rötlich. Und was auch noch ungewöhnlich war, diese Behaarung am Körper. Ja, und dann mit dem Rot ist aber interessant, weil später bekommt ihr den Namen Rot, Edom. Da wird die Geschichte erzählt mit dem Linsengericht. Können wir das kurz lesen? Vers 24 und folgende.
1: Und da nun die Knaben groß wurden, ward Esau ein Jäger und streifte auf dem Felde, Jakob aber ein sanfter Mann und blieb in den Hütten. Und Isaak hatte Esau lieb und aß gern von seinem Weidwerk. Rebekka aber hatte Jakob lieb. Und Jakob kochte ein Gericht. Da kam Esau vom Felde und war müde und sprach zu Jakob, »Lass mich kosten das rote Gericht, denn ich bin müde.« Daher heißt er Edom. Aber Jakob sprach, »Verkaufe mir heute deine Erstgeburt.« Esau antwortete, »Siehe, ich muss doch sterben. Was soll mir denn die Erstgeburt?« Jakob sprach, »So schwöre mir heute.« Und er schwur ihm und verkaufte also Jakob seine Erstgeburt. Da gab ihm Jakob Brot und das Linsengericht. Und er aß und trank und stand auf und ging davon. Also verachtete Esau seine Erstgeburt.
0: Jawohl, und Edom heißt Rot. Der ist eine Anspielung erstens mal auf die Geburt, eben wo er ausgesprochen rötlich war am Körper, Vers 25, und dann diese Vorliebe für die roten Linsen. Es gibt ja verschiedene Linsenarten. Das war also die rote Linse, die er so liebte. Und das brachte ihm dann diesen Namen Edom ein. Nun, ich habe das durchlesen wollen, weil das spätere Land, das dann Esau und seine Nachkommen besiedelten, das ist das Land Edom in Jordanien. Das ist dieses Hochplateau. Und diese Berge sind charakterisiert durch welche Farbe? Rot. Ganz rote Berge. Das ist Land Edom. Und darum hat also dieser Name hat mehrere Bedeutungen. Eben in Anspielung an den gesunden Jungen. Dann seine Vorliebe für Linsen, die ihm so wertvoll waren, dass er bereit war, das Erstgeburtsrecht zu verachten. Für ihn war der momentane, jetzige Genuss war wichtig. Nicht das, was morgen kommt. Er hat dann auch argumentiert, was soll mein Erstgeburtsrecht, ich werde sowieso sterben. Und mit dem Tod ist sowieso alles aus, was soll ich da, eine Verheißung, die sowieso erst für die Zukunft von Bedeutung sein wird. Also, diese Vorliebe für die roten Linsen war eben gleichzeitig auch die Verachtung der messianischen Verheißung. Und so drückt dieser Name Edom eben auch die Verachtung der Versprechen Gottes im Blick auf den Messias aus. Und später eben bewohnte er und seine Nachkommen dieses rote Gebirgsland von Südjordanien. Dieses Gebiet wird übrigens in der Bibel später auch noch wie genannt, das Gebirge Seir. Und weiß jemand, was Seir heißt? Rau oder haarig. Also wörtlich haarig, aber dann die sekundäre Bedeutung ist eben rau. Und weil das eine sehr wilde Gegend ist, dieses Hochplateau, übrigens, das ist der Ort mit der Stadt Petra. diese berühmte Felsenstadt, die erst im 19. Jahrhundert wieder entdeckt worden ist, weil sie so versteckt war in den Bergen Südjordaniens. Also dieses wilde Gebiet wird Seir genannt. Aber es ist im Prinzip Anspielung eben auf diese Behaarung von Esau nach seiner Geburt. Am ganzen Leib wie ein härener Mantel. Also auch da wieder ein Wortspiel. Gut, der Ältere wird dem Jüngeren dienen, so ist klar. Die Linie wird nicht über die Edomiter gehen, sondern über Jakob. Wir sehen dann, Isaak segnete seinen Sohn Jakob und übergab ihm den messianischen Segen. In Kapitel 27, Vers 27 bis 29. Und zwar war das Ganze sehr traurig. Jakob hatte ja von seinem älteren Bruder das Erstgeburtsrecht abgekauft durch dieses Linsengericht. Also Esau ist ja sofort auf diesen Deal eingestiegen. Aber später, als es dann darum ging, dass Isaak diesen messianischen Segen auf einen der Söhne geben würde, da war sich Jakob doch nicht so sicher, ob er den bekommt. Und hat seinen Vater betrogen, indem er sich ausgegeben hatte gegenüber seinem blinden Vater, dass er Esau sei. Und im Meinen, es sei Esau, hat Isaak ihm den messianischen Segen erteilt. Also liest jemand 27, ab Vers 27.
1: Er trat hinzu und küsste ihn. Da roch er den Geruch seiner Kleider und segnete ihn und sprach: Siehe, der Geruch meines Sohnes ist wie ein Geruch des Feldes, das der Herr gesegnet hat. Gott gebe dir vom Tau des Himmels und von der Fettigkeit der Erde und Korn und Wein die Fülle. Völker müssen dir dienen und Leute müssen dir zu Fuße fallen. Sei ein Herr über deine Brüder und deiner Mutter Kinder müssen dir zu Fuße fallen. Verflucht sei, wer dir flucht. Gesegnet sei, wer dich segnet.
0: Jawohl. Ja, was wäre geschehen, wenn Jakob seinen Vater nicht betrogen hätte? Gott hatte es ja von Anfang an vorausgesagt, es wird so kommen, dass der Jüngere wird den messianischen Segen haben und wird zur führenden Nation werden. Also, es ist zustande gekommen durch diesen Betrug, aber Gott hätte Jakobs Betrug nicht gebraucht. Und gerade wegen dieses Betruges musste dann Jakob fliehen. Er sah von da an seine Mutter nie mehr, die ihm ja diesen falschen Rat gegeben hat, den Vater zu betrügen. Er sah sie nie mehr. Als er später zurückkam, war die Mutter tot. Also, alle haben viel leiden müssen durch ihr falsches Handeln. Aber das wäre sowieso eben so gekommen, dass Jakob den Segen erhalten hätte. Jetzt schauen wir noch ganz kurz. Esau wollte dann auch einen Segen haben. Und was blieb für ihn? Vers 39 bis 40.
1: Da antwortete Isaak, sein Vater, und sprach zu ihm: Siehe da, du wirst eine Wohnung haben ohne Fettigkeit der Erde und ohne Tau des Himmels von oben her. Von deinem Schwerte wirst du dich nähren und deinem Bruder dienen. Und es wird geschehen, dass du auch ein Herr sein und sein Joch von deinem Halse reißen wirst.
0: Da wird eigentlich schon angedeutet, wo Esau wohnen wird. Dieses trockene, unwirtliche Gebiet von Südjordanien wird hier beschrieben, fern von der Fettigkeit der Erde, ohne den Tau des Himmels von oben her. Und so entstand ein wildes Volk aus Esau dort in der Gegend von Edom. Und nun gehen wir weiter. Kapitel 28 spricht Gott direkt mit Jakob und gibt ihm die messianische Verheißung. 28,3. Und zwar eben, indem Jakob ihn nochmals segnet.
1: Aber der allmächtige Gott segne dich und mache dich fruchtbar und mehre dich, dass du werdest ein Haufe Völker, und gebe dir den Segen Abrahams, dir und deinem Samen mit dir, dass du besitzest das Land, darin du Fremdling bist, das Gott Abraham gegeben hat.
0: Jawohl, und dann geht Jakob nach Mesopotamien, wo er selber dann erfährt, wie grausam es ist, wenn man jemanden betrügt. Noch grausamer, als wie er seinen Vater betrogen hatte, wurde er dann von seinem Onkel Laban dort betrogen. Aber wichtig hier, er sagt also ganz klar: Ich gebe dir den Segen Abrahams, dir und jetzt wieder und deinem Samen. Das ist Sera. Also das, was ganz direkt auf den Nachkommenschaft par excellence, das ist der Messias, hinweist. Und wieder verbunden mit der Landverheißung. Das Land deiner Fremdlingschaft, das Land Kanaan, in dem er lebte. Und wo speziell im Land Kanaan lebte, das ist das heutige Westjordanland. Ist ja schon ziemlich interessant, die Bibel zu lesen, meine ich. Haben wir gesehen, das besonders umstrittene, was ist mit Gaza, wird Isaak ganz klar zugesprochen. Und heute ganz umstritten, was ist mit dem Westjordanland, wird ganz klar zugesprochen dem Stammvater Israels. So geht Jakob in die Fremde, um unter Gottes Zucht erzogen zu werden, durch viel Leiden hindurch, eben wegen seinem Betrug. Aber noch auf dem Weg dorthin erscheint ihm Gott in Bethel. Können wir das kurz lesen? 28, Vers 12 und folgende.
1: Aber Jakob zog aus von Beerseba und reiste gen Haran und kam an einen Ort, da blieb er über Nacht, denn die Sonne war untergegangen. Und er nahm einen Stein des Orts und legte ihn zu seinen Häupten und legte sich an dem Ort schlafen. Und ihm träumte. Und siehe, eine Leiter stand auf der Erde, die rührte mit der Spitze an den Himmel. Und siehe, die Engel Gottes stiegen daran auf und nieder. Und der Herr stand oben darauf und sprach, Ich bin der Herr Abrahams, deines Vaters, Gott und Isaaks Gott. Das Land, darauf du liegst, will ich dir und deinem Samen geben. Und dein Same soll werden wie der Staub auf Erden. Und du sollst ausgebreitet werden gegen Abend, Morgen, Mitternacht und Mittag. Und durch dich und deinen Samen sollen alle Geschlechter auf Erden gesegnet werden. Und siehe, ich bin mit dir und will dich behüten, wo du hinziehst, und will dich wieder herbringen in dies Land. Denn ich will dich nicht lassen, bis dass ich tue alles, was ich dir geredet habe. Da nun Jakob von seinem Schlaf aufwachte, sprach er, Gewiss ist der Herr an diesem Ort, und ich wusste es nicht, und fürchtete sich und sprach, Wie heilig ist diese Stätte! Hier ist nichts anderes denn Gottes Haus, und hier ist die Pforte des Himmels. Und Jakob stand des Morgens früh auf, und nahm den Stein, den er zu seinen Häupten gelegt hatte, und richtete ihn auf zu einem Mahl, und goss Öl oben darauf, und hieß die Stätte Bet-El, zuvor aber hieß die Stadt Luz. Und Jakob tat ein Gelübde und sprach, So Gott wird mit mir sein und mich behüten auf dem Wege, den ich reise, und mir Brot zu essen geben und Kleider anzuziehen, und mich mit Frieden wieder heim zu meinem Vater bringen, so soll der Herr mein Gott sein. Und dieser Stein, den ich aufgerichtet habe zu einem Mahl, soll ein Gotteshaus werden, und von allem, was du mir gibst, will ich dir den Zehnten geben.
0: Jawohl. Also, Isaak lebt ja mit seinen Söhnen da in der Zeit dieser vorigen Kapitel in Beersheba. Das ist eben nördlich vom Negev. Und dann geht Jakob dort weg nach Mesopotamien und er geht eben über diese Ortschaft Bethel. Und da erscheint ihm Gott und gibt ihm nochmals ganz klar diese messianische Verheißung. Vers 14 am Schluss. In dir und in deinem Samen, das ist der Messias, sollen gesegnet werden alle Geschlechter der Erde. Und dann die Landverheißung ist eben hier besonders interessant. Da trifft das jetzt eben zu, was ich vorhin gesagt habe, wegen dem Westjordanland. Das Land, auf welchem du liegst, dir will ich es geben und deinem Samen. Denn Bethel liegt mitten im Westjordanland. Ja, also eine ganz, ganz klare Verheißung vor Jahrtausenden, bevor überhaupt dieses Problem Westjordanland in der modernen Geschichte einmal aufkommen sollte. Übrigens, wodurch ist das Problem Westjordanland überhaupt aufgekommen? Warum ist das so ein Problem? Also Palästina wurde im Ersten Weltkrieg durch die Engländer erobert. Wie der ganze Nahe Osten, zusammen mit den Franzosen. Und Palästina war dann das Gebiet von Israel, Westjordanland, Gazastreifen und das heutige Jordanien. Das hieß Palästina. Und da sollte ein Judenstaat entstehen und auch ein arabischer Staat. Und so hat dann nach dem Ersten Weltkrieg hat England 77% von Palästina abgetrennt, um einen arabischen Staat daraus zu machen. Das hieß dann zuerst Transjordanien und 1946 wurde es unabhängig Jordanien. Und damit war der arabische Palästinenserstaat geschaffen, mit 3/4 von Palästina. Jetzt gab es noch den Rest, diese 23%. Nach dem Zweiten Weltkrieg, nach der Judenvernichtung in Europa, hat die UNO in einer Mehrheit beschlossen, 1947, dass jetzt aber auch ein Judenstaat entstehen sollte. Aber man hat beschlossen, nicht auf all diesen 23%, die noch blieben, sondern nur 12,5%. Im restlichen Gebiet wollte man noch einen zweiten arabischen Staat gründen, künftig. Und in diesem UNO-Teilungsplan von 1947 war also das ganze Westjordanland und viel Gebiet auch darum herum, war ausgeklammert. Das sollte nicht den Juden gehören. Also so ist das eigentlich eine künstliche Aussonderung durch die UNO 1947. Aber dann kam die Staatsgründung 1948 und am Tag darauf hat Jordanien zusammen mit Irak, Syrien, Libanon, Ägypten, Saudi-Arabien und Jemen den Judenstaat angegriffen, um ihn auszulöschen. Und das hat eigentlich geendet schließlich mit einem Sieg von Israel. Und so hatten sie schließlich noch etwas mehr Land als diese 12,5%. Und dann versuchten die arabischen Staaten 1967 noch einmal, ein zweites Mal, hochgerüstet durch die Sowjetunion, den Judenstaat auszulöschen. Und das war dann der Sechstagekrieg. Und da hat Israel das ganze Westjordanland erobert. Das übrigens, hätte ich noch sagen müssen, 1948, 1949 in diesem Krieg haben die Jordanier das Westjordanland für sich schnappen können. Und sie haben alle Juden, die dort gewohnt haben, die haben sie getötet oder vertrieben. Und so wurde das Westjordanland judenrein. Aber im Sechstagekrieg hat dann Israel dieses Gebiet zurückgeholt. Und seither ist das eben so ein Zankapfel. Aber also erst durch diese Entscheidung im 20. Jahrhundert kam genau dieses Gebiet so in den Fokus der Streitigkeiten. Aber in der Bibel, als noch gar nichts davon da war, finden wir nun eben Jakob in Bethel und der Herr sagt, das Land, auf dem du liegst. Das wird so klar gesagt. Also nicht so das Land, ja, vielleicht ein bisschen da mehr nach Westen, ja. Wirklich da, wo du liegst, dir und deine Nachkommenschaft, ist es zugesagt. Ja, das ist also dieses Bethel. Jetzt gehen wir noch weiter. Und zwar, jetzt stellt sich ja die Frage, Jakob in den weiteren Kapiteln bekommt wie viele Kinder? 12 Söhne und mindestens eine Tochter wird erwähnt mit Namen Dina. Ja, jetzt durch welche Linie soll der Messias kommen? Jakob bekam später in 1. Mose 32 einen neuen Namen, Israel. Und damit sollte er eben zum Stammvater des Volkes Israel werden. Aber da sind 12 Söhne. Welchen Sohn? 1. Mose 49, Vers 10. Es geht hier um den Segen Jakobs über alle seine 12 Söhne. Das hat er verkündet am Ende seines Lebens. Also ähnlich wie Isaak am Ende seines Lebens Jakob segnete, sollte nun Jakob seine 12 Söhne segnen. Wer bekommt die messianische Verheißung? Es ist Juda. Vers 10. Ja, Vers 8 ist Zusammenhangs wegen. Bitte.
1: Juda, du bist. Dich werden deine Brüder loben. Deine Hand wird deinen Feinden auf dem Halse sein. Vor dir werden deines Vaters Kinder sich neigen. Juda ist ein junger Löwe. Du bist hochgekommen, mein Sohn, durch große Siege. Er ist niedergekniet und hat sich gelagert wie ein Löwe und wie eine Löwin. Wer will sich wider ihn auflehnen? Es wird das Zepter von Juda nicht entwendet werden, noch der Stab des Herrschers von seinen Füßen, bis dass der Held komme. Und demselben werden die Völker anhangen.
0: Jawohl. Also, Juda, dessen Wortspiel, heißt Preis oder Lob. Dich, Preis, werden deine Brüder preisen. Eben weil dieser Stamm eine ganz besondere Stellung bekommen sollte. Und dann wird im Vers 10 versprochen, dass der Schilo kommen würde. Schilo bedeutet auf Deutsch der ruhebringende, friedenschaffende. Das ist einer der vielen Namen des Messias. Wir werden später noch sehen, der Messias hat noch viele, viele andere Namen, wie Immanuel, Gott mit uns, oder El Gibor, starker Gott, oder Sar Shalom, Friedensfürst, und so weiter. Und hier eben Schilo, der Ruhebringer, Ruheschaffende. Also Juda wird erwählt. War er der Erstgeborene? Nein. Und warum bekommt er jetzt das Erstgeburtsrecht? Wir sehen, es macht ja eigentlich ziemlich System. Der Erstgeborene von Noah war wer? Japhet. Ham war der Jüngste. Aber Sem, der Zweite, wurde erwählt. Und dann Abraham war auch nicht der Erstgeborene, aber er bekam die Erwählung für den Segen. Und später eben nicht Ismael, sondern der später Geborene, Isaac wird erwählt. Und dann nicht Esau, sondern Jakob. Und hier nun nicht Ruben war der Erstgeborene, sondern Juda. Es ist so, warum wurde eigentlich Ruben als Erstgeborener verworfen? Gerade im gleichen Kapitel. Lesen wir 3 und 4.
1: Ruben, mein erster Sohn bist du. Meine Kraft und der Erstling meiner Stärke, der Oberste in der Würde und der Oberste in der Macht. Er fuhr leichtfertig dahin wie Wasser. Du sollst nicht der Oberste sein, denn du bist auf deines Vaters Lager gestiegen, daselbst hast du mein Bett entweiht mit dem Aufsteigen.
0: Jawohl. Also Jakob hatte ja 4 Frauen, 2 waren Sklavinnen und eine von diesen hat der Ruben geschändet. Und deswegen hat er das Erstgeburtsrecht verloren. Nun wurde das Erstgeburtsrecht andersweitig verteilt. Vielleicht müssen wir hier klären, was beinhaltet eigentlich das Erstgeburtsrecht? 3 Punkte müssen wir herausarbeiten. Der erste Punkt ist doppeltes Erbe. Das kann ich vielleicht als Parallelstelle angeben, wo man das so sieht, dass das erbrechtlich diese Konsequenz hat. Nur einfach zum Aufschreiben. 5. Mose 21, Vers 15 bis 17. Da wird erklärt, der Erstgeborene bekommt 2 Teile, also das Doppelte. Dann ein weiterer Vorteil, der Erstgeborene in der Familie hatte auch eine priesterliche Funktion. Zuerst der Vater, ja? Da sehen wir zum Beispiel auch bei Hiob 1, wie er als Vater einen Priesterdienst tat. Und so hat der Erstgeborene gewissermaßen als Vertreter des Vaters auch eine spezielle priesterliche Funktion in der Familie. Nun, welcher der 12 Söhne bekam schließlich das Priestertum? Levi, der erwähnt wird in Vers 5. Dieser Levi bekam also diesen Aspekt des Erstgeburtsrechts. Darum wurde der Stamm Levi der Stamm der Priester und Leviten. In Vers 7 steht ja, verflucht sei ihr Zorn, denn er war gewalttätig, und ihr Grimm, denn er war grausam. Ich werde sie verteilen in Jakob und sie zerstreuen in Israel. Und es ist so, der Stamm Levi hat später, nach dem Auszug aus Ägypten und der Sünde des goldenen Kalbes, war der Stamm Levi in dieser Sache treu und hat bei diesem Götzendienst nicht mitgemacht. Und darum bekam er das Priestertum als Geschenk für diese Treue. Und dieser Fluch wurde dann in Segen umgewandelt. Also Jakob hat vorausgesagt, Levi wird ein Zerstreuter sein in Israel. Und der Stamm Levi hat ja später kein Erbteil im Land bekommen, sondern einfach 48 Städte mit dem Land darum herum. Völlig verteilt unter den verschiedenen Stämmen Israels. Sie sollten nicht ein Land haben, sondern sie sollten Priesterdienst tun, sich darauf konzentrieren und über den Zehnten, den die anderen Stämme abgeben, sollten sie ernährt werden. Und so wurde dieser Fluch, zerstreut zu werden, wurde umgewandelt in Segen. Später. Gott kann Fluch in Segen umwandeln. Und nun das Dritte, das doppelte Erbe. Wer bekam das? Josef. Denn Josef hat ja 2 Söhne. Die hießen Ephraim und Manasse. Und in der späteren Geschichte werden diese 2 Söhne Jakobs als 2 eigenstämmige Stämme betrachtet. Und so bekam Josef, eben der quasi aus 2 Stämmen besteht, bekam auch bei der Landverteilung ein doppeltes Erbe. Denn die Ephraimiter bekamen ein Land und die Nachkommen von Manasse. So hat er das doppelte Erbe bekommen. Und noch der dritte Punkt des Erstgeburtsrechts ist Herrschaft über seine Brüder. So, der Älteste sollte eine gewisse Aufpasserfunktion haben für die Geschwister. Und das wurde ja schon bei Jakob und Esau umgekehrt. Der Ältere soll dem Jüngeren dienen. Und hier wird das wem übergeben? Dem Stamm Juda. Denn aus diesem Stamm sollten die von Gott erwählten Könige kommen. David war aus dem Stamm Juda. All die weiteren Könige aus seiner Linie, die zum Messias hinführten, das waren alles eben Könige aus dem Stamm Juda. Und darum ist es eben so wichtig, dass jetzt hier erwähnt wird, dass Shiloh kommen wird im Zusammenhang mit Juda. Und dass so lange, bis er kommt, wird der Zepter von Juda nicht weichen.

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1: Hiob hadert mit Gott. In seiner Rede in Kapitel 9 nimmt er kein Blatt vor den Mund und sagt, was er empfindet. Er fühlt sich ungerecht behandelt und sieht keine Möglichkeit, von Gott gehört oder beachtet zu werden. So sagt er im zweiten Teil von Kapitel 9, Abvers 15 nach der Guten Nachricht Bibel: Ich bin im Recht und darf mein Recht nicht fordern. Soll ich ihn etwa noch um Gnade bitten, ihn, der das Urteil schon beschlossen hat? Selbst wenn er sich dem Rechtsverfahren stellte, dass er mich hören würde, glaube ich nicht. Gott sendet seinen Sturm und wirft mich nieder. Ganz ohne Grund schlägt er mir viele Wunden. Soll ich Gewalt anwenden? Er ist stärker. Zieh ich ihn vor Gericht? Wer lädt ihn vor? Ich bin im Recht, ich habe keine Schuld, doch was ich sage, muss mich schuldig sprechen. Gott hat die Erde Schurken übergeben und alle Richter hat er blind gemacht. Wenn er es nicht gewesen ist, wer dann? Wenn ich mir sage, gib das Klagen auf, vergiss den ganzen Jammer, lach doch wieder, dann packt mich gleich die Angst vor neuen Qualen. Ich weiß es ja, Gott spricht mich doch nicht frei. Er will mich unbedingt für schuldig halten. Was hilft es, meine Unschuld zu beweisen? Ach, wäre Gott doch nur ein Mensch wie ich, ich wüsste, welche Antwort ich ihm gäbe. Er müsste mit mir vor Gericht erscheinen. Gäbe es doch einen Schiedsmann zwischen uns, dem wir uns alle beide beugen müssten. Dann dürfte Gott mich nicht mehr weiter prügeln und würde mir nicht länger Angst einjagen. Ich könnte reden, ohne mich zu fürchten. Jedoch in meinem Fall geht Macht vor Recht. Soweit noch einmal ein Auszug aus der Rede des Hiob in Kapitel 9. Ich kann mir vorstellen, dass manch ein kritischer Christ genauso denkt wie Hiob. Gott macht doch mit mir, was er will. Ich bin ihm gegenüber immer auf der Seite des Verlierers. Andererseits denke ich, dass manch ein Christ sich scheuen würde, solche Worte in den Mund zu nehmen. Er würde es als gotteslästerlich empfinden, wenn er zum Beispiel sagen würde, ich weiß es ja, Gott spricht mich doch nicht frei. Er will mich unbedingt für schuldig halten. Was hilft es, meine Unschuld zu beweisen? Hiob sieht in seiner Not zwar die Allmacht und Souveränität Gottes, das bewundert er. Gott herrscht über das Weltall und die ganze Natur. Das vermittelt uns Vertrauen und Geborgenheit, weil wir wissen, Gott ist stark und mächtig und hält die ganze Welt in seiner Hand. Auch wissen wir, dass Gott uns liebt und es immer gut mit uns meint. Niemals wird er uns etwas Böses antun. Auf der anderen Seite zeigt Gottes Souveränität auch unsere Abhängigkeit von ihm und seinen Entscheidungen. Es zeigt unsere Machtlosigkeit, weil wir nichts von ihm fordern und einklagen können. Wenn wir Gottes Souveränität bedenken, wird uns klar, dass wir völlig an ihn ausgeliefert sind. Das gilt einmal für unser Leben. Wir können nicht bestimmen, ob und wann wir geboren werden. Das entscheidet ein Höherer für uns. Wir können unser Äußeres und unseren Charakter nur wenig verändern. Unsere Neigungen, Fähigkeiten, Gaben, Interessen sind uns zum großen Teil mitgegeben. Und sie sind bei uns allen verschieden. Gott hat uns so gemacht, wie er wollte und nicht so, wie wir es gerne hätten oder wie wir gerne sein möchten. In Matthäus Kapitel 6, Vers 27 erinnert Jesus uns daran, dass wir unser Leben nicht in der Hand haben, wenn er sagt, wer von euch kann durch Sorgen sein Leben auch nur um einen Tag verlängern? In Bezug auf Leben steht Gott über uns. Und zweitens, in Bezug auf unser Wohlergehen sind wir Gott ausgeliefert. Ja, er liebt uns und möchte uns glücklich sehen und Leiden und Not von uns fernhalten. Es ist für mein Verhältnis zu Gott sehr wichtig, dass ich grundsätzlich weiß, Gott liebt mich. Ich brauche seine Größe und Stärke, seinen Ärger und seine plötzlichen Einfälle nicht zu fürchten. Er liebt mich. Aber Gott ist nicht verpflichtet, sich den ganzen Tag darum zu bemühen, dass ich happy bin. Gott liebte Hiob und Hiob liebte Gott. Daran ist kein Zweifel. Trotzdem musste Hiob durch schwere Prüfungen gehen, dass er fast am Leben verzagte. Gott kann immer nach seiner Weisheit und seiner Souveränität mit uns verfahren und wir haben keine Autorität, ihn zur Rechenschaft zu ziehen. Auch unsere Gesundheit ist in seiner Hand. Zwar hat Jesus viele Kranke geheilt und manche erstaunliche Wunder getan, aber er ist nicht verpflichtet, alle Menschen gesund zu machen. Wir können uns auf Verheißungen in der Bibel berufen, die damit zu tun haben, dass Jesus unsere Krankheit getragen hat und uns heil und gesund machen möchte. Wir haben auch viele Beispiele davon in der Bibel, wie Jesus Menschen geheilt hat. Aber wir haben vielleicht auch ebenso viele Beispiele von Personen, die nicht geheilt wurden, die sehr gelitten haben und schließlich gestorben sind. Eine Reihe Könige im Alten Testament waren krank und sind an ihren Leiden gestorben. Propheten haben oft viel gelitten, sind gefoltert und eingesperrt worden. Nicht viel anders ging es den Aposteln im Neuen Testament. Und Christen durch alle Jahrhunderte haben die Erfahrung von Schmerzen, Krankheit, Missbildung, Siechtum und Behinderung machen müssen. Und sie sind dabei gereift und haben durch ihre Ergebenheit und Anbetung zu Gottes Ehre beigetragen. Gott ist souverän und unsere Gesundheit ist in seiner Hand. Viertens, ähnlich verhält es sich auch mit dem Reichtum. Immer noch gelten Fleiß und Sparsamkeit als Grundpfeiler für Wohlstand und Reichtum. Gehorsam gegen Gottes Gebote, Gebet, Barmherzigkeit und Gebefreudigkeit haben die Verheißung der Bibel, dass Gott Segen ausschütten wird. Allerdings fällt manchen Leuten der Reichtum auch ohne Mühe einfach zu. Dann geht es ihnen so wie dem reichen Kornbauern. Ohne irgendwelche Anstrengung und Verdienst hat Gott ihn auf einmal reich gemacht. Andererseits werden auch Leute ohne eigenes Verschulden arm oder sie kommen aus ihrer Armut nicht heraus, trotz aller Bemühungen. Hiob war es ja so ergangen. Er war sehr reich und ohne sein Verschulden hatte er auf einmal alles verloren. Seine Reaktion darauf war: Der Herr hat gegeben und der Herr hat genommen. Ich will ihn preisen, was immer er tut. Natürlich berechtigt uns Gottes Souveränität nicht zu Tatenlosigkeit und Faulheit, aber sie erinnert uns daran, dass wir nicht alles in der Hand haben, dass nicht alles machbar ist. Fünftens, Gerechtigkeit ist Gottes Domäne. Es ist wie Hiob sagt: Ich bin im Recht und darf mein Recht nicht fordern. Selbst wenn er sich dem Rechtsverfahren stellte, dass er mich hören würde, glaube ich nicht. Was Sünde ist und wer schuldig ist, das zu sagen, steht allein Gott zu. Wir können nicht mit ihm diskutieren. Unsere Logik, unser Moralverständnis, unsere Vorstellungen von Gut und Böse können zwar in unseren Augen richtig sein, aber Gott fällt das endgültige Urteil. Er ist der letzte Richter und er schaut nicht darauf, wie reich ein Mensch ist, wie viel Einfluss er hat, was er alles geleistet hat. Er schaut nicht darauf, was der Mensch zu seiner Verteidigung vorbringen mag, was für Erklärungen und Entschuldigungen er hat. Gott spricht gerecht oder verurteilt nach seinem souveränen Ratschluss und er braucht nicht einmal einen Zeugen. Aber das Gute ist, dass wir einen Fürsprecher haben. Auch wenn Gott uns verurteilt, so reinigt uns doch Jesu Blut. Sechstens, Gott ist souverän auch in Bezug auf unsere Erlösung. In Römer Kapitel 3, Vers 23 sagt Paulus: Alle sind schuldig geworden und haben die Herrlichkeit verloren, in der Gott den Menschen ursprünglich geschaffen hatte. Ganz unverdient, aus reiner Gnade, lässt Gott sie vor seinem Urteil als gerecht bestehen, aufgrund der Erlösung, die durch Jesus Christus geschehen ist. Da sagt die Bibel, dass alle Menschen schuldig sind vor Gott. Das ist klar. Sie haben die Herrlichkeit verloren. Doch weil Gott souverän ist und gnädig, kann er den Menschen gerecht sprechen. Das betont Paulus noch einmal in Römer Kapitel 9, Vers 16. Er sagt: Es kommt also nicht auf den Willen und die Anstrengung des Menschen an, sondern einzig auf Gott und sein Erbarmen. Und noch deutlicher in Römer Kapitel 9, Vers 18: Gott verfährt also ganz nach seinem freien Willen. Mit den einen hat er Erbarmen, die anderen macht er starrsinnig, so dass sie ins Verderben laufen. Vielleicht wird mir jemand entgegenhalten: Warum zieht uns dann Gott für unser Tun zur Rechenschaft? Wenn er bestimmt, dann kann doch niemand dagegen ankommen. Du Mensch, vergiss nicht, wer du bist. Du kannst dir doch nicht herausnehmen, Gott zu kritisieren. Sagt vielleicht ein Gebilde aus Ton zu seinem Bildner: Warum hast du mich so gemacht? Und hat ein Töpfer nicht das Recht, aus einem Klumpen Ton zwei ganz verschiedene Gefäße zu machen? Eines, das auf der Festtafel zu Ehren kommt, und ein anderes als Behälter für den Abfall. Das sagt die Bibel über Gottes Souveränität in Bezug auf unsere Erlösung. Ich möchte noch kurz auf die Frage eingehen, ob Hiob wirklich unschuldig war, wie er behauptete, oder ob er schuldig war, wie seine Freunde behaupteten. Dazu lesen wir uns noch Kapitel 10, Abvers 2, wo Hiob klagt: Du kannst mich doch nicht einfach schuldig sprechen. Gott, sag mir jetzt, was wirfst du mir denn vor? Was bringt es dir, dass du so grausam bist? Was suchst du denn so eilig meine Schuld und spürst voll Eifer meinen Sünden nach? Obwohl du weißt, dass ich nicht schuldig bin und niemand mich aus deiner Hand errettet. Mit deinen Händen hast du mich gestaltet und nun verschlingst du mich mit Haut und Haar. Vergiss es nicht, du formtest mich wie Ton. Und doch, ich weiß, dass du bei alledem ganz im Geheimen etwas anderes plantest. Du wolltest sehen, ob ich schuldig würde, um mir dann jeden Fehler vorzuhalten. Tu ich nun Unrecht, so ergeht's mir schlecht. Tu ich das Rechte, lässt du's auch nicht gelten. Von Schmach und Schande bin ich wie benommen. Gelingt mir etwas und ich fühle Stolz, so machst du wie ein Löwe Jagd auf mich und ängstigst mich mit deiner Übermacht. Da fehlt es nie an Zeugen gegen mich, damit du Grund hast, mir noch mehr zu grollen und immer neue Strafen zu verhängen. Hiob behauptet immer wieder, dass er Gottes Züchtigung zu Unrecht erfährt. Er ist unschuldig in seinen eigenen Augen. Er hat wohl immer nach bestem Gewissen gehandelt, hat immer versucht, Gott zu gefallen und Gutes zu tun. Er hat sich von Gewalt, Betrug und Unmoral ferngehalten. Das behauptet er, und das wollen wir ihm auch glauben. Aber offenbar hat er nicht verstanden, was Schuld und Sünde in Gottes Augen ist. Hiob kannte ja auch nicht die 10 Gebote, die Auslegung des Gesetzes durch Jesus und auch nicht den Römerbrief, in dem Paulus genau erklärt, was Sünde ist und dass alle Menschen Sünder sind. Hiob war schuldig, obwohl er ein anständiger, gottesfürchtiger Mann war. Er war schuldig, weil alle Menschen schuldig sind. Seit Adam und Eva Gottes Gebot im Paradies übertreten haben, sind wir von Gott getrennt. Wir leben außerhalb des Paradieses in einer gefallenen und verlorenen Welt. Unsere Neigungen und Veranlagungen sind seitdem korrupt. Deshalb können wir auch gar nicht ohne Sünde leben. Hiob hatte bestimmt unbewusste Sünden auf sich geladen. Man kann es sich fast nicht vorstellen, dass er nie einen Streit mit seiner Frau gehabt haben sollte, dass er nie in seinem ganzen Leben gelogen hat, dass er nicht auch mal seine Geschäftspartner übervorteilt hat, dass er seine Knechte immer gerecht und wohlwollend behandelt hat, dass er immer selbstlos war und Gott an erste Stelle setzte. Seine Freunde versuchten ihm klarzumachen, dass er irgendwo gefehlt haben muss. Jedoch konnten sie ihn nicht überzeugen. Sie kannten wohl auch nicht die wahren Fehler Hiobs. Neben den verborgenen Sünden und Schwächen musste Hiob sich bestimmt auch für seine Unterlassungssünden verantworten. Ohne Zweifel hatte er auch schon mal geschwiegen, wo er hätte reden sollen. Er hat nicht Zeugnis abgelegt und allen erzählt, was Gott ihm bedeutet. Er hat in bestimmten Entscheidungen nicht den Willen Gottes gesucht. All das war ihm vielleicht gar nicht so bewusst. Er kannte auch den Anspruch Gottes auf Vollkommenheit nicht. Es war ihm nicht klar, wie genau Gott es mit der Sünde nimmt und wie folgenschwer eine Übertretung sein kann. Auch wenn Hiob seine Unschuld beteuerte und seine Vergehen nicht sah oder nicht so ernst nahm, er war schuldig. Natürlich können wir ihn verstehen, wir können sein Bemühen und seinen guten Willen sehen, wir können mit ihm sympathisieren. Aber das nimmt ihm nicht die Schuld ab. Gott hat ein anderes Mittel gefunden, um den Menschen heilig und rein zu machen. Er hat Jesus gesandt, der kam, um unsere Sünde auf sich zu nehmen und für unsere Schuld zu bezahlen. Im Buch Hiob geht es immer wieder um die Frage, warum muss der Mensch leiden? Muss Hiob so leiden, weil er mehr gesündigt hat als andere? Kann oder soll er damit seine Schuld bei Gott bezahlen? Nein, Hiob kann seine Schuld nicht durch Leiden und Schmerzen abbezahlen. Das kann kein Mensch. Hiob wurde nicht wegen seiner Sünde gestraft. Sein Leid und seine Not war keine Strafe für seine Schuld. Es war eine Prüfung, ob Hiob Gott treu bleiben würde, auch wenn Gott ihm alle guten Gaben entzieht. Wir alle sind schuldig vor Gott. Niemand von uns kann seine Sünde selbst bezahlen oder durch Leiden und Not büßen. Das Gericht über unsere Taten kommt erst am Ende dieser Zeit. Wer jedoch seine Schuld schon hier bekennt, kann durch Jesu Tod Vergebung und ewiges Leben erhalten. Wir beten. Herr, wir wissen, dass wir vor dir schuldig sind. Aber du kamst, um uns vor dem Gericht und der ewigen Strafe zu erretten. Dafür danken wir dir und bitten dich, erleuchte viele Hörer durch deinen Heiligen Geist, damit ihnen dein Erlösungswerk klar wird. Amen.

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1: Liebe Hörer, wir wollen Sie in InfoG ganz herzlich begrüßen. Am Mikrofon begleiten Sie meine Frau Tabea, unsere Sprecher Wolf-Dietrich Malitte und Günter Klause. Mein Name ist Marc Thorsten Wardein. Die evangelische Kirche in La Laguna auf den Kanarischen Inseln hat neue Gemeinderäume eingeweiht. Wir berichten mehr über dieses Zentrum in den christlichen Nachrichten aus Spanien. Anschließend geht die Reise an den Rhein. Die Arche Noah hat in Köln angelegt. Am Schluss spricht Günter Klause über die Wegwerfgesellschaft.

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1: Neue Gemeinschaftsräume in La Laguna, Kanarische Inseln. La Laguna. Am 22. Januar 2011 eröffnete die evangelische Kirche in La Laguna ihre neuen Gemeinderäume. Die beiden Pastoren Frank Quintin und Noemi Arteaga leiteten den Festakt. Domingo Galvan nahm im Auftrag der Stadtverwaltung von La Laguna an der Veranstaltung teil. Er ist als Stadtrat für die Bildung verantwortlich. Die Kirche wurde extra mit den Farben der kanarischen Flagge geschmückt. Stadtrat Galvan betonte die gute Zusammenarbeit mit der evangelischen Gemeinde bei sozialen Projekten und Bildungsangeboten. Im Namen der Gemeinde überreichten beide Pastoren eine wertvolle Bibelausgabe an Galvan. Heute treffen sich 150 Besucher regelmäßig zum Gottesdienst in den Räumen der Kirche von La Laguna. Die Stadt liegt auf der Insel Teneriffa, die zu der kanarischen Inselkette gehört.
0: Anglikanische Kirche in Salamanca wird von einer Frau aus Honduras geführt. Salamanca. Seit dem 30. Januar 2011 führt die Pastorin Cruz Zenaida Aguilar Rodriguez aus Honduras die anglikanische Kirche in Salamanca. Sie studierte in Honduras am Anglikanischen Theologischen Seminar. Die anglikanische Kirche mit dem Gemeindezentrum Atelano Coco befindet sich im Weg Olivos. Zu den Diensten der Gemeinde gehört ein Sozial- und Kulturdienst, eine Arbeit für Einwanderer und ein Tourenservice für Touristen. Ein Studienzentrum für internationale Beziehungen rundet das Angebot der Anglikaner in Salamanca ab. Das Zentrum arbeitet eng mit der Universität von Salamanca zusammen und wurde 2005 gegründet. Im Jahr 1808 wurde der erste anglikanische Gottesdienst mit Lord Wellington gefeiert. 1869 entstand eine anglikanische Schule, die 1935 von der Guardia Civil geschlossen wurde. 1835 verteilte der bekannte Anglikaner George Borrow Bibeln an die Bevölkerung.

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1: Arche Noah auf dem Rhein. Holländisches Holzschiff in Köln. Biblische Geschichten werden lebendig. Welche Tiere hatte Noah auf die Arche geholt? Und wie war es, mit so vielen Tieren auf einem Schiff zu leben? Im Sommer können Besucher den Selbsttest machen. Dann kommt die niederländische Erlebnisausstellung Arche Noah nach Köln. Auf 4 Etagen bietet das 70 Meter lange Holzschiff biblische Geschichten zum Anfassen. Die Geschichten spiegeln Gut und Böse, Mut und Feigheit, Liebe, Hoffnung und Enttäuschungen wider. Es ist die Dramaturgie des Lebens, sagte der niederländische Premier AD Ruud Lubbers über den schwimmenden Bibelerlebnispark. Im Oktober 2010 hatte der Puppenspieler und Fernsehproduzent Art Peters die Arche Noah gekauft und umgebaut. Wenn du Rotkäppchen treffen willst, gehst du in einen Märchenpark. Aber wohin geht man, wenn man Adam und Eva treffen will? Sagte er zu seiner Idee. Die Arche ist eine gute Möglichkeit, nicht nur Adam und Eva, sondern viele andere biblische Figuren zu sehen. Das riesige Holzschiff ist der erste schwimmende Bibelgeschichtenpark und einzigartig in Europa. Voraussichtlich ab Anfang Juli können Schulklassen, Gruppen, Vereine und Einzelpersonen die Arche in Köln besichtigen. Weitere Infos unter www.diearchenoah.com.
0: Auferstehung ist möglich. Erlanger Professor Thiele: Glaube und Wissenschaft müssen kein Widerspruch sein. An der Auferstehung von Jesus Christus scheinen sich die Geister. Viele einen ist Jesus tatsächlich auferstanden, andere sehen im leeren Grab Spielraum für ganz verschiedene Deutungen und Spekulationen. Wieder andere halten die Auferstehung für ein Produkt der Fantasie. Die Auferstehung kann jedoch nicht durch naturwissenschaftliche Argumente widerlegt werden.
2: Das hat der Erlanger Theologieprofessor Werner Thiele jetzt gegenüber der evangelischen Nachrichtenagentur IDEA erläutert. Laut Thiele könne die Naturwissenschaft über die verborgene Seite des Todes grundsätzlich weder positive noch negative Aussagen machen. Allerdings sollte zumindest die internationale wissenschaftliche Erforschung sogenannter Nahtoderfahrungen nachdenklich stimmen. Man könne daher eine Lebensdimension jenseits des Todes nicht einfach verneinen, so Thiele. Eine Ablehnung des Glaubens an die Auferstehung sei genauso eine Glaubenssache wie der Glaube an die Auferstehung Jesu. Wer heute meine, die Naturwissenschaft gegen den Glauben ins Feld führen zu können, sei nicht auf dem aktuellen Stand der wissenschaftlichen Debatte. Er solle sich lieber intensiv mit den Argumenten im Dialog zwischen Theologie und Naturwissenschaft auseinandersetzen, so der Wissenschaftler, der über das Thema Auferstehung der Toten promoviert hat.

0: Günter Klause spricht heute über die Wegwerfgesellschaft.
1: Ich genieße es sehr, meinen eigenen Garten zu haben. Vor allem eigenes Obst und Gemüse. Kirschen gab es dieses Jahr viele, allerdings gehören die Bäume nicht mir. Aber die Himbeeren und Erdbeeren habe ich gepflanzt und die genieße ich zurzeit. Beim Gemüse waren es als erstes die Radieschen und nun sind es Zucchini und Erbsen. Zum Glück bin ich mit meinem eigenen Obst und Gemüse nicht an die ganzen EU-Normen gebunden. In der EU ist ja alles genormt. Gurken, Äpfel, Tomaten, Eier und so weiter. Was nicht der Norm entspricht, muss auf die Müllhalde. Bei Äpfeln besteht wenigstens noch die Chance, dass sie zu Saft verarbeitet werden oder Eier zu Nudeln. Hinzu kam dann noch die Krise in der Landwirtschaft, weil der EHEC-Virus unterwegs war. Viele Tomaten, Gurken und Salat mussten wegen Absatzmangel auf die Halde geworfen werden. Mich stört diese Wegwerfgesellschaft. Was wird nicht alles bei uns in den Haushalten an Lebensmitteln weggeworfen? Wenn es nicht mehr ganz frisch ist, ab in die Mülltonne. Gut ist, dass viele Lebensmittelketten und Bäckereien Lebensmittel, die zu viel sind, an die Lebensmitteltafeln abgeben. Dort können es dann Bedürftige gegen ein kleines Entgelt abholen. Bei uns sind das 1,50 Euro für das Lebensmittelpaket und 50 Cent fürs Mittagessen, einmal die Woche. Ich muss immer an Afrika denken, wenn ich sehe, was bei uns in Europa an Lebensmitteln weggeworfen wird. Mit wie wenig an Lebensmitteln müssen die Menschen dort auskommen. Und wie viele Menschen in dieser Welt verhungern auch heute noch. Natürlich verdirbt auch bei mir manches im Kühlschrank, wenn ich nicht aufpasse. Ich versuche aber mit den Lebensmitteln verantwortlich umzugehen, denn ich sehe auch hier meine Verantwortung Gott gegenüber. Es ist nicht nur die Verantwortung mit dem Umgang mit Lebensmitteln, sondern der Umgang mit meinem ganzen Leben. Was mache ich aus meinem Leben? Was ist der Sinn meines Lebens? Wie viele, auch junge Leute, begehen Selbstmord. Sie haben ihr Vertrauen vielleicht auf eine Freundschaft gelegt oder den Job. Die Frage, die ich stelle, ist, wie gehe ich mit meinem Leben um? Worin liegt der Sinn meines Lebens? Ist es immer das Beste, zu essen zu haben, das schöne Auto, Geld haben oder was ist es sonst? Doch das sind alles vergängliche Dinge. Die Bibel spricht davon, dass alles vergänglich ist. Nur die Liebe Gottes ist nicht vergänglich. Und darin liegt meine Hoffnung und Zuversicht. Jesus ist für mich der Lebensinhalt geworden. Zu Ihrem auch?
2: Liebe Hörer, wir stellen heute christliche Nachrichten aus Spanien und aller Welt vor. Falls Sie Fragen oder Anregungen haben, können Sie uns anrufen oder schreiben. Die Angaben folgen mit der nächsten Melodie. Wir wünschen Ihnen noch Gottes Segen.
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1: Ganz nebenbei. Carsten denkt immer nur an gute Noten. Tanja kämpft sich ab, um im Beruf erfolgreich zu sein. Oliver fragt sich ständig, ob er seiner Familie alles gibt, was sie zum Leben brauchen. Bei Volker dreht sich alles um ein tolles Auto. Maike hat in jeder Situation Angst zu versagen. Und alle sind sie Christen. Anders als zu Jesu Zeiten müssen wir uns um Essen, Trinken, Kleidung zwar nicht sorgen, aber dafür haben wir andere alltägliche Sorgen, die uns beschäftigen. Ja, allzu oft knechten und langsam zermürben. Wer möchte schon gern hinabsteigen auf ein niedriges Niveau? Also gilt es noch eine Schippe draufzulegen. Das Meer hat schließlich seinen Preis. Welchen Stellenwert hat Gottes Sache in unserem Leben? Ist sie eine feierliche Nebensache? Hat das Evangelium, die frohe Botschaft von der Befreiung, nur bei festlichen oder schmerzlichen Anlässen für uns Bedeutung? Darüber sollen wir heute nachdenken. Im Matthäusevangelium Kapitel 6, Vers 33, in der Bergpredigt, lesen wir: Trachtet zuerst nach dem Reich Gottes und nach seiner Gerechtigkeit, so wird euch das alles zufallen. Jesus weiß von all unseren Sorgen und ruft uns zu: Lass dich davon nicht beherrschen, sondern orientiere dich neu. Sorge dich darum, dass du dich der Herrschaft Gottes unterstellst, in allen Lebensbereichen. Und sorge dich darum, dass du in deinem Leben die Hand Gottes erkennen kannst. Sie wird dir helfen, dankbar zu sein. Ja, sorge dich nicht nur um dein Verhältnis zu Gott. Tu auch alles in deiner Kraft Stehende, dass die Herrschaft Gottes ausgebreitet wird, dass möglichst viele Menschen in deinem Freundeskreis, in deinem Wohnort und Heimatland mich als Retter und Herrn annehmen. Wir verdanken Jesus unsere Rettung aus den Zwängen der Sünde, des Todes und des Teufels. Wir dürfen nun auf Kosten Jesu leben als seine gerechtfertigten Brüder. Und gleichzeitig gibt er uns die feste Zusage: Alles, was du zu einem erfüllten Leben brauchst, wird Gott der Herr dir schenken, ganz nebenbei. Du wirst keinen Mangel leiden. Der ewige Gott geizt nicht. Welche Sorgen dich auch heute beherrschen und dir den Blick versperren für das, was der Herr mit dir vorhat. Im Gebet kannst du das alles abgeben. Sie hatten eine Sendung der Medienmission Lutherische Stunde von Helmut Poppe. 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

0: Bestreit. 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Ein plottische Programm von Radio Segenswelle in Deutschland. Mein Name ist Viktor Zawodzje. In diesem Programm versieht wir ab drei Fragen einzugehen, was hier ans Tisch hat. 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
0: 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Wurde ich hingehen oder wurde ich nicht hingehen? Auch die Frage habe ich beantwortet gekriegt. Ich sehe im Militärdienst in Russland, gewusst.
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0: 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Du hast deine Erfahrung, ich habe meine Erfahrung gemacht. Und als ich da im Dienst wäre, dann wäre ich noch nicht im Glauben. 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
2: 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So, die erste Verse, wo ich im Neuen Testament lese, im Jakobus 4, Verse 1, da steht dann, woher komme Trier und woher Streitigkeiten unter Jünd? Das ist so die Frage, die der Apostel Jakobus da stellt. 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Nicht daher, ut jüne Lust, die an jüne Glieder streiten?
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0: 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Und wir hatten ausgebildet, wann ein Krieg geben soll. 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Dann sollen wir eine Bridge annehmen in gewisse Zeit dort Hölle. 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
0: 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Mhm. Und die richtigen Menschen waren richtig und die armen Menschen waren armer.
2: So ist das.
0: Krieg ist ja ein Geschäft.
2: Oh jo, ein ganz großes Geschäft.
0: Ja. Das ist erstmal das Versagen von der Politik. 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
2: So viel, als man bloß kann, dann ist alles billig. So, und viele von den Menschen, die im Krieg gekauft haben, sind nur sehr, sehr rich geworden. 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
2: 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Mose 20 Vers 13. Du heitet, du sollst nicht anbringen. 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Ganz klar.
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2: ja. 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
2: 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Die war dann als politischer Verbrecher angesehen und kam für 2 Jahre in Gefängnis. 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Mhm. In meinem Fall, ich weiß nicht, gab zu viel Verbrecher schon, da weiß ich nicht was. 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
0: Dann wären sie mir jetzt wieder tüß. 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
0: Naja, viel zu nach Abgabe für mich hat, ja.
2: 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Kreit so. 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
0: ja.
2: haben.
0: Ja, gut.
2: An so einer Rolle.
0: Ja, ja. Mag sein.
2: Ja, das ist so. Ich wurde 1980 eingetragen.
0: Mhm.
2: Im Militärdienst. Das ist so sehr lang her. Und, nu, wisst ihr, ich muss nicht, wo das hingeht. Dort, ging ich alles über Kopf los von Tüß und, dann saut ich im Zug und dann ging ich in Richtung Norden. 4,5 Tage lang.
0: Aha.
2: Und als wir dann ausstehen dürfen.
0: Aber da wären noch mehr, mehrere Jungs dabei, ja?
2: Jetzt wäre ein ganzer Zug voll.
0: Aha.
2: Dort musste so, na, ich mag mal grob überschlungen, so an der 600, 700 Mann gewesen sein.
0: Mhm.
2: Die da nur Norden gebracht worden.
0: Nur Norden von Russland hat heute ganz ne Bove, wo das kalt ist.
2: Nur Nord warst du so der letzte Bove, der Bove. Und da musst wir dann haben, dass wir im Oktober in, im Kaukasus, wo ich entstehe, dort, wir scheinen im Oktober, dass wir warm, der Winterapel und die Winterbeere hängen noch an den Bäumen, die werden noch nicht aufgeplockt. Und als wir dann im Norden ankommen, da lag dann der Schnee so hoch, als der Zug wäre.
0: Ah.
2: Das wird kalt. Und da kriege ich das erste Mal so ein Gefühl, bei der, wo bist du heimgekommen? Das ist schlimm.
0: Jammer die dort an die?
2: Ja, hat wir alle ein bisschen bedreht. Und so, und als wir dann noch in so ein, ich weiß nicht, wie das nennen soll, so ein Hangar, wo wir dann geführt, dort wir halb Dienstag da bin, wir ganz voll.
0: So ein halbrundet,
2: ja, Dach. Lange Gebiet, ja.
0: Ja.
2: Und dort wie ganz voll Junges, so, den so irgendwie aus mir. Also wir alles voll geschmeckt, Tannenwader, brennenden Lampchen. Und, ich dachte, nicht besser in der Hall.
0: Hm.
2: Schlimmer konnte ich mir meist nicht feststellen dann mit 20 Jahren. Und so, wieder dann, ja. Was ich da ankomme. Und, wurde mir ein Bett Maut gauf, ich hatte eine Bibel mit.
0: Mhm.
2: Wie gut? Ich ward ein halbes Jahr ihr hat eingetragen, ward hat gedeibt und in eine Gemeinde abgenommen, so wie ein Gemeindelied. Und ich bin mir sicher, wann mir was passieren soll, ich sag mal, dort ich mein Leben verlieren soll oder sonst irgendwo, ich wüsste, ich komme nur Jesus.
0: Aha.
2: Dort gab mir doch ein wesse Trost, ein wesse Mut. Und ja, dann ward wir einer und andere abgeraubt zum Amtratje. Und ich wüsste, wenn an mir getragen wird, dann wird alles wahrgenommen, was man mit hat. Und nun dachte ich nur, wo sollst du deine Bibel verstoppen, damit du dich behalten kannst. Und als ich mir dann auch abrufen würde, ich hatte immer noch keine gute Idee, wo ich die Bibel hinlegen kann so lange, oder wo ich die dann hinlegen soll. Und naja, ich muss nur los. Gehen wir rüber, die Bibel stimmt, und wir alles zustimmen. Da lag ein großer Stein, so bis ich am war.
0: Mhm.
2: Und der Schnee, wie so ewig gepüßt, über dem Stein, da wird so dann ungenunja so eine kleine Heil. Und mich fallen noch später das Einheitleben mit der Bibel da nunja, und ging wieder. Und als wir dann angetrocknet wären, frisch, wir durften uns waschen, in der Dusche, noch Feiertag, riecht wir nicht ganz so gut. Und hat wir frisches neue Stiefel, Uniform, und gingen dann rüber, dann frug ich den Offizier, der uns da vierer Date sagt, darf ich ein paar Schritte, du siehst gut, ja, kannst gut. In der Hand, stoppt meine Hand, und nun ja, wo ich meine Bibel hingelegt habe, wie war ich?
0: Na.
2: Und dann verleiht mir der Mut ziemlich. Dann bete ich innerlich so, Herr, Ich habe doch so gebetet, dass die Bibel bleiben konnte, dass ich die behalten darf. Nu ist es wahr. Na ja, es halbt nicht, ich muss wieder gehen. Und nicht viel weiter wieder, sag ich, wo dunkelt auf dem Schnee liegt. Hauft dort ab, nicht wie meine Bibel.
0: Na, hat wer gefunden?
2: Jo, scheinbar hat irgendeiner gesehen, dass ich die dann noch nicht erlebt. Und hat vielleicht gedacht, dass das Geld wäre oder was anderes. Und hat das rückgeholt, nur ich check, dass wir eine deutsche Bibel können nicht lesen. Auf was schmiede. Bibel wie not, aber ganz. Wow, was meinst du, wo ich gedankt habe? Das wäre richtig gut. Ja, und so durfte ich die Bibel allem zum Trotz der 24, 26 Monate behalten.
0: Na.
2: Ja. Und Menschen, von denen ich dort niemals gedacht habe, recht verbreitet hast, haben mir geholfen, die Bibel zu verstoppen. Und unsere Sache wurde folgende, der gesagt, und nur gesagt, ob ich was verboten habe. Und Bibel wie verboten. Und die Jungs, die all viel hinter sich hatten, die all teilweise Menschen angebracht hatten, die halten mich dann die Bibel zu verstoppen.
0: Und wir haben ja russische Jungs, oder
2: wir
0: dort?
2: Dort wir alles derchen unter. Wir haben
0: aber nicht Deutsche.
2: Nicht Deutsche, nee. Wir haben auch Deutsche, aber die wir gerade so, na, wie soll ich sagen, mit Mithaub eingetrocknet. Die haben noch nicht so viele Freiheiten, als die anderen, die auch länger dabei wären. Und ja, da wären ganz verschiedenste Menschen.
0: Wie lange wirst du da?
2: Ich wäre vom Oktober 1988 bis 1. Dezember 1982. Also alles taub, 26 Monate.
0: Ja. Ich muss sogar 2 Jahre nicht einmal eine Hüse fahren. Und ich komme nicht richtig denken, als ich einmal habe eine Hüse angerübt. Geprüft halt mal, aber zu der Zeit, wie jemand ein Telefon noch nicht so geht. Ja, Brief schreiben, eine real ein Brief so eine Monat.
2: Also ich habe mit mir beredet, ganz fast. Jeder wird 2 Briefe. Und wenn da bloß ein Satz steht, ich lebe noch, mir hat es gut, mir ja nicht, aber wir haben fast beredet, jeder wird 2 Briefe. Und so habe ich dort auch der Schule, die 26 Monate. Wir wollen hier in Deutschland wachtragen. Und wir haben damit einverstanden, dass meine Eltern in der Zeit, in der ich beim Militärdienst war, wachtragen durfte. Das muss ich auch nicht schreiben. Und so wollte ich dort immer klar sein, so, sind die noch da, sind die nicht da, oder wie verhält sich dort, ja?
0: Nee, sind heute wir überhaupt nicht, also, sei eine Bibel oder ich will nicht am Glauben, wir sehen dort nichts nicht, wir haben dort nicht ein Verlangen irgendwo getragen, dort wir nicht da wären. Ein Begebenheit, was ich so vertellt hat, wo ich mir mal richtig verviert hat.
2: Ober.
0: Selbst wie alle sehen, ich dort mal einen Fallschirm und dann wart wir dann irgendwo am Sump angeflogen. 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Dort jetzt schon. Dort jetzt schon. Da geht der Scharm up, da hast du 3 Minuten Zeit, was du bei uns bist. 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
0: In Bad Anne Lind wie Woda.
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0: Oh, da wird gar nicht mehr erfreut.
2: Nee.
0: Und dann musst du das ganze Reutschaft, was wir da mit uns mit haben, mit schlafen.
2: Oh.
0: Und dann sehen wir einmal, sie machen Fallschirm, wie er hübsch das. Du bist 3 Minuten aus dem freien Odler. 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
2: Ja, so ist das in dem Sommer. Es ist umso schwander.
0: Ja, und dann hast du da die Mitte in den Marschjes also. Aber auch da ist der gekommen.
2: Jo.
0: In meinem Trittschritt, den Schein.
2: Jo. Also, mir ging es nicht Schein. Ich habe viel erleben dürfen mit Gott. Gott hat viele Wunder getan in mein Leben. Und ich würde mehr sagen für mich, damit mein Glaube stört wird, damit mein Vertrauen stört wird. Und am soll der Ehe gebracht worden für die Zeit, die er einem Teuer trüht hat. Und dafür, dass er dann immer weiter geholfen hat.
0: Das finde ich interessant. Die hat es dort an dieser Sicht schwor. Mhm. Und doch aber die hat es eine Kraft, die hat es dort, wo die das tragen hat.
2: Ja.
0: Ich habe dort leicht, also ich habe nicht die Schwierigkeiten, die du hast. Mhm. Aber ich habe auch nichts nicht, wo ich dann triggeriepen kann, wenn mit schlecht sind.
2: Ja.
0: Ja. Das ist der Unterschied.
2: Ja.
0: Ja. Und dann finde ich es auch gut, wenn einer mit Gott das im Leben geht.
2: Oh ja. Aber sehr. Und so ist das immer. Gott hat mit jedem Mensch, auf den du leben dort oder nicht, in bestimmten Weg.
0: Mhm.
2: Es passiert dir gar nichts in dieser Welt, was nicht Gott will. Gott, sein Wille steht über allem.
0: Ich glaube aber nicht, dass Gott will, dass ich im Krieg nenne, und du mich so aktiv bedeutet, dass was Krieg, also was Scheute angeht oder so.
2: Ja, Gott sagt ganz klar.
0: Ja.
2: In seinem Wort, da wäre in der Weg, wenn wir irgendwo nu entschlüte an Seele oder irgendwo, dann macht wir dort ohne Bibel und ja seht ihr, in seine Wort sagt sein Wort dort
0: auch. Ich würde auch, das ist mein Verständnis, ne? Mhm. Ich hab keine Flint, und ich will keine.
2: Nee.
0: Nicht alle von unseren Menschen glauben dort, so.
2: Ja.
0: Dass die Chefs sind, die meine unbedingt sie machen, eine Flint haben, um die Familie zu schützen. Ja. Ich hab keine, und ich will keine.
2: Zum Schluss von unserem Vertale, ihr wart richtig Wehrlosigkeit und allem, will ich dir eine kleine Geschichte vertale, die nu gerade vor kurzem passiert ist.
0: Mit die?
2: Nicht mit mir. Nee. Die haft mir ein guter Bruder aus der Ukraine vertalt.
0: Aha.
2: Und, hei seht, ich frage ihn, wo ist das nun mit den Brüdern und Sestern aus der Gemeinde da in der Ukraine, wenn sie eingetrocknet wurden im Krieg?
0: Mhm.
2: Was tun die Brüder? Wo entschlüten die sich? Wo verholen die sich? Und dann sagt er, es gibt Söhne und es gibt Söhne. Er sagt, die meisten von den Brüdern, die dann eingetrocknet wurden in den Krieg,
0: die wurden auch nicht gefragt.
2: Nein, die wurden nicht gefragt. Die nehmen kein Gewehr in die Hand. Die sagen, wie halpe wie grobe Leiche, wie droge die Verwundete war ich, wie was auch immer zu tun ist. Aber wir nehmen keine Waffe in die Hand.
0: Keine Flint.
2: Keine Flint, kein gar nichts. Und dort der was auch.
0: Mhm.
2: Aber es gibt auch so eine Breite, die ganz klar die Flint nehmen, und los tragen und schreiten andere Menschen dort.
0: Mhm.
2: Es liegt nicht an mir, darüber ein Urteil zu sagen. Gott wird in seiner Gerechtigkeit auch darüber, das rechte Urteil reden, und richtig rechte darüber.
0: Mhm.
2: Über den, der da verwundete Menschen, num Krankenhäuser oder wo auch immer gebracht hat, aber auch über den, der andere Menschen verwundet hat oder dort geschüttet hat. Darauf verlut ich mich. Und für meinen Teil würde ich sagen, ich würde lieber einem anderen Mensch helfen, als einem Deutschen.
0: Also wir hören fast, Krieg ist schlecht.
2: Krieg ist sehr schlecht.
0: Krieg ist ein Geschäft.
2: Ja.
0: Das macht Menschen rich, das bringt ihnen Geld.
2: Ja.
0: Aber nicht abrechtet Geld.
2: Oh ja.
0: Ja.
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0: 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So wie mit dem Programm Tienja Frauen mit Zucker bestreit von Radio Segenswelle in Deutschland. In diesem Programm gehen wir ab die Frage ein, was ihr ans Tisch hättet. Und wenn ihr uns auch an den Tisch hättet wollen, dort könnt ihr ganz leicht über WhatsApp machen. Die Nummer dafür ist plus 49, das ist die Fährwolf für Deutschland, und dann 5231 500 5988. Der Kontakt über Telegram ist Segenswelle. Nun verabschiede ich mich von Jünd, ich wünsche Jünd einen gesegneten Tag, bleib gesund und bleib neugierig. Mein Name ist Viktor Savotsky, auf Wiederhören.

0: 20:30 Uhr.
1: Der Drache an der Schnur. Wenn dich etwas nach unten zieht. Er hat zu mir gesagt, meine Gnade genügt dir, denn meine Kraft wird in Schwachheit vollbracht. Daher will ich mich am allerliebsten vielmehr meiner Schwachheiten rühmen, damit die Kraft des Christus über mir wohne. 2. Korintherbrief, Kapitel 12, Vers 9. Paulus hat einen Dorn für das Fleisch bekommen, der ihm viel Mühe bereitet und ihn besonders in seinem Dienst für den Herrn zu behindern scheint. 3-mal fleht er zum Herrn, dass diese Prüfung aufhören möge. Doch seine Gebete werden nicht erhört. Er soll sich an der Gnade seines Meisters genügen lassen, der ihn in der Schwachheit stark macht. Vielleicht gibt es auch in deinem Leben etwas, von dem du meinst, dass es die Wirksamkeit deines Dienstes nur dämpfen und deine geistliche Entwicklung bremsen würde. Du bist irritiert, dass der Herr dieses Problem nicht wegnimmt. Eine Illustration von dem Bibelausleger F.B. Hall kann an dieser Stelle hilfreich sein. Ein Junge lässt im Herbstwind seinen Drachen steigen. Sobald die Schnur abgewickelt ist, hat der Drache seine endgültige Flughöhe erreicht. Wenn der Drache sprechen könnte, wäre vielleicht nun zu hören, »Wozu ich die Flügel habe, weiß ich, aber ich kann mir nicht vorstellen, wofür die Schnur gut sein soll. Wenn nicht dieser dumme Junge an dem anderen Ende der Schnur hänge, gewiss könnte ich meinen Flug zu den Wolken erheben.« Was würde jedoch geschehen, wenn der Junge die Schnur losließe? Der Drache würde rasch zu Boden stürzen. Das, was angeblich einen Höhenflug verhinderte, ist gerade das, was ihn oben hält. Könnte es in deinem Leben nicht genauso sein? Wenn Gott den schmerzhaften Dorn nicht aus deinem Fleisch wegnimmt, dann will er dir etwas Großartiges geben: seine Gnade.

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0: Annchen soll mit, heulte mein Bruder Karl einmal wieder. Hu, Annchen soll mit. Er fuhr sich mit dem Ärmel über die tropfende Nase. Hu, jammerte er dann noch lauter. Er hatte sich wieder mit den scharfkantigen Metallknöpfen, die Emma zum Schutz der gefährdeten Stellen angenäht hatte, unter der Nase hergeschrubbt. Hu, das tat so weh. Sein Schluchzen konnte einen Stein erweichen, aber Mutters liebevolles Herz erweichte er diesmal damit nicht. Annchen hat in der vergangenen Nacht wieder sehr gehustet. Minchen ist sogar davon aufgewacht. Sie bleibt bei diesem scharfen Märzenwind zu Hause, bestimmte sie. Du musst dich schämen, Karl, dass du als großer Junge dich nicht allein durch das Buchenwäldchen traust und deine kleine Schwester als Schutz mitnehmen musst. Ja, ich schäme mich sogar, dass mein Sohn so bange ist.
1: Ich bin gar nicht bange, erwiderte Karl. Und Annchen hat den ganzen Tag nicht gehustet. Minchen hat sicher geträumt.
0: Minchen hob ihre schönen dunklen Augen wieder einmal anklagend zur Zimmerdecke. Dann aber schaute sie mich streng an und sagte, »Sprich die Wahrheit, Annchen, hast du gehustet?« Ich nickte bekümmert, fügte aber gleich hinzu, »Ich will heute auch den ganzen Zwiebelsaft austrinken.« Damals war es noch nicht Mode, bei einer Erkältung sogleich zur Apotheke oder gar zum Arzt zu laufen. Mutter hatte den lieben langen Winter hindurch fast ständig einen Topf voll selbstgekochtem Hustensaft auf dem Herd hinten neben der Ofenpfeife stehen. Von diesem braunen Trank bekam der Hustenkranke dann und wann einen Löffel voll verabreicht. Ich befürchte, oft war solch ein Hustensaft gar nicht echt. Denn wir schluckten die aus Zwiebeln und Kandiszucker hergestellte Medizin sehr gern, und Mutter lachte manchmal und sagte, »Na, nun krächze und bell nicht länger, da hast du deinen Löffel voll.« Es war also gar kein Opfer, wenn ich mich erbot, den Topf leer zu trinken. Das wussten auch die anderen, und Guste rief sogleich, »Das sollte dir so passen, Annchen, dafür wächst du Minchen noch einmal mit deinem Gehuste.« Ich ließ den Kopf hängen, und Mutter tröstete. »Ich reibe dir heute Abend die Brust mit heißem Öl ein und lege einen Flanelllappen darauf. Dann bist du bis morgen wieder gesund.« Karl hob den Kopf, wischte noch einmal unter der Nase her, unterdrückte tapfer sein Au, als er wieder über die Knöpfe fegte, und sagte noch tapferer, »Ich bin wirklich nicht bange, Mutter. Annchen kann heute ruhig zu Hause bleiben und übermorgen auch. Morgen ist Feiertag, da können wir so früh die Milch holen gehen, dass es noch kein bisschen kalt ist. Und wenn sie übermorgen am Karsamstag nicht mit will, so ist es mir auch gleich. Wenn ich sie dann nur holen darf, wenn ich vom Milchbauer zurückkomme und sie mit mir die Milch zu Tante Bertha bringt.«
1: »Aha«, rief Lenchen, »da wollt ihr Ostereier färben helfen, da will ich auch mit.«
0: »Ich denke nicht dran«, widersprach Karl großspurig. »Das ist Frauenarbeit.«
1: »Sag lieber, da lassen Tante Bertha und Tante Malchen dich überhaupt nicht dran«, unterstützte ihn Guste. »Tante Bertha bindet die feinen Farnblätter selber drauf und Tante Malchen legt dann die Eier vorsichtig in die Zwiebelschalen und Großvater schreibt die Namen drauf. Außerdem sind sie damit Ostersamstagabend längst fertig«, fiel Minchen ein. »Da kommen ja schon die Kinder zum Poscheier singen. Die beiden wollen sich sicher ein Ei holen.«
2: »Ich will mit«, rief da Alwine.
3: »Ich will auch mit«, piepste unser kleiner Hermann.
0: Mutter wurde ein wenig ärgerlich. »Nun ist es aber genug mit dem »Ich will mit«, schalt sie. »Ihr dürft nicht unverschämt sein. Wir sind jedes Jahr am ersten Ostertag zum Eiersuchen in Großvaters Garten. Da dürft ihr nicht auch noch am Ostersamstag eines haben wollen. Bei Karl und Annchen ist das etwas anderes. Wenn die beiden jeden Tag treu die Milch für Tante Bertha holen, können sie wohl auch ein extra Ei bekommen.« Alwine maulte vor sich hin. Hermann piepste noch einmal, aber ganz leise,
3: »Ich will aber mit.«
0: Mutter tat, als hörte sie nichts. Sie wandte sich den großen Töchtern Emma, Minchen und Guste zu und sagte lächelnd, Ich freue mich, dass Karl gar nicht bange ist, sondern nur aus brüderlicher Liebe Annchens Begleitung haben will. Es ist schön, dass die beiden so aneinander hängen. Nur damit Annchen das Osterei bei Tante Bertha nicht verloren geht, ist Karl so besorgt darum, dass sie ihn übermorgen Abend begleitet. Karl freute sich sonst immer besonders über ein Lob aus Mutters Mund. Aber diesmal trollte er sich merkwürdig rasch und mit eingezogenem Kopf aus der Stube. Und ich schlüpfte ebenso rasch zum Fenster. Mutter beobachtete mich lächelnd und Guste brummte:
4: Nun schaut sie ihm auch noch sehnsüchtig nach, wie unsere Emma ihrem Bräutigam.
0: Aber so sehr wir auch wirklich aneinander hingen, es war bei mir so wenig schwesterliche wie bei Karl brüderliche Liebe, dass wir so unbedingt Kar-Samstagabend beisammen sein wollten. Und weil es das nicht war und weil wir gegen unsere Mutter nicht ganz aufrichtig gewesen waren, darum schämten wir uns beide und schlichen geduckt aus Mutters Nähe. Aber darum verzichteten wir noch lange nicht auf die Ausführung dessen, was wir uns für den Kar-Samstag sowie für den Kar-Freitag vorgenommen hatten. Eines hatte Mutter ja richtig geraten. Es handelte sich um Ostereier, die wir uns am Kar-Samstag holen wollten. Aber nicht nur eines erstrebten wir, sondern viele, viele, solch eine Menge, wie wir noch nie besessen hatten. Karl hatte mir so viel von dieser Fülle von Ostereiern, die wir zu erwarten hatten, vorgeschwärmt, dass ich sie buchstäblich Tag und Nacht rot und blau vor Augen sah. Und dabei hatte ich bisher immer nur braune, mit Zwiebelschalen gefärbte Ostereier besessen. Und zwar Jahr um Jahr vier, höchstens fünf Stück. Zwei hatte ich im eigenen Garten, zwei in Großvaters Garten suchen dürfen. Fünf Ostereier, das ist gewiss eine stattliche Zahl, und braune, vielleicht gar noch mit ausgesparten Blättern und Gräsern verzierte, sind auch recht hübsch. Aber es gibt auch schönere Farben, die sich vermöglichere Leute leisten können. Und 20, 25, 30 sind entschieden mehr als fünf. Das wusste ich trotz meiner schlechten Rechenzensur. Aber wie sollte ich zu solchen Mengen, zu solch einem Reichtum kommen? Ich will mich nicht entschuldigen, aber mein Bruder Karl drängte mehr danach als ich. Er hatte von klein auf immer einen starken Trieb nach Hab und Gut gezeigt. Später ist er auch ein tüchtiger, wohlhabender Geschäftsmann geworden, aber er hat sein Vermögen durch seine Hände Arbeit erworben. Und wer weiß, ob ihn in seinem langen Leben nicht oft die Mahnung seiner Mutter auf dem rechten Weg bewahrt hat. Karl, Karl, denk an das Wort der Heiligen Schrift. Die da reich werden wollen, fallen in Versuchung und Stricke. Nun, in jener Osterzeit dachte er noch nicht an diese Worte. Er wollte reich werden. Reich an Ostereiern, und die Versuchung und Stricke ließen sich dabei nicht vermeiden. Und ich wollte auf Karls Anregen und auf eigenen Wunsch auch reich werden und fiel treulich mit ihm herein. Schon eine Woche vorher hatte mich Karl mit seinem Plan vertraut gemacht. Das geschah wieder, wie so oft, bei vertraulichen Angelegenheiten auf dem gemeinsamen Weg zum Milchbauer. Dann waren wir beide allein und ungestört, was in der großen Geschwisterschar sonst selten vorkam und schwer zu bewerkstelligen war. »Hör mal, Annchen«, hatte er angefangen und mich dabei so treuherzig mit seinen blauen Augen angesehen. »Isst du gern Ostereier?« Ich schaute ihn erstaunt an. »Da fragst du aber dumm«, antwortete ich. Karl seufzte tief. »Ich habe voriges Jahr noch nicht ein einziges gegessen«, sagte er mit trauriger Stimme. »Nun lügst du«, rief ich entrüstet. »Du hast genauso gut wie ich fünf gehabt. Eines hat jedes von uns Mutter für Eiersalat abgegeben, also hast du noch vier essen können, oder hast du nicht noch vier übrig gehabt?« »Gehabt«, murmelte Karl düster. »Gehabt, ja. Aber gegessen habe ich keins.« »Ja, wo hast du sie denn gelassen?«
1: fragte ich. »Verloren. Alle verloren«, brummte Karl.
5: »Hattest du denn ein Loch in der Tasche?«, staunte ich.
1: »Quatsch«, antwortete mein höflicher Bruder.
5: »Das kommt doch bei uns nicht vor. Beim Eierkippen habe ich sie verloren.«
1: »Klapp, klapp«, haute Fritz auf jedes einmal drauf, und eingeschlagen waren sie. Sie hatten zu dünne Schalen. Dann gehörten sie ihm natürlich. Seine Eier hatten eben die härteren Schalen. Ich kam überhaupt nicht zum Draufkippen. Er seufzte noch einmal tief. Aber dann blieb er stehen und schaute mich eindringlich an.
5: »Dieses Jahr wird es anders«, sagte er entschlossen. »Ich habe ein Wunderei erfunden. Damit schlage ich alle anderen kaputt.«
1: »O Karl«, rief ich erschrocken, »jetzt fängst du wie Vater an. Der will auch immer eine neue Maschine erfinden, und Mutter hat schon so oft darum geweint, weil er so viel Geld dafür ausgibt und es doch nichts wird und er nichts damit verdient.
5: Aber dies Ei wird etwas, und viel Geld gebe ich auch nicht dafür aus«, versicherte Karl. »Und ich werde sehr viele Eier damit verdienen. Wir werden uns gar nicht mehr vor Eier retten können, du und ich. Wir werden denen zu Hause noch mindestens je 8 oder 10 abgeben können, damit wir uns nicht den Magen an lauter Eiern verderben.«
1: »Aber Karl«, rief ich wieder, »das ist ja ausgeschlossen. Wenn du auch alle Eier der Nachbarskinder mit deinem Wunderei gewinnst, so sind es doch nicht über 100.«
5: »Oh, ich habe noch einen Plan«, verriet Karl stolz. »Onkel Ferdinand sagt immer, als Geschäftsmann müsste man 2 Eisen im Feuer haben. Pass auf, ich habe mit dem langen Labern verabredet, dass wir, du und ich, am Ostersamstag mit Poscheier singen gehen. Wir Wächters sind für unsere guten Stimmen bekannt. Und da hat mich der lange Labern gefragt, ob wir wohl mit seiner Schar mitmachen wollten. Denk dir, du und ich sollen solo singen, wie unsere Emma in der Kirche. Wir brauchen das gemeinsame Geleier gar nicht mitzumachen.«
1: »Fraue, gib mir ein Poschei, es sind uns lieber 3 als 2. Feine Rosenblümelein, ei du wackres Mägdelein«, summte ich.
5: »Nein, nein, das nicht«, sagte Karl eifrig, »das brauchen wir nicht zu singen. Wir beide sollen uns damit nicht den Hals abschreien, nur fein solo. Und wenn wir etwa dafür was extra bekommen, dürfen wir es behalten, und die anderen Eier werden nachher auch noch ehrlich mit uns geteilt. Ist das nicht ein anständiges Angebot?«
1: Ich schaute Karl zweifelnd an.
5: »Ich weiß nicht, ob wir Poscheier singen gehen dürfen«, wandte ich ein. »Vater hat einmal gesagt, wenn wir auch keine reichen Leute wären, sollten wir das doch ärmeren Kindern überlassen.«
1: Karl wurde ärgerlich, aber er war nicht um eine Antwort verlegen. Wir Geschwister waren alle mit raschen Erwiderungen bei der Hand.
5: »Vater hat uns das nicht zumuten wollen«, erklärte er. »Aber Mutter mahnt immer, seid nicht hochmütig, haltet euch herab zu den Niedrigen.«
1: »Dann wollen wir Mutter eher fragen«, schlug ich vor.
5: Karl war damit nicht einverstanden.
1: »Nein«, bestimmte er, »wir wollen Mutter mit vielen, vielen Eiern überraschen. Denk mal, wie sie sich freuen wird. Das gibt eine Schüssel voll Eiersalat.«
5: Ich war noch nicht überzeugt.
1: »Ich weiß nicht«, fing ich noch einmal an. Aber Karl ließ mich nicht zu Wort kommen.
5: »Du bist einfach hochmütig«, schalt er. »Du hältst dich für zu vornehm. Mutter hat schon oft gesagt, du und Mienchen wären die eitelsten von ihren Kindern. Martin Luther ist doch wohl mehr als du, ja? Und der hat auch als Junge vor anderer Leute Häuser gesungen. Und nicht bloß einmal im Jahr um Ostereier, sondern jeden Morgen in Wind und Wetter um sein täglich Brot, bis ihn die Frau Kotter wegen seines schönen Singens von der Straße fort in ihr Haus geholt hat. Aber du, du bist wohl zu gut dafür.« Nun, da hatte ich nichts mehr einzuwenden, und nach einiger Zeit schlug ich auch alle Überlegungen in den Wind. Ja, es fing sogar an, mir Spaß zu machen, Karl bei der Herstellung seines Wundereis beizustehen und in der Öffentlichkeit als Solosängerin zu glänzen. Ich war eben ein eitles kleines Ding. Dass diese Osterpläne nicht ganz in Ordnung waren, konnte ich eigentlich daran erkennen,
0: dass wir nicht wagten, Mutter davon zu erzählen. Dass wir Mutter eine freudige Überraschung bereiten wollten, das war im Grund doch nur eine Ausrede. Und das wussten wir im tiefsten Herzen auch selber. Wir wollten es nur nicht wissen. Am Karfreitagnachmittag hatte sich mein Husten erstaunlich gebessert. Ich hatte auch nachts, wenn ich husten musste, den Kopf unter die Decke gesteckt, um unser empfindliches Minchen nicht zu wecken. Ich durfte also mit Karl, wie immer, zu unserem Milchbauern gehen. Dort führte ich getreulich aus, was mir mein großer Bruder aufgetragen hatte. »Du kannst so schön bitten«, hatte Karl gesagt, und solch eine seltene brüderliche Schmeichelei schluckte ich ebenso gern wie den süßen Hustensaft. Also bat ich die Frau unseres Milchbauern sehr schön um ein Ei. Wir wollten es sogar bezahlen, versprach ich, wenn wir den Wochenlohn von 2 Pfennig für das Milchholen von Tante Berthe erhalten hatten. Insgeheim hofften wir natürlich, dass uns die gute Bauersfrau das Ei zu Ostern schenken würde. Sonst wären wir ja auch in Nöte gekommen, wenn wir Mutter hätten erklären müssen, warum wir die 2 Pfennig diesmal nicht in die Sparbüchse warfen. Und würden sie wohl auch so gut sein und uns das Ei kochen? Bat ich weiter nach einem aufmunternden Schubs meines Bruders. Auch diese Bitte wurde bereitwillig gewährt, die Ringe aus der Herdplatte genommen, der Wasserkessel eingesetzt und mit einer Handvoll Reisig das Feuer zum Auflodern gebracht. Und dann kam die dritte Bitte. Darf es Karl in ihrem Stall bemalen? Damit hatten wir nun nicht so rasch Erfolg. Ihr könnt das Ei ruhig in die Zwiebelschalen stecken, die ich schon für unsere Eier gekocht habe, sagte die freundliche Frau. Nein, antwortete ich rasch, es soll ein besonderes Ei werden. Karl gab mir einen zweiten, heftigeren Stoß. Ich würde doch wohl nichts verraten. Ich will es bunt bemalen, rief er dazwischen. Ich habe meinen Farbkasten mitgebracht. Hier unter der Jacke habe ich ihn. Darf ich damit in den Stall gehen? Du kannst getrost hier in der Küche bleiben, sagte die Frau. Nein, nein, dann verschmier ich den frisch gescheuerten Tisch, wehrte Karl ab. Ich lege eine alte Zeitung unter, erbot sich die Frau. Karl schaute mich verzweifelt an. Wir malen nie in der Küche, half ich bereitwillig. Es könnte doch Spritzer geben. Ja, ja, ihr seid gut erzogen, lobte die Bäuerin. Ihr habt eine tüchtige Mutter. Aber im Stall ist frisch gekalkt. Da stehen noch die Eimer voll Kalk. Du könntest dort andere, weiße Spritzer abbekommen, nicht auf dein Ei, sondern auf deine Hose. Ich weiß, dass da die Kalkeimer noch stehen. Ich nehme mich in Acht, antwortete Karl und lief schnell hinaus, damit die gute Frau nicht noch mehr Einwände machen konnte. Ich blieb in der Küche. Wir hatten das so verabredet, wenn ich auch zu gern auf andere Weise an der Herstellung des Wundereis mitgewirkt hätte. Ich sollte aber dafür sorgen, dass keiner Karl nachging und er ungestört bei seiner geheimnisvollen Arbeit blieb. Ich saß wie auf glühenden Kohlen. Und dabei redete ich wie ein Wasserfall alles Mögliche, was mir gerade einfiel, nur damit die Frau nicht neugierig wurde und Karl nicht im Stall aufsuchte. Mein Vater wollte ja auch immer bei seiner Erfinderarbeit ungestört sein. Es dünkte mich eine Ewigkeit, bis Karl wieder in die Küche kam. Er hielt ein blau- und rot gestreiftes Ei vorsichtig zwischen Daumen und Zeigefinger. »Es hat etwas lange gedauert«, entschuldigte er sich. »Das Ei musste 2-mal trocknen, es ist jetzt noch nicht ganz trocken.« »2-mal?« fragte die Frau erstaunt. Karl wurde rot. Er merkte, dass er sich nun selber fast verraten hätte. »Erst der Untergrund«, erklärte er verlegen. Er brauchte nicht weiter zu reden. Im selben Augenblick ertönte ein geller Schrei. Die Tür wurde aufgerissen. Mielchen, das Mädchen, stürzte herein. Es hatte seine blitzblauen Augen weit aufgerissen. »Frau, Frau«, stammelte sie, »das ist Hexerei. Unsere Hühner legen Ostereier, bunte Ostereier. Eben wollte ich sie aus dem Nest holen, da...«
6: »Zeig mal her«, sagte die Bäuerin.
7: »Ich hab sie im Stall gelassen«, antwortete Mielchen, »und ich geh auch nicht mehr rein. Nee, nee, das ist Hexerei, das geht nicht mit rechten Dingen zu.«
6: »Hier sind die verhexten Eier.«
0: Der Bauer war unter die Tür getreten und hielt lachend ein paar bunt bemalte Eier in seinen großen Händen.
6: »Ich bin auf Mielchens Geschrei gleich in den Hühnerstall gelaufen«, erklärte er. »Diese bunten Eier hat bestimmt das Jüngelchen da gemalt.«
0: Karl war rot bis hinter die Ohren geworden. Aber als nun alle lachten, grinste er auch.
6: »Ich musste so lange warten, bis mein Ei trocken war«, sagte er. »Da bin ich so lange in den Hühnerstall gegangen und hab meinen Pinsel an den Eiern dort abgetupft.«
0: »Schade, dass die Eier noch nicht gekocht sind«, sagte die Frau. »Sonst könnte ich sie als Ostereier verschenken. Sie sind hübscher als die braunen Zwiebelschaleneier.«
6: »Ich komme gern morgen früh und mal ihnen ein paar«, erbot sich Karl. »Noch viel schöner als dies, mit Herzen und Blumen. Zu Hause tue ich das nicht. Für so viele braucht man zu viel Farbe dazu.«
0: »Gut, und es soll mir auf 2 oder 3 Eier als Lohn nicht ankommen«, sagte die Bäuerin. Wir zogen vergnügt ab.
6: »Siehst du, wie reich wir werden«, sagte Karl stolz. »Die Eier vom Milchbauern schenken wir dann gleich Mutter. Wir bekommen ja noch reichlich. Es fängt schon gut an.«
0: Als wir durch das Wäldchen gingen, war Karl wirklich nicht bange. Er sang sogar aus dem Lied von Jung Siegfried. »Nun schlag ich wie ein anderer Held die Riesen und Drachen in Wald und Feld.« Gewiss dachte er nicht an Riesen und Drachen, sondern an die Eier, die er schlagen wollte.
6: »Karl«, mahnte ich, »du darfst nicht so laut singen, es ist Karfreitag.«
0: Da hörte er auf. Aber in Gedanken war er sicher doch noch bei seinem zukünftigen Eierreichtum.
6: »Du brauchst morgen früh nicht mit zu den Milchbauern gehen«, sagte er nach einer Weile. »Du musst dich in Acht nehmen, damit du morgen Abend nicht erkältet bist und gut singen kannst.«
0: Ich seufzte ein wenig. Es war mir doch ein wenig bange vor dem Poscheiersingen. Karl merkte das wohl.
6: »Pass mal auf, was wir morgen viele Eier bekommen«, ermunterte er. »Es fängt schon gut an. Es wird auch gut weitergehen.«
0: Karl behielt recht. Es ging auch gut weiter. Wenigstens schien es zuerst so. Es war mir zwar wieder etwas bänglich zumute, als Karl und ich uns in der Dämmerung des Ostersamstagabends an einer Straßenecke der Schar des langen Laberns anschlossen. Der lange Labern, das war natürlich nur sein Spitzname, war ein lang aufgeschossener, dünner Junge von etwa 13 Jahren. Seine Schar bestand fast nur aus Jungens. Bloß 2 Mädchen waren dabei, die Körbe für die Eier trugen. Sie waren viel größer als ich, und ich kam mir in der rauen, derben Gesellschaft recht verloren vor. Ich war froh, dass der Wind wieder ziemlich frisch wehte und Mutter mich für den Gang zu Tante Bertha in ihr großes Wolltuch gewickelt hatte. So erkannte mich doch kaum jemand, und den abgegriffenen Samtbeutel für den zu erwartenden Eiersegen konnte ich auch unter dem Tuch verstecken. Diesmal fasste ich Karls Hand fest, so wie er sonst die meine drückte, wenn er bange war. Und dann ging es vor das erste Haus.
6: »Frau, gebt uns ein Poschei«, sang die Schar. Es war allerdings schon eher ein Grölen als ein Singen.
0: Als sie einige Strophen gesungen hatten, bis »Frau, gebt uns Elfe, dann gehen wir nach Schwelme«, erschien eine Frau unter der Haustür. Ehe sie die Eier austeilen konnte, gab mir der lange Labern einen aufmunternden Stoß. »Los!« Und mit zitternder, aber heller Stimme setzte ich, unterstützt von Karl, ein. »Wir wollen alle fröhlich sein in dieser österlichen Zeit. Sie ist so fried und freudenreich. Halleluja!« Die Frau blieb stehen, rief etwas ins Haus. Schon kamen ein Mann, 2 junge Mädchen, eine alte Frau heraus.
8: »Ach, wat singt dat kleine Dirken so schön? Dat muss ein besonder Ei haben.« sagte die Großmutter, und schon wurde mir ein Ei zugesteckt. Vor dem nächsten, dem übernächsten Haus ging es ähnlich. Mein Mut wuchs, mein Beutel schwoll. Mindestens 10 Eier als Sondergabe hatte ich schon eingeheimst. Da bestimmte der lange Laban: »So, jetzt geht's noch in die Meckelstraße und dann sind wir durch unseren Bezirk.« »Dahin gehen wir nicht mit«, riefen Karl und ich wie aus einem Mund. »Da wohnt unser Großvater gleich im ersten Haus.« Der lange Laban stellte sich breitbeinig vor uns und maß uns von oben bis unten. »Bei euch piept es wohl«, sagte er. »Erst wollt ihr extra Verdienste einkassieren, habt doch auch schon einen guten erhalten, und nun auf einmal, vom Herrn Großpapa, seid ihr zu vornehm zum Poscheier singen. So kommt ihr mir aber nicht. Mir nicht. Dabei ist es schon so dunkel, dass euch der Alte gar nicht erkennt. Könnt euch auch hinter die anderen stellen. Also los, vorwärts.« Und so trotteten wir vor Großvaters Haus. Ich machte mich noch kleiner, als ich war, und drückte mich in die Ecke zwischen der Vortreppe und der schieferbeschlagenen Hauswand. Als Tante Bertha groß und würdevoll oben an der Haustür erschien und die rundliche Tante Malchen, die zierliche Tante Linchen neben sie traten. Wie Säulen standen die drei alten Fräuleins dort oben. Meine Stimme zitterte, als ich dann doch einsetzen musste. Und Karl sang vor Angst überhaupt nicht. »Was kann das Kleine so schön singen?« hörte ich Tante Bertha mit ihrer tiefen Stimme sagen.
9: »Ach, so ein klein Stümpchen, so ein Hupsterchen«, bedauerte Tante Malchen. »Und dann schon Poscheier singen.«
8: »Hol es doch rein und gib ihm Tässchen heiße Milch«, schlug Tante Linchen vor. Nun also sollte ich, wie Martin Luther, von Frau Kotter ins Haus geholt werden. Ich sang vor Schrecken noch lauter »Halleluja!« Jetzt war Tante Berthas Gesicht dicht vor mir. Milde und gütig sah sie drein.
9: »Halleluja!«
8: sang ich gellend. Oh, und da verwandelte sich Tante Berthas Gesicht. Ihre Augen blickten ganz starr. Ihre Rechte packte mich kräftig, gewiss kräftiger, als Frau Kotter Martin Luther ergriffen hatte. Ihre Linke hatte gleichzeitig neben mir Karl geschnappt. Ich weiß nicht, wie wir dann im Haus, in der Küche landeten, wo es von all dem blank geputzten Kupfergerät blinkte und blitzte. Die drei Tanten samt dem Großvater schauten ernst auf uns herab. »Also so weit ist es mit den Kindern unserer Schwester gekommen, dass sie um Poscheier singen müssen«, grollte Tante Bertha. Karl versuchte sich einmal wieder mit heftigem Schluchzen zu retten.
9: »Vater und Mutter wissen nichts davon«, heulte er.
8: »Wir wollten Mutter eine Freude mit den Eiern machen«, fiel ich ein. »Daraus wird nichts«, bestimmte Tante Bertha unerbittlich. »Die anderen Kinder müssen ohne euch teilen.« Karl schluchzte noch heftiger. »Und jetzt geht nach Hause und beichtet eure Missetat«, befahl Tante Bertha weiter. »Aber wenn sie doch eine Freude machen wollten«, wandte Tante Linchen schüchtern ein und wischte sich gerührt über die Augen. »Verdirbt den Kindern und den Eltern die Osterfreude nicht«, mischte sich jetzt Großvater ein. »Gib jedem ein Osterei, damit sie nicht ganz umsonst gesungen haben. Und dann schick sie in Frieden heimwärts.« Er gab uns lächelnd seine runzlige Hand und fügte hinzu: »Sag zu Hause einen schönen Gruß, und wir erwarten euch morgen früh nach der Kirche, wie immer, zum Ostereiersuchen und am Nachmittag zum Kaffee. Von eurem Poscheiersingen erzählt noch nichts. Natürlich muss es eure liebe Mutter erfahren, aber besser ist es, ich berichte es ihr morgen Nachmittag am Kaffeetisch.« Erleichternd atmeten wir auf. Tante Bertha warf uns zum Abschied noch einen strengen Blick zu. Tante Linchen wischte sich noch einmal, gerührt mit ihrem Tüchlein über die Augen und Karl mit seinem Ärmel über die Nase. Er vergaß dabei, sein »Au« zu sagen, als er an die Knöpfe kam. So eilig hatte er es, vorzukommen.

Muss nicht traurig sein, tröstete er auf dem Heimweg. Ich hab ja noch das Wunderei. Damit kipp ich sämtliche Eier der Nachbarschaft. Ich hab auch noch 10 oder 12 Eier in meinem Beutel, verriet ich. Was sollen wir denn damit machen, wenn Mutter noch nichts vom Poscheiersingen erfahren soll? Die legen wir vorläufig in das Wurzelwerk von unserem alten Apfelbaum, bestimmte Karl. Dort hinten sucht doch keiner Ostereier. Und wenn morgen Nachmittag Großvater von unserem Poscheiersingen erzählt hat, dann können wir sie holen. Du wirst sehen, das macht Großvater so lustig, dass alle lachen müssen. Dann gibt es keine Schelte. Tante Bertha ist auch zu streng. Gut, dass die nicht geheiratet hat. Die armen Blagen. Ach ja, seufzte ich teilnahmsvoll, obwohl diese bedauernswerten Blagen ja gar nicht vorhanden waren. Karl huschte noch schnell in den Garten, um die Eier unter dem Apfelbaum zu verstecken. »Ihr habt sicher bei Tante Bertha gegessen. Ich habe abgeräumt«, sagte Minchen schnippisch, als wir ins Haus traten. Vor lauter schlechtem Gewissen wagten wir nicht zu widersprechen. Und so kam es, dass in dieser Osternacht mein Magen manchmal ein Lied kollerte, wohl zur Erinnerung an das Poscheiersingen. Am nächsten Morgen, dem Ostermorgen, war bei uns in aller Frühe das Ostereiersuchen. Das war ein Jubel, obwohl wir doch wussten, dass jedes, und wenn es auch noch so viele fand, nur 2 Eier behalten durfte. Lachend und lärmend liefen wir die Gartenwege auf und ab und bogen den Buchsbaum der Einfassungen auseinander, um die Eier aufzuspüren. Nur unser feines Minchen wandelte besinnlich daher, so dass ihr unsere derbe Guste einen Stups gab und fragte, ob unser Mamsellchen zu vornehm wäre, um sich zu bücken. Darauf verschwand unser leicht gekränktes Mamsellchen, noch steiler aufgerichtet, im hinteren Teil des Gartens. Da, ein heller Schrei. Was gab es? »Hat dich eine Biene gestochen?« rief Lenchen. »Oh nein, nein«, antwortete Minchen. »Kommt alle her! So eine Überraschung!« Minchen stand unter dem alten Apfelbaum. Alle liefen neugierig hin. Nur Karl und ich hatten es gar nicht eilig. Wir tauschten einen wehleidigen Blick. Oh, ich musste mich zusammennehmen, um nicht loszuweinen. Minchen hatte unsere sauer ersungenen Poscheier entdeckt. Nun standen sie alle drumherum und rätselten, welche guten Freunde ihnen wohl diese Überraschung bereitet hätten, wem sie diese unverhoffte Gabe, für jeden gerade ein Ei, wohl zu verdanken hatten. Ach, sie ahnten nicht, wie nahe die freundlichen Spender waren und wie wenig freundlich es in ihrem Herzen aussah. Aber den Mund hielten wir beide, so schwer es uns auch fiel.

»Sei nicht traurig, Annchen«, tröstete mich Karl wieder, als wir zur Kirche gingen und ein Stück hinter den anderen zurückgeblieben waren. »Ich hab ja noch das Wunderei. Damit kipp ich Dutzende von Eiern.« Gleich nach dem Mittagessen war es soweit. Karl stürmte allen voran auf die Halde in der Nähe unseres Hauses, wo die Nachbarskinder und andere Schulkameraden bereits versammelt waren. Unser Wilhelm mischte sich auch unter die Schar der Eierkipper. Alwine, Lenchen und ich standen mit den anderen Mädchen abseits als Zuschauer. Alle waren so fröhlich, nur ich hatte Herzklopfen. Ich hatte zwar auf Karls Geheiß einen Korb mitgenommen, um seine Gewinne zu bergen, aber ich traute seinen großspurigen Versprechungen nicht. Was mochte das überhaupt für ein Wunderei sein? Warum sollte es alle anderen Eier besiegen? Was hatte Karl damit gemacht? Hatte er mir vielleicht nur etwas vorgeschwindelt? Er tat sicher gern etwas wichtig, aber schon nach wenigen Minuten kam er mit den ersten Eiern angehetzt. »Von Fritz«, rief er mit hochrotem Kopf. Und im Nu war er mit seinem Wunderei wieder verschwunden. 3-4 Mal erschien er so mit eroberten Eiern. Ich legte sie sorgfältig in das Moos, das wir in dem Korb ausgebreitet hatten. Aber mir war nicht wohl dabei. Nein, es war mir richtig unheimlich. Wie der Mielchen, die bei den bemalten Eiern an Hexerei geglaubt hatte. So muß einer Frau zumute sein, wenn ihr Mann plötzlich durch gewagte Spekulationen zu unverhofftem Reichtum gelangt. Aber damals wusste ich von derartigem noch nichts. Immerhin ahnte ich einen Rückschlag, und wieder hatte mich meine Ahnung nicht betrogen. Plötzlich ertönte bei den Eierkippern ein furchtbares Geschrei. Karl wälzte sich mit Nachbars Fritz auf dem Boden. Paul warf ein Ei durch die Luft. Klatsch, klatsch, meinem Bruder ins Gesicht. »Da, hast du das auch noch!« Das ausgeräuberte Volk hatte sich empört. Das blaurote Wunderei kollerte unbeachtet den Hang hinunter. Ich lief eilig hinterdrein, um es zu retten. Das Geschrei, die Balgerei wurden immer heftiger. Graue Grasbüschel flogen über die Köpfe der Ringenden. Die Mädchen mischten sich mit hellen Quiektönen hinein. Und da ertönte in dem Tumult eine ruhige Männerstimme. »Schämt ihr euch nicht, so den Ostertag zu begehen? Und die Gottesgabe, die Eier, die euch zur Osterfreude geschenkt wurden, als Wurfgeschosse zu benutzen? Auseinander, nach Hause mit euch!« Ich atmete auf. Das war Onkel Ferdinand, der uns einen Osterbesuch machen und dann zu Großvater begleiten wollte. Gehorsam trotteten Lenchen, Alwine, Wilhelm, Karl und ich hinter ihm drein, bergan. Die anderen Kinder verstreuten sich auch. »Sagt eurer Mutter, dass euer Karl ein Betrüger ist«, rief uns Fritz aus sicherer Entfernung nach. Ich schaute scheu zu unserem Karl hinüber. Oh, wie sah er aus! Das Ei, das Paul auf ihn geschleudert hatte, war nur weich gekocht gewesen. Nun konnte er mit dem Ärmel nicht nur seine Tränen, sondern auch die gelbe Brühe aus dem Gesicht wischen. Als er dann so bekleckert vor den Eltern stand, berichtete er reumütig, ohne langes Befragen, die ganze Geschichte. Warum ihm Paul das Ei ins Gesicht geworfen hatte, warum Fritz ihn geschlagen, warum er allen die Eier abgewonnen und wie er das Wunderei gemacht hatte. Ja, wie hatte er es eigentlich hergestellt? Jetzt endlich erfuhr ich auch das Geheimnis. Vater drehte es in den Händen, betrachtete es und schüttelte den Kopf. Karl hatte die Schale damit verdickt und gehärtet, dass er es in Kalk gewälzt und oben auf die Spitze noch einen Klumpen Kalk gedrückt hatte. »Ich dachte nicht, dass ich damit betrog«, beteuerte Karl weinend. »Ich meinte, ich könnte so erfinden wie Vater, und damit könnte ich dann viel Eier gewinnen.« »Die du anderen wegnahmst, das bedachtest du nicht«, sagte Vater streng. Dann stutzte er, schaute Karl durchdringend an und fragte, »War das Nest voll Eier, das Minchen heute früh fand, etwa auch durch dies Wunderei gewonnen worden?« »Die sind vom Poscheiersingen«, rief ich hilfsbereit. »Oh weh,
Da kam das Unternehmen auch noch ans Tageslicht. Zunächst wurde Karl dann einmal unserer Guste zur Säuberung und Umkleidung überantwortet. Und dann mussten Karl und ich mit unserem Korb voll Eier losziehen und jedem der Beraubten seinen Teil zurückerstatten. Das war eine bittere Strafe, und allein hätte sie Karl kaum ausgeführt. Schließlich ging ich ohne ihn in die Häuser und sagte mein Sprüchlein her. Jeder bekam seine Eier zurück, und ich war so freundlich und artig wie nur möglich dabei. Nur bei Pauls Mutter konnte ich mir nicht verkneifen zu sagen, das dritte Ei kann ich Paul nicht wiedergeben, das klebt auf Karls Sonntagsjacke. Als wir endlich mit leerem Korb heimkehrten, war Mutter allein in der Stube. Vater und Onkel Ferdinand gingen im Garten auf und ab. »Kommt einmal her zu mir«, sagte Mutter. Sie legte uns beiden die Hände auf die Schultern und schaute uns ernst, aber liebevoll an. »Ihr solltet von Vater noch eine Strafe haben, du besonders, Karl«, fuhr sie fort, »aber ich habe für euch gebeten, weil Ostern ist.« »Ostern«, ich hob die Augen. Ich merkte jetzt erst, wie schön, wie österlich der Tag war. Auf Mutters glänzend poliertem Nähtischchen stand ein Strauß gelber Narzissen. Die blütenweißen Vorhänge bauschten sich im leisen Frühlingswind. Sonne war draußen über den Hängen und ein bräunlicher Schleier von Knospen über dem Wald. Und Mutter war umstrahlt von Osterlicht. »Habt ihr überhaupt vor lauter Streben nach vergänglichen Ostereiern in den letzten Tagen daran gedacht, dass Ostern ist und warum wir Ostern feiern?« fragte Mutter. »Hast du, Karl, als du am Karfreitag dies Ei zurechtmachtest, dich dessen erinnert, der an diesem Tag für all unsere Schuld, auch für deine, gestorben ist? Er hat am letzten Tag zu seinem Jünger Petrus gesagt, der Satan hat euer begehrt, dass er euch möge sichten wie den Weizen, ich aber habe für dich gebeten, dass dein Glaube nicht aufhöre. Und wenn du dermaleinst dich bekehrst, so stärke deine Brüder. Auch euch, meine Kinder, hat der Satan begehrt. Auch für euch, für dich, Karl, hat der Herr gebeten. Und auch für dich gilt dies Wort. Wenn du dich dermaleinst bekehrst, so stärke deine Brüder. Karl, du bist mein ältester Sohn. Euer Vater und ich werden nicht immer bei euch bleiben. Stärke deine Geschwister. Versprich mir das an diesem Ostertag.« Weinend legte Karl seine Hand in Mutters Hand. Mutter fasste nach Karls Wunderei, das vor ihr auf dem Nähtischchen lag. »Dies Ei wird nicht gegessen, Karl«, sagte sie. »Wahrscheinlich könntest du die harte Schale auch gar nicht zerschlagen. Das hebst du dir auf. Und wenn ich nicht mehr bin und dich nicht mehr mahnen kann, wenn du wieder nach irdischen Schätzen strebst, dann soll dir dies Osterei zurufen, vergiss nicht, was dir Mutter am Ostertag gesagt hat. Vergiss die wahre Osterfreude nicht.« Als Mutter längst heimgegangen und Karl schon ergraut war, sah ich bei ihm in einem Schreibtischfach das blaurote Wunderei. »Vater, was hast du denn da für ein Osterei?« fragte der junge Karl den alten Karl. Mein Bruder schaute mich an und blinkte mir zu. »Das erzähle ich dir mal in einer stillen Stunde«, antwortete er dann seinem Sohn. »Das ist nämlich ein Wunderei. Es bewahrt mich und mahnt mich. Nicht wahr, Anchen? Du kennst es noch.« Ich nickte meinem Bruder zu. Ja, er hatte sich von diesem Wunderei mahnen lassen. Er war uns Geschwistern,

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Einen schönen guten Abend, werte Hörerinnen und Hörer. Willkommen zum ersten Abendjournal im Monat Juli. Es ist Mittwoch, der 1. Juli. Für Sie am Mikrofon Bettina Koop. Ich freue mich auf diese Stunde mit Ihnen am Radio. Ich habe für Sie wieder die Nachrichten, die aktuellen Devisenkurse und den Wetterüberblick. Zu folgenden Themen gibt es heute besondere Beiträge. Die Kurzsendung Ehe und Familie mit dem Thema Wie geht man mit belastenden Erfahrungen um? Dann Informationen zur Fußball-Weltmeisterschaft und einige Gedanken von Ricardo Wahl zum Thema Fußballmeisterschaft. Soweit der Überblick. Ich wünsche eine informative Stunde am Radio.

Die internationalen Nachrichten. Die USA haben mit der Abschiebung von Migranten begonnen. Laut dem Spiegel begann die USA mit der Abschiebung von Migranten in den kleinen Pazifikinselstaat Palau. Die Maßnahme geht auf ein Wahlversprechen des US-Präsidenten zurück. Er hatte im Wahlkampf angekündigt, Millionen von Einwanderern ohne gültige Papiere abzuschieben, auch in Drittstaaten. Voriges Jahr im März hatte die US-Regierung mehr als 280 Menschen nach El Salvador abgeschoben. US-Präsident Donald Trump hat die Migrationspolitik seines Landes immens verschärft. Wenn Migranten nicht in ihr Heimatland abgeschoben werden können, weil ihnen laut US-Gerichten dort Folter oder Verfolgung drohen, sollen sie in Drittländer gebracht werden. Palau ist ein solches Drittland. Das Land liegt rund um ein schweres Migrationsabkommen mit den USA abgeschlossen. Darin erklärte sich der Inselstaat zur Aufnahme von insgesamt 25 Menschen bereit. Darin erklärte sich der Inselstaat zur Aufnahme von insgesamt 75 Menschen bereit. Im Gegenzug sagten die USA Investitionen in Höhe von 7,5 Millionen Dollar zu. In Venezuela steigt die Zahl der Todesopfer nach dem Erdbeben weiter an. Laut der Tagesschau wurden bisher fast 2000 Todesopfer nach den verheerenden Erdbeben in Venezuela gemeldet. Etwa 10.000 Menschen werden noch vermisst. Weitere 10.000 Menschen wurden bei den Erdbeben verletzt. Die Hoffnung, weitere Überlebende in den Trümmern zu finden, schwindet von Tag zu Tag. Insgesamt wurden laut dem Parlamentssprecher bislang mehr als 6.400 Menschen gerettet. Die tatsächliche Zahl der Überlebenden liege wahrscheinlich eher bei 20.000, wenn die tausenden Menschen berücksichtigt würden, die aus eigener Kraft oder mit der Hilfe von Freunden oder der Familie den Trümmern entkommen konnten. In der betroffenen Region wurden wahrscheinlich rund 59.000 Gebäude beschädigt oder zerstört. Das ergab eine vorläufige Auswertung von Satellitendaten, die von der US-Raumfahrtbehörde NASA veröffentlicht wurde. Die beiden schwersten Beben seit mehr als einem Jahrhundert in Venezuela hatten sich am Mittwoch vergangener Woche im Abstand von nur 39 Sekunden westlich der Hauptstadt Caracas ereignet. Sie hatten eine Stärke von 7,2 und 7,5, zudem gab es Dutzende Nachbeben. In den USA hat der oberste Gerichtshof das Recht auf die Staatsbürgerschaft durch Geburt bestätigt. Darüber schreibt die Nachrichtenagentur AP. Der oberste Gerichtshof der Vereinigten Staaten bestätigte gestern das Recht auf Staatsbürgerschaft durch Geburt. Die Richter am obersten Gerichtshof widersprachen einer Anordnung von US-Präsident Donald Trump. Diese besagte, dass neugeborene Kinder, deren Eltern sich illegal oder nur vorübergehend in den USA aufhalten, keine US-Staatsbürgerschaft mehr erhalten sollten. Trump hatte die Anordnung am ersten Tag seiner zweiten Amtszeit unterzeichnet. Die von Trump verfügten Einschränkungen waren bereits von mehreren unteren Gerichten blockiert worden und nie in Kraft getreten. Mehr als eine Viertelmillion Babys, die jedes Jahr in den USA geboren werden, wären betroffen gewesen. Das Gericht stützte sich in seiner Entscheidung auf den 14. Zusatzartikel der Verfassung und auf das Bundesrecht seit 1940. Diese besagen, dass Kinder von Ausländern, die in den USA geboren werden, automatisch US-Bürger sind. Eine Ausnahme bilden Kinder von Diplomaten oder Besatzungstruppen. Indiens Hauptstadt Delhi plant den Ausstieg aus Benzinrollern und Autorikschas. Die indische Hauptstadt Delhi will den Verkehr schrittweise auf Elektrofahrzeuge umstellen, um die starke Luftverschmutzung zu verringern.
Nach den neuen Plänen sollen ab 2027 nur noch elektrische Autorikschas und kleine Lastwagen neu zugelassen werden, berichtet The Guardian. Ab 2028 gilt dies auch für Motorroller und Motorräder. Bis zum Jahr 2030 soll mindestens 30% des Fahrzeugbestands elektrisch betrieben werden. Der Verkehr zählt zu den größten Verursachern der Luftverschmutzung in Delhi und trägt nach Regierungsangaben rund 23% zu den Schadstoffemissionen bei. Besonders während der Wintermonate leidet die Millionenstadt regelmäßig unter dichtem Smog, der die Gesundheit der Bevölkerung erheblich belastet. Umweltfachleute begrüßen die Pläne und erwarten deutliche Verbesserungen der Luftqualität. Gleichzeitig gibt es Bedenken. Viele Rikscha-Fahrer sorgen sich um die Reichweite der Elektrofahrzeuge, lange Ladezeiten und mögliche Einkommensverluste. Deshalb will die Stadt mehr als 30.000 öffentliche Ladestationen errichten und den Kauf von Elektrofahrzeugen mit Steuervergünstigungen fördern.

Nachrichten aus dem nationalen Bereich. Paraguay und Chile haben ein neues Steuerabkommen zur Förderung von Investitionen unterzeichnet. Darüber berichtet unter anderem die staatliche Nachrichtenagentur IP Paraguay. Die Regierungen beider Länder haben ein bilaterales Abkommen unterzeichnet, um eine Doppelbesteuerung zu verhindern und die Steuerhinterziehung effektiver zu bekämpfen. Der Vertrag wurde während des offiziellen Staatsbesuchs des chilenischen Präsidenten José Antonio Kast in Asunción im Beisein des paraguayischen Staatschefs Santiago Peña besiegelt. Neben mehr Rechtssicherheit für Unternehmen soll die Vereinbarung den bilateralen Handel sowie den Fluss von Kapital, Waren und Dienstleistungen ankurbeln. Peña betonte in einer gemeinsamen Erklärung zudem die strategische Bedeutung des kurz vor der Fertigstellung stehenden biozeanischen Korridors, der Paraguay einen besseren Zugang zu chilenischen Häfen und asiatischen Märkten ermöglicht. Chile wiederum lobte die paraguayischen Steuerreformen als Vorbild für Wirtschaftswachstum und Armutsbekämpfung. Paraguay und Taiwan haben ihren ersten institutionellen Austausch in der Schokoladenindustrie gestartet. Wie IP Paraguay schreibt, sind Vertreter der Schokoladensektors aus Paraguay und Taiwan zu einem ersten offiziellen Treffen zusammengekommen, um neue Kooperationsmöglichkeiten für Ursprungsschokolade zu prüfen. Bei dem Treffen präsentierte die paraguayische Manufaktur Kakao Lab dem taiwanesischen Branchenverband TICA ihre innovativen Schokoladenprodukte. Die asiatische Delegation zeigte sich besonders von Kreationen wie einer speziellen Funktionsschokolade für Frauen sowie Bitterschokolade mit Passionsfrucht beeindruckt. Ziel der Initiative des paraguayischen Ministeriums für Industrie und Handel ist, das gegenseitige Fachwissen zu nutzen und neue Exportwege für paraguayische Premium-Schokolade auf dem taiwanesischen Markt zu erschließen. Die paraguayische Regierung treibt die umfassende Modernisierung des Nationalen Krebsinstituts und des Unfallkrankenhauses voran. Die paraguayische Gesundheitsministerin Maria Teresa Baran hat heute gemeinsam mit dem Direktor des Wasserkraftwerks Itaipu, Justo Zacarias Irun, den Fortschritt umfassender Modernisierungsarbeiten an zwei zentralen Spezialkliniken des Landes besichtigt. Laut ADN Digital läuft am Nationalen Krebsinstitut in Capiatá derzeit die größte Erneuerung der Infrastruktur seit 4 Jahrzehnten. Hier stehe neben den Bettenstationen auch eine neue hämatologische Abteilung sowie eine onkologische Tagesklinik kurz vor der Fertigstellung. Parallel dazu werden im Unfallkrankenhaus in Asunción die pädiatrische Intensivstation grundlegend renoviert sowie neue Unterkünfte für Angehörige von Patienten errichtet. Das Großprojekt wird durch eine strategische Zusammenarbeit des Gesundheitsministeriums mit der Itaipu-Stiftung finanziert, um die Kapazitäten und die Behandlungsqualität im öffentlichen Gesundheitssystem des Landes nachhaltig zu verbessern. Usbekistan hat beim Mercosur-Gipfel großes Interesse an einem wechselseitigen Marktzugang mit Südamerika bekundet. Darüber schreibt IP Paraguay. Beim Mercosur-Gipfel in Asunción hat Usbekistan als Gastland ein starkes Interesse am Ausbau der Handelsbeziehungen mit dem südamerikanischen Wirtschaftsbündnis signalisiert. Der erste Vizepräsident des usbekischen Senats, Sodiq Savoyev, betonte, dass der jüngste Staatsbesuch des paraguayischen Präsidenten Santiago Peña bereits den Weg für regelmäßige politische Konsultationen geebnet habe.
das zentralasiatische Land, das ein kräftiges Wirtschaftswachstum verzeichnet, sieht großes Potenzial im gegenseitigen Austausch von Agrar- und Fleischprodukten sowie in gemeinsamen Logistik- und Digitalprojekten. Als erster konkreter Erfolg dieser Annäherung wurde bereits die Öffnung des usbekischen Marktes für paraguayisches Rind- und Schaffleisch vereinbart. Paraguay und Brasilien haben einen neuen Zeitplan für die Nutzung der Integrationsbrücke ab August beschlossen. Im Rahmen des Mercosur-Gipfels haben beide Länder eine Vereinbarung zur Verkehrsregelung auf der Brücke zwischen Presidente Franco und Foz de Iguaçu unterzeichnet. Wie Ultima Hora informiert, wird ab dem 3. August der grenzüberschreitende Lkw-Verkehr ohne Ladung sowie der internationale Linien- und Reisebusverkehr verstärkt über diese neue Verbindung geleitet. Der grenznahe Stadtbusverkehr zwischen den beiden Städten kann die Brücke tagsüber optimal nutzen, sofern die Passagiere das entsprechende Grenzdokument vorlegen. Mit den neuen Fahrplänen und der klaren Aufteilung der Verkehrsströme soll die bestehende Freundschaftsbrücke zwischen Ciudad del Este und Foz de Iguaçu entlastet, sowie der Waren- und Personenverkehr im Grenzgebiet insgesamt effizienter gestaltet werden. Ein afghanischer Staatsbürger ist mit einem gefälschten Identitätsnachweis in Paraguay festgenommen worden. Darüber berichtet ABC Color. Am internationalen Übergang der Freundschaftsbrücke haben paraguayische Grenzbeamte einen 37-jährigen afghanischen Staatsbürger festgenommen, der versucht hatte, unter der Identität eines anderen Mannes in das Land einzureisen. Bei der Überprüfung an der Migrationsbehörde fiel den Beamten auf, dass der vorgelegte kanadische Reisepass zwar absolut echt war, das Lichtbild und die persönlichen Daten jedoch nicht mit dem Reisenden übereinstimmten. Durch die sofortige Einschaltung des internationalen Sicherheitsnetzwerkes Red Atenas und die Zusammenarbeit mit den brasilianischen Behörden konnte die wahre Identität des Mannes, der seinen Wohnsitz in Brasilien hat, rasch ermittelt werden. Der Festgenommene wurde wegen Identitätsmissbrauchs und versuchten illegalen Grenzübertritts den paraguayischen Ermittlungsbehörden überstellt und steht nun der Staatsanwaltschaft zur Verfügung.

Da keine lokalen Meldungen vorliegen, kommen wir zum Wetter in Philadelphia. Der Himmel ist bewölkt. Die Temperatur beträgt 22 Grad Celsius. Die Höchsttemperatur wurde heute mit 29 Grad Celsius gemessen und die Tiefsttemperatur betrug 16 Grad Celsius. Die relative Luftfeuchtigkeit liegt bei 79% und der Luftdruck beträgt 1013 Millibar. Der Wind weht aus südwestlicher Richtung mit einer Geschwindigkeit von 9 Kilometern in der Stunde. Die Höchstgeschwindigkeit des Windes betrug 27 Kilometer pro Stunde. Im Moment ist ziemlich Wind, jetzt zeigt die Geschwindigkeit gerade 19 Kilometer pro Stunde. Die Wetteraussichten. Der Donnerstagmorgen beginnt wieder mit kälteren Temperaturen von 12 Grad Celsius und erreicht ein Tagesmaximum von immer noch frischen 17 Grad Celsius. Der Himmel zeigt sich größtenteils bewölkt und der Wind kommt aus südlicher Richtung. Vereinzelte Regenschauer sind möglich.

Zu den Wirtschaftsdaten. Der Dollar wurde im Ankauf mit 6.045 und im Verkauf mit 6.130 Guaraníes gehandelt. Der kanadische Dollar stand im Ankauf auf 3.500 und im Verkauf auf 5.100 Guaraníes. Der Euro wurde mit 7.100 zu 7.500 Guaraníes gehandelt. Der brasilianische Real 1.110 zu 1.210 Guaraníes. Und der Peso Argentino 3 zu 6 Guaraníes. Der Finanzabteilung Fernheim gilt unser Dank für die Zustellung dieser Daten.

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Offenbarung 22, Vers 12. Siehe, ich komme bald, und mein Lohn mit mir, einem jeden zu geben, wie sein Werk ist.

0: In der Kurzsendung Ehe und Familie beschäftigen wir uns heute mit dem Thema, wie geht man mit belastenden Erfahrungen um? Den ersten Teil, gebracht von Julia Dück.
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2: Willkommen, liebe Radiohörer, zum Programm Ehe und Familie. Ich bin Julia Dück, Psychologin und Psychotherapeutin bei der Sozialarbeit Neuland und will heute darüber sprechen, welche Auswirkungen das Erleben von sehr belastenden Ereignissen auf den Menschen hat. Zu Beginn werde ich erstmal definieren, was man unter einer stark belastenden Erfahrung versteht. Sehr stark belastende Erfahrungen werden häufig als Trauma bezeichnet. Im Alltag wird dieses Wort jedoch oft für viele unterschiedliche Belastungen benutzt. Deshalb ist es wichtig, genau hinzuschauen. In der Psychologie bezeichnet der Begriff Trauma eine seelische Verletzung, die durch ein oder mehrere Ereignisse entsteht, die als extrem bedrohlich erlebt werden. Dabei stehen starke Gefühle wie Angst, Hilflosigkeit oder Entsetzen im Mittelpunkt. Ob ein Ereignis traumatisch wirkt, hängt nicht nur davon ab, wie gefährlich es objektiv war. Entscheidend ist vor allem, wie die betroffene Person die Situation erlebt hat. Auch persönliche Voraussetzungen, frühere Erfahrungen und vorhandene oder fehlende Unterstützung spielen eine wichtige Rolle. Deshalb kann das gleiche Erlebnis bei einem Menschen tiefe Spuren hinterlassen, während ein anderer es besser verarbeiten kann. Verständlicherweise geht so ein belastendes Erlebnis nicht spurlos an einem Menschen vorbei. Wenn eine Situation als überwältigend erlebt wird, reagieren Körper, Gehirn und Nervensystem mit Schutzmechanismen. Diese Reaktionen sollen helfen, das Erlebte zu bewältigen oder weitere Gefahren zu vermeiden. Sie verbrauchen jedoch viel Energie, weshalb der Alltag für Betroffene oft stark eingeschränkt ist. Diese Schutzmechanismen äußern sich in Form von innerer Abwesenheit, Unruhe, Blockaden bei Themen, die mit dem Trauma zu tun haben und so weiter. Es ist, als ob der Körper versucht, vom Schmerz der Überforderung abzulenken. Man könnte sagen, Schutz durch Vermeidung. Viele Menschen erleben das belastende Ereignis immer wieder neu in Form von aufdrängenden Erinnerungen, inneren Bildern oder sogenannten Flashbacks, wobei es sich so anfühlt, als würde das Geschehen gerade wieder passieren. Häufig reagieren Betroffene auch stark auf Trigger, also Reize wie Geräusche, Gerüche oder Situationen, die an das Ereignis erinnern. Schlafstörungen, Albträume, innere Unruhe, erhöhte Schreckhaftigkeit und Konzentrationsprobleme sind ebenfalls typisch. Gleichzeitig kommt es oft zu Rückzug und emotionaler Abstumpfung. Um sich vor weiteren Schmerzen zu schützen, vermeiden Betroffene bestimmte Orte, Menschen oder Aktivitäten. Gefühle wie Freude, Nähe oder Interesse werden weniger intensiv wahrgenommen, weil man sich eben vor allen starken Gefühlen schützt, auch den angenehmen. Das kann Beziehungen, schulische oder berufliche Leistungen und das eigene Selbstbild deutlich beeinträchtigen. Zusätzlich können psychische Erkrankungen wie Angststörungen oder Depressionen und auch körperliche Beschwerden entstehen. Die bisher genannten Folgen sind äußerlich größtenteils sichtbar, wenn man genau hinschaut. Jedoch wirkt sich das belastende Ereignis auch auf das Innenleben des Menschen aus. Traumatische Erfahrungen greifen tief in das innere Erleben eines Menschen ein. Häufig steht das Gefühl von Todesangst oder existenzieller Bedrohung im Zentrum, unabhängig davon, ob objektiv tatsächlich Lebensgefahr bestand. Besonders bei Kindern und Jugendlichen kann dies das grundlegende Vertrauen ins Leben erschüttern. Ein weiterer wichtiger Aspekt ist das Erleben von Ohnmacht und Hilflosigkeit. Betroffene spüren, dass etwas hätte unternommen werden müssen, fühlen sich aber unfähig zu handeln. Das kann durch Gewalt, Überforderung, fehlende Fähigkeiten oder einen Schockzustand entstehen. Wenn in solchen Situationen keine Hilfe oder kein Schutz durch verantwortliche Erwachsene erfolgt, verstärkt sich dieses Gefühl der Hilflosigkeit noch mehr. Besonders belastend sind traumatische Erfahrungen, wenn sie mit einem Vertrauensbruch verbunden sind. Kinder können vieles aushalten, solange sie sich auf verlässliche Beziehungen stützen können. Werden diese Beziehungen jedoch zerstört, etwa durch Missbrauch, Vernachlässigung, plötzliche Trennung oder widersprüchliches Verhalten von vertrauten Personen, gehen wichtige Schutzfaktoren verloren. Zum Beispiel kann ein Kind, das in der Schule gemobbt wird, dieses ertragen, wenn es zu Hause Sicherheit und Schutz erlebt. Wenn es jedoch die Erwachsenen, die für den Schutz des Kindes verantwortlich sind, selbst sind, die dem Kind Schaden zufügen, entstehen sehr tiefe Verletzungen. Auch Demütigung und Entwürdigung können tiefe seelische Verletzungen verursachen. Dabei geht es nicht um notwendige Grenzen, wie zum Beispiel ehrlich mit einem Kind zu sein, wenn wir sehen, dass es etwas nicht alleine kann und Hilfe braucht, sondern um Situationen, in denen ein Mensch in seiner Würde verletzt, beschämt oder dauerhaft ignoriert wird. Wenn zum Beispiel einem Kind vermittelt wird, du kannst nichts, du bist zu nichts Nütze, entstehen tiefe seelische Verletzungen. Belastende Erfahrungen, die man in der Fachsprache als Trauma bezeichnet, sind also Erlebnisse, die das Gefühl von Todesangst und Hilflosigkeit hervorrufen. Wenn wir uns mit Leid und Schmerz konfrontiert sehen, schaltet sich oft auch bei uns ein Schutzmechanismus ein und löst das Gefühl aus, wegschauen zu wollen, zu ignorieren oder abzuschwächen. So schlimm war das ja nicht. Deshalb lade ich ein, trotz der Tatsache, dass es ein unangenehmes und schweres Thema ist, in der nächsten Sendung wieder dabei zu sein. Ich freue mich, wenn Sie dann wieder einschalten.

0: Spätestens seit Montag ist Paraguay wohl im Fußballfieber. Der Sieg gegen Deutschland ging in die Fußballgeschichte unseres Landes ein. Ein Land, das in Fußball-WM-Turnieren noch nie weiter als bis zum Viertelfinale kam, besiegt einen vierfachen Weltmeister im Fußball. Zum Anlass der WM sehen wir uns nun kurz die Geschichte der Weltmeisterschaften im Fußball und die Erfolge Paraguays näher an.
1: Die Idee einer Fußballweltmeisterschaft wurde erstmals 1905 vom Niederländer Anton Hirschmann auf der zweiten Versammlung der International Federation of Association Football, kurz FIFA, vorgetragen. Hirschmann hatte sogar schon einen Spielplan in der Tasche. Die FIFA wurde 1904 in Paris, Frankreich, gegründet. Zum Zeitpunkt der Idee Hirschmanns befanden sich erst 12 nationale Verbände unter dem Dach des Weltverbands. Doch Hirschmanns Idee fand wenig Anklang. Erst 1930 wurde seine Idee Realität. Das erste WM-Turnier wurde 1930 in Uruguay angepfiffen, mit nur 13 teilnehmenden Ländern. Die erste WM war eine primär südamerikanische Veranstaltung. Es waren keine europäischen Top-Teams beim Turnier mit dabei und das Finale entschieden Uruguay und Argentinien unter sich. Uruguay ging als Sieger hervor. Die WM-Premiere veränderte jedoch das Klima im Weltfußball. Das Turnier stärkte den sportlichen Nationalismus, was die Attraktivität des Wettbewerbs erhöhte. Die Idee international organisierter Kräftevergleiche hatte sich durchgesetzt. Die Geschichte der Fußball-Weltmeisterschaften nahm ihren Lauf. Seitdem findet die Fußball-Weltmeisterschaft alle 4 Jahre statt. Allerdings wurde sie zwischen 1938 und 1950 zweimal ausgesetzt. Grund dafür war der Zweite Weltkrieg. Immer wieder gab es auch Änderungen im Reglement. So änderte sich zum Beispiel mit den Jahren immer wieder mal das System der Austragungsspiele. Mal wurden alle Spiele im K.O.-System ausgetragen, mal gab es Vorrunden, mal gab es Zwischenrunden. Weiter wuchs auch die Zahl der teilnehmenden Mannschaften. Waren es 1930 noch 13 Länder gewesen, so waren es 1982 schon 24 Teams. Von 1998 bis 2022 nahmen stets 32 Teams an den Weltmeisterschaften teil. Dieses Jahr sind es erstmals 48 Mannschaften. Dadurch bekommen vor allem Afrika, Asien und Amerika mehr Startplätze. Aus Ozeanien ist zum ersten Mal sicher eine Mannschaft dabei. Die WM wurde in den ersten Jahrzehnten stets nur in jeweils einem Land ausgetragen. 2002 fand sie in Südkorea und Japan statt. Dieses Jahr wird sie erstmals in 3 Ländern ausgetragen. Dafür haben sich die USA, Kanada und Mexiko vorher als Gastgeber beworben. 2030 könnte sie voraussichtlich in 6 Ländern stattfinden, unter anderem auch in Argentinien, Paraguay und Uruguay. Die erfolgreichste Nation in der Geschichte der Fußball-Weltmeisterschaft ist Brasilien mit 5 WM-Titeln, gefolgt von Deutschland und Italien mit jeweils 4 WM-Siegen. Darauf folgt Argentinien mit 3 Titeln, Frankreich und Uruguay mit 2 WM-Titeln und England und Spanien mit 1 Titel. Insgesamt war also 10-mal eine südamerikanische Nation der Sieger der Fußball-Weltmeisterschaft. Von den 23 stattgefundenen Fußball-Weltmeisterschaften war Paraguay bisher 8-mal dabei. Schon 1930, bei der ersten WM, waren sie Teilnehmer. Dafür mussten sie sich nicht klassifizieren. Sie wurden eingeladen. Sie schieden jedoch vorzeitig aus und schafften es nicht in die zweite Runde. 1950 klassifizierten sie sich automatisch, da sich 2 andere südamerikanische Länder zurückgezogen hatten. Die restlichen 6 Male klassifizierten sie sich durch die ausgetragenen Klassifikationsspiele. 1998 zog unser Land das erste Mal ins Achtelfinale ein. Der Gegner war, genau wie am kommenden Samstag, Frankreich. Sie verloren 0:1. Frankreich gewann die WM damals. In der darauffolgenden WM erreichten sie erneut das Achtelfinale. Dieses Mal schieden sie gegen Deutschland aus. In den beiden Weltmeisterschaften wurde das paraguayische Tor von José Chilavert bestritten. Chilavert wurde dreimal als Welttorhüter ausgezeichnet. Weltberühmt wurde er auch deshalb, weil er in seiner Laufbahn durch Elfmeter oder Freistöße mehr als 60 Tore erzielte. Für die Nationalmannschaft traf er in 74 Länderspielen insgesamt 8 Mal. 2010 in Südafrika schaffte Paraguay es dann endlich auch einmal ins Viertelfinale. Nachdem sie durch Elfmeterschießen Japan nach Hause geschickt hatten, verloren sie im Viertelfinale mit 0:1 gegen Spanien. Spanien gewann die WM damals. Dieses Jahr ist Paraguay nun also zum 8. Mal dabei. Am Samstag tritt unsere Nationalmannschaft um 18 Uhr unserer Zeit im Lincoln Financial Field Stadium im US-Bundesstaat Philadelphia an. Ob sie gegen ein Weltklasse-Team wie Frankreich eine Chance haben?
0: Sie hörten einen Bericht von Stefanie Hiebert über die Geschichte der Fußball-Weltmeisterschaft.

so einem Spiel, das zwischen Paraguay und Deutschland, dass dieses eines der besten Weltmeisterschaften der Geschichte ist. Nicht nur für uns Paraguayer, obwohl ganz besonders für uns, da wir nach 16 Jahren wieder mit dabei sind und nach so einem Spiel wie gestern vor allem, aber auch im Generellen entdecken wir in dieser Weltmeisterschaft viele Dinge, die eine ganz besondere Bedeutung auch haben. Und ich denke mir, dass wir da auch leicht können, einige geistliche Prinzipien aus diesem Ganzen rausnehmen. Eines der wunderbaren Bilder, die diese Weltmeisterschaft abgibt, ist diese Botschaft, dass Christus größer ist als jeder Wettbewerb. Eines der ermutigendsten Bilder dieser Weltmeisterschaft ist zu sehen, wie Spieler zusammenkommen, um Jesus, um Gott anzubeten. Und nicht nur Spieler aus derselben Mannschaft, nein, sogar Spieler aus gegnerischen Mannschaften treffen sich nach dem Spiel, nach dem Schlusspfiff auf dem Feld, wo jeder es sehen kann, und sie beten Jesus an. Das zeigt einfach ganz klar, dass es für diese Spieler etwas gibt, das größer ist, als ihr Land in dieser Weltmeisterschaft zu repräsentieren. Das zeigt, dass Jesus größer ist. Dieses Spiel, das geht irgendwann zu Ende, aber das Reich Gottes, das bleibt für immer bestehen. Zweitens ist es erstaunlich, wie viele Überraschungen es in dieser Weltmeisterschaft gibt. Kleine Länder besiegen große Fußballgiganten. Favoriten für die Weltmeisterschaft werden von kleinen Ländern besiegt und aus dem Turnier geschmissen. Und das beste Beispiel ist das Spiel von gestern zwischen Paraguay und Deutschland und gleich danach auch von Marokkos gegen den Niederlanden. Starke Länder verlieren gegen kleine Länder. Und das ist ein Prinzip, das wir schon in der Bibel sehen. Und man merkt, dass Leute, also den Deutschen hat es natürlich nicht gefallen, aber sonst Leute aus allen Ländern, die freuen sich darüber, dass so eine kleine Nation, so ein kleines Land wie Paraguay einen Schlag auf dem Tisch gibt und diese große Nation besiegt. Und in der Bibel haben wir viele von solchen Geschichten. Gideon, der mit 300 Mann gegen ein großes Heer siegt. Oder auch natürlich die Geschichte zwischen David und Goliath. Und wir als Menschen, wir tendieren dahin, Freude daran zu haben, wenn dieses passiert und Teil von diesem zu sein. Und das ist eben doch das Prinzip, das in der Bibel immer wieder klar zum Vorschein kommt. Dass Gott die Schwachen braucht und unsere Schwachheit braucht, um das Starke, das anscheinend Unbesiegbare zu besiegen. Weiter ist es einfach wunderbar zu beobachten, wie viele Dinge sich in diesem Ganzen bewegen. Dass Leute aus allen Nationen und Stämmen und Sprachen zusammenkommen für dieses eine Ereignis, um ihre Mannschaft anzufeuern. Und also dieses ganze Bild, wenn man diese Leute da sieht im Stadion oder vor dem Stadion auf den Straßen, das erinnert uns an dieses Bild, das Johannes in Offenbarung Kapitel 7, Vers 9 präsentiert, in dem Menschen aus allen Völkern und Nationen und Sprachen zusammenkommen, nicht um ein Fußballspiel zu sehen, sondern um Jesus, das Lamm, anzubeten und ihm dafür zu preisen, dass er für unsere Sünden gestorben ist, dass wir das ewige Leben durch ihn haben. Sicher, nach einem Spiel, dann hat man eine Freude, die für eine gewisse Zeit anhält und hoffentlich hält diese Freude auch länger als eine Woche bei uns an. Aber dieses Bild zeigt uns einfach, dass es zeigt uns auf etwas Größeres, auf etwas Ewiges. Nämlich, dass wir eines Tages mit Leuten aus allen Ländern, aus allen Völkern und Nationen gemeinsam Jesus, das Lamm, anbeten werden. Und das Letzte, wenn man einmal denkt, dass man so viel gelitten hat, von der Sportseite gesprochen, bis man an diesem Moment angekommen ist, 16 Jahre voller Enttäuschungen, wo man sich immer wieder in Frage gestellt hat, lohnt es sich überhaupt noch weiter die paraguayische Mannschaft anzufeuern oder tue ich mir da mehr Schaden an, als dass ich mir Freude bereite? Nach einem Moment wie gestern, dann denkt man sich so, das hat sich doch gelohnt. All dieses Leid hat sich gelohnt. Und da ist ein sehr interessanter Text im Römerbrief, der sagt, denn ich bin überzeugt, dass dieses Leiden, dass die Leiden der jetzigen Zeit nicht ins Gewicht fallen gegenüber der Herrlichkeit, die an uns offenbart werden soll. Und oft denkt man sich vielleicht so, wenn unser christliches Leben hier auf der Erde das ist oder das kann mit viel Leiden verbunden sein. Aber letztendlich, wenn wir die wahre Freude, also nicht die Freude von einem Fußballspiel, sondern die wahre Freude mit Christus,

Diese Sendung kommt zum Abschluss. Hier noch einmal das Wetter für Sie. Die aktuelle Außentemperatur beträgt 21 Grad Celsius. Die Luftfeuchtigkeit 82%. Der Luftdruck 1014 Millibar und der Wind weht im Moment mit 19 Stundenkilometern aus südlicher Richtung. 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Und um 20.27 Uhr endet das deutsche Sendeprogramm mit den Segensworten am Abend. Das war's für heute. Danke, dass Sie mit dabei waren. Ihnen wünsche ich nun noch einen gesegneten Abend. Auf Wiederhören.

0: Es ist 23 Uhr.
1: 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Juli. Gott tut große Dinge, die wir nicht begreifen. Diese Aussage finden wir in Hiob 37, Vers 5. Träumende Fliegen. Sie scheinen so überflüssig zu sein wie ein zweiter Kropf. Sobald etwas schimmelt, gammelt oder gärt, sind sie zur Stelle. Die winzigen Taufliegen, auch Frucht- oder Gärfliegen genannt. Sie sind aufdringlich und scheinen sich wirklich exponentiell zu vermehren. Wohl keiner hat sie gern in der Küche. Doch selbst diese kleinen, unscheinbaren und lästigen Lebewesen sind wunderbar ausgestattet. Sie können sogar helfen, Probleme von Menschen zu erforschen und zu lindern. Wie das? Schlafforscher in Kalifornien arbeiten schon länger mit diesen Tierchen, deren Schlafgewohnheiten den unseren gar nicht unähnlich sind. Sie haben einen erkennbaren Schlaf-Wach-Rhythmus, wobei ihr Schlafverhalten von äußeren und inneren Einflüssen bestimmt wird. Und sie träumen sogar, zucken mit ihren Beinen, als würden sie im Schlaf allerlei erleben. Aus ihrem Schlafverhalten erhoffen sich die Forscher Hinweise darauf, was Schlafprobleme verursachen kann und wo es Lösungsansätze oder Linderung geben könnte. Träumende Fliegen. Ja, und das, obwohl ihr Gehirn so winzig klein ist. Aber dieses winzige Hirn bringt noch mehr fertig. Es kann bis zu 250 Bilder in der Sekunde verarbeiten und sehr schnell darauf reagieren. Gott muss das Leben lieben, denn er hat eine außerordentlich abwechslungsreiche und ausgefeilte Fülle davon geschaffen. Das motiviert auch uns, achtsam mit der Schöpfung umzugehen. Vor allem natürlich mit unseren Mitmenschen, unseren Nächsten. Und wir wollen Gott, den Schöpfer, von Herzen loben. 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

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Juli. Wir lesen aus dem 2. Buch Könige die Kapitel 20 und 21 aus der Übersetzung Neues Leben. Hiskias Krankheit und Genesung. Damals war Hiskia todkrank geworden und der Prophet Jesaja, der Sohn des Amos, besuchte ihn. Er brachte ihm folgende Botschaft. So spricht der Herr. Bring deine Angelegenheiten in Ordnung, denn du wirst sterben. Du wirst nicht mehr von dieser Krankheit genesen. Da drehte er sein Gesicht zur Wand und betete zum Herrn: Denke doch daran, Herr, wie ich dir immer von ganzem Herzen treu war und stets getan habe, was dir Freude machte. Und Hiskia weinte bitterlich. Daraufhin erhielt Jesaja folgende Botschaft des Herrn, noch bevor er den Hof verlassen hatte. Geh noch einmal zurück zu Hiskia, dem Fürsten meines Volkes. Sag ihm: So spricht der Herr, der Gott deines Stammvaters David. Ich habe dein Gebet gehört und deine Tränen gesehen. Ich will dich gesund machen. In 3 Tagen wirst du in das Haus des Herrn gehen. Ich will deinem Leben noch 15 Jahre hinzufügen und dich und deine Stadt vor dem König von Assyrien retten. Das tue ich um meiner Ehre willen und meinem Diener David zuliebe. Dann ordnete Jesaja an: Holt einen Feigenkuchen. Sie brachten ihn und legten ihn auf das Geschwür, und Hiskia wurde wieder gesund. Hiskia hatte Jesaja gefragt: Welches Zeichen wird mir der Herr geben, dass er mich heilen wird und ich in 3 Tagen zum Haus des Herrn gehen kann? Jesaja antwortete: Der Herr gibt dir folgendes Zeichen als Beweis dafür, dass er sein Versprechen halten wird. Möchtest du, dass der Schatten der Sonnenuhr 10 Striche vorwärts oder 10 Striche rückwärts wandern soll? Der Schatten geht immer vorwärts, sagte Hiskia. Lass ihn 10 Striche rückwärts gehen. Jesaja bat den Herrn darum, und dieser ließ den Schatten an der Sonnenuhr des Ahas 10 Striche rückwärts gehen. Gesandte aus Babel. Bald darauf schickte Merodach Baladan, der Sohn Baladans und König von Babel, Hiskia einen Brief und Geschenke, denn er hatte gehört, dass Hiskia sehr krank gewesen war. Hiskia hieß die Gesandten willkommen und zeigte ihnen den Inhalt seiner Schatzkammern, das Silber, das Gold, die Gewürze und die Duftöle, auch seine Waffen und die anderen Schätze. Er zeigte ihnen einfach alles in seinem Palast und in seinem Königreich. Kurz darauf kam der Prophet Jesaja zu König Hiskia und fragte ihn: Was wollten diese Männer? Woher kamen sie? Hiskia antwortete: Sie kamen aus dem fernen Babel. Was haben sie in deinem Palast gesehen? Fragte Jesaja. Sie sahen alles, antwortete Hiskia. Ich habe ihnen alles gezeigt, was ich besitze, all meine Schätze. Da sagte Jesaja zu Hiskia: Lass dir Folgendes vom Herrn sagen. Es wird eine Zeit kommen, in der alles, was du besitzt, alles, was deine Vorfahren bis heute gesammelt haben, nach Babel gebracht wird. Es wird nichts hier bleiben, spricht der Herr. Deine eigenen Nachkommen werden verschleppt werden. Sie werden dort im Palast dem König von Babel dienen. Da sagte Hiskia zu Jesaja: Diese Botschaft des Herrn, die du mir überbracht hast, ist gut. Denn er dachte sich: Immerhin werden zu meinen Lebzeiten Frieden und Sicherheit herrschen. Die übrigen Ereignisse während Hiskias Herrschaft, das ganze Ausmaß seiner Macht und wie er einen Teich baute und einen Tunnel grub, um die Stadt mit Wasser zu versorgen, sind im Buch der Geschichte der Könige Judas beschrieben. Als Hiskia starb, wurde sein Sohn Manasse König. Manasse herrscht in Juda. Manasse war 12 Jahre alt, als er König wurde, und er regierte 55 Jahre in Jerusalem. Seine Mutter war Hefziba. Manasse tat, was dem Herrn missfiel. Er ahmte all die abscheulichen Praktiken der Völker nach, die der Herr vor den Israeliten vertrieben hatte. Die Höhenheiligtümer, die sein Vater Hiskia zerstört hatte, ließ er wieder aufrichten. Dazu baute er dem Baal Altäre und ließ ein Aschera-Bild aufstellen, wie König Ahab von Israel es schon getan hatte. Er verneigte sich vor den Mächten des Himmels und betete sie an. Sogar im Haus des Herrn, dem Ort, von dem der Herr gesagt hatte, in Jerusalem soll für immer mein Name verehrt werden, stellte er Altäre auf.
und er baute den Mächten des Himmels Altäre und stellte sie in beiden Vorhöfen des Hauses des Herrn auf. Schließlich opferte Manasse sogar seinen eigenen Sohn im Feuer. Außerdem trieb er Zauberei und Beschwörung, befragte Totengeister und Wahrsager. So tat er vieles, was dem Herrn missfiel, um ihn zu kränken. Manasse stellte sogar im Haus des Herrn ein Aschera-Bild auf, das er hatte anfertigen lassen, an dem Ort, an dem der Herr David und seinem Sohn Salomo verkündet hatte: Hier wird mein Name für immer verehrt werden, in diesem Haus und in Jerusalem, der Stadt, die ich aus allen Stämmen Israels erwählt habe. Wenn sie meine Gebote befolgen, das ganze Gesetz, das mein Diener Mose ihnen gegeben hat, werden sie für immer in diesem Land, das ich ihren Vorfahren geschenkt habe, wohnen. Doch das Volk wollte nicht hören, und Manasse verleitete sie noch zu weit Schlimmerem als alles, was jene Völker getan hatten, die der Herr vernichtet hatte, als Israel das Land in Besitz nahm. Da ließ der Herr durch seine Diener, die Propheten, verkünden: König Manasse von Juda hat abscheuliche Dinge getan. Er ist noch schlimmer als die Amoriter, die vor ihm in diesem Land lebten. Er hat das Volk Juda zum Götzendienst verleitet. Deshalb spricht der Herr, der Gott Israels: Ich will so großes Unglück über Jerusalem und Juda bringen, dass es allen, die davon hören, in den Ohren schmerzen wird. Ich will Jerusalem mit demselben Maß messen, das ich an Samaria und das Geschlecht Ahabs angelegt habe. Ich will die Einwohner Jerusalems auslöschen, wie man einen Teller abspült und die Unterseite nach oben dreht. Ja, ich werde selbst die wenigen aus meinem Volk verwerfen, die noch übrig sind, und sie ihren Feinden ausliefern, dass sie für sie zur Beute werden. Denn seit ihre Vorfahren aus Ägypten kamen, bis heute, haben sie getan, was mir missfällt, und haben meinen Zorn erregt. Manasse vergoss so viel unschuldiges Blut, dass ganz Jerusalem voll davon war. Das kam noch zu der Sünde hinzu, zu der er das Volk von Juda verleitete, das zu tun, was dem Herrn missfiel. Die übrigen Ereignisse während der Herrschaft Manasses und seine Taten, einschließlich der Sünde, die er beging, sind im Buch der Geschichte der Könige Judas beschrieben. Als Manasse starb, wurde er im Palastgarten, dem Garten Usas, begraben. Nach ihm wurde sein Sohn Amon König. Amon herrscht in Juda. Amon war 22 Jahre alt, als er König wurde, und er regierte 2 Jahre in Jerusalem. Seine Mutter war Meschulemet, die Tochter von Harus aus Jotba. Amon tat, was dem Herrn missfiel, so wie sein Vater Manasse es getan hatte. Er folgte ganz dem Beispiel seines Vaters und betete die gleichen Götzen an, die sein Vater angebetet hatte. Er wandte sich vom Herrn, dem Gott seiner Vorfahren, ab und verließ seine Wege. Schließlich verschworen sich Amons eigene Diener gegen ihn und ermordeten ihn in seinem Palast. Doch das Volk des Landes tötete die Verschwörer gegen den König und machte Josia, seinen Sohn, zum König. Die übrigen Ereignisse während Amons Herrschaft und seine Taten sind im Buch der Geschichte der Könige Judas beschrieben. Er wurde in seinem Grab im Garten Usas bestattet. Nach ihm wurde sein Sohn Josia König. Aus der Übersetzung Das Buch lesen wir aus der Apostelgeschichte, Kapitel 21, die Verse 15 bis 40. Ankunft in Jerusalem. Nach diesen Tagen bereiteten wir alles vor und zogen dann hinauf nach Jerusalem. Einige Jesus-Nachfolger aus Caesarea kamen zusammen mit uns und brachten uns zu unserem dortigen Gastgeber, Mnason, einem schon alt gewordenen Christen aus Zypern. Als wir in Jerusalem angekommen waren, nahmen uns die Christen dort voller Freude auf. Am nächsten Tag ging Paulus zusammen mit uns zu Jakobus, und alle leitenden Leute fanden sich dort ein. Nachdem er sie gegrüßt hatte, erzählte er der Reihe nach ganz genau, was Gott durch seinen Einsatz unter den nichtjüdischen Völkern getan hatte. Als sie das hörten, lobten sie Gott. Dann sagten sie: Bruder, du siehst, wie viele Tausende von den Juden zum Glauben an Jesus gekommen sind. Sie alle befolgen voller Eifer das Gesetz, das Mose gegeben hat.
Über dich ist ihnen berichtet worden, dass du alle Juden, die verstreut unter den anderen Völkern wohnen, dahingehend unterrichtest, dass sie sich von Mose abwenden sollen und ihnen sagst, sie sollten ihre Kinder nicht mehr beschneiden und auch ihr Leben nicht mehr nach den jüdischen Gebräuchen führen. Was sollen wir jetzt machen? Auf jeden Fall werden sie ja erfahren, dass du hierher gekommen bist. Tu deshalb das, was wir dir sagen. Hier bei uns sind 4 Männer, die ein Gelübde abgelegt haben. Die nimm zu dir und unterzieh dich gemeinsam mit ihnen der rituellen Reinigung. Trage dabei die Kosten für sie, die dann anfallen, wenn sie sich zum Abschluss ihres Gelübdes ihre langgewachsenen Haare abschneiden lassen. Auf diese Weise werden alle erkennen, dass an dem, was über dich berichtet worden ist, ganz und gar nichts dran ist, sondern dass du selbst zum Gottesgesetz stehst und es auch befolgst. Was nun die an Jesus Glaubenden betrifft, die aus den anderen Völkern stammen, so haben wir ihnen ja einen Brief geschrieben und festgelegt, dass sie sich fernhalten sollen von Opfern für die heidnischen Götter, dem Blutvergießen, von Fleisch, in dem noch Blut ist, und von außerehelichen sexuellen Beziehungen. Da nahm Paulus die Männer mit sich, und als er sich am darauffolgenden Tag rituell gereinigt hatte, ging er zusammen mit ihnen in den Tempelhof und rief öffentlich aus, dass die Tage der Reinigung dann zu Ende sein werden, wenn das Opfer für jeden einzelnen von ihnen dargebracht wurde. Die Verhaftung des Paulus. Als die 7 Tage der Reinigung fast vorüber waren, entdeckten die Juden aus der Provinz Asia Paulus, der dort wieder im Tempelgelände war. Sie brachten die gesamte Volksmenge in Aufruhr und packten ihn. Sie schrien, »Ihr Männer von Israel, kommt und helft! Das ist der Mann, der überall mit seiner Lehre gegen das jüdische Volk, gegen das Gottesgesetz und gegen diese heilige Stätte auftritt. Außerdem hat er auch Griechen in das Tempelgelände geführt und damit diesen heiligen Ort verunreinigt.« Sie hatten nämlich vorher Trophimus, den Epheser, zusammen mit Paulus in der Stadt gesehen und sie meinten, Paulus hätte ihn mit sich in den Tempel gebracht. So geriet die ganze Stadt in Aufruhr. Das gesamte Volk lief zusammen. Sie packten Paulus und schleppten ihn aus dem Tempelgelände hinaus. Sofort danach wurden die Tempeltore geschlossen. Während sie versuchten, Paulus umzubringen, erreichte den Kommandanten der dort stationierten römischen Kohorte die Nachricht, dass ganz Jerusalem in Aufruhr war. Der nahm sofort seine Soldaten und Offiziere mit und rannte auf sie zu. Als die Leute den Offizier sahen und die Soldaten, hörten sie auf Paulus einzuschlagen. Da kam der Offizier heran, packte ihn und befahl, ihn mit 2 Ketten zu binden. Dabei erkundigte er sich, wer er war und was er getan hatte. Die einen in der Volksmenge riefen dieses, die anderen etwas anderes. Weil er aufgrund des Aufruhrs nichts Eindeutiges erfahren konnte, befahl er, Paulus in die Garnisonsfestung zu führen. Als er an die Stufen kam, die vom Tempel zur Garnisonsfestung hochführten, musste Paulus wegen der Gewalttätigkeit der Menge von den Soldaten getragen werden. Die Volksmenge drängte nämlich hinter ihnen her und schrie, »Weg mit ihm!« Als sie ihn gerade in die Festung führen wollten, sagte Paulus zum Kommandanten, »Ist es mir erlaubt, etwas zu dir zu sagen?« Da sagte der, »Du verstehst Griechisch? Du bist also gar nicht der Ägypter, der vor einiger Zeit einen Aufstand gemacht und die 4000 Revolutionäre in die Wüste geführt hat?« Paulus sagte, »Nein, vielmehr bin ich ein jüdischer Mann aus Tarsus in Zilizien, Bürger einer nicht unbedeutenden Stadt. Ich bitte dich aber, gib mir die Erlaubnis, einige Worte an das Volk zu richten.« Als er das erlaubt hatte, stellte sich Paulus auf den Stufen hin und machte Zeichen mit der Hand. Als es ganz still geworden war, sprach er sie in hebräischer Sprache an. Aus der Übersetzung Das Buch lesen wir Psalm 150. Alles, was atmet, lobe Gott. Halleluja! Lobt Gott in seiner Heiligkeit. Lobt ihn unter dem Weltall, das seine Macht zeigt. Lobt ihn wegen seiner gewaltigen Taten. Lobt ihn, weil er so unermesslich groß ist. Lobt ihn und stoßt in das Horn. Lobt ihn mit Harfe und Zither. Lobt ihn mit Tamburin und Tanz. Lobt ihn mit Saiten und mit Flöten. Lobt ihn mit klingendem Becken. Lobt ihn mit schallenden Becken. Alles, was atmet, lobe Jah, Halleluja.
Aus der Übersetzung Neues Leben lesen wir noch aus Sprüche Kapitel 18, die Verse 9 und 10. Ein fauler Mensch ist genauso schlecht wie ein zerstörerischer. Der Name des Herrn ist eine feste Burg. Der Gottesfürchtige flüchtet sich zu ihm und findet Schutz.

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1: Herzlich willkommen zu einer weiteren Ausgabe der Sendereihe Durch die Bibel. Wir machen weiter mit dem recht umfangreichen Römerbrief des Paulus. Der Apostel hat sich zunächst seiner Leserschaft vorgestellt. So ist nun der erste Teil des Römerbriefes wie ein Ausweis zu verstehen, den der Briefschreiber vorzeigt. Einen weiteren Teil in seinem Brief gebraucht Paulus für den Zweck, seine Leser anzusprechen. Und zwar will er sie so ansprechen, dass es gelingt, sie für das Thema, das er im Brief entfaltet, zu gewinnen. Und das führt Paulus im ersten Kapitel des Römerbriefs ab Vers 7 näher aus. Paulus kehrt in Kapitel 1, Vers 7 zu der üblichen Einleitung bei einem Brief zurück. Dazu gehört, dass der Apostel nach seiner Selbstvorstellung nun die Adressaten des Briefs in Rom persönlich anspricht. An alle Geliebten Gottes und berufenen Heiligen in Rom, Gnade sei mit euch und Friede von Gott, unserem Vater und dem Herrn Jesus Christus. Römer 1, Vers 7. Paulus schreibt an die Geliebten Gottes. Ist das nicht schön? Er gibt damit zu verstehen, Gott liebt diese Gläubigen da in Rom. Wenn man heute dorthin fährt, kann es passieren, dass es gerade einen Streik gibt und dann fällt das Liebhaben der Römer etwas schwer. Besonders dann, wenn man allein die Koffer zum Zimmer schleppen muss und keinerlei Service bekommen kann, zum Beispiel ein Taxi. Aber Gott liebt uns einfach. Wie wunderbar. Berufene Heilige werden die römischen Christen noch genannt. Das waren sie und das ist keinesfalls als besondere Hervorhebung zu verstehen. Es ist der Name für jeden Gläubigen. Ein Heiliger ist keiner, dem man Ehre erweisen soll. Ein Heiliger ist einer, der Jesus Christus ehrt. Jemand wird zu einem Heiligen, indem er Jesus Christus als seinen Erlöser akzeptiert. Somit gibt es nur zwei Arten von Menschen in der Welt. Die Heiligen und die, die es nicht sind. Auch sie sind ein Heiliger oder eine Heilige, wenn sie nicht zu denen gehören, die es nicht sind. Der ist ein Heiliger, der sein Vertrauen auf Jesus gesetzt hat. Es ist nicht etwas in ihrem Charakter, das sie zu einem Heiligen macht. Es ist ihr Glaube an Jesus Christus und die Tatsache, dass sie exklusiv für ihn da sind, ausgesondert sind für ihn. Und genau so hat es Paulus von sich selbst am Anfang des Römerbriefes gesagt. Paulus, ein Knecht Christi Jesu, berufen zum Apostel, ausgesondert zu predigen das Evangelium Gottes. Römer 1, Vers 1. Paulus, ein Knecht, das heißt ein Leibeigener Jesu Christi. Was hat dieser Paulus den Römern mitzuteilen? Es sind die beiden Worte Gnade und Friede, die das ausdrücken. Auch das ist nichts Außergewöhnliches, wenn man einmal in die Briefe des Paulus hineinschaut. Gnade und Friede bilden die formelle Einführung in allen Paulusbriefen. Das Wort Gnade, das Paulus hier verwendet, Charis, war die Grußform für die griechisch sprechenden Leser. Und Friede, Shalom, ist die typisch jüdische Grußform. Paulus kombiniert beides. Die Absicht des Paulus spricht er in Vers 8 an. Zuerst danke ich meinem Gott durch Jesus Christus für euch alle, dass man von eurem Glauben in aller Welt spricht. Es war überall im Römischen Reich durchgesickert, dass sich viele in der Hauptstadt Christus zugewandt hatten, bis dahin, dass es den Kaiser beunruhigte. Über kurz oder lang standen diese Christen auf den Fahndungslisten. Paulus erwähnt das hier, dass die Glaubenskraft der römischen Christen zum Gesprächsthema geworden war, überall in der Welt. Da kann man sich fragen, wie es heute um unsere christlichen Gemeinden bestellt ist. Wie ist es in der Gruppe, in der Gemeinde, zu der Sie gehören? Hat irgendjemand schon von Ihrer persönlichen Glaubensüberzeugung gehört? Welchen Stellenwert hat das heute für uns überhaupt? Erstaunlich, was für einen Ruf diese Gemeinde in Rom ganz am Anfang hatte. Paulus fährt fort in Vers 9. Denn Gott ist mein Zeuge, dem ich in meinem Geist diene am Evangelium von seinem Sohn, dass ich ohne Unterlass euer gedenke. Das Evangelium von seinem Sohn. Im ersten Vers seines Briefes sprach Paulus vom Evangelium Gottes und später nennt er es sein Evangelium. Ohne Unterlass gedenke ich euer in meinem Gebet. Paulus hatte offenbar eine lange Gebetsliste. Man kann sich leicht einen Überblick darüber verschaffen. Es ist eine spannende Aufgabe, sich einmal Zeit zu nehmen und jede Bibelstelle aufzuschreiben, in der Paulus sagt, dass er für jemanden betet. Wenn Sie das getan haben, werden Sie tief beeindruckt sein von der Länge der Gebetsliste des Paulus. Er sagt hier, dass er unablässig für die römischen Gläubigen betet. Und alle Zeit in meinem Gebet flehe, ob sich's wohl einmal fügen möchte durch Gottes Willen, dass ich zu euch komme. Römer 1, Vers 10. Paulus betet um eine glückliche Fügung, dass er nach Rom kommt. Was von seiner Reise in der Apostelgeschichte zu lesen ist, sieht nicht gerade wie eine gute Fügung aus. Schon beim Aufbruch startet er seine Reise als Gefangener. Dann gerät er auf hoher See in einen schrecklichen Sturm. Schließlich geht das Schiff verloren und er wird von einer Giftschlange gebissen, kaum hat er das Land erreicht. Und doch ist es eine von Gott ermöglichte Reise, eine gute Fügung. Denn mich verlangt danach, euch zu sehen, damit ich euch etwas mitteile an geistlicher Gabe, um euch zu stärken. Römer 1, Vers 11. Paulus möchte nach Rom kommen, um das Wort Gottes zu lehren. Er liebte nichts so sehr wie dies, das Wort Gottes zu lehren. Wer als Prediger das Wort Gottes nicht lehren möchte, wird ein Kirchenfunktionär. Er wird ein Verwaltungsmensch, er wird ein PR-Manager oder Publizist, aber er ist kein Diener des Wortes Gottes mehr. Leute in dieser Position gibt es viele. Einer sagte zu mir, ich habe keine Freude mehr am Predigen. Dem musste ich sagen, geben Sie bloß Ihren Dienst auf. Sie haben nichts darin verloren, wenn Ihnen keine Freude mehr macht, das Wort Gottes zu lehren. Aber das war nicht die Situation des Paulus. Er fährt in Vers 12 fort, das heißt, damit ich zusammen mit euch getröstet werde durch euren und meinen Glauben, den wir miteinander haben. Mit anderen Worten, Paulus will ihnen etwas mitteilen, aber auch die Gläubigen in Rom sollen ihm genauso etwas mitteilen. Sie werden auf diese Weise gegenseitig gesegnet durch den Zuspruch des Wortes Gottes. Das kann man sich in einem Beispiel veranschaulichen, wie ich es schon erlebt habe. Ich hatte einen Vortrag vor über 1000 Studenten zu halten. Ohne Umschweife sprach ich zu ihnen, offen und direkt. Dann konnte ich bald feststellen, wie sie positiv reagierten, und es wurden mir die Augen für eine neue Welt geöffnet. Beim Verlassen des Vortragssaales hatte ich ein Loblied auf den Lippen. Ein Dank Gott gegenüber für die Chance, dort gewesen zu sein. Während ich ihnen diente, dienten sie mir. Das ist es, was Paulus hier meint, und darin schließt er in Vers 13 ein sehr konkretes Ziel an. Ich will euch aber nicht verschweigen, liebe Brüder, dass ich mir oft vorgenommen habe, zu euch zu kommen, wurde aber bisher gehindert, damit ich auch unter euch Frucht schaffe wie unter anderen Heiden. Paulus war bisher nicht in der Lage, zu ihnen zu kommen, obwohl er sich danach sehnte. Von diesen Leuten waren viele von ihm Bekehrte, weil er sie zum Glauben an Jesus Christus geführt hatte. Das war geschehen, als er ihnen in verschiedenen Teilen des Römischen Reiches begegnete. Sein Verlangen, Frucht unter ihnen zu schaffen, bezieht sich wahrscheinlich nicht auf das zahlenmäßige Wachstum der Gemeinde, das Gewinnen von Seelen. Vielmehr ist dabei an die Frucht des Geistes im Leben der Gläubigen zu denken. Siehe Galater 5, Vers 22 und 23. Nach diesen einleitenden Worten, die einer vertrauensbildenden Maßnahme gleichen, kommt der Apostel auf das eigentliche Thema seines Briefes, auf seine Mission zu sprechen. Er beginnt dazu mit drei persönlichen Aussagen. Die erste findet sich in Vers 14 und lautet: Ich bin ein Schuldner der Griechen und der Nichtgriechen, der Weisen und der Nichtweisen. Die Griechen haben einst die gesamte Menschheit in Griechen und Nichtgriechen aufgeteilt. Die Griechen hielten sich selbst für kultiviert, gebildet und zivilisiert. Die Nichtgriechen waren dagegen die Leute, die wir heute als Heiden und Ungläubige bezeichnen. Im Grunde ist es eine falsche Einteilung, aber sie umfasst alle Menschen und war auch für Römer verständlich. Paulus sagte: Ich bin ein Schuldner der Griechen und der Nichtgriechen. Wie hat er sich verschuldet? Hat sich bei ihm ein hoher Rechnungsbetrag für Krawatten und Schuhe angesammelt? Dafür ist Rom heute bekannt. Und hat er schlicht vergessen, sie zu bezahlen? Nein. Mit diesen Leuten hat Paulus geschäftlich nichts zu tun gehabt. Aber er hatte einen persönlichen Geschäftsvertrag mit Jesus Christus. Und das machte ihn jedem Menschen zum Schuldner, weil er von der Gnade Gottes so reichlich profitierte. Paulus stand gegenüber einer verlorenen Welt in der Schuld. Was ist davon zu halten, wenn Christen sagen, ich bezahle ehrlich meine Schulden? Tatsächlich? Nicht bevor jeder Mensch das Evangelium von Jesus Christus gehört hat, haben Sie und ich unsere Schulden ehrlich abgetragen. Ich war einmal mit einem Freund, der Prediger war, im Innern der Türkei. Die Türkei ist für das Evangelium verschlossen. Man kann in Schwierigkeiten kommen, sobald man dort als Christ nur den Mund aufmacht. Als wir dort mit dem Wagen unterwegs waren, kamen wir zu einer kleinen Stadt. Da gab es nur Schilder in türkischer Sprache und wir fühlten uns eben wie Ausländer im Ausland. Dann sahen wir am Ende der Straße ein großes Schild mit der Aufschrift Coca-Cola. Ich sagte zu meinem Freund, es ist doch wirklich interessant, dass Coca-Cola nur wenige Jahre brauchte, um bessere Werbung zu machen und seine Botschaft besser unters Volk zu bringen, als wir mit dem Evangelium in über 1900 Jahren. Wir haben unsere Schuld noch nicht bezahlt, bis alle die gute Nachricht gehört haben. Und noch immer gibt es viele, die sie noch nicht gehört haben. Paulus sagte, ich bin ein Schuldner. Und das war ein weiterer Grund für ihn, nach Rom zu kommen. Doch Paulus hat noch eine weitere persönliche Aussage, die im Vers 15 zu finden ist. Darum, so viel an mir liegt, bin ich willens, auch euch in Rom das Evangelium zu predigen. Paulus hat zuvor gesagt, dass er ein Schuldner ist, jetzt sagt er, dass er bereit ist zu zahlen. Paulus sagt sinngemäß, was meine Seite angeht, bin ich bereit. In seinem Römerbrief-Kommentar schreibt Dr. James Stifler über Paulus, er ist ein Experte, was seine Absicht angeht, aber nicht hinsichtlich seiner Umstände. Er ist nicht nur bereit, er ist arbeitsam, er will predigen. Wir könnten was davon gebrauchen, von dieser Begeisterung und Vorfreude darauf, das Wort Gottes an den Mann zu bringen. Im nächsten Vers haben wir es mit der dritten persönlichen Aussage des Paulus zu tun. Außerdem enthalten die Verse 16 und 17 den Schlüssel für diesen großartigen Brief an die Römer. Denn ich schäme mich des Evangeliums nicht, denn es ist eine Kraft Gottes, die selig macht alle, die daran glauben, die Juden zuerst und ebenso die Griechen. Römer 1, Vers 16. Ich schäme mich des Evangeliums nicht. Paulus sagt, ich bin Schuldner, ich bin bereit, ich schäme mich nicht. Ich bin Schuldner, da gibt er etwas zu. Ich bin bereit, da spricht Paulus vom Zurückzahlen, vom zukünftigen Besuch. Ich schäme mich nicht, da geht es um ein Zugeständnis. Weshalb betont Paulus, ich schäme mich des Evangeliums nicht? Als ich einmal die Straßen von Ephesus entlang ging und mir die Ruinen der Marmortempel ansah, wurde mir klar, dass es im ersten Jahrhundert kein Kirchengebäude in Ephesus gab. In Ephesus gab es zwar eines der sieben Weltwunder der antiken Welt, der prachtvolle Tempel der Diana oder Artemis, aber kein Kirchengebäude. Es ist vorstellbar, dass es in Rom Leute gab, die sagten, offenbar ist dieser Bruder Paulus nicht nach Rom gekommen, weil er nur eine auf arme Leute ausgerichtete Botschaft hat. Die Botschaft, die er predigt, hat kein Prestige. Keine bekannten Tempelgebäude stehen damit in Verbindung. Er müsste sich schämen, mit seiner Botschaft an einen so bedeutenden

eine ihm innewohnende Kraft. Es hat die Kraft zu etwas ganz Bestimmten. Es ist die Kraft Gottes zur Erlösung. Das ist das Ziel und die Wirkung des Evangeliums. Erlösung ist der allumfassende Ausdruck für das Evangelium und das bedeutet einfach Befreiung. Sie schließt alles ein, von Rechtfertigung bis zur Verherrlichung. Sie ist sowohl eine Tat als auch ein Prozess. Genauso wahr ist, dass ich erlöst worden bin, wie, dass ich auf dem Weg bin, erlöst zu werden und dass ich erlöst sein werde. Das Evangelium richtet sich zuerst an die Juden und ebenso an die Griechen. Es richtet sich also an jedermann. Das schließt die ganze menschliche Gattung ein, ohne Rücksicht auf ethnische oder religiöse Barrieren. Und das Evangelium ist etwas Persönliches. Es richtet sich an jede einzelne Person. Es hat eine universale Reichweite, aber es ist beschränkt auf alle, die daran glauben. Diese Aussage bindet die Erwählung durch Gott und den freien Willen des Menschen in einem einzigen Paket zusammen. Es gibt nur beides zugleich. Der einzige Weg, sich das Heil anzueignen, ist der persönliche Glaube. Die Juden zuerst und ebenso die Griechen bedeutet nicht, dass den Juden die höchste Priorität einzuräumen ist, wenn es um das Evangelium geht. Die Hauptsache ist die, dass die Juden den Heiden bei der Evangelisierung gleichgestellt sind. Chronologisch betrachtet kam das Evangelium zuerst zu den Juden. Wer damals am Pfingsttag in Jerusalem dabei gewesen ist, der hat ein ausschließlich jüdisches Treffen erlebt. Und Paulus verkündete auf seinen Missionsreisen das Evangelium zuerst in jüdischen Synagogen. Aber dann heißt es in Apostelgeschichte 13, Vers 46, Paulus und Barnabas aber sprachen frei und offen, euch musste das Wort Gottes zuerst gesagt werden. Da ihr es aber von euch stoßt und haltet euch selbst nicht für würdig des ewigen Lebens, siehe, so wenden wir uns zu den Heiden. Das Evangelium nahm seinen Anfang in Jerusalem, einer jüdischen Stadt, und breitete sich dann nach Judäa, nach Samarien und bis an die Enden der Erde aus. Dr. Stifler macht auf drei sehr wichtige Gesichtspunkte in diesem Vers aufmerksam. Die Wirkung des Evangeliums ist Erlösung, und zwar mit einer Reichweite, die die ganze Welt in den Blick nimmt. Sie gilt jedem. Bedingung für die Erlösung ist der Glaube an Jesus Christus. Und auf den kommt Paulus im Römerbrief Kapitel 1, dann im 17. Vers zu sprechen. Denn darin wird offenbart die Gerechtigkeit, die vor Gott gilt, welche kommt aus Glauben, in Glauben, wie geschrieben steht in Habakuk 2, Vers 4, der Gerechte wird aus Glauben leben. Eine Gerechtigkeit, die von Gott mitgeteilt wird, ist die im strengen Sinne wörtliche Übersetzung. Sie gibt am besten wieder, was gemeint ist. Es ist nicht die Rede von der Gerechtigkeit Gottes, denn sie wäre eine Eigenschaft Gottes. Doch Gott teilt seine Eigenschaft mit niemandem. Es ist eine Gerechtigkeit und sie ist von Gott. Es ist nicht die Gerechtigkeit des Menschen. Gott hat schon gesagt, dass er menschliche Gerechtigkeit nicht annehmen wird, denn menschliche Gerechtigkeit ist in Gottes Sicht wie ein fleckiges Kleid, siehe Jesaja 64, Vers 6. Paulus spricht von einer zuerkannten Gerechtigkeit, die Gerechtigkeit Christi, die uns Menschen angerechnet wird. Gott platziert einen verlorenen Sünder dorthin, wo Christus ist, in Christus, und damit sieht er ihn zugleich mit Christus an. Der Gläubige ist uneingeschränkt angenommen mit Blick auf das, was Jesus für ihn getan hat. Es gibt nur eine einzige Methode, sich diese Gerechtigkeit anzueignen, durch Glauben. Es ist eine Gerechtigkeit durch den Glauben. Du kannst nicht dafür arbeiten, du kannst keine Anzahlung dafür leisten, du kannst sie nicht kaufen, du kannst gar nichts tun, außer sie im Glauben anzunehmen. So beschreibt es Paulus auch im Brief an die Philipper. Dort legt er einen großen Wert darauf zu betonen, dass er eine feste Beziehung zu Jesus Christus hat. Die drückt sich darin aus, so Paulus im Brief an die Philipper, dass er in ihm gefunden werde,

dass ich nicht habe meine Gerechtigkeit, die aus dem Gesetz kommt, sondern die durch den Glauben an Christus kommt, nämlich die Gerechtigkeit, die von Gott dem Glauben zugerechnet wird. Philipper 3, Vers 9. Das Wort für Gerechtigkeit ist dikaiosyne. Dieses Wort erscheint 92 Mal im Neuen Testament, davon allein 36 Mal im Römerbrief. Die Formulierung Gerechtigkeit von Gott wird 8 Mal in diesem Brief verwendet. Die sprachliche Wurzel dike bedeutet einfach richtig. Gerechtigkeit und Freisprechen kommen von demselben Wort. Gerecht sein ist die primäre Bedeutung, das Gegenwort zu Sünde. Dr. Hermann Krämer, der Verfasser eines theologischen Wörterbuchs, gibt die folgende zutreffende Definition der Gerechtigkeit. Sie ist der Zustand, den Gott geboten hat und der die Prüfung durch sein Gericht besteht. Der Charakter und die Taten eines Menschen, den Gott billigt, aufgrund dessen der Mensch ihm und seinem Willen als dem Ideal und Standard Gottes entspricht. Die Gerechtigkeit, so führt er aus, ist das, was Gott verlangt und das, was Gott bereitstellt. Es ist eine Gerechtigkeit, die von Gott kommt. Aus Glauben in Glauben bedeutet einfach aus dem Glauben heraus wieder hin zum Glauben. Gott rettet dich durch Glauben, du lebst durch Glauben, du stirbst durch Glauben und du wirst durch Glauben im Himmel sein. Ich will mal ein Bild aus meiner Heimat dafür gebrauchen. Geboren bin ich vor ziemlich langer Zeit im Herzen von Texas. Meine Mutter erzählte, als ich geboren wurde, hat mich der Arzt an den Fersen hochgehoben, gab mir einen Klaps und ich stieß einen Schrei aus, den man an allen Grenzen dieses großen Staates hören konnte. Ich wurde in eine Welt mit Sauerstoff hineingeboren und jener Klaps brachte mich zum Atmen. Von jenem Tag an bis heute habe ich Sauerstoff eingeatmet. Von Luft zu Luft, vom Sauerstoff zum Sauerstoff. Viel später im Staat Oklahoma wurde ich von Neuem geboren. Ich wurde durch Glauben erlöst und von da an lebte ich durch Glauben. Aus Glauben in Glauben. Wie geschrieben steht, bezieht sich auf Habakuk 2, Vers 4, wo die Aussage gemacht wird, der Gerechte wird aus Glauben leben. Sie wird in 3 wichtigen Briefen des Neuen Testaments zitiert, im Römer, im Galater und im Hebräerbrief. Der Gerechte wird aus Glauben leben. Rechtfertigung aus Glauben bedeutet, dass einem Sünder, der Christus vertraut, nicht nur verziehen wird, weil Christus starb, sondern er steht auch vor Gott völlig intakt, und das in Christus. Rechtfertigung bedeutet nicht nur Abzug, Subtraktion der Sünde, sondern auch Hinzurechnung, Addition der Gerechtigkeit. Er wurde um unserer Sünden willen dahingegeben und um unserer Rechtfertigung willen auferweckt. Römer 4, Vers 25. Damit wir in Christus völlig intakt vor Gott stehen können. Was Gott tut bei dieser Rechtfertigung durch Glauben, entspringt nicht einer willkürlichen Entscheidung Gottes. Er legt nicht einfach seine Heiligkeit und sein gerechtes Urteil beiseite. Da Gott uns aus Gnade erlöst, heißt das, es gibt keine Leistung in uns. Er erlöst uns auf keiner anderen Grundlage als der, dass wir Jesus vertrauen. Gott liefe Gefahr, sein eigenes gerechtes Urteil in Frage zu stellen, wenn keine Strafe gezahlt wird. Er macht nicht einfach eine Hintertür zum Himmel auf und lässt die Sünder im Schutz der Dunkelheit herein, sondern weil er dich geliebt hat, ist Christus für dich gestorben und machte den Weg frei. Der Herr Jesus Christus ist selbst der Weg zum Himmel. Weil Christus die Strafe für unsere Sünde bezahlte, gehört uns die Errettung für den Glauben hingestellt als Sühne in seinem Blut. Römer 3, Vers 25. Der Liederdichter hat recht. Jesus zahlt die Schuld, ihm danke ich allein. Ist die Schuld wie Blut so rot, nur Jesus macht sie rein. Damit ist Paulus am Ende seiner Einleitung angekommen. Es beginnt nun ein neuer Abschnitt, in dem es um die Sünde des Menschen geht. Das ist ein regelrechtes Sündenpanorama.
Die universale Wahrheit ist, dass der Mensch Sünder ist. Die weltumspannende Tatsache ist, dass wir fern von Gott sind. Die Welt ist sprichwörtlich schuldig vor Gott. Alle brauchen Gerechtigkeit. In der nächsten Ausgabe der Sendereihe durch die Bibel steht also der zweite Teil des ersten Kapitels des Römerbriefs im Mittelpunkt. In diesem Abschnitt macht Paulus nicht etwa den Versuch zu beweisen, dass der Mensch Sünder ist. Wer versucht, ihn so zu verstehen, übersieht das Entscheidende. Was Paulus macht, ist nur, dass er feststellt, dass der Mensch Sünder ist. Er zeigt nicht nur, dass es eine Offenbarung der Gerechtigkeit Gottes gibt, sondern auch eine Offenbarung des Zornes Gottes gegenüber der Sünde des Menschen. Bis dahin, auf Wiederhören und Gott befohlen.